0: Stattdessen waren es die Paderborner, die in Person von Biblia 5 Minuten vor Ende der regulären Spielzeit die Riesengelegenheit zum Siegtreffer hatten. Der Wolfsburger Mehle konnte den abgefälschten Ball gerade noch auf der Linie klären. Für den SC Paderborn ist das torlose Remis auswärts ein großer Erfolg und erhöht die Aufstiegschancen des Zweitligisten. Das Rückspiel findet am Pfingstmontag in Ostwestfalen statt.
1: Das waren die Nachrichten. Das Wetter in Deutschland. Überwiegend trocken, zum Teil neblig, Tiefstwerte 12 bis 6 Grad. Am Tage meist trocken, im Norden zeitweise dichte Wolkenfelder, sonst oft heiter. Höchstwerte von Nord nach Südwest 21 bis 30 Grad. Auf den Inseln etwas kühler. Am Samstag freundlich. Es ist 2.03 Uhr.
2: Wir schauen auf die Straßen in der ARD-Hitnacht um 2:03. Die A24 Berlin Richtung Hamburg ist zwischen Wittenburg und Zarrentin nach einem Unfall bis 9 Uhr gesperrt. Die A39 Braunschweig Richtung Salzgitter ist zwischen Salzgitter-Wartenstedt und Lichtenberg wegen einer Baustelle bis 5 Uhr gesperrt. Dann die 44 Düsseldorf nach Essen ist zwischen dem Kreuz Düsseldorf-Nord und Ratingen-Schwarzbach wegen Tunnelwartungsarbeiten gleich bis Dienstag gesperrt. Noch einmal die 44 Dortmund Richtung Kassel zwischen Geseke und Kreuz Wünnenberg-Haaren. Eine Baustelle, hier geht bis 6 Uhr nichts. Und die A71 Sangerhausen Richtung Erfurt ist zwischen Sömmerda Süd und dem Dreieck Erfurt Nord nach einem Unfall gesperrt. Da wo es geht, eine gute Fahrt.
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2: Von MDR Thüringen, ich bin Klaus Schredder-Grau und das ist cool.

1974 war das der einzige Nummer 1-Hit in den USA für die Hughes Corporation und Rock the Boat. Heute, exakt vor einem Monat, da startete in den US-Kinos das Michael Jackson-Biopic Michael. Und trotz vernichtender Kritiken hat der Streifen inzwischen einige Millionchen eingespielt. Die Produktionskosten lagen trotz der Schwierigkeiten bei etwa 200 Millionen US-Dollar. Eingespielt hat er jetzt gerade 703 Millionen US-Dollar. Und die sind ja noch lange nicht am Ende. Ja, es nähert sich quasi diesem Rekord von The Bohemian Rhapsody. Dieses Biopic hatte damals knapp 900 Millionen Dollar eingespielt. Mal schauen, was da noch kommt. Ja, und die Kritiken sind ja auch nicht alles. Was so ein richtiger Michael Jackson-Fan ist, der lässt sich davon natürlich nicht beirren und schaut sich den Streifen selbstverständlich an. Und da reden wir ja im Moment auch nur von den Einspielergebnissen im Kino. Was im Streaming noch dabei rumkommt, das wird sich ja noch zeigen. Michael Jackson jetzt bei uns mit Slippery Girl.

Duran Duran, The Ordinary World, 2 Uhr, 18 Minuten. Wir haben eine Hörermeldung bekommen aus Castrop-Rauxel, heute schon das zweite Mal bei uns in der Sendung. Der Hans-Werner Olm, der tritt da bald auf. Und zwar hat uns der Dominik geschrieben, da ist im Moment die A2 gesperrt, die Auffahrt in Henrichenburg Richtung Oberhausen. Er weiß nicht, warum sie gesperrt ist, ist ja auch egal. A2, Henrichenburg in Castrop-Rauxel, die Autobahn Richtung Oberhausen, die Auffahrt dort ist derzeit gesperrt. Dominik, danke für die Meldung und jetzt Sandra und Little Girl.

Musikalisch streng betrachtet war das ein One-Hit-Wonder für Top Loader aus dem Jahr 2000, Dancing in the Moonlight. Ja, bei uns in den Charts kam die Band nie wieder vor. Nach diesem Hit in Großbritannien hatten sie noch einige Chart-Entries. Nur 2002 war es dann damit auch vorbei. Sie haben immer wieder mal Singles veröffentlicht, aber leider haben es die nie in die Hitparaden geschafft. 3:04, bis zu den Verkehrshinweisen gibt's jetzt noch Huey Lewis and the News and the Power of Love.

0: Genau, 2:30. Hallo unterwegs, hier ist der Verkehrsservice in der ARD Hitnacht. Die A24 Berlin Richtung Hamburg ist zwischen Wittenburg und Zarrentin nach einem Unfall bis 9 Uhr gesperrt. Die A39 Braunschweig Richtung Salzgitter ist zwischen Salzgitter-Wartenstedt und Lichtenberg wegen einer Baustelle bis 5 Uhr gesperrt. Die A44 Düsseldorf Richtung Essen ist zwischen dem Kreuz Düsseldorf Nord und Ratingen-Schwarzbach wegen Tunnelwartungsarbeiten gleich bis Dienstag gesperrt. Und noch einmal die 44 Dortmund Richtung Kassel, die ist zwischen Gesecke und dem Kreuz Wünnenberg-Haaren wegen einer Fahrbahnerneuerung bis 6 Uhr gesperrt. Gute Fahrt!
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0: Ja, manchmal reichen auch nur 2 Hits, um bekannt zu werden. Sydney Youngblood hat das erfahren. Sit and Wait, das war einer seiner großen Hits. Und dieser zählt auch dazu. If Only I Could. Ich bin Klaus Schröder-Graum. Eine angenehme Nacht mit uns.

wichtige Warnmeldung für die Autofahrer. Vorsicht bitte auf der A94 Passau-München zwischen Neuötting und Waldkraiburg. Ampfing ist ein Falschfahrer unterwegs. Bitte äußerst rechts fahren und nicht überholen. Falschfahrer auf der A94 Passau-München zwischen Neuötting und Waldkraiburg. Ampfing. Äußerst rechts fahren, nicht überholen. Wir melden, wenn die Gefahr vorüber ist.

Ja, manchmal müssen erst die richtigen Künstler so ein Stück in die Finger bekommen, bevor es ein Erfolg wird. Without You, eigentlich von der Gruppe Badfinger im Jahr 1970 aufgezeichnet. Und Harry Nilsson und Mariah Carey und auch Katie Melua haben dann mit ihren Coverversionen weitaus größere Erfolge erzielt als das

Original. 2.38 Uhr haben wir es, die ARD Hitnacht live aus Erfurt und gleich Musik von Gabrielle und Dreams, vorher noch Billy Ocean, Love Really Hurts Without You.

weiterhin aufpassen auf der A94 Passau-München. Ein Falschfahrer ist dort unterwegs und zwar zwischen Neuötting und Waldkraiburg am Pfing. Äußerst rechts fahren, nicht überholen auf der A94 Passau-München. Zwischen Neuötting und Waldkraiburg am Pfing ist ein Falschfahrer unterwegs. Vorsicht bitte in beiden Richtungen.

0: Ja, vielleicht haben Sie ja jetzt schon ausgeträumt und müssen aufstehen um 2.47 Uhr, weil gleich schon die Schicht beginnt mitten in der Nacht. Wir begleiten Sie noch ein wenig mit unserer Musik. Und wenn man mal ein wenig zurückblickt in die 80er Jahre, da gibt es ja einige wenige Hits aus der Neuen Deutschen Welle, die auch heute immer noch in den Ohren sind. Peter Schillings Major Tom gehört dazu. Und er war ja damals, als er angefangen hat, absoluter Musikfan und auch ein Anhänger von David Bowie.
1: Also ich bin jetzt nicht explizit nur David Bowie-Fan, sondern ich bin Musikfan. Ich liebe Musik über alles. Und ich denke, er und ich haben eins gemeinsam. Der Film Odyssey 2001 von Stanley Kubrick hat uns beide sehr, sehr beeindruckt. Und ich kann jetzt nur für mich sprechen. Ich bin anders aus dem Film rausgekommen, als ich reingegangen bin. Und dieser Film hat mich geprägt. Und daher kommt's.

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1: Um 3 Uhr mit Juliette Groß. Wer mit dem Flugzeug unterwegs ist, soll bald bei den Kosten etwas entlastet werden. Der Bundestag hat dafür gestimmt, dass die Ticketsteuer im Flugverkehr zum 1. Juli sinkt. Aus der Nachrichtenredaktion Mareike Markosch.
2: Die Steuer fällt auf jedes verkaufte Ticket an und hängt von der Länge des Fluges ab. Sollten die Fluggesellschaften die Steuersenkung komplett an die Kundinnen und Kunden weitergeben, sind Preissenkungen zwischen 2,50 Euro und 11,40 Euro möglich. Dass Fliegen durch die Senkung der Ticketsteuer tatsächlich günstiger wird, ist allerdings eher unwahrscheinlich. Wegen des Iran-Kriegs haben viele Airlines nämlich schon ihre Zuschläge und Gebühren, zum Beispiel für Kerosin, Extra-Services oder Umbuchungen, stark erhöht.
1: Der Bundestag hat den Weg für die Detailplanungen von 3 Großprojekten der Bahn freigemacht. Dabei geht es um eine Neubaustrecke von Dresden in Richtung Prag, einschließlich eines rund 30 Kilometer langen Tunnels durch das Erzgebirge, um den teilweisen Neubau der Strecke Augsburg-Ulm sowie den Ausbau der Strecke von und nach Sylt. Die staatliche Finanzierung ist allerdings weiter unklar. US-Präsident Trump will den NATO-Partner Polen weiter militärisch unterstützen. In einem Online-Posting schrieb er, die USA würden 5000, Zitat, zusätzliche Soldaten nach Polen entsenden. Unklar ist allerdings, ob es sich dabei tatsächlich um ein zusätzliches Kontingent handelt. Erst Mitte Mai hatten hochrangige US-Militärvertreter bekannt gegeben, dass die geplante Entsendung von 4000 Soldaten nach Europa gestoppt werde. Die neue Äußerung dürfte auch Thema auf der Konferenz der Außenminister der NATO-Staaten heute in Schweden sein. US-Außenminister Rubio nimmt daran teil. Im ersten Relegationsspiel zur Fußball-Bundesliga haben der VfL Wolfsburg und der SC Paderborn unentschieden gespielt. Die beiden Mannschaften trennten sich 0:0. Aus der Sportredaktion Michael Augustin.
3: Der VfL Wolfsburg hat immer wieder aufs Tor geschossen, insgesamt 19 Mal, aber nicht getroffen. Die beste Chance vergab Dagim. Gefährlich war auch ein Freistoß von Eriksen. Der SC Paderborn wurde bei nur 4 Versuchen 2-mal gefährlich. Castaneda in der frühen und Bilbia in der späten Phase des Spiels. Ansonsten verteidigte der Zweitligist fleißig und störte immer wieder den Rhythmus des Wolfsburger Spiels. In der Schlussphase sah der Paderborner Sticker noch die gelb-rote Karte. Der SC brachte das Unentschieden auch ohne ihn ins Ziel. Die Entscheidung fällt im Rückspiel am Montag.
1: Das waren die Nachrichten. Das Wetter in Deutschland. Tagsüber bleibt es trocken, im Norden zeitweise dichte Wolkenfelder, sonst oft heiter. Höchstwerte von Nord nach Südwest 21 bis 30 Grad, auf den Inseln etwas kühler. Am Samstag freundlich, im Nordwesten später einzelne Schauer oder Gewitter. Es ist 3:03 Uhr.
4: Nach wie vor ist der Falschfahrer unterwegs. Aufpassen bitte. Auf der A94 Passau-München zwischen Neuötting und Waldkraiburg-Ampfing. Äußerst rechts fahren, nicht überholen. Auf der A94 Passau-München zwischen Neuötting und Waldkraiburg-Ampfing ist ein Falschfahrer unterwegs. Vorsicht bitte in beiden Richtungen. Dann die A23 Hamburg Richtung Heide. Die wird zwischen Eitelstedt und Pinneberg Süd wegen Bauarbeiten ab 5 Uhr bis zum kommenden Montag 20 Uhr gesperrt. Die Umleitung führt ab Hamburg-Eidelstedt über die B4 zu Pinneberg-Mitte. Des Weiteren wird empfohlen, großräumig über die A7 auszuweichen. Die A24 Berlin Richtung Hamburg ist zwischen Wittenburg und Zarrentin nach einem Unfall noch bis etwa 9 Uhr gesperrt. Die A39 Braunschweig Richtung Salzgitter ist zwischen Salzgitter-Wartenstedt und Lichtenberg wegen einer Baustelle bis 5 Uhr gesperrt. Die A44 Düsseldorf nach Essen ist zwischen dem Kreuz Düsseldorf Nord und Ratingen-Schwarzbach wegen Wartungsarbeiten im Tunnel bis Dienstag gesperrt. Die A44 Dortmund Richtung Kassel ist zwischen Geseke und dem Kreuz Wünnenberg-Haaren wegen einer Baustelle bis 6 Uhr gesperrt. Und jetzt noch eine Meldung von der A1 Lübeck-Hamburg. Vor der Norderelbbrücke staut es sich wegen eines Schwertransports in beiden Richtungen. Das war's. Gute Fahrt.
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4: Ich bin Klaus Schredder-Rau. Schönen Freitag.

Und hier ist die Entwarnung für die A94 Passau-München. Kein Faltfahrer mehr zwischen Neuötting und Waldkraiburg-Ampfing. Der Chef der Band Pur, Hartmut Engler, ist am Abend mit dem Bundesverdienstkreuz ausgezeichnet worden. Und Bundespräsident Frank-Walter Steinmeier möchte damit sein musikalisches Lebenswerk und seine kulturellen und gesellschaftlichen Verdienste gewürdigt wissen. Hartmut Engler bekam die Auszeichnung in seinem Heimatort Bietigheim-Bissingen verliehen. Und zwar von Oberbürgermeister Jürgen Kessing. Und Hartmut Engler war wirklich sehr, sehr gerührt. Er sagte, er findet es prima, dass es bei der Auszeichnung nicht nur um das Soziale, sondern auch um das Kulturelle geht. Und neue Musik gibt's von Pur ja auch bald. Die Band will in diesem Jahr noch mit einem neuen Album an den Start gehen und auch wieder auf Tournee gehen. 3:13 Uhr haben wir es gleich. Die ARD-Hitnacht jetzt mit Yellow.

Spaß gemeinsam mit den Supremes und Baby Love. 19 Minuten nach drei. Ja, und bevor ich hier irgendwas erzähle im Radio, muss ich natürlich erst einmal checken, ob das auch alles so stimmt, was ich hier so auf den Tisch bekomme. Und einem britischen Radiosender ist jetzt quasi der Worst Case unterlaufen. Sie haben nämlich versehentlich König Charles für tot erklärt. Ein Computerfehler habe dafür gesorgt, dass am vergangenen Dienstag das Prozedere für den Todesfall des Monarchen aktiviert worden sei, sagte der Chef von Radio Caroline, Peter Moore. Und wir bitten seine Majestät, den König, sowie unsere Hörer um Entschuldigung für alle verursachten Unannehmlichkeiten, sagte Peter Moore. Und zu dem Prozedere, welche Radiostationen in Großbritannien für den Todesfall des Königs bereithalten, gehörte demnach, neben der Ansage, dass der König verstorben sei, eine Funkstille zur Andacht. Ja, und diese Sendepause habe die Radiomitarbeiter dort alarmiert, dass im Programm irgendetwas schief laufe, hieß es weiter. Tja, da hat aber einer wirklich den falschen Knopf gedrückt. Eieieiei.

0: Und damit haben wir es. Kurz nach halb vier. Einen schönen guten Morgen auf die Straßen. A1 Lübeck-Hamburg vor der Norderelbbrücke staut es sich wegen eines Schwertransports in beiden Richtungen. Die A23 Hamburg Richtung Heide wird zwischen Eidelstedt und Pinneberg Süd wegen Bauarbeiten ab 5 Uhr bis Montag 20 Uhr gesperrt. Die A24 Berlin Richtung Hamburg ist zwischen Wittenburg und Zarrentin nach einem Unfall noch bis etwa 9 Uhr gesperrt. Die A39 Braunschweig nach Salzgitter ist zwischen Salzgitter-Wartenstedt und Lichtenberg wegen einer Baustelle noch bis 5 Uhr dicht. Die A44 Düsseldorf Richtung Essen ist gesperrt zwischen dem Kreuz Düsseldorf Nord und Ratingen-Schwarzbach. Bis Dienstag geht da nichts. Die A44 Dortmund Richtung Kassel nun ist zwischen Geseke und dem Kreuz Wünnenberg-Haaren wegen einer Fahrbahnerneuerung noch bis 6 Uhr gesperrt. Und die B30 Biberach Richtung Ulm ist zwischen Ulm-Donaustetten und Wieblingen nach einem Unfall gesperrt. Das war's, gute Fahrt.
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0: Mit Klaus Schrädergau, einen schönen Freitag.

Fast überall war das ein Riesenerfolg für Berlin. Der Carlyle, Leave a Light On. Nur in ihrer Heimat, da ging es nicht so doll in die Charts. Aber immerhin hier auch in Europa in die Top 5. Beispielsweise in Österreich und auch hier in Deutschland, in Irland und in Großbritannien. Und dieses Gitarrensolo, was Sie da vor knapp einer Minute gehört haben, das hat damals George Harrison eingespielt. 8:08, die ARD-Hitnacht. Bis zu den Nachrichten gibt es gleich noch Musik von den Bee Gees. Und zuvor The Boss und Human Touch.

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1: Um 4 Uhr mit Juliette Groß. Die Außenminister der NATO-Staaten wollen im schwedischen Helsingborg heute unter anderem über die militärische Unterstützung der Ukraine beraten. Auch die Lastenverteilung in dem transatlantischen Bündnis dürfte eine Rolle spielen. Aus Helsingborg Thomas Spickhofen.
2: In der Nacht kündigte US-Präsident Donald Trump an, 5000 zusätzliche Soldaten nach Polen zu entsenden. Zuvor war eine routinemäßige Rotation von 4000 Soldaten dort gestoppt worden. Und der Iran-Krieg wird ebenfalls eine Rolle spielen. Die US-Regierung ist weiterhin verärgert, weil man sich zu wenig von den Europäern unterstützt sieht. Das hat Außenminister Rubio gestern am späten Abend noch einmal bekräftigt. Gleichzeitig haben mehrere Staaten unter Federführung Frankreichs und Großbritanniens inzwischen angekündigt, sich an einer Sicherung der Straße von Hormuz zu beteiligen. Deutschland zum Beispiel unter anderem mit Minensuchbooten. Allerdings nur, wenn die Waffen schweigen und ein internationales Mandat vorliegt.
1: Der Bundestag hat am Abend mehrere wichtige Beschlüsse getroffen. Danach soll die Ticketsteuer im Flugverkehr zum 1. Juli sinken. Wie sich dies auf den Preis auswirkt, ist unter anderem von der Länge des Fluges abhängig. Möglich wären Preissenkungen zwischen 2,50 Euro und 11,40 Euro. Das Parlament hat außerdem den Weg für die Detailplanung von 3 Großprojekten der Deutschen Bahn freigemacht. Dabei geht es um die Strecken Dresden-Prag und Augsburg-Ulm sowie den Streckenausbau nach Sylt. Bundesfamilienministerin Prien will mit Blick auf den kommenden Haushalt auch Einschnitte beim Elterngeld prüfen. Die CDU-Politikerin sagte der Welt, sie werde sich daran halten, was der Koalitionsausschuss beschlossen habe. Demnach muss Prien 350 Millionen Euro beim Elterngeld einsparen. Es gäbe verschiedene Stellschrauben, so die Ministerin, etwa die Dauer des Elterngeldbezugs und die Lohnersatzrate. Im ersten Relegationsspiel zur Fußball-Bundesliga haben der VfL Wolfsburg und der SC Paderborn unentschieden gespielt. Sie trennten sich 0:0. Aus der Sportredaktion Michael Augustin.
3: Der VfL Wolfsburg hat immer wieder aufs Tor geschossen, insgesamt 19 Mal, aber nicht getroffen. Die beste Chance vergab Dagim. Gefährlich war auch ein Freistoß von Eriksen. Der SC Paderborn wurde bei nur 4 Versuchen 2-mal gefährlich. Castaneda in der frühen und Bilbia in der späten Phase des Spiels. Ansonsten verteidigte der Zweitligist fleißig und störte immer wieder den Rhythmus des Wolfsburger Spiels. In der Schlussphase sah der Paderborner Sticker noch die gelb-rote Karte. Der SC brachte das Unentschieden auch ohne ihn ins Ziel. Die Entscheidung fällt im Rückspiel am Montag.
1: Das waren die Nachrichten. Das Wetter in Deutschland. Tagsüber bleibt es trocken, im Norden zeitweise dichte Wolkenfelder, sonst oft heiter. Höchstwerte von Nord nach Südwest 21 bis 30 Grad. Auf den Inseln etwas kühler. Am Samstag freundlich. Es ist 4:03 Uhr.
4: Einen schönen guten Morgen auf die Straßen. Hier ist der Verkehrsservice in der ARD-Hitnacht. Geht los mit der A1 Lübeck-Hamburg. Vor der Norderelbbrücke staut es sich wegen eines Schwertransports in beiden Richtungen. Die A23 Hamburg Richtung Heide wird zwischen Eidelstedt und Pinneberg Süd wegen Bauarbeiten ab 5 Uhr bis Montag 20 Uhr gesperrt. Die 24 Berlin Richtung Hamburg ist zwischen Wittenburg und Zarrentin nach einem Unfall noch bis etwa 9 Uhr gesperrt. Dann die 39 Braunschweig nach Salzgitter ist gesperrt zwischen Salzgitter-Wartenstedt und Lichtenberg wegen einer Baustelle noch knapp eine Stunde. Dann die A44 Düsseldorf Richtung Essen, die ist gesperrt zwischen dem Kreuz Düsseldorf Nord und Ratingen-Schwarzbach wegen Tunnelwartungsarbeiten, das Ganze bis zum kommenden Dienstag. Noch einmal die 44 Dortmund Richtung Kassel, diesmal eine Sperrung zwischen Gesecke und dem Kreuz Wünnenberg-Haren, das Ganze bis 6 Uhr wegen einer Fahrbahnerneuerung. Und die B30 Biberach Richtung Ulm ist zwischen Ulm-Donaustetten und Wieblingen nach einem Unfall gesperrt. Da wo es geht, eine gute Fahrt.
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4: Mit Klaus Schredergau. Guten Morgen.

0: Peter Maffay und weil es dich gibt. Peter Maffay hat ja noch einen zweiten Vornamen. Und als er 1970 auf der Suche nach einem Künstlernamen war, konnte der ihm allerdings nicht helfen.
1: Mein zweiter Vorname, der kommt von meinem Papa. In unseren Familien in Siebenbürgen war es Tradition, bis heute noch, dass der Sohn den Vornamen des Vaters als zweiten Namen führt. Mein Vater hieß Wilhelm Alexander Maffay und dann habe ich den Namen Alexander mit auf den Weg bekommen. Meine Eltern sind dafür verantwortlich, ich selber nicht.
0: Also Peter Alexander konnte er sich 1970 leider nicht nennen. Da war schon jemand anders in der Schlagerbranche mit unterwegs. Somit wurde aus Peter Maffay am Ende Peter Maffay. 12 Minuten nach 4, hier ist die ARD-Hitnacht, jetzt mit Melanie C.

Musik von Train und Drive-By. 4:19 Uhr haben wir's am Freitagmorgen. Die Liste für die kuriosen Feiertage ist gerade frisch eingetrudelt. Heute ist der Tag der Seefahrt. Ja, falls uns gerade jemand auf hoher oder auf großer Fahrt hören sollte auf den Gewässern dieser Erde. Liebe Grüße dorthin. Und heute ist auch der Anti-Brutzeltag, was immer das sein soll. Also ich kann damit herzlich wenig anfangen. Vielleicht soll man heute nicht zu lange in die Sonne gehen, ne? Wegen Sonnenbrand und so brutzelt einem auch ein bisschen das Gehirn weg. Nein, Temperaturen heute an die 30 Grad mitunter und am Wochenende auch. Wahnsinn. Also Anti-Brutzeltag heute, was immer das sein soll. Und heute ist auch der Tag der Zahnpastatube. Ja, diese Darreichungsform hat sich durchgesetzt und heute vor 134 Jahren wurde die erste Zahnpastatube tatsächlich vorgestellt von einem US-Zahnarzt namens Dr. Washington Sheffield. Ja, gibt es eigentlich auch Zahnpasta in anderen Darreichungsformen, in Gläsern? Gab es früher mal, also noch bevor die Tube kam, aber heute eher nicht so. Man kauft eine Tube, so ist das richtig. Gleich Musik von T-Rex und Hard Love, zuvor Hunting High and Low von A. Yeah.

0: kurz nach 4:30. Einen schönen guten Morgen auf die Straßen. Da geht's los mit der A1 Lübeck-Hamburg. Vor der Norderelbbrücke staut es sich wegen eines Schwertransports in beiden Richtungen. Die A23 Hamburg Richtung Heide wird zwischen Eidelstedt und Pinneberg Süd wegen Bauarbeiten ab 5 Uhr bis Montag 20 Uhr gesperrt. Die 24 Berlin nach Hamburg ist zwischen Wittenburg und Zarrentin nach einem Unfall bis etwa 9 Uhr gesperrt. Die A39 Braunschweig Richtung Salzgitter ist zwischen Salzgitter Wartenstedt und Lichtenberg wegen einer Baustelle noch bis 5 Uhr gesperrt. Dann haben wir die A44 Düsseldorf Richtung Essen ist gesperrt zwischen dem Kreuz Düsseldorf Nord und Ratingen-Schwarzbach wegen Tunnelwartungsarbeiten bis zum kommenden Dienstag. Und noch einmal die 44 Dortmund nach Kassel nun ist gesperrt zwischen Geseke und dem Kreuz Wünnenberg-Haaren wegen Bauarbeiten bis 6 Uhr. Gute Fahrt!
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0: Mit Klaus Schrader-Grau einen schönen guten Morgen. Und jetzt wird's diskotechnisch ganz privat mit Dusty.

0: Jeopardy um 20 vor 5 in der ARD-Hitnacht. Falls Sie es in diesem Jahr noch nicht gemacht haben sollten, an diesem Wochenende würde es sich ja mal anbieten, den Grill anzuschmeißen. Vielleicht liegt er irgendwo noch verstaubt in der Garage oder im Keller, aber bei diesen Temperaturen und bei diesem Wetterchen, das uns am Pfingstwochenende erreichen soll, da wäre das doch mal angebracht. Und wir haben uns hier mal in Erfurt umgehört, was denn da so auf dem Grill alles Platz finden soll.
1: Bratwurst und Rostbrettel. Klassisch.
2: Hähnchenkeulen und Bratwurst.
3: Auch Fleisch.
4: Alles, was an Fleisch da ist.
3: Wir machen viel Gemüse. Wir haben einen Garten, da kommt dann schon viel auf den Grill.
5: Bratwürste, so wie es sich in Thüringen gehört.
6: Mein großer Enkel ist Vegetarier, aus Überzeugung. Meine Tochter auch. Und da kommt Gemüse, was man auf den Grill legen kann.
7: Bratwurst und Steak.
6: Ja, und Klöpschen.
7: Ja,
6: so wie
7: Klöpschen.
6: Sich das für einen Erfurter gehört.
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1: Um 5 Uhr mit Juliette Groß. Die Außenminister der NATO-Staaten wollen im schwedischen Helsingborg heute unter anderem über die militärische Unterstützung der Ukraine beraten. Auch die Lastenverteilung in dem transatlantischen Bündnis dürfte eine Rolle spielen. Aus Helsingborg Thomas Spiekhofen.
2: In der Nacht kündigte US-Präsident Donald Trump an, 5000 zusätzliche Soldaten nach Polen zu entsenden. Zuvor war eine routinemäßige Rotation von 4000 Soldaten dort gestoppt worden. Und der Iran-Krieg wird ebenfalls eine Rolle spielen. Die US-Regierung ist weiterhin verärgert, weil man sich zu wenig von den Europäern unterstützt sieht. Das hat Außenminister Rubio gestern am späten Abend noch einmal bekräftigt. Gleichzeitig haben mehrere Staaten unter Federführung Frankreichs und Großbritanniens inzwischen angekündigt, sich an einer Sicherung der Straße von Hormuz zu beteiligen. Deutschland zum Beispiel unter anderem mit Minensuchbooten. Allerdings nur, wenn die Waffen schweigen und ein internationales Mandat vorliegt.
1: Der Bundestag hat am Abend mehrere wichtige Beschlüsse getroffen. Danach soll die Ticketsteuer im Flugverkehr zum 1. Juli sinken. Wie sich dies auf den Preis auswirkt, ist unter anderem von der Länge des Fluges abhängig. Möglich wären Preissenkungen zwischen 2,50 Euro und 11,40 Euro. Das Parlament hat außerdem den Weg für die Detailplanungen von 3 Großprojekten der Bahn freigemacht. Dabei geht es um die Strecken Dresden-Prag und Augsburg-Ulm sowie den Streckenausbau nach Sylt. Mehrere Hilfsorganisationen haben erneut katastrophale Zustände im Gazastreifen beklagt. Oxfam teilte mit, Israel verweigere den erfahrensten Hilfsorganisationen weiterhin im notwendigen Maße Güter in das Palästinensergebiet zu bringen. Das betreffe Material zum Reparieren von Wassersystemen, Notunterkünfte und Medizin. Save the Children berichtete von schwer unterernährten Kindern im Gazastreifen. Im ersten Relegationsspiel zur Fußball-Bundesliga haben der VfL Wolfsburg und der SC Paderborn unentschieden gespielt. Die beiden Mannschaften trennten sich 0:0. Aus der NDR Sportredaktion Moritz Kühn.
3: Die Wolfsburger hatten zwar deutlich mehr Ballbesitz und Torschüsse, aber es spielten sich kaum hochkarätige Chancen. Dagim scheiterte in der ersten Hälfte freistehend an Paderborn-Keeper Seimen. Die Gäste aus Ostwestfalen offensiv ohne richtige Durchschlagskraft, aber fast hätten sie gewonnen. Ein Lupfer von Bilbia in der 84. Minute klärte die Wolfsburger Hintermannschaft kurz vor der Torlinie. In der Nachspielzeit sah noch Paderborn Sticker, die gelb-rote Karte. Das 0:0? Für den VfL zu wenig, für den SC Paderborn dagegen eine gute Ausgangsposition für das Rückspiel am kommenden Montag.
1: Das waren die Nachrichten. Das Wetter in Deutschland. Tagsüber bleibt es trocken, im Norden zeitweise dichte Wolkenfelder, sonst oft heiter. Höchstwerte von Nord nach Südwest 21 bis 30 Grad, auf den Inseln etwas kühler. Es ist 5.03 Uhr.
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4: Schönen guten Morgen, Autofahrer. Die B27 Braunlage-Göttingen ist zwischen B242 Braunlage und dem Abzweig nach St. Andreasberg immer noch gesperrt. Da wird ja der Hang gesichert und das dauert wohl noch bis heute Nachmittag, ca. 17 Uhr. Kreis Vechta, die Kreisstraße zwischen Holtrup und Kurzesbruch ist gesperrt wegen eines defekten LKW, wohl noch bis ca. 11.30 Uhr. Und denken Sie dran, auch heute nochmal Warnstreik. Also betroffen sind da heute Braunschweig, Wolfsburg, Hildesheim, Lüchow und Delmenhorst. Da müssten Sie sich unbedingt vorab informieren, was denn überhaupt fährt. Gute Fahrt für Sie.
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5: Guten Morgen. Haben Sie nicht auch das Gefühl, dass der Kaffee am Freitag einfach besser schmeckt als sonst?
4: Ja.
5: Schluck für Schluck geht's Richtung Pfingstwochenende. Ne? Schönen Freitag.
4: Freitag. So.
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0: guter Freund von mir hat eine Band und die spielen immer dieses Lied nach, jedes Mal, wenn sie auftreten. Und ich muss sagen, ich bin froh, wenn ich das Original hören darf. Creedence Clearwater Revival, Have You Ever Seen the Rain? 10 nach 5 ist es. Guten Morgen.
1: Guten Morgen zusammen, wie schön, dass Sie schon dabei sind. Ich muss tatsächlich sagen, ich bin sehr froh, dass ich gestern früh ins Bett gegangen bin und ausnahmsweise mal keinen Fußball geguckt habe.
0: Also ich glaube, du hast nichts verpasst, ne?
1: So gar nicht. Also, aber ganz ehrlich, 0-0. Wolfsburg schafft es nicht, zu Hause gegen Paderborn zu gewinnen. Das ist schon bitter. Ich könnte mir vorstellen, dass die Wolfsburg-Fans ordentlich gelitten haben.
0: Ja, es war aber erst das Hinspiel, ne?
1: Ja, genau. Montag geht's dann ja um alles. Das ist das Rückspiel, also das Rückspiel in Paderborn. Wer da gewinnt, spielt nächste Saison Bundesliga. Wer verliert, zweite Liga. So einfach ist es dann. Also da sollten wir dann schon gucken, Kuhlage, finde ich. Also da müssen wir echt dabei sein.
0: Haben wir da am nächsten Morgen Frühschicht? Also moderieren wir?
1: Nein, aber du wirst alt offenbar, Kuhlage. Sonst hast du die Nächte mal durchgemacht. Was ist mit dir? Also nein, haben wir nicht. Du kannst mit mir gucken.
0: Okay, gut. Muss ich mit dir gucken oder kann ich alleine gucken?
1: Wie du möchtest.
0: Bitte keinen Streit am Freitagmorgen.
1: NDR in Niedersachsen hier noch mit dem Verkehrsservice. Fahren Sie vorsichtig bitte auf der A28 Oldenburg Richtung Bremen. Zwischen Delmenhorst Adelheide und Delmenhorst Hastport, da liegt ein Reifen auf der Fahrbahn. Also da aufpassen bitte.

0: Was schmeißt sie hoffentlich aus dem Bett? Hello. Der New York Groove hier bei NDR 1 Niedersachsen. Guten Morgen, 18 nach 5 haben wir's.
1: Ja, und ich mag ja immer so Geschichten von Menschen, die erst scheitern und dann doch noch Erfolg haben. Weil das ja auch irgendwie so die Geschichte von uns allen ist, ne, oder?
0: Du meinst also, man kriegt erst Steine in den Weg gelegt und am Ende schafft man es dann doch.
1: Genau. So war es nämlich auch bei Walter. Walter hat als Teenager geliebt, Gitarre zu spielen und zu singen und wollte unbedingt auf die staatliche Musikschule, weil er danach Karriere machen wollte als Musiker.
0: Lass mich raten, sie haben ihn wahrscheinlich nicht genommen.
1: Ganz genau. Und dann war der kleine Walter enttäuscht, hat eine Ausbildung als Buchhalter gemacht, aber er hat den Traum vom Popstar-Sein nie wirklich begraben. Und dann eines Tages hört er von einem Musikwettbewerb im Fernsehen und dann nimmt er teil. Und er wird nur Platz 2. Aber eine Plattenfirma wird aufmerksam, gibt ihm einen Vertrag und erfüllt ihm dann doch noch am Ende seinen Traum, Popstar zu werden. Und bis heute hat Walter 60 Millionen Platten verkauft.
0: Verrückt.
1: Ja.
0: Schöne Geschichte, aber wer ist dieser Walter? Also ich habe schon überlegt gerade, welcher Popstar heißt Walter?
1: Den kennst du, Suse. Den kennst du. Sein vollständiger Name ist nämlich Eros Walter Luciano Ramazzotti.
0: Nicht dein Ernst.
1: Ganz genau.
0: Okay.
1: Hier ist er. Der Mann, den erst die Musikschule nicht wollte und dann doch großer Popstar wurde. Quanto amore sei. Eros Ramazzotti.
0: Der Walter.
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0: Haben wir das jetzt eigentlich geklärt, ob er Mitch Your oder Mitch heißt? Manche sagen ja komisch, Mitch Weißt du es genau?
1: Ja. Na? Mit Geure, bitte ausgesprochen.
0: Guten Morgen, NDR Niedersachsen hier, 5.31 Uhr am Freitag vor Pfingsten. Und Kuhlager hat nur Gutes zu berichten.
1: Ja, das stimmt. So mag ich den Wetterbericht gern. Fangen wir mal mit den aktuellen Temperaturen an. Die sind noch ganz schön unterschiedlich. Also in Braunlage ist es kühl mit 9 Grad. In Braunschweig haben wir schon 11. Bremen und Celle sind mit 10 Grad dabei. Göttingen 9 Grad. Hannover und Lüneburg 10. Auf Norderney haben wir 14 Grad. In Oldenburg 11. In Osnabrück 10 Grad. So, das Wetter ist ein bisschen so wie beim Zahnarzt liegen. Bitte? Es wird hell von oben.
0: Ach so.
1: Ja, es wird richtig sonnig. Und es wird warm. Ab und zu ein paar Wölkchen, aber es bleibt trocken und es wird richtig freundlich und schön. Die Top-Temperaturen, Höchstwerte 21 Grad in Otterndorf an der Nordsee bis 26 Grad in Bad Bentheim. Wir gucken auch nochmal auf die Inseln, weil die werden voll am Wochenende. 18 bis 20 Grad kriegen wir da, ist auch ganz okay. Im Oberharz bis 22 Grad. Das Pfingstwochenende, boah, das wird so toll. Freuen Sie sich drauf. Sonne satt morgen am Samstag und auch am Sonntag und auch am Montag. Nur auf den Inseln ein paar Wölkchen, aber alles in allem wird es ein richtig schönes, warmes Pfingsten.
0: Toll, klingt super. Ich gucke noch mal eben auf die Straßen.
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0: Vorsicht, wenn Sie auf der A28 gerade fahren, Oldenburg Richtung Bremen, zwischen Delmenhorst-Adelheide und Delmenhorst-Haßport, da liegt ein Reifen auf der Fahrbahn. Die B27 Braunlage-Göttingen ist immer noch gesperrt, B242 Braunlage-Umgehungsstraße und Abzweig St. Andreasberg, dazwischen wird ja der Hang gerade gesichert. Sie wissen das, die ganze Woche schon wird da gearbeitet. Heute Nachmittag soll es dann wieder frei sein, so ab 17 Uhr. Kreis Vechta, die Kreisstraße zwischen Holtrup und Kurzesbruch ist gesperrt, da wird gerade ein LKW geborgen, dauert wohl noch bis heute Mittag und denken Sie dran, Warnstreik immer noch im Nahverkehr, also heute betroffen Braunschweig, Wolfsburg, Hildesheim, Lüchow und Delmenhorst, da fahren keine Busse bzw. Bahnen, also da vorab informieren. Kommen Sie alle gut durch.
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1: Boah, wissen Sie was? Heute vor 30 Jahren ist der erste Teil von Mission Impossible ins Kino gekommen. Der erste Teil der Filmreihe mit Tom Cruise.
0: Vor 30 Jahren?
1: Ja.
0: Oh, ey, ich fühle mich so alt.
1: Ich auch. Vor allem, wenn man bedenkt, dass der letzte Film erst im letzten Jahr rausgekommen ist. Ne? Wie damals alles angefangen hat mit Mission Impossible und Tom Cruise, das hören Sie nochmal in der 60-Sekunden-Zeitmaschine. So in 7 Minuten um 20 vor 6.

0: Und da ist ein Auto liegen geblieben. Der NDR1 Niedersachsen Verkehrsservice. Vorsichtig fahren bitte auf der A1 Bremen Richtung Hamburg. Zwischen Dibbersen und Hittfeld ein defektes Fahrzeug.
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1: 22. Mai.
3: Das ist keine leichte Aufgabe. Wir wissen, dass Ihre Chance gleich null ist. Sollten Sie oder einer Ihrer Mitarbeiter während des Auftrages gefasst oder getötet werden, müssen wir leugnen, Sie zu kennen. Cobra, übernehmen Sie.
4: Diese Melodie reicht und jeder weiß sofort, jetzt wird es heikel. Mission Impossible. Die Fernsehserie kommt Ende der 1960er unter dem Namen Cobra übernehmen sie auch auf die deutschen Bildschirme. 1996 wird der Stoff neu aufgelegt. Im Kino mit Tom Cruise in der Hauptrolle. Regisseur Brian De Palma macht aus der nostalgischen Serie einen cleveren Agenten-Thriller mit Verrat, mit Masken, mit Doppelspielen.
5: Diese ganze Operation war eine Falle.
6: Ich verstehe ja, dass Sie wütend sind.
5: Sie haben mich noch nicht erlebt, wenn ich wütend bin.
4: Heute vor 30 Jahren kommt Mission Impossible ins Kino. Tom Cruise ermittelt als Superagent Ethan Hunt.
7: Sarah, behalt ihn im Auge. Jim, ich komme zu dir.
8: Jim hat Abbruch befohlen. Wir sollten verschwinden.
7: Nein, wir holen uns auf jeden Fall die Disc. Hast du verstanden?
4: Der Film wird ein Welterfolg und legt den Grundstein für eine der größten Actionreihen überhaupt. Mit mittlerweile 8 Mission Impossible Filmen. Der Rest ist Geschichte.

0: egal. Der Winter war jetzt einfach zu lang. Wird Zeit, dass es jetzt schön wird und dass wir jetzt so ein bisschen die Sonne genießen können.
1: Ja, es wird langsam Zeit. Endlich mal wieder vernünftig lange auf der Terrasse sitzen. Bis 22 Uhr gemütlich quasseln.
2: Also man hat wieder Lust auf rausgehen, spazieren gehen, Sport machen. Einfach motiviert wieder rauszugehen. Total euphorisch.
3: Ja, ich habe richtig Lust auf Sommer jetzt.
4: Das geht auch allen gleich jetzt. Ne? Hatten auch genug Regen und Kälte. Meinst du, es wird sogar wirklich warm genug zum Baden werden? Ja,
5: ja, ich denke schon zum Abkühlen. Also die Seen bei uns in Niedersachsen haben 17, 18 Grad, die Nordsee 12. Genau das Richtige für dich, du Frostbeutel. Ja. Aber unser Reporter Thomas Stahlberg, der wird morgen schon die erste Arschbombe des Jahres machen. Mhm. Der ist morgen nämlich im Freibad Hengstforde im Ammerland zum ersten großen Badetag des Jahres. Vielleicht haben Sie ja mal Lust, vorbeizukommen.
4: Gibt's da eine Rutsche?
5: Ja, da gibt's eine Rutsche, 70 Meter lang. Es gibt einen Kiosk mit Pommes und alles, was man so braucht. Wassertemperatur, SUSE-kompatible 24 Grad.
4: Die nehme ich, das klingt perfekt für mich.
5: Also, wenn Sie Lust haben, kommen Sie vorbei, das Freibad in Hengstforde im Ammerland.
4: Ja, wenn Sie ansonsten schon was Schönes vorhaben an Pfingsten, dann erzählen Sie es uns doch gerne mal. Also schicken Sie uns gerne Nachricht über die NDR Niedersachsen-App. Da können Sie schreiben oder auch gerne ansonsten eine Sprachnachricht schicken. Wir freuen uns.

0: Oh, du hast doch eine Lache, Kollege.
1: Nee, das ist das Lachen von unserem Chef, wenn wir Urlaub einreichen.
0: Oder so.
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3: Vorsichtig fahren bitte auf der A2 Berlin-Hannover. Zwischen Hermelerwald und Lehrte-Ost steht ein defektes Fahrzeug. Und nochmal Vorsicht auf der A7 Hannover-Hamburg. Zwischen Hamburg-Hausbruch und Weitershof ein defektes Fahrzeug. Nochmal. Und die B27 Braunlage-Göttingen ist zwischen B242 und St. Andreasberg immer noch gesperrt.
4: Es ist 6 Uhr.
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4: Mit Max Altstadt. Guten Morgen. Die Schlagzeilen. Energieminister Meyer setzt sich für weiteren Ausbau erneuerbarer Energien ein. Frei gemeinnützige Kliniken in Niedersachsen fordern faire Finanzierung. Fußballrelegationshinspiel Wolfsburg-Paderborn endet torlos. Das Wetter bewölkt aber trocken, im Süden und an der Küste sonnig bis 26 Grad. Die Energieministerkonferenz auf Norderney geht heute zu Ende. Am frühen Nachmittag will Niedersachsens Energieminister Meyer mit seinen Amtskollegen die Ergebnisse vorstellen. Vorher stehen aber noch weitere Beratungen an. Annette Deutzkens, worum geht es heute?
5: Das könnte heute Vormittag noch ein hartes Ringen um Kompromisse werden. Immerhin gibt es etwa 30 Anträge, die die Ministerinnen und Minister hier beraten. Und jedem Bundesland ist im Zweifelsfall etwas anderes besonders wichtig. Niedersachsens grüner Energieminister Meyer zum Beispiel hofft, dass sich alle Bundesländer entschlossen für den weiteren Ausbau der erneuerbaren Energien aussprechen. Das ist für Niedersachsen auch ein riesiger Wirtschaftsfaktor. Andere Bundesländer wie Sachsen wollen dagegen auch über die neuen Gaskraftwerke sprechen. Die Bundesenergieministerin Reiche plant. Da sieht sich der Osten potenziell gegenüber dem Süden benachteiligt. Klar ist, die Beschlüsse müssen bei dieser Konferenz einstimmig gefasst werden. Es könnte also sein, dass wirklich nur ein Minimalkonsens rauskommt und keine sehr konkreten Forderungen.
4: Der Bundestag hat am Abend wichtige Beschlüsse getroffen. Die Ticketsteuer im Flugverkehr sinkt demnach je nach Strecke zwischen gut 2 und 11 Euro pro Flug. Ob die Tickets für Reisenden dadurch günstiger werden, hängt davon ab, ob die Fluggesellschaften die Ersparnisse an die Kunden weiterreichen. Zuvor hatten die Abgeordneten für den Aus- und Neubau von 3 Bahnprojekten gestimmt, darunter den Streckenausbau nach Sylt. Im sächsischen Görlitz haben Rettungskräfte in den Trümmern eines eingestürzten Wohnhauses eine dritte Leiche gefunden. Ein Polizeisprecher sagte, bei dem Opfer handele es sich mit hoher Wahrscheinlichkeit um einen vermissten 48-jährigen Mann. Die Vermisstensuche werde beendet. Zuvor waren die Leichen zweier verschütteter Touristen geborgen worden. Das Haus in Görlitz war am Montag eingestürzt. Unglücksursache soll eine Gasexplosion gewesen sein. Frei gemeinnützige Krankenhäuser in Niedersachsen schlagen wegen der angespannten finanziellen Lage Alarm. Die privaten, meist kirchlich betriebenen Häuser fühlen sich benachteiligt und starten deswegen eine gemeinsame Kampagne. Bertie Starke, worum geht es den Kliniken?
6: Die frei gemeinnützigen Krankenhäuser sehen sich im Vergleich zu öffentlichen Kliniken im Nachteil. Denn die haben Kommunen oder das Land im Rücken. Und das sorgt aus Sicht des Kampagnenbündnisses für einen verzerrten Wettbewerb mit drastischen Folgen. Die von Kirchen, Stiftungen oder Wohlfahrtsorganisationen wie dem Roten Kreuz betriebenen Einrichtungen müssten mit dem knappen selbst erwirtschafteten Geld auskommen. Öffentlich betriebene Häuser bekämen dagegen Defizite ausgeglichen mit Steuermitteln. Die Kampagne Klinikfinanzierung Fair Niedersachsen hat das Ziel, diese ungleichen Verhältnisse zu beseitigen. Konkret soll die öffentliche Hand Tarifsteigerungen und inflationsbedingte Mehrkosten vollständig bezahlen. Denn die aktuelle Krise sei für frei gemeinnützige Krankenhäuser existenzbedrohend.
4: Die niedersächsische Landesregierung will, dass Extremisten schneller aus dem Staatsdienst entfernt werden können. Rot-Grün hat sich darauf geeinigt, das Disziplinargesetz entsprechend zu ändern. Bisher entscheiden Gerichte darüber, ob jemand entlassen wird. Künftig sollen das die Behörden selbst übernehmen. Außerdem will die Landesregierung bei Verdacht auf Extremismus eine sogenannte Tattoo-Kontrolle einführen, also die Körper der Beamten auf extremistische Zeichen absuchen. Das wird von der Polizeigewerkschaft scharf kritisiert. Der VfL Wolfsburg muss um den Klassenerhalt in der Fußball-Bundesliga bangen. Im Relegationshinspiel gegen den SC Paderborn kamen die Wolfsburger am Abend nicht über ein 0:0 Unentschieden hinaus. Aus Wolfsburg, Michael Augustin.
7: Der VfL Wolfsburg hat immer wieder aufs Tor geschossen, insgesamt 19 Mal, aber nicht getroffen. Die beste Chance vergab Dagim. Gefährlich war auch ein Freistoß von Eriksen. Der SC Paderborn wurde bei nur 4 Versuchen 2-mal gefährlich. Castaneda in der frühen und Bilbia in der späten späten Phase des Spiels. Ansonsten verteidigte der Zweitligist fleißig und störte immer wieder den Rhythmus des Wolfsburger Spiels. In der Schlussphase sah der Paderborner Sticker noch die gelb-rote Karte. Der SC brachte das Unentschieden auch ohne ihn ins Ziel. Die Entscheidung fällt im Rückspiel am Montag.
4: Und noch zum Handball. In der Bundesliga hat die TSV Hannover-Burgdorf einen Punkt geholt. Bei den Füchsen Berlin erkämpften sich die Recken ein 30-30 Unentschieden. Neuer deutscher Meister ist der SC Magdeburg, der sich gestern durch einen Sieg gegen Flensburg vorzeitig den Titel sichern konnte. Die Zeit, es ist 6.05 Uhr.
8: Und das Wetter, das ist so ein bisschen wie der Moment, wenn der Lieblingssong im Radio läuft. Ne? Da wird einem warm ums Herz. Ach, was wird das schön heute. Sonnig und warm das Wetter bei uns in Niedersachsen. Ein paar Wolken, aber die sind harmlos. Es bleibt trocken und es wird richtig freundlich und wie gesagt oft sonnig. Und die Top-Temperaturen, wow. 21 Grad in Cuxhaven an der Nordsee bis 26 Grad in Schüttorf. Auf den Inseln ein bisschen kühler mit 20 Grad, im Oberharz so bis 22 Grad. Und das Pfingstwochenende, es wird noch besser. Sonne satt am Samstag und am Sonntag und auch am Montag, nur auf den Inseln ein paar Wolken. Und es wird richtig warm, bis 28 Grad. Also richtig schöne Pfingsten für Sie.
2: 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Guten
3: Morgen. Und falls Sie noch ein bisschen Eisgeld für das Pfingstwochenende brauchen, dann bewerben Sie sich für die Entenjagd. 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Also es lohnt sich.
8: 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Also schicken Sie uns einfach mal eine Nachricht in der NDR Niedersachsen App und vielleicht sind Sie nachher dabei.
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0: Frau Kulak, ich sage dir, das gibt noch ein großes Drama am kommenden Montag, ganz bestimmt.
1: Ist das so?
0: Ja.
1: Was meinst du?
0: Ja, hier, Fußball. NDR1 Niedersachsen hier, ja, vielleicht haben Sie es gesehen, gestern Abend Relegation, Bundesliga-Relegation und Wolfsburg musste es ja unbedingt spannend machen. Im Hinspiel gegen Paderborn gab es gestern Abend ein wirklich trauriges 0:0.
1: Ach du je, ein bisschen wenig, oder?
0: Finde ich ehrlich gesagt auch. Also, aber Dieter Hecking, der Wolfsburger Trainer, der hatte ja gewarnt.
2: Ich habe vor dem Spiel gesagt, zwei enge Spiele. Es ist genauso gekommen und ja, wir werden uns nochmal auf 90, 120 Minuten vielleicht Elfmeterschießen einstellen müssen. Ja, das musst du alles berücksichtigen bei der ganzen Aufgabe und von daher, ich bin nicht entspannt aufgrund des Ergebnisses, jetzt gerne gewonnen, aber jetzt ist es so und wir werden es sehen.
1: Ja, also ich hätte es gerne gewonnen, ja klar.
0: Natürlich, ja. Und ich meine, na gut, jetzt müssen wir am Montag alle die Daumen drücken. Dann ist das Rückspiel Montagabend in Paderborn.
1: Ich mag ja Elfmeterschießen.
0: Ich würde sagen, beschreie es lieber nicht. Also es kann alles passieren. Mal gucken.
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0: jetzt schon so die Seitenscheibe runtergekurbelt im Auto auf dem Weg zur Arbeit, die Musik im Radio.
1: Sonne ehrlich, scheint, ne? Ach, wunderbar.
0: Bob Seger against the wind.
1: 20 nach 6.
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0: Geht runter wie ein heißer Milchkaffee, oder?
1: Ja, und gefühlt haben wir doch alle sofort Blumen im Haar, ne, wenn wir Scott McKenzie hören, San Francisco.
2: Guten Morgen, vielleicht sind Sie schon unterwegs.
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2: Wir haben gar nicht viel heute Morgen. Ein Hinweis für den Kreis Vechta. Die Kreisstraße zwischen Heultrup und Kurzesbruch ist gesperrt. Da muss ja ein LKW geborgen werden. Das dauert da voraussichtlich bis ca. 11.30 Uhr bis 11:30. Und nochmal für alle der wichtige Hinweis, es ist zum Teil immer noch Warnstreik bei uns in Niedersachsen. Also betroffen sind Braunschweig, Wolfsburg, Hildesheim, Lüchow und Delmenhorst. Da fahren heute Morgen keine Busse und Bahnen. Also da sollten Sie sich vorab informieren. Alle Infos zum Streik finden Sie natürlich auch in der NDR Niedersachsen App.
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4: Mit Max Altstadt. Guten Morgen. Die Energieministerkonferenz auf Norderney geht heute zu Ende. Niedersachsens Minister Meyer hofft auf einen Konsens der Länder für einen weiteren Ausbau der erneuerbaren Energien. Der Bundestag befasst sich mit zwei Vorhaben der schwarz-roten Koalition, die Millionen Menschen betreffen. Es geht um neue Angebote in Apotheken und einen einfacheren Bezug von Kindergeld. Ohne Tore haben sich der VfL Wolfsburg und der SC Paderborn im Fußballrelegationshinspiel getrennt. Am Montag entscheidet sich nun in Paderborn, ob Wolfsburg in der ersten Liga bleibt oder absteigt. Die Zeit, es ist 6.30 Uhr.
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5: Aus dem Studio Oldenburg mit Sinja Schütte. Guten Morgen. In Edewecht hat am späten Abend ein Wohnhaus auf einem landwirtschaftlichen Anwesen gebrannt. Laut Polizei brach das Feuer im Dachstuhl des Hauses aus. Die Bewohner, eine dreiköpfige Familie, konnte sich noch ins Freie retten. Ein Großaufgebot an Einsatzkräften war vor Ort. Die Löscharbeiten dauerten bis in den frühen Morgen an. Das Wohnhaus in Edewecht wurde durch den Brand zerstört und ist unbewohnbar geworden. In die Debatte um den Geflügelkonzern Heidemark in Kloppenburg-Beten hat sich jetzt auch das Landvolk eingeschaltet. Heidemark hat den ehemaligen Familienbetrieb übernommen und will den Standort ausbauen. Anwohner machen sich Sorgen. Jan-Bastian Buck.
6: Die Kreislandvolkverbände Kloppenburg, Vechta und Oldenburg sprechen sich klar dafür aus, dass der Heidemark-Standort Darbe in Beten erweitert wird. Mehr noch, die Verbände befürchten, dass die Zukunftsfähigkeit der Region leidet, wenn man sich solchen Plänen verschließt. Gleichzeitig fordern sie, dass auch mögliche negative Folgen sorgfältig betrachtet werden. Kloppenburgs Stadtverwaltung ist ebenfalls für die Erweiterung. Der Rat ist gespalten und soll Ende des Monats abstimmen. Anwohner gehen davon aus, dass Heidemark in Beten deutlich mehr als bisher schlachten und auch zerlegen will. Sie rechnen unter anderem mit mehr Lärm, Geruch, damit dass es lauter wird und mit viel mehr Lkw-Verkehr.
5: Der Strand von Norderney wird an diesem Pfingstwochenende wieder voller Beachvolleyball-Fans und Partygäste sein. Zum White Sands Festival werden ab heute rund 40.000 Besucherinnen und Besucher auf der ostfriesischen Insel erwartet. Die Reederei Nordenfriesia stellt sich auf eine Anreisewelle ein und hat mehr Fährabfahrten eingeplant. Das Wetter. Heute gibt es neben Sonnenschein zeitweise dichtere Wolken und es bleibt meist trocken. An der See ist es länger heiter. Bei schwachem Wind werden maximal 18 bis 25 Grad erwartet.
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1: Das Pfingstwochenende steht vor der Tür und ich weiß ja nicht, ob Sie gerne campen fahren, aber uns reichte früher ein Zwei-Mann-Zelt, ein Schlafsack und eine Dose Ravioli. Heute ist das ein bisschen anders, ne Susanne?
2: Ja, der Trend geht zum Camping Light. Was das ist, das erklären wir Ihnen gleich um 20 vor 7.

0: Neil Diamond. Wie schön. Gleich 20 vor 7. Guten Morgen am Freitag. Hier ist NDR 1 Niedersachsen.
1: Ah, gucken Sie mal raus. Die Sonne scheint schon ganz oft. Und da können Sie sich wirklich auf ein wunderbares Pfingstwochenende freuen. Es bleibt sonnig und warm. Es wird so toll.
0: Ja, schön ja vor allen Dingen für die, die mit dem Camper los wollen. Ne? Also Ostern ist es ja wahrscheinlich vielen noch zu kalt. Aber ich glaube, jetzt am Pfingstwochenende, da werden die Campingplätze an der Küste voll sein.
1: Auf jeden Fall. Wir waren früher auch immer zelten an Pfingsten, traditionell. Und wir waren auf den Campingplätzen in meiner Heimat Mecklenburg-Vorpommern gefürchtet.
0: Ja,
1: weil wir natürlich die Nacht zum Tag gemacht haben. Das hat nicht jedem gefallen. Aber selbst wir Camping-Rabauken konnten nichts daran ändern, dass Campen immer beliebter wird. Ich meine, im letzten Jahr gab es fast 45 Millionen Übernachtungen auf Campingplätzen und die Zahlen steigen weiter.
0: Wahnsinn. Also als die Kinder klein waren, waren wir auch häufiger mit dem Wohnwagen mal los. Das ist einfach schön. Ne? Also
1: ja, und es gibt auch immer wieder neue Trends beim Campen. Katharina Bruns aus der ARD-Verbraucherredaktion. Was ist denn dieses Jahr beim Campen angesagt?
2: Ja, also ein Trend, der sich überall zeigt, ist Camping Light. Leichtgewichte sind zum Beispiel aufblasbare Küchen, aufblasbare Betten und auch aufblasbare Zelte. Das hat den Vorteil, dass es Gewicht und Platz spart und damit eben auch Sprit. Und das wird ja gerade immer wichtiger. Darum werden auch Campinganhänger immer leichter. Und das schon wiederum auch die Reichweite von E-Autos. Und es kommt noch ein weiterer Pluspunkt hinzu. Leichte Anhänger können auch mit Führerscheinklasse B gefahren werden. Davon wiederum profitiert besonders die jüngere Zielgruppe der Camper.
0: Aufblasbare Küchen, ich kann mir das gar nicht vorstellen.
1: Wahnsinn, ne? Oder
0: ja,
1: Anhänger kann ich mir gar nicht vorstellen. Ich meine, wir hatten früher einen Schlafsack, der war so alt und verwohnt, der ist von alleine gelaufen.
0: Wie furchtbar. Also, wie ist es bei Ihnen? Gehen Sie auch traditionell zelten an Pfingsten? Oder vielleicht haben Sie mit Zelten gar nichts am Hut und machen irgendwas anderes Tolles? Erzählen Sie es uns gerne. Melden Sie sich einfach in der NDR Niedersachsen-App. Da können Sie schreiben oder auch eine Sprachnachricht schicken.
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0: der Herbie. Herbert Grönemeyer sorgt für Schwung am Morgen hier, 7:12 bei NDR1 Niedersachsen.
1: Na, Susan, was sagst du denn zu unserem Kader für die Fußball-WM?
0: Ich weiß, warum du so grinst, Grundlage. Ja, ich habe ein paar Spieler nicht auf dem Zettel gehabt.
1: Also das müssen wir mal ganz kurz aufklären. Falls Sie es gestern nicht mitbekommen haben, wir haben ja gestern gewettet, wer richtiger liegt. Und Susa hat getippt, wer zu Fußball-WM fährt. Und ich habe gesagt, also wenn sie weniger als 5-mal falsch liegt bei 5 Namen als Julian Nagelsmann, dann zahle ich heute einen Kaffee. So, und ich würde sagen, du lagst ganz schön daneben.
0: Ne? Hallo, genau 5 habe ich. Genau 5 haben mir gefehlt. Also Groß, Amiri, Ciao, Bayer und Sané. Sané, ganz ehrlich, mit dem hatte nun wirklich niemand gerechnet.
1: Ja, aber
0: also,
1: ich habe gesagt, weniger als 5 ist kein Kaffee. So. Oh. Tut mir leid, da muss ich streng sein.
0: Toll, super.
1: Also Sie merken, Susa hat ja so gar keine Ahnung von Fußball.
0: Frechheit.
1: Aber zum Glück haben wir einen echten, einen absoluten Fußballexperten gefunden. Er heißt Mika, kommt aus Mehrum im Landkreis Peine.

0: Denn er macht einfach die Dinger rein, auch wenn nur als Joker, der bringt dann nochmal den Sieg.
1: Klar, hat er recht, ne?
2: Okay, was sagt er zu Neuer, dass der jetzt doch mitfährt?
1: Also das feiert Mika total.
0: Ich bin Bayern-Fan, daher freut es mich, dass Manuel Neuer dabei ist. Ich hätte es Oliver Baumann aber auch gegönnt, die Nummer 1 zu sein. Der war zuletzt wirklich auch echt stark.
1: Also, ist das nicht toll? Mika, so einen Fußballexperten gibt es nur hier bei NDR 1 Niedersachsen.
2: Okay, wird er uns durch die WM begleiten, Kollege?
1: Ja, wenn er nicht von irgendeinem anderen Sender weggekauft wird, der Experte, dann hoffe ich doch sehr. Mika, du bleibst uns treu. Ne?
2: Ich freue mich drauf.
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0: Ja, der macht gute Laune. Sailor, Glass of Champagne hier bei NDR 1 Niedersachsen.
1: So fährt man doch gerne in den Morgen bei Sonnenschein und blauem Himmel. Kurz vor 7 haben wir es. Wir gucken mal eben auf die Straßen.
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1: Auf der A2 hat es einen Unfall gegeben, Hannover Richtung Berlin, zwischen Allerengersleben und Eilsleben. Da im Moment jetzt 5 Kilometer Stau nach diesem LKW-Unfall. Die B27 Braunlage Göttingen ist zwischen B242 Braunlage und dem Abzweig nach St. Andreasberg heute noch gesperrt. Da wird der Hang gesichert. Bis ca. 17 Uhr ist da auf beiden Seiten dicht. Ein Hinweis für den Kreis Vechta. Die Kreisstraße zwischen Holtrup und Kurzesbruch ist auch noch gesperrt. Da war ja ein LKW liegen geblieben, der muss da geborgen werden. Das dauert wohl bis 11.30 Uhr, also bis 11:30 heute Mittag. Und nochmal der Hinweis für alle, auch heute am Freitag nochmal Warnstreik bei uns im Nahverkehr. Also betroffen sind Braunschweig, Wolfsburg, Hildesheim, Blüchow und Delmenhorst. Da fahren keine Busse. Alle Infos dazu finden Sie natürlich in der NDR Niedersachsen-App. Gute Fahrt wünschen wir.
3: Es ist 7 Uhr.
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3: Mit Max Eitstadt. Guten Morgen. Die Schlagzeilen. Energieminister Meyer setzt sich für weiteren Ausbau der erneuerbaren Energien ein. Frei gemeinnützige Kliniken in Niedersachsen fordern faire Finanzierung. Fußballrelegationshinspiel Wolfsburg-Paderborn endet torlos. Das Wetter bewölkt aber trocken, im Süden und an der Küste sonnig bis 26 Grad. Die Energieministerkonferenz auf Norderney geht heute zu Ende. Am frühen Nachmittag will Niedersachsens Energieminister Meyer mit seinen Amtskollegen die Ergebnisse vorstellen. Vorher stehen aber noch weitere Beratungen an. Annette Deutzkens, worum geht es heute?
4: Das könnte heute Vormittag noch ein hartes Ringen um Kompromisse werden. Immerhin gibt es etwa 30 Anträge, die die Ministerinnen und Minister hier beraten. Und jedem Bundesland ist im Zweifelsfall etwas anderes besonders wichtig. Niedersachsens grüner Energieminister Meyer zum Beispiel hofft, dass sich alle Bundesländer entschlossen für den weiteren Ausbau der erneuerbaren Energien aussprechen. Das ist für Niedersachsen auch ein riesiger Wirtschaftsfaktor. Andere Bundesländer wie Sachsen wollen dagegen auch über die neuen Gaskraftwerke sprechen. Die Bundesenergieministerin Reiche plant. Da sieht sich der Osten potenziell gegenüber dem Süden benachteiligt. Klar ist, die Beschlüsse müssen bei dieser Konferenz einstimmig gefasst werden. Es könnte also sein, dass wirklich nur ein Minimalkonsens rauskommt und keine sehr konkreten Forderungen.
3: Vor dem Hintergrund einer voraussichtlich reduzierten US-Präsenz in Europa setzen die NATO-Außenminister am Vormittag ihre Beratungen in Schweden fort. Zuvor sorgte eine Ankündigung des US-Präsidenten für Verwirrung. Trump hatte in den sozialen Medien mitgeteilt, die USA würden 5000 zusätzliche US-Soldaten nach Polen entsenden. Ob es sich dabei tatsächlich um ein zusätzliches Kontingent handelt, ist unklar. Zuletzt hatten die USA verkündet, dass die geplante Entsendung von 4000 Soldaten nach Europa gestoppt werde. Frei gemeinnützige Krankenhäuser in Niedersachsen schlagen wegen der angespannten finanziellen Lage Alarm. Die privaten, meist kirchlich betriebenen Häuser fühlen sich benachteiligt und starten deswegen eine gemeinsame Kampagne. Bertie Starke, worum geht es den Kliniken?
5: Die frei gemeinnützigen Krankenhäuser sehen sich im Vergleich zu öffentlichen Kliniken im Nachteil, denn die haben Kommunen oder das Land im Rücken und das sorgt aus Sicht des Kampagnenbündnisses für einen verzerrten Wettbewerb mit drastischen Folgen. Die von Kirchen, Stiftungen oder Wohlfahrtsorganisationen wie dem Roten Kreuz betriebenen Einrichtungen müssten mit dem knappen selbst erwirtschafteten Geld auskommen. Öffentlich betriebene Häuser bekämen dagegen Defizite ausgeglichen mit Steuermitteln. Die Kampagne Klinikfinanzierung Fair Niedersachsen hat das Ziel, diese ungleichen Verhältnisse zu beseitigen. Konkret soll die öffentliche Hand Tarifsteigerungen und inflationsbedingte Mehrkosten vollständig bezahlen. Denn die aktuelle Krise sei für frei gemeinnützige Krankenhäuser existenzbedrohend.
3: Zum langen Pfingstwochenende wird es sehr voll auf den Autobahnen in Niedersachsen. Damit rechnet der ADAC. Es könnte eines der verkehrsreichsten Wochenenden des Jahres werden, so der Verkehrsclub. Zusätzlich zum Feiertag gibt es in einigen Bundesländern Pfingstferien. Bereits ab heute Vormittag werden sehr viele Autos unterwegs sein. Besonders stauanfällig sind laut ADAC Autobahnen mit vielen Baustellen, zum Beispiel die A1 bei Bremen und die A2 bei Hannover. Der VfL Wolfsburg muss um den Klassenerhalt in der Fußball-Bundesliga bangen. Im Relegationshinspiel gegen den SC Paderborn kamen die Wolfsburger am Abend nicht über ein 0:0 Unentschieden hinaus. Aus Wolfsburg Michael Augustin.
6: Der VfL Wolfsburg hat immer wieder aufs Tor geschossen, insgesamt 19 Mal, aber nicht getroffen. Die beste Chance vergab Dagim. Gefährlich war auch ein Freistoß von Eriksen. Der SC Paderborn wurde bei nur 4 Versuchen 2-mal gefährlich. Castaneda in der frühen und Bilbia in der späten Phase des Spiels. Ansonsten verteidigte der Zweitligist fleißig und störte immer wieder den Rhythmus des Wolfsburger Spiels. In der Schlussphase sah der Paderborner Sticker noch die gelb-rote Karte. Der SC brachte das Unentschieden auch ohne ihn ins Ziel. Die Entscheidung fällt im Rückspiel am Montag.
3: Und noch der Blick zum Handball. In der Bundesliga hat die TSV Hannover-Burgdorf einen Punkt geholt. Bei den Füchsen Berlin erkämpften sich die Recken ein 30:30 Unentschieden. Neuer deutscher Meister ist der SC Magdeburg, der sich gestern durch einen Sieg gegen Flensburg vorzeitig den Titel sichern konnte. Die Zeit, es ist 7:04 Uhr.
0: Und das Wetter ist ein bisschen wie Dachdecker. Es geht nach oben. Und zwar mit den Temperaturen. Ja, es wird warm und es wird schön. Ach, wie toll. Viel Sonne heute, nur ein paar Wolken, aber es bleibt trocken und es wird richtig freundlich und warm. Die Top-Temperaturen gehen rauf auf 21 Grad in Otterndorf an der Nordsee bis 26 Grad in Nordhorn. Auf den Inseln so bis 20 Grad, im Oberharz bis 22 Grad. Und das Pfingstwochenende. Boah, das wird richtig toll. Sonne satt, morgen am Samstag und auch am Sonntag und auch am Montag.
4: Wahnsinn.
0: Nur auf den Inseln ein paar Wolken, aber alles in allem richtig schön und warm.
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1: Also bei 26 Grad, da werden am Wochenende bestimmt viele in die Seen und Teiche bei uns in Niedersachsen springen und planschen.
0: Ja, aber bevor Sie zum Flachkörper ansetzen, interessiert es Sie vielleicht, welche Seen denn bei uns in Niedersachsen besonders sauber sind. Na, Sie erfahren es hier bei uns in 7 Minuten um 7:12.
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0: Guten Morgen, hier ist NDR 1 Niedersachsen um 14 nach 7. Schön, dass Sie mit dabei sind und ich wette, irgendwo hier in Niedersachsen fragt sich gerade jemand, passe ich noch in meine Badehose vom letzten Jahr, oder?
1: Und dieser jemand bist du, Kuhlage.
0: Korrekt. Und die Antwort lautet nein. Egal, es wird angebadet an diesem Wochenende. Es ist ja für viele traditionell am Pfingsten so. Ja, und dann bei dem Wetter. Ne?
1: Boah, ganz ehrlich, mir ist es eigentlich noch zu kalt. Was hast du vorhin gesagt? 17 Grad Wassertemperatur in den Seen und 12 Grad an der Nordsee?
0: Ja. Also aber die gute Nachrichten zum Start der Badesaison, das Wasser ist sauber. Ja, der Badegewässeratlas des Niedersächsischen Landesgesundheitsamtes ist raus und der verspricht ausgezeichnete Wasserqualität für die allermeisten Seen und Teiche hier bei uns im Land.
1: Das klingt doch super.
0: Ja, muss man wirklich sagen. Rund 270 Badestellen gibt es in Niedersachsen und die meisten haben 3 Sterne bekommen. Also ein ausgezeichnet. Der Alfsee bei Osnabrück zum Beispiel, der Allersee in Wolfsburg oder der Badesee Friedenbeck bei Stade, um jetzt mal stellvertretend 3 zu nennen.
1: Gibt es denn auch Seen, die schlechter benotet wurden?
0: Ja, aber wirklich nur eine Handvoll und auch die haben immerhin ein ausreichend bekommen. Also auch da kann man baden. Momentan ist einzig und allein der große Ricklinger Teich bei Hannover gesperrt für den Badebetrieb, weil sich da schon Blaualgen breit gemacht haben. Aber Sie können das ganz einfach selbst rausfinden. Einfach Badegewässeratlas Niedersachsen mal im Internet eingeben und dann taucht die komplette Liste auf. Und dann kann man in der Regel seine Region absuchen nach Seen und bekommt auch gleich noch Infos zum Wasser. Ja, also wirklich gut gemacht. Bis September werden da regelmäßig Proben genommen und dann ist das ungetrübte Badevergnügen hoffentlich gesichert.
1: Okay, hast du eigentlich einen Lieblingssee, Kuhlage?
0: Ja, ich mag den Blauen See bei Hannover.
1: Okay.
0: Und du?
1: Also ich liebe die Burgdorfer Flachwasserkuhle.
0: Was ist das denn?
1: Meine Badewanne.

0: Sibo. 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Es ist 7:08.
1: Und man muss es ja immer wieder sagen, wir in Niedersachsen sind einfach sowas von kreativ. Azubis eines Landmaschinenherstellers aus Haßbergen, die haben ja im letzten Jahr eine automatisierte Bratwurst-Grillmaschine entwickelt als Abschlussprüfung ihrer Ausbildung.
0: Ja, und die ist der totale Renner mittlerweile. Man muss ja nicht viel tun bei diesem Gerät. Man packt hinten die weißen Würstchen rein und dann werden die auf der anderen Seite im Minutentakt fertig gegrillt serviert. Das Ding, dieser Würstchengriller, der geht in den sozialen Medien, im Internet total durch die Decke. Alle finden dieses Ding toll, wollen das sehen und sie wollen ihn haben.
1: Ja, Tim Schade ist Ausbildungsleiter und hat diese ganze Entwicklung damit begleitet. Und der erklärt nochmal, wie dieser Spezialgrill funktioniert.
2: Wir haben auf der einen Seite ein Wurstmagazin. In dieses Wurstmagazin können wir dann 30 Würstchen ungefähr einlagern. Und mit unserem Grill sind wir in der Lage, bis zu 200 Würstchen pro Stunde zu grillen. Und das macht alle 17 Sekunden eine Wurst. Und das ist nicht eine klassische Zwei-Seiten-Wurst, wie man sie sonst so kennt vom Grill, sondern das ist eine gleichmäßig rundherum gebräunte Wurst.
0: Wow, 200 Würstchen pro Stunde. Das schafft nicht mal mein Schwager. Und der ist Profi-Griller.
1: Also vor allem für den Griller klingt das so entspannend. Das sagt er auch.
2: Man kann sich dann mit den Leuten am Grill unterhalten und muss sich dann weniger auf die Würstchen konzentrieren. Und man kann sicher sein, dass am Ende keine schwarze Wurst dabei rumkommt, sondern alle braun sind. Passiert alles automatisch vom Grill. Das ist ganz, ganz entspannt, ja.
0: Ja, und alle lieben diesen Grill. Das Video, das wir damals auf unserem Instagram-Kanal im Netz veröffentlicht haben, von NDR1 Niedersachsen, dem Instagram-Kanal, das hat mittlerweile über 4 Millionen Aufrufe.
1: Ja, es ist wirklich unglaublich, ne? Und es gab wohl auch schon diverse Anfragen.
2: Wir hatten Stadien, die gesagt haben, wir brauchen das für Großveranstaltungen. Haben die gesagt, wir brauchen da noch 2, 3 von und ein bisschen größer. Wir müssen dann 20.000 Würstchen hinkriegen. Das ist wirklich Wahnsinn, was da alles an Anfragen kam. Also im privaten Umfeld wird man sowieso darauf angesprochen. Also dadurch, dass ich den Grill auch schon mal mit hatte beim Kindergartenfest. Also die Leute erkennen diesen Grill. Das ist ganz toll. Das macht Spaß.
0: Och, ja. Und ich hatte ja so ein bisschen gehofft, dass man das Ding bald kaufen kann. Aber es sieht nicht so aus, ne?
1: Nee, die Azubis wollen ihre Erfindung aber wohl vermieten. Das ist jetzt die Idee. Also falls Sie mal stressfrei mit Ihrer, weiß ich nicht, Fußballmannschaft oder so grillen wollen, kein Problem. Mieten Sie das Ding.
0: 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Bei Hallo im NDR Niedersachsen Fernsehen sehen Sie es ab 19:30 Uhr bei Hallo Niedersachsen.

0: Guten Morgen.
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0: Gucken wir auf die A2 Hannover Richtung Berlin zwischen Marienborn-Helmstedt und Eilsleben. Da hatte es ja einen LKW-Unfall gegeben. 7 Kilometer Stau im Moment. Und da müssten Sie so 1,5 Stunden mehr einplanen. Also da brauchen Sie Geduld heute Morgen. Ein Hinweis für den Kreis Vechta. Die Kreisstraße zwischen Holtrup und Kurzesbruch ist auch gesperrt. Da muss ein LKW geborgen werden. Auch da dauert wohl bis heute Mittag 11:30. Und nochmal der Hinweis. Wir haben auch heute am Freitag nochmal Warnstreik im Nahverkehr. Also Braunschweig-Wolfsburg. Hildesheim, Lüchow, Delmenhorst sind da betroffen. Da fahren keine Busse und Bahnen. Also da sollten Sie sich vorab informieren. Kommen Sie gut an Ihr Ziel.
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2: Mit Max Altstadt. Guten Morgen. Die Energieministerkonferenz auf Norderney geht heute zu Ende. Niedersachsens Minister Meyer hofft auf einen Konsens der Länder für einen weiteren Ausbau der erneuerbaren Energien. Beim Außenministertreffen der NATO-Staaten in Schweden soll es unter anderem um US-Soldaten in Europa gehen. Präsident Trump hatte kurz zuvor angekündigt, die USA würden 5000 zusätzliche Soldaten nach Polen entsenden. Und im ersten von 2 Relegationsspielen um den letzten Startplatz in der Fußball-Bundesliga hat es keinen Sieger gegeben. Der VfL Wolfsburg und der SC Paderborn trennten sich am Abend 0:0 unentschieden. Die Entscheidung fällt im Rückspiel am Pfingstmontag. Die Zeit, es ist 7.32 Uhr.
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3: Aus dem Studio Oldenburg mit Sinja Schütte. In Edewecht ist am späten Abend ein Einfamilienhaus durch ein Feuer zerstört worden. Laut Polizei brach das Feuer im Dachstuhl des Hauses aus. Die Bewohner, eine dreiköpfige Familie, konnten sich ins Freie retten. Ein Grußaufgebot an Einsatzkräften war vor Ort. Die Löscharbeiten dauerten bis in den frühen Morgen. Das Wohnhaus ist unbewohnbar geworden. Die Ursache für den Brand ist noch unklar. Die Polizei ermittelt. In Delmenhorst und Umgebung wird auch heute kein Bus fahren. Das teilte das städtische Busunternehmen Delbus auf seiner Homepage mit. Grund ist ein Warnstreik, zu dem die Gewerkschaft Verdi die Beschäftigten aufgerufen hat. Verdi fordert für die Beschäftigten unter anderem eine kürzere Wochenarbeitszeit. Die Beschäftigten von Delbus hatten bereits gestern gestreikt. Am Pfingstwochenende soll es sommerlich warm werden und da zieht es sicher viele in die Freibäder und an die Badeseen. Frage an Svenja Nanninger, wie sieht es mit der Wasserqualität in den Badeseen bei uns im Nordwesten aus?
4: Da gibt's gute Nachrichten. Bei uns ist gerade noch alles im grünen Bereich. Schaut man auf die Karte beim Badegewässer Atlas Niedersachsen, dann sind da vor allem ganz viele blaue Punkte. Die stehen für eine ausgezeichnete Wasserqualität. Bei gutem Wetter kann man sich also ohne Bedenken abkühlen. Zum Beispiel im Badesee in Aurich-Tannenhausen, dem Woltsee in Oldenburg oder dem Badesee in Nethen. Zuletzt veröffentlichte Messdaten von Mitte Mai zeigen allerdings, dass die Seen mit 13 bis 14 Grad gerade eher noch was für Mutige sind.
3: Und das Wetter. Heute wechseln sich Sonne und Wolken ab und es bleibt meist trocken. An der See ist es länger heiter. Bei schwachem Wind werden maximal 18 Grad auf Spiekeroog erreicht. 21 Grad werden es in Butjadingen und bis 25 Grad in Papenburg.
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5: Und Helga Grieb aus Haaren an der Enz hat Mut zur Lücke. Sie spielt gleich unser neues Spiel. Da geht es darum, dass Helga in 3 Songs erkennen muss, welches Wort da führt. Also welches fehlt und welches in die Lücke da reingehört. Deswegen Mut zur Lücke. Wir spielen es in 7 Minuten und Sie dürfen gerne mitspielen.

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2: Und wir spielen mit Helga Grieb, die kommt aus Haren an der Ems. Moin, Helga.
3: Moin.
2: Was haben Sie denn für Pläne fürs schöne Pfingstwochenende?
3: Auch das schöne Wetter genießen, Fahrrad fahren mit meinem Mann.
4: Sehr gut. Schön.
2: Haben Sie noch so richtige alte Fahrräder oder sind Sie auch schon so elektrisch unterwegs?
3: Ja, wir sind elektrisch unterwegs, schon etwas länger.
4: Ja, ist doch gut. Kann man auch mal eine weitere Strecke schaffen, ist doch toll, ja.
3: Ja, genau.
2: Ja, fahren Sie nicht zu schnell, passen Sie auf sich auf und bleiben Sie gesund. Aber erstmal wollen wir Sie mit ein bisschen Geld für Ihre Fahrradtour versorgen.
3: Hier. Ja, das ist schön.
2: Ja, bei Mut zur Lücke.
4: Helga, Sie wissen, wie es geht. Wir haben drei Songs hier für Sie und in jedem dieser Songs fehlt ein Wort. Das müssten Sie uns nennen.
2: Und wenn Sie das Wort finden, gibt es beim ersten Song 25 Euro. Wenn Sie zwei Songs erkennen, dann gibt es 50 Euro und dann am Ende schon 100 Euro. Sollen wir loslegen?
3: Ja.
2: Auf geht's. Hier kommt das erste Lied. Welches Wort fehlt hier?
3: Macarena
2: ist richtig.
4: Okay, zweiter Song.
5: I started singing bye-bye, Miss Bye.
4: Ah, was fehlt da?
3: American Pie.
2: Ja, American ist
4: korrekt.
2: Richtig. Auch das haben Sie richtig genannt.
4: Don McLean, American Pie. Einen haben wir noch, jetzt geht's um 100 Euro. Also gut zuhören, welches Wort fehlt? Helga, was fehlt? Es wäre
2: Never.
3: Ja, genau.
4: Ja, die Never-Ending-Story von Lee Mai wäre es gewesen.
3: Ja, genau.
2: Macht ja nichts. 50 Euro haben Sie gewonnen.
3: Ja, super. Dankeschön.
4: Damit kann man schon mal einkehren irgendwo. 50 Euro.
3: Ach, natürlich, da freuen wir uns.
4: Super.
2: Also, haben Sie viel Spaß damit. 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

0: Adeltawil. Zu Hause. Ja, zu Hause ist es schön. Das finden wir auch bei NDR in Niedersachsen um 9:08. Aber man kann ja auch mal raus, gerade jetzt. Ne?
1: Ja, definitiv. Also Uwe hat gerade eben schon geschrieben in der NDR Niedersachsen-App, ich wünsche euch schöne und sonnige Pfingsten. Und er hat so recht, ne? Es wird super, oder?
0: Ja, das wünschen wir Ihnen auch. Es wird wirklich toll. Morgen, übermorgen und auch noch am Montag wird es so richtig schön warm und sonnig und trocken. Da kann man mal einen Ausflug machen, vielleicht zelten. Oder was haben Sie so vor?
1: Ja, Thorsten zum Beispiel, der schreibt, ich werde am Sonntag zum Motorradtreff hier in Ibbenbüren gehen. Da kommen immer Pfingsten so 300 alte Motorräder, so ein Veteranentreffen. Da machen dann die eine Tour durchs Münsterland. Toll.
0: Ich empfehle allen, die in Ibbenbüren wohnen und drumherum Horobugs.
1: Wahrscheinlich wäre es nicht schlecht. Patrick geht auf eine Party.
2: Mittlerweile feiere ich Pfingsten Schützenfest in der Gemeinde Lindern im Landkreis Kloppenburg. Da ist jetzt am Sonntag jetzt auch wieder die Fünf-Sterne-Party. Da kann kräftig gefeiert werden. Schaut doch gerne vorbei.
0: Oh, klingt gut, ne?
1: Ja, auch da wird es wahrscheinlich ein bisschen lauter, kann ich mir vorstellen. Tom schreibt, der verbringt sein Pfingstwochenende vor unserer Nase hier quasi, nämlich beim 30. Drachenboot-Festival auf dem Maschsee.
0: Auch, in Hannover.
1: Ja, in Hannover, genau. Und Rainer schreibt, wir sind an Pfingsten in der Krummhörn unterwegs mit unserem Camper.
0: Ach, haben wir's wieder. Schön. Ja. Ja, da haben Sie einiges vor. Schreiben Sie uns auch gerne mal, was Sie an Pfingsten geplant haben, was unser Reporter Thomas Stahlberg vorhat. Das kann ich Ihnen jetzt schon mal sagen. Der wird morgen wahrscheinlich die erste Arschbombe des Jahres machen. Der ist morgen im Freibad Hengstforde im Ammerland und eröffnet die große Badesaison 2026. Der erste Badetag des Jahres mit Thomas Stahlberg. Vielleicht haben Sie Lust, mal vorbeizukommen. Schubsen Sie ihn ausnahmsweise mal vom Beckenrand.
1: Ja.
0: Aber bitte kaufen Sie ihm danach unsere Pommes und vielleicht rutschen Sie ihm mit ihm zusammen ja auch die 70-Meter-Rutsche im Hengstforder Freien Bad. Das wird wirklich toll.
1: Ja, kommen Sie vorbei. Ansonsten erzählen Sie uns, was auch immer Sie vorhaben an diesem wunderbaren Pfingstwochenende. Wir freuen uns über Nachrichten in der NDR Niedersachsen-App. Entweder schriftlich oder Sie können auch gerne eine Sprachnachricht schicken. Das geht natürlich auch.

0: Kurz vor 8 am Freitag, guten Morgen.
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0: Die A2 Hannover Richtung Berlin ist zwischen Allerengersleben und Eilsleben nach einem LKW-Unfall gesperrt. Dadurch staut es sich, da brauchen Sie auf jeden Fall Geduld. Die A352 zur A7 wird zwischen Langenhagen-Kaltenweide und Dreieck Hannover Nord auch gesperrt, aber erst ab 8:30, so in einer halben Stunde und dann für 2 Stunden. Da gibt's aber dann eine Umleitung über die U5. Und Kreis Vechta, die Kreisstraße zwischen Holtrup und Kurzesbruch ist auch immer noch gesperrt. Da muss ja ein LKW geborgen werden, dauert wohl noch bis 11:30 heute Mittag. Gute Fahrt.
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2: Mit Tanja Niehoff. Guten Morgen. Die Schlagzeilen. Abschluss der Energieministerkonferenz auf Norderney. Lob und Kritik für anstehende Apothekenreform. VfL Wolfsburg nach 0:0 in Relegation gegen Paderborn unter Druck. Das Wetter, zeitweise dichtere Wolken, im Süden und an der Küste mehr Sonne bis 26 Grad. Der Gesprächsbedarf der Länder mit dem Bund ist groß. Doch Bundeswirtschafts- und Energieministerin Reiche von der CDU ist nicht mit dabei auf Norderney, dort wo heute die Energieministerkonferenz zu Ende geht. Und so sprechen die Vertreter der Länder ohne die Ministerin über deren geplante Reformen. Kritik aus Niedersachsen gibt es etwa an Reiches Plänen, erneuerbare Energien schlechter zu stellen. Annette Deutzgens, was steht am letzten Tag der Konferenz heute noch auf dem Programm?
3: Das könnte heute Vormittag noch ein hartes Ringen um Kompromisse werden. Immerhin gibt es etwa 30 Anträge, die die Ministerinnen und Minister hier beraten. Und jedem Bundesland ist im Zweifelsfall etwas anderes besonders wichtig. Niedersachsens grüner Energieminister Meyer zum Beispiel hofft, dass sich alle Bundesländer entschlossen für den weiteren Ausbau der erneuerbaren Energien aussprechen. Das ist für Niedersachsen auch ein riesiger Wirtschaftsfaktor. Andere Bundesländer wie Sachsen wollen dagegen auch über die neuen Gaskraftwerke sprechen, die Bundesenergieministerin Reiche plant. Da sieht sich der Osten potenziell gegenüber dem Süden benachteiligt. Klar ist, die Beschlüsse müssen bei dieser Konferenz einstimmig gefasst werden. Es könnte also sein, dass wirklich nur ein Minimalkonsens rauskommt und keine sehr konkreten Forderungen.
2: Krankenhäuser sind bei uns in Deutschland in ganz verschiedenen Händen. Sie können einen öffentlichen Träger haben, etwa den Landkreis, oder aber ein privatwirtschaftliches Unternehmen wie einen Klinikkonzern. Und dann gibt es noch die frei gemeinnützigen Träger, dazu gehören die Kirchen. Und die schlagen in Niedersachsen gerade Alarm. Bertil Starker aus der Redaktion Landespolitik. Worum geht es denn Einrichtungen genau?
4: Die frei gemeinnützigen Krankenhäuser sehen sich im Vergleich zu öffentlichen Kliniken im Nachteil, denn die haben Kommunen oder das Land im Rücken und das sorgt aus Sicht des Kampagnenbündnisses für einen verzerrten Wettbewerb mit drastischen Folgen. Die von Kirchen, Stiftungen oder Wohlfahrtsorganisationen wie dem Roten Kreuz betriebenen Einrichtungen müssten mit dem knappen selbst erwirtschafteten Geld auskommen und das ohne Profitabsichten. Öffentlich betriebene Häuser bekämen dagegen Defizite ausgeglichen mit Steuermitteln. Die Kampagne Klinikfinanzierung Fair Niedersachsen hat das Ziel, diese ungleichen Verhältnisse zu beseitigen. Konkret soll die öffentliche Hand Tarifsteigerungen und inflationsbedingte Mehrkosten vollständig bezahlen. Denn die aktuelle Krise sei für frei gemeinnützige Krankenhäuser existenzbedrohend. Die Gesundheitsreform des Bundes mit geplanten Milliardeneinsparungen verschärfe die Situation weiter, heißt es.
2: Und wir bleiben beim Thema Reform und schauen auf die Apotheken in Deutschland. Die sollen künftig mehr anbieten dürfen. Schon jetzt bekommt man dort ja nicht nur Medikamente, sondern zum Beispiel auch eine Grippe- oder Corona-Impfung. Wenn der Bundestag der Apothekenreform heute zustimmt, geht er künftig noch viel mehr. Jan Zimmermann in Berlin, was genau?
5: Mit der Reform sollen mehr Impfungen möglich sein, zum Beispiel auch gegen Tetanus und Hepatitis. Auch sollen Kunden mehr Vorsorge, Tests und Beratungen in Apotheken erhalten. Und in bestimmten Fällen soll man auch verschreibungspflichtige Medikamente ohne ärztliches Rezept bekommen, etwa bei chronischen Krankheiten oder einfachen Beschwerden. Insgesamt geht es darum, die Apotheken wirtschaftlich zu stärken, indem sie mehr anbieten dürfen als bislang. Die Begeisterung unter Apothekern hält sich in Grenzen. Es gibt Lob dafür, dass Apotheken zusätzliche Kompetenzen erhalten. Es gibt aber auch Kritik, weil die geplanten Änderungen nicht weit genug gingen. Die Apotheker hätten sich mehr Unterstützung gewünscht.
2: Mit der Reform soll sich ja auch die Apothekenversorgung in ländlichen Regionen verbessern. Wie das?
5: Indem Apotheker in Zukunft Zweigapotheken einfacher gründen können. Auch erfahrene Mitarbeiter sollen eine Apotheke für eine begrenzte Zeit führen dürfen, wenn kein Apotheker verfügbar ist und das für den Betrieb einer Landapotheke wichtig ist. Denn immer wieder kommt es in bestimmten Regionen vor, dass entsprechendes Fachpersonal fehlt. Außerdem soll es in ländlichen Regionen für Notdienste höhere Zuschüsse geben. Politiker aus der Opposition und Krankenkassen warnen vor zusätzlichen Kosten und fragen sich, wie das Vorhaben eigentlich zu den aktuellen Sparplänen im Gesundheitswesen passt. Die Bundesregierung hat ja eine Gesundheitsreform auf den Weg gebracht, mit der viele Milliarden Euro eingespart werden sollen.
2: Der Bundestag hat gestern Abend bereits einige Beschlüsse gefasst. So soll die Ticketsteuer im Flugverkehr zum 1. Juli sinken. Flüge von deutschen Flughäfen aus könnten somit etwas günstiger werden. Mehr dazu in den Meldungen mit Max Altstadt.
6: Die Ticketsteuer sinkt je nach Strecke zwischen 2,50 Euro und 11 Euro pro Flug. Ob die Flugtickets für die Reisenden dadurch wirklich günstiger werden, hängt aber davon ab, ob die Fluggesellschaften diese Ersparnis an die Kunden weiterreichen. Außerdem billigten die Abgeordneten den Aus- und Neubau von 3 Bahnprojekten. Grünes Licht gab es unter anderem für den 2-gleisigen Streckenausbau nach Sylt. Bis zum Beginn der Bauarbeiten dürften aber noch einige Jahre vergehen, zumal die Finanzierung bislang nicht gesichert ist. Die niedersächsische Landesregierung will, dass Extremisten schneller aus dem Staatsdienst entfernt werden können. Rot-Grün hat sich darauf geeinigt, das Disziplinargesetz entsprechend zu ändern. Bisher entscheiden Gerichte darüber, ob jemand entlassen wird. Künftig sollen das die Behörden selbst übernehmen. Außerdem will die Landesregierung bei Verdacht auf Extremismus eine sogenannte Tattoo-Kontrolle einführen, also die Körper der Beamten auf extremistische Zeichen absuchen. Das wird von der Polizeigewerkschaft scharf kritisiert. Der Flughafen Münster-Osnabrück behält seine Verbindung nach München. Die Lufthansa verlängert das Angebot um ein Jahr. Laut FMO sei das in den aktuell herausfordernden Zeiten nicht selbstverständlich. An anderen Flughäfen wurden zuletzt Lufthansa-Verbindungen aus wirtschaftlichen Gründen gestrichen. Mindestens bis zum Frühling kommenden Jahres fliegen bis zu 4-mal pro Tag Maschinen von Münster-Osnabrück nach München.
2: Traumhaftes Wetter mit sommerlichen Temperaturen sagen uns die Meteorologen für dieses lange Pfingstwochenende voraus. Perfekt für einen Kurzurlaub, zum Beispiel an der Küste. Wer mit dem Auto fährt, muss allerdings erst einmal die große Reisewelle auf den Autobahnen in Niedersachsen überstehen. Viktoria Königs, auf welche Verkehrslage müssen sich Reisende einstellen?
7: Der ADAC rechnet damit, dass es eins der verkehrsreichsten Wochenenden des Jahres wird. Nicht nur wegen des Feiertags, sondern auch, weil in einigen Bundesländern die Ferien beginnen. Wenn dann noch Berufspendler auf Reisende stoßen, wird es richtig voll. Das höchste Verkehrsaufkommen erwartet der Verkehrsclub ab heute Vormittag. Aber auch Samstag und Dienstag müssen sich Autofahrer auf Stau einstellen. Besonders stauanfällig sind laut ADAC vor allem Strecken mit vielen Baustellen, wie beispielsweise die A1 bei Bremen, die A2 bei Hannover sowie die A7 im Bereich des Maschener Kreuzes und des Horster Dreiecks südlich von Hamburg. Um Staus zu vermeiden, empfiehlt der ADAC, möglichst früh morgens oder spätabends zu fahren.
2: Zweimal schon hat es der VfL Wolfsburg geschafft, sich in der Relegation den Klassenerhalt zu sichern. 2017 gegen Eintracht Braunschweig und 2018 gegen Holstein Kiel. Ob die Wolfsburger aber auch dieses Mal in der Fußball-Bundesliga bleiben, ist offen. Denn das Relegationshinspiel gegen den SC Paderborn gestern Abend endete 0:0 unentschieden.
8: Das Spiel ist aus, es gibt keine Tore im Relegationshinspiel.
9: Hilft uns schon, ne? Unser Ziel war, dass wir wirklich einfach eine realistische Chance haben, das Ding zu drehen oder zu Ende zu bringen, wie auch immer. Und das kann man so sagen, dass das so ist. Von dem her sind wir happy.
10: Sagte Paderborn-Trainer Ralf Kettemann, seine Mannschaft fast unversehrt. Mal abgesehen von der gelb-roten Karte für Jonas Sticker in der Nachspielzeit. Keinen Gegentreffer kassiert, aber auch kein Tor gemacht. Es fehlte in der Offensive die Durchschlagskraft bis zur 84. Minute. Dann setzten die Ostwestfalen fast noch den Lucky Punch.
8: Castaneda weiter zu Tigges. Dann der Chip bei Bibia mit der Chance. Der Lupfer vor der Linie geklärt. Wafro klärt vor der Linie.
10: Riesenglück für den VfL Wolfsburg und Coach Dieter Hecking.
11: Ja, da haben wir Glück gehabt. Ja, aber das gehört eben auch dazu, wenn du in der Liga bleiben willst. Das habe ich ja gesagt, diese kleinen Momente im Spiel werden am Ende darüber entscheiden, ob du in der Liga bleibst oder nicht.
10: In dieser Situation gerade noch so mit einem blauen Auge davongekommen. Doch mehr Initiative zeigten zuvor die Wolfsburger um Mittelfeldspieler Yannick Gerhardt, die deutlich mehr Ballbesitz und Tormöglichkeiten hatten.
12: Wir können viel Positives aus dem Spiel mitnehmen. Wir haben das Spiel, glaube ich, über weite Strecken dominiert.
10: Dominiert, aber nicht zugeschlagen. Die beste Chance auf einen Treffer vergab Dagim in der ersten Halbzeit. Nun muss für die Niedersachsen, die seit fast 30 Jahren erstklassig sind, in der zweiten Runde am Montag ein Sieg her.
2: Aus Wolfsburg war das Moritz Kühn. Zum Handball. In der Bundesliga hat die TSV Hannover-Burgdorf einen Punkt geholt. Bei den Füchsen Berlin erkämpften sich die Hannoveraner ein 30:30 Unentschieden. Neuer deutscher Meister ist der SC Magdeburg, der sich gestern durch einen Sieg gegen Flensburg vorzeitig den Titel sichern konnte. Und hier ist der Verkehrsservice. Vorsicht bitte auf der A2 Berlin Richtung Hannover. In der Ausfahrt Hämmelerwald steht ein defektes Fahrzeug im Baustellenbereich. Die Zeit 8:10 Uhr, das war aktuell mit Tanja Niehoff.
3: Danke dir.
13: Und das Wetter. Das Wetter ist heute ein bisschen wie eine Giraffe unter Hamstern, herausragend. Wirklich, das ist so herrlich. Es wird sonnig und warm, vielleicht sind so ein paar Wolken unterwegs, aber die tun nichts, es bleibt trocken. Und schön. Top-Temperaturen bis 26 Grad. Auf den Inseln ein bisschen kühler bis 20 Grad. Und auch das Pfingstwochenende wird wirklich ein Gedicht. Sonne morgen am Samstag, Sonne am Sonntag und Sonne auch am Montag. Auf den Inseln vielleicht ein paar Wolken. Aber alles in allem ein schönes, warmes Pfingsten.
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0: Seit gestern wissen wir, wer für Deutschland zur Fußball-WM fährt. Ich bin jetzt nicht mit allem hundertprozentig einverstanden, aber ich bin auch nicht der Bundestrainer.
13: Ja, für mich gibt es sowieso nur einen wahren Fußballexperten. Das ist Mika. Mika ist 10 Jahre alt, kommt aus Merum im Landkreis Peine. Und Mika, der Kleine, der weiß schon ganz genau, wie es für Deutschland bei der WM laufen wird. Wenn Sie es auch wissen sollen, dann bleiben Sie bei uns. In 10 Minuten hören Sie es.
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0: Dieses Klavier, unverkennbar, Bruce Hornsby, The Way It Is. Dieser Sound, der lässt mich immer wieder darüber nachdenken, doch nochmal mit dem Klavierspielen anzufangen. Aber dann gucke ich an mir runter und sehe meine zwei linken Hände und die 5 Daumen an jeder Hand und denke, vielleicht lieber nicht.
1: Tja. Was soll ich dazu sagen?
0: Ja, das ist
1: der Einzige, der sagt es mir. Also der Kader für die Fußball-Weltmeisterschaft steht. Vielleicht haben Sie es ein bisschen mitverfolgt. Also wir sind, glaube ich, bereit für ein hoffentlich tolles Turnier.
0: Also das klingt zuversichtlich, Suse, ne?
1: Ich bin immer zuversichtlich. Mhm. Ehrlich, wir haben so viele gute Spieler. Musiala, Wirtz, Havertz, Kimmich. Und ich fand, ehrlich gesagt, auch Julian Nagelsmann, den Bundestrainer, wirklich gut gestern, wie er das Team präsentiert hat.
0: Das mag sein, aber für mich gibt es seit heute Morgen nur noch einen Fußball-Experten. Das ist Mika. Mika ist 10 Jahre alt, kommt aus Mehrum im Landkreis Peine. Der kleine Mika spielt selbst Fußball bei der JSG Leo Hämeler Wald. Und er kennt sich wirklich gut aus. Der hat sich schon mal Gedanken gemacht, wie weit Deutschland bei der WM kommen würde.
2: Wenn wir Gruppenerster oder Gruppenzweiter werden, spielen wir wahrscheinlich im Achtelfinale gegen Brasilien oder Frankreich. Da müssen wir erstmal durchkommen. Danach ist alles völlig offen.
0: So. Das ist so toll, wie er es analysiert. Ich finde es großartig.
1: Ja, und er hat so recht. Ne? Also ein bisschen Glück gehört natürlich dann auch immer so ein bisschen dazu. Also ich freue mich einfach drauf.
0: Ja, Suse freut sich. Und bei mir kommt jetzt auch so langsam hoch. Und Mika sowieso, der kann es auch kaum noch abwarten.
2: Am meisten freue ich mich auf die WM, weil sich dort einen Monat lang einfach alles um Fußball dreht. Ich hoffe, die Deutschen kommen bis ins Finale. Viele Grüße an die JSG Leo D. Jugend aus Hämeler Wald.
0: Ja, sein Fußballverein wurde auch noch gegrüßt. Mika, unser WM-Experte. Hoffentlich darf er während der Weltmeisterschaft auch ein paar deutsche Spiele gucken. Die sind ja immer so spät.
1: Ja.
0: Ne? Wir brauchen dich als Experten, Mika. Wir reden auch mit Mama und Papa.
1: Ja, das machen wir auf jeden Fall. Kurz der Verkehrsservice. Fahren Sie vorsichtig bitte in Hannover auf der B65 statt einwärts in der Ausfahrt Höfer Straße ein defektes Fahrzeug und Vorsicht auf der B218 Bramsche Allee Richtung Osterkappeln in Höhe Bramsche, da hat es einen Unfall gegeben, also da auch

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1: Guten Morgen, Autofahrer. Bitte vorsichtig fahren, wenn Sie gerade auf der A2 unterwegs sind, Hannover Richtung Dortmund, zwischen Lauenau und Rehren. Da ist ein Fahrzeug liegen geblieben. Und noch ein Liegenbleiber auf der A2 Berlin-Hannover, und zwar in der Ausfahrt Hämeler Wald. Vorsicht auch in Hannover auf der B65. Das ist der Südschnellweg, stadteinwärts, in der Ausfahrt Höfersche Straße. Da steht auch ein defektes Fahrzeug. Gucken wir noch auf die Staus. A2 Hannover Richtung Berlin, zwischen Marienborn-Helmstedt und Eilsleben. 9 Kilometer Stau nach dem LKW-Unfall dort. A7 Hamburg Richtung Flensburg. Der Elbtunnel ist gerade gesperrt. Da ist die Höhenkontrolle ausgelöst worden. Die A352 zur A7 ist zwischen Langhagen-Kaltenweide und Dreieck Hannover Nord noch gesperrt bis 10.30 Uhr. Da gibt es aber eine Umleitung. Das ist die U5. Die B218 Bramsche Allee ist in Höhe der A1. Bramsche nach einem Unfall gesperrt. Und Kreis Vechta, die Kreisstraße zwischen Holtrup und Kurzesbruch, ist auch gesperrt. Da muss immer noch ein LKW geborgen werden. Das dauert da wohl noch bis 11:30. Gute Fahrt, wo es geht.
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2: Mit Max Altstadt. Guten Morgen. Die Energieministerkonferenz auf Norderney geht heute zu Ende. Niedersachsens Minister Meyer hofft auf einen Konsens der Länder für einen weiteren Ausbau der erneuerbaren Energien. Der Bundestag befasst sich mit zwei Vorhaben der schwarz-roten Koalition, die Millionen Menschen betreffen. Es geht um neue Angebote in Apotheken und einen einfacheren Bezug von Kindergeld. Und beim Außenministertreffen der NATO-Staaten in Schweden soll es unter anderem um US-Soldaten in Europa gehen. Präsident Trump hatte kurz zuvor angekündigt, die USA würden 5000 zusätzliche Soldaten nach Polen entsenden. Die Zeit, es ist 8.32 Uhr.
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3: Aus dem Studio Oldenburg mit Sinja Schütte. Der Strand von Norderney wird an diesem Pfingstwochenende wieder voller Beachvolleyballfans und Partygäste sein. Zum White Sands Festival auf der ostfriesischen Insel werden ab heute rund 40.000 Besucherinnen und Besucher erwartet. Die Reederei Nordenfriesia stellt sich daher auf eine Anreisewelle ein. Da die Wetterprognose für das Wochenende bisher sehr gut ist, erwarte Norderney auch vermehrt Tagesgäste, sagte eine Reedereisprecherin. Allein für heute sind 22 Fährabfahrten eingeplant. Das sind 12 Abfahrten mehr als üblich. Am Pfingstwochenende soll es sommerlich warm werden und da zieht es sicher viele auch in die Freibäder und an die Badeseen. Frage an Svenja Nanninger, wie sieht's denn mit der Wasserqualität in den Badeseen bei uns im Nordwesten aus?
4: Da gibt's gute Nachrichten. Bei uns ist gerade noch alles im grünen Bereich. Schaut man auf die Karte beim Badegewässer Atlas Niedersachsen, dann sind da vor allem ganz viele blaue Punkte. Die stehen für eine ausgezeichnete Wasserqualität. Bei gutem Wetter kann man sich also ohne Bedenken abkühlen. Zum Beispiel im Badesee in Aurich-Tannenhausen, dem Woltsee in Oldenburg oder dem Badesee in Nethen. Zuletzt veröffentlichte Messdaten von Mitte Mai zeigen allerdings, dass die Seen mit 13 bis 14 Grad gerade eher noch was für Mutige sind.
3: Die Fähre Ditzum Petkum fährt ab Pfingsten wieder täglich. Die Fährverbindung auf der Ems kann ab morgen wieder täglich genutzt werden, teilte der Landkreis Leer als Betreiber mit. Der Fährbetrieb musste seit Ende März vorübergehend auf 5 Tage pro Woche eingeschränkt werden. Der Grund: ein Engpass beim Personal. Die Lage habe sich nun aber wieder entspannt, sodass der normale Sommerbetrieb ab diesem Pfingstwochenende wieder aufgenommen werden kann. Und das Wetter: heute wechseln sich Sonne und Wolken ab und es bleibt trocken bei maximal 18 bis 25 Grad.
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5: Und mit Christopher Schmidt aus Ganderkesee. Der macht sich gleich auf Entenjagd. 3 Meldungen kriegt er von uns und er muss sich da durchkämpfen und Meldung für Meldung entscheiden, ob die echt sind oder eine Ente. Und vielleicht gewinnt er 150 Euro. Raten Sie mal mit und seien Sie dabei. In 7 Minuten um gut 20 vor 8.
1: 9?
5: 20 vor 9, richtig. Entschuldigung.

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1: Christopher Schmidt ist heute Morgen unser Kandidat in Ganderkesee. Hallo Christopher.
2: Hallo, guten Morgen.
1: Sie haben sich bei dem Wetter ja genau das Passende ausgesucht. Sie gehen ins dunkle Kino.
2: Genau, ja. Temperaturtechnisch denke ich, dass ich da die richtige Wahl getroffen habe.
1: Ja, so ist es. Was gucken Sie denn?
2: Den neuen Star Wars Film, The Mandalorian.
3: Ja, mit dem süßen kleinen Grogu, diesem grünen, spitzohrigen Außerirdischen, ne?
2: Richtig, ja genau.
3: Ach ja, süß. Erzählen Sie uns mal, wie es war.
2: Das werde ich machen. Genau, ich berichte dann entsprechend.
1: Okay, und für einen riesengroßen Eimer Popcorn würden wir noch 150 Euro beisteuern, falls Sie hier durchkommen bei der Entenjagd und unsere Meldungen richtig erkennen.
2: Da würde ich wohl nicht Nein sagen, korrekt.
3: Ja, also drei Meldungen gibt's jetzt. Sie entscheiden, ob die Meldung echt ist oder eine Ente. Und vielleicht haben Sie am Ende die 150 Euro sicher. Sollen wir loslegen?
2: Alles klar, ich bin bereit.
3: Hier kommt die erste Meldung. Gestank, kaputte Türen, beschmierte Wände. Alltag in vielen Schultoiletten. Hier setzt jetzt ein neues Internetportal an. Unter dem Motto Toiletten machen Schule richtet es sich direkt an Schüler und Schülerinnen und will deren Eigeninitiative auf dem Klo stärken. Mit Beispielen, Gestaltungstipps und Schritt-für-Schritt-Anleitungen ebnet das Portal den Schülern den Weg zu sauberen Schultoiletten.
2: Ich sage, das ist eine Ente.
1: Oh nein.
3: Wir sagen, das ist echt.
4: Oh Mann, das tut mir so leid.
2: Naja, so ist es.
1: Gibt's doch gar nicht.
3: Ja.
1: Ich bin richtig enttäuscht gerade. Ja, wir spielen noch ein bisschen weiter. Schade. Christopher, ja. Man kann ja nicht alles wissen, ne?
2: Nee, genau so ist es.
1: Ja.
2: Richtig.
1: Okay.
3: Trösten Sie sich heute Abend mit einem schönen Kinofilm. Es wird bestimmt toll. Und naja, Sie haben ja auch ein bisschen was Gutes bewirkt, weil jetzt gibt es mehr Geld für den Nächsten, der bei der Entenjagd mitspielt. Wenn Sie das sein wollen, dann bewerben Sie sich mal über die NDR Niedersachsen-App. Heute Nachmittag um 3:40 sind Sie dann vielleicht unser Kandidat.
1: Christopher, ganz schönes Pfingstwochenende wünschen wir Ihnen und nicht traurig
2: Dankeschön.
1: Sein.
2: Dankeschön. Das wünsche ich Ihnen auch. Bin ich nicht. Alles in Ordnung. Bis dann. Tschüss.
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0: Wenn Sie sowas hören, wissen Sie, Sie sind bei NDR 1 Niedersachsen, Rigera und Vamos a la Playa um 10 vor 9.
1: Tja, vielleicht planen Sie gerade schon Ihr Pfingstwochenende. Wir helfen Ihnen bei der Planung für den Rest des Jahres. Gehen Sie doch mal wieder zu einem Open-Air-Konzert.
0: Ja, das finde ich ja so das Tolle am Sommer. Ne? So draußen stehen, es ist warm, irgendwann geht die Sonne unter und dann von der Bühne aus gibt's richtig gute Live-Musik, herrlich.
1: Ja, zum Beispiel von ihm hier.
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1: So schöne Late Eldin.
0: Ja, der ist toll.
1: Kommt zu uns nach Niedersachsen am 27. Juni in Wunsdorf, 14. Juli Wolfsburg, 18. September Pferden an der Aller.
0: Gut, ne? Ich habe den schon mal live gesehen, das lohnt sich wirklich. Das ist so toll, so eine tolle Band, so eine tolle Stimmung. Ach, herrlich.
1: Und vielleicht üben Sie schon mal ein bisschen die Texte zum Mitsingen. Das ist ja auch ganz gut, wenn man da mitmachen kann. Hier ist er mit seinem zweiten großen Hit, Dein Lied, Late Eldin.

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1: Fahren Sie vorsichtig auf der A2 Dortmund Richtung Hannover zwischen Bad Nennendorf und Wunstorf-Kohlenfeld. Da liegen Fahrzeugteile. Dann Vorsicht auf der A30 Bad Oeynhausen nach Osnabrück. Zwischen Melle-West und Gesmold liegt ein Müllsack auf der Fahrbahn. Und dann haben wir noch ein defektes Fahrzeug auf der A2 Berlin Richtung Hannover. Und zwar in der Ausfahrt Hämelerwald. Also da unbedingt aufpassen. Dann die Staus. A1 Osnabrück Richtung Bremen. Zwischen Bremen-Brinkum und Hemelingen stockt es gerade auf 4 Kilometern vor der Baustelle. A2 Hannover-Berlin zwischen Marienborn-Helmstedt und Eilsleben 6 Kilometer Stau nach dem Lkw-Unfall dort. Die A352 zur A7 ist zwischen Langenhalken-Kaltenweide und Dreieck Hannover-Nord gesperrt, noch bis 10:30. Da gibt es eine Umleitung über die U5. Dann B218 Bramsche Allee, die ist in Höhe der A1 Bramsche nach einem Unfall gesperrt. Kreis Vechta, die Kreisstraße zwischen Holtrup und Kurzes Bruch ist auch immer noch gesperrt. Da muss ja auch gerade ein LKW geborgen werden. Das dauert da wohl noch bis ca. 11.30 Uhr, 11:30. Es wird nach wie vor gestreikt. Betroffen, also Nahverkehr, es fahren keine Busse und Bahnen in Braunschweig, Wolfsburg, Hildesheim, Lüchow und Delmenhorst. S-Bahn und Regionalbahnen sollten ja fahren, aber da scheint es eine größere Störung gerade zu geben. Mehr dazu gleich in den Nachrichten in Aktuell. Und an der Elbfähre Glückstadt Wischhafen, da haben sie im Moment 1 Stunde Wartezeit auf beiden Seiten.
2: Es ist 9 Uhr.
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2: Mit Max Altstadt. Guten Morgen. Die Schlagzeilen. Energieminister Meyer setzt sich für weiteren Ausbau erneuerbarer Energien ein. Bundestag entscheidet über Apothekenreform. ADAC erwartet zu Pfingsten Hochbetrieb auf Niedersachsens Autobahnen. Das Wetter bewölkt aber trocken, im Süden und an der Küste sonnig bis 26 Grad. Die Energieministerkonferenz auf Norderney geht heute zu Ende. Am frühen Nachmittag will Niedersachsens Energieminister Meyer mit seinen Amtskollegen die Ergebnisse vorstellen. Vorher stehen aber noch weitere Beratungen an. Annette Deutzkens, worum geht es heute?
3: Das könnte heute Vormittag noch ein hartes Ringen um Kompromisse werden. Immerhin gibt es etwa 30 Anträge, die die Ministerinnen und Minister hier beraten. Und jedem Bundesland ist im Zweifelsfall etwas anderes besonders wichtig. Niedersachsens grüner Energieminister Meyer zum Beispiel hofft, dass sich alle Bundesländer entschlossen für den weiteren Ausbau der erneuerbaren Energien aussprechen. Das ist für Niedersachsen auch ein riesiger Wirtschaftsfaktor. Andere Bundesländer wie Sachsen wollen dagegen auch über die neuen Gaskraftwerke sprechen. Die Bundesenergieministerin Reiche plant. Da sieht sich der Osten potenziell gegenüber dem Süden benachteiligt. Klar ist, die Beschlüsse müssen bei dieser Konferenz einstimmig gefasst werden. Es könnte also sein, dass wirklich nur ein Minimalkonsens rauskommt und keine sehr konkreten Forderungen.
2: Der Bundestag stimmt heute über eine Apothekenreform ab. Die schwarz-rote Koalition will Vor-Ort-Apotheken dadurch wirtschaftlich stärken und ihre Aufgaben ausweiten. Dietrich Karl Meurer berichtet.
4: Die Reform setzt auf neue Leistungen und mehr Möglichkeiten für Apotheken. Sie sollen künftig mehr Impfungen anbieten, etwa gegen Tetanus oder Hepatitis. Kunden sollen in Apotheken auch häufiger Vorsorge, Tests und Beratung erhalten. In bestimmten Fällen wird auch die Abgabe bekannter Medikamente ohne Rezept möglich, etwa bei chronischen Krankheiten oder einfachen Beschwerden. Zudem soll der Betrieb von Apotheken einfacher werden. So sollen in Regionen mit schlechter Versorgung leichter Zweigapotheken entstehen können. Für eine begrenzte Zeit sollen auch erfahrene Mitarbeiter eine Apotheke führen dürfen, wenn kein Apotheker verfügbar ist. Die Regierung will durch die Reform vor allem die Versorgung auf dem Land sichern.
2: In Schweden sind am Abend die NATO-Außenminister zusammengekommen. Heute geht es vor allem um die militärische Unterstützung der Ukraine. Dabei soll auch die Lastenverteilung in dem Bündnis eine Rolle spielen. Außerdem dürfte es um US-Soldaten in Europa gehen. Präsident Trump kündigte an, die USA würden 5000 zusätzliche Soldaten nach Polen entsenden. Ob es sich dabei tatsächlich um ein zusätzliches Kontingent handelt, ist unklar. Zuletzt hatten die USA verkündet, dass die geplante Entsendung von 4000 Soldaten nach Europa gestoppt werde. Zum langen Pfingstwochenende rechnet der ADAC mit einer großen Reisewelle in Niedersachsen. Vor allem auf den Autobahnen wird es deswegen sehr voll. Viktoria Königs, auf welche Verkehrslage müssen sich Reisende denn einstellen?
5: Der ADAC rechnet damit, dass es eins der verkehrsreichsten Wochenenden des Jahres wird. Nicht nur wegen des Feiertags, sondern auch, weil in einigen Bundesländern die Ferien beginnen. Wenn dann noch Berufspendler auf Reisende stoßen, wird es richtig voll. Das höchste Verkehrsaufkommen erwartet der Verkehrsclub ab heute Vormittag. Aber auch Samstag und Dienstag müssen sich Autofahrer auf Stau einstellen. Besonders stauanfällig sind laut ADAC vor allem Strecken mit vielen Baustellen, wie beispielsweise die A1 bei Bremen, die A2 bei Hannover sowie die A7 im Bereich des Maschener Kreuzes und des Horster Dreiecks südlich von Hamburg. Um Staus zu vermeiden, empfiehlt der ADAC, möglichst früh morgens oder spät abends zu fahren.
2: Es gibt Probleme bei der S-Bahn zwischen Hannover und Hildesheim. Mehrere Störungen sorgen aktuell dafür, dass die S4 voraussichtlich den ganzen Vormittag nicht fahren kann. Das teilte der Betreiber Transdev mit. Für Reisende ist zwischen Hildesheim und Hannover ein Busnotverkehr eingerichtet. Auch Güterzüge sind von der Streckensperrung betroffen und weil da die Züge umgeleitet werden müssen, verspäten sich auch Regionalbahnen zwischen Hannover und Göttingen. Der Forschungsflughafen in Braunschweig will sich künftig noch stärker mit Wirtschaft und Verteidigung befassen. Das hat Oberbürgermeister Kornblum von der SPD bei einem parlamentarischen Abend in Berlin angekündigt. Es gehe unter anderem darum, Frachttransporte an Land und auf See zu beobachten und zu überwachen. Auch die Rolle von Drohnen wird größer, so Kornblum. In Braunschweig soll stärker erforscht werden, wie die kritische Infrastruktur geschützt werden kann. Die Zeit, es ist gleich 9.05 Uhr.
6: Und das Wetter ist so ein bisschen wie beim Zahnarzt liegen. Es wird hell von oben. Ja, es wird richtig sonnig heute und vor allem warm. Gut, es kann ab und zu ein paar Wolken geben, aber die sind harmlos. Es bleibt trocken bei uns und es wird richtig schön. Die Top-Temperaturen 21 Grad in Otterndorf bis 26 Grad in Bad Bentheim. Auf den Inseln ein bisschen kühler, 18 bis 20 Grad im Oberharz bis 22 Grad. Ja, und das Pfingstwochenende, das geht ganz fix. Es wird richtig toll. Alle drei Tage. Morgen am Samstag, am Sonntag und auch am Montag viel Sonnenschein. Nur auf den Inseln ein paar Wölkchen. Aber ansonsten haben Sie nichts zu befürchten. Genießen Sie das schöne, warme Pfingsten.
0: 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Guten
1: Morgen. Da kramen Sie die Flipflops raus, sag ich mal. Also das wird ein tolles Wochenende.
6: Ja, zumindest für alle, die frei haben, ne? Erzählen Sie uns mal, was steht bei Ihnen an über Pfingsten? Vielleicht haben Sie was Schönes vor. Erzählen Sie uns das gerne mal als Sprachnachricht in der NDR Niedersachsen App oder schreiben Sie uns. Dafür kriegen Sie im Gegenzug auch richtig gute Musik von Belinda Carlisle.
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0: könnte ich den ganzen Tag hören. Billy Joel mit all seinen schönen Hits. My Life hier bei NDR 1 Niedersachsen. 13 nach 9. Schön, dass Sie dabei sind an diesem Freitag vor Pfingsten.
1: Ja, und vielleicht ja läuft NDR 1 Niedersachsen ja auch auf Ihrem tragbaren Radio, wenn Sie unterwegs sind. An diesem schönen, warmen Pfingstwochenende. Es wird ja richtig toll, ne?
0: Ja, richtig schön. Also besonders toll natürlich für alle, die mit dem Camper los wollen. Astrid schreibt, über Pfingsten werden Jörg und ich mit unserem Wohnmobil im Wendland sein und dort im See baden.
1: Ach, das ist doch schön. Das haben wir früher auch immer gemacht. Wir waren auch immer über Pfingsten zelten und waren auch immer baden. Am allerletzten Tag, weil wir haben uns natürlich nicht gewaschen, die 5 Tage. Und am letzten Tag sind wir dann ins Wasser gegangen, in den See. Und komischerweise kamen kurz danach immer die Blaualgen.
0: Ich dachte, die Fische kamen hoch.
1: Naja. Aber Campen wird immer beliebter.
0: Ja?
1: Ja, im letzten Jahr gab es fast 45 Millionen Übernachtungen auf Campingplätzen und die Zahlen steigen weiter.
0: Ja, und wir haben heute früh auch schon gehört, es gibt da auch immer mal wieder neue Trends natürlich. Katharina Bruns aus der ARD-Verbraucherredaktion, die weiß, was dieses Jahr so angesagt ist.
2: Ja, also ein Trend, der sich überall zeigt, ist Camping Light. Leichtgewichte sind zum Beispiel aufblasbare Küchen, aufblasbare Betten und auch aufblasbare Zelte. Das hat den Vorteil, dass es Gewicht und Platz spart und damit eben auch Sprit. Und das wird ja gerade immer wichtiger. Darum werden auch Campinganhänger immer leichter. Und das schon wiederum auch die Reichweite von E-Autos. Und es kommt noch ein weiterer Pluspunkt hinzu. Leichte Anhänger können auch mit Führerscheinklasse B gefahren werden. Davon wiederum profitiert besonders die jüngere Zielgruppe der Camper.
1: Haben Sie das gehört? Aufblasbare Küchen, aufblasbare Zelte. Das Einzige, was wir damals aufgeblasen haben, war die Luftmatratze und eine halbe Stunde später war sie wieder platt.
0: Ganz genau. Ja, wie ist es bei Ihnen? Gehen Sie traditionell auch an Pfingsten zelten oder haben Sie damit gar nichts am Hut? Vielleicht haben Sie was anderes Schönes vor. Melden Sie sich gerne mal bei uns in der NDR Niedersachsen-App.

0: Guten Morgen, liebes NDR1-Team, schreibt Elisabeth gerade. Wir werden uns morgen Abend die Premiere von Schlager lügen nicht auf der Waldbühne Amsen anschauen.
1: Oh.
0: Ja, ich freue mich darauf, die bekannten Schlager laut mitzusingen und eine schöne Zeit mit meinen Freunden zu verbringen.
1: Ach, wie ist das toll, ne? Nach diesen ganzen kalten und ungemütlichen Wochen endlich mal wieder draußen sein und vor allem auch abends, ne? Es ist ja schon so lange hell her.
0: Richtig, richtig schön.
1: Familie Schmidt aus Hasefeld ist in Süditalien unterwegs, schreiben sie. Wir erleben die Pfingsttage am Strand bei angenehmen Temperaturen.
0: Naja, also,
1: Strand haben wir auch.
0: Wollte ich gerade sagen, so. Auch schönes Wetter hier, ne?
1: Ja, aber wir haben auch Badewetter hier bei uns in Niedersachsen. Unser Reporter Thomas Stahlberg ist morgen im Freibad Hengstforde im Ammerland. Das wird so lustig. Sieht Stahli da in Badehose.
0: Ich hab schon Bilder im Kopf.
1: Den ersten großen Badetag des Jahres. Wenn Sie mal einen NDR-Reporter vom Beckenrand schubsen wollen, dann machen Sie das. Vielleicht haben Sie Lust, vorbeizukommen. Das Freibad Hengstforde im Ammerland morgen.
0: Ja. Und da ist das Wasser auch warm. Also wenn Sie so eine Frostbeule sind wie ich, da ist 24 Grad warmes Wasser. Gunda schreibt gerade bei uns in Schüttdorf, da hat das unbeheizte Freibad letzte Woche schon die Saison eröffnet. Und natürlich war ich dabei und habe bei einer Wassertemperatur von 14,4 Grad ohne Neoprenanzug meine ersten Bahnen absolviert.
1: Oh, Respekt. Da ist die Gänsehaut wirklich dick. Mhm. Also was auch immer Sie vorhaben, wir wünschen Ihnen ein richtig schönes, langes Pfingstwochenende.
0: Ja, und wir wollen natürlich aber auch nicht die vergessen, die arbeiten müssen.
2: Guten Morgen, hier ist Tanja. Ich bin einer der vielen, vielen Pflegekräfte, die arbeiten dürfen am Pfingstwochenende. Und ich wünsche allen, die ein langes Wochenende haben, in Urlaub fahren, zu Hause auf der Terrasse oder auf dem Balkon, die Sonne genießen, sich mit Freunden treffen, ganz, ganz, ganz viel Spaß. Und falls euch an Sonn- und Feiertagen was passiert, die Pflegekräfte im Krankenhaus, die sind dann für euch da. Liebe Grüße.
1: Ach ja, das ist toll. Vielen, vielen Dank an alle, die an Pfingsten arbeiten müssen und für uns da sind.
0: NDR als Niedersachsen hier. Schönen Freitag.

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1: Achtung, da liegen Fahrzeugteile auf der A1 Osnabrück Richtung Bremen und zwar zwischen Bramsche und Neunkirchen-Vörden. Also da ein bisschen aufpassen. A1 Osnabrück nach Bremen zwischen Bremen-Brinkum und Hemelingen stockt es auf 4 Kilometern vor der Baustelle dort. A2 Hannover nach Berlin zwischen Marienborn-Helmstedt und Eilsleben 6 Kilometer Stau nach dem LKW-Unfall. Die A352 zur A7 ist zwischen Langenhagen-Kaltenweide und Dreieck Hannover Nord gesperrt, noch bis 10:30. Da gibt's eine Umleitung, nehmen Sie da die U5. Die B218 Bramscher Straße ist in Höhe der A1 Bramsche nach einem Unfall dicht. Bechtsbüttel, die Wendener Straße zwischen Am Kahlenberg und dem Ortsausgang auch im Moment gesperrt nach einem Unfall. Kreis Vechta, die Kreisstraße zwischen Holtrup und Kurzesbruch ist auch gesperrt. Da wird ein LKW geborgen, wahrscheinlich noch bis 11:30 ungefähr. Dann wird weiterhin gestreikt im Nahverkehr. Also Braunschweig, Wolfsburg, Hildesheim, Lüchow und Delmenhorst sind da betroffen. Da fahren überall keine Busse und Bahnen. S-Bahn- und Regionalbahnlinien sollten ja eigentlich nicht betroffen sein, aber da gibt es im Moment eine größere Störung. Also informieren Sie sich unbedingt vorab, wenn Sie auf Bus und Bahn angewiesen sind. Und an der Elbfähre Glückstadt-Wischhafen haben wir im Moment 1 Stunde Wartezeit auf beiden Seiten. Gute Fahrt, kommen Sie gut an Ihr Ziel. 9.31 Uhr ist es gleich.
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2: Aus dem Studio Oldenburg mit Sinja Schütte. Auch Krankenhäuser aus unserer Region beteiligen sich an einer Kampagne zur Klinikfinanzierung in Niedersachsen. So sind das Evangelische Krankenhaus in Oldenburg und das Marienhospital in Vechta dabei. Die frei gemeinnützigen Krankenhäuser wollen auf ihre aus ihrer Sicht bedrohliche finanzielle Lage aufmerksam machen. Insgesamt haben rund 52 Kliniken aus Niedersachsen die gemeinsame Kampagne gestartet. Die Organisatoren der neuen Kampagne fordern eine fairere Verteilung öffentlicher Gelder. Dazu wurde auch eine Petition gestartet. Die Publizistin und Dokumentarfilmerin Güna Yasemin Balci hat am Abend in Oldenburg den Karl-von-Ossietzky-Preis 2026 erhalten. Die Jury begründete ihre Wahl damit, dass Balci sich trotz vieler Widerstände und persönlicher Gefahren auch gegen islamistische Tendenzen und kulturelle Dominanzansprüche behaupte. Das mache sie zu einem Vorbild für eine so wörtlich konstruktive Integrationspolitik, so die Jury. Die 1975 geborene Journalistin Güna Yasemin Balci ist seit 2020 Integrationsbeauftragte in ihrem Berliner Stadtteil Neukölln. Der Preis ist mit 10.000 Euro dotiert. Norderney erwartet an diesem Pfingstwochenende einen Besucheransturm. So werden zum White Sands Festival rund 40.000 Besucherinnen und Besucher auf der ostfriesischen Insel erwartet, darunter viele Beachvolleyball-Fans und Partygäste. Da die Wetterprognose für das Wochenende bisher sehr gut ist, erwarte Norderney auch vermehrt Tagesgäste, sagte eine Sprecherin der Reederei Nordenfriesia. Allein für heute sind 22 Fährabfahrten eingeplant. Das sind 12 Abfahrten mehr als üblich. Heute beginnt der musikalische Sommer in Ostfriesland mit einem festlichen Pfingstkonzert auf Schloss Gödens. Unter dem diesjährigen Motto Verbundenheit laden die Veranstalter bis Ende August zu hochkarätigen Konzerten an besonderen Spielorten in ganz Ostfriesland ein.
3: Kuhlage. Heute vor 30 Jahren ist Mission Impossible ins Kino gekommen. Der erste Teil der Filmreihe mit Tom Cruise.
1: Du darfst sowas nicht sagen, Kuhlage. Das kann doch nicht 30 Jahre her sein. Oh Gott, wir sind so alt.
3: Und tatsächlich, ne? Vor allem wenn man bedenkt, dass der letzte Film erst im letzten Jahr rausgekommen ist. Ja, wir gucken nochmal zurück, wie damals alles angefangen hat mit Mission Impossible. Das hören Sie in der 60-Sekunden-Zeitmaschine in 7 Minuten um 20 vor 10.

0: 20 vor 10, der Verkehrsservice bei NDR 1 Niedersachsen. Vorsichtig fahren bitte auf der A2 Dortmund-Hannover. In der Ausfahrt Rehren, da ist ein LKW liegen geblieben. Und Vorsicht auf der A39 Braunschweig Richtung Wolfsburg. Zwischen Kremlingen und Scheppau liegen mehrere große Plastikteile.
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1: 22. Mai.
3: Das ist keine leichte Aufgabe. Wir wissen, dass Ihre Chance gleich null ist. Sollten Sie oder einer Ihrer Mitarbeiter während des Auftrages gefasst oder getötet werden, müssen wir leugnen, Sie zu kennen. Cobra, übernehmen Sie.
4: Diese Melodie reicht und jeder weiß sofort, jetzt wird es heikel. Mission Impossible. Die Fernsehserie kommt Ende der 1960er unter dem Namen Cobra übernehmen sie auch auf die deutschen Bildschirme. 1996 wird der Stoff neu aufgelegt. Im Kino mit Tom Cruise in der Hauptrolle. Regisseur Brian De Palma macht aus der nostalgischen Serie einen cleveren Agenten-Thriller mit Verrat, mit Masken, mit Doppelspielen.
5: Diese ganze Operation war eine Falle.
6: Ich verstehe ja, dass Sie wütend sind.
5: Sie haben mich noch nicht erlebt, wenn ich wütend bin.
4: Heute vor 30 Jahren kommt Mission Impossible ins Kino. Tom Cruise ermittelt als Superagent Ethan Hunt.
7: Sarah, behalt ihn im Auge. Jim, ich komme zu dir.
8: Jim hat Abbruch befohlen. Wir sollten verschwinden.
7: Nein, wir holen uns auf jeden Fall die Disc. Hast du verstanden?
4: Der Film wird ein Welterfolg und legt den Grundstein für eine der größten Actionreihen überhaupt. Mit mittlerweile 8 Mission Impossible Filmen. Der Rest ist Geschichte.

0: ist denn los heute Morgen? Schon wieder ein Verkehrsservice. NDR in Niedersachsen, hier fahren Sie vorsichtig auf der A7 Kassel-Hannover. Zwischen Nörten-Hardenberg und Nordheim-West liegen Gegenstände.
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2: Mit Elisabeth Seidlitz, sie ist Pastorin in der freikirchlichen Gemeinde in Oldenburg.
3: An diesem Wochenende feiern viele Gemeinden Pfingsten. Oft fröhlich beschaulich draußen im Grünen. In Berlin feiert man den Karneval der Kulturen, laut und bunt. Musik liegt in der Luft, Farben überall. Tausende ziehen durch die Straßen. Menschen aus ganz verschiedenen Teilen der Welt zeigen, wer sie sind. Nicht leise oder beschaulich, sondern sichtbar. Die Bibel erzählt über Pfingsten, dass Menschen aus verschiedenen Kulturen sich mit einem Mal verstehen. Unterschiedliche Sprachen bilden keine Barrieren mehr. Alle sind verbunden durch den Geist Gottes, dem Geist der Liebe. Vielfalt wird nicht aufgehoben, sie ist gewollt. Da, wo wir einander Raum lassen, entsteht eine ganz eigene Qualität von Gemeinschaft. Das Gefühl, wir gehören zusammen. Der Karneval der Kulturen zeigt, wie unser Zusammenleben aussehen kann. Dass Unterschiede bereichern. Genug Platz ist für alle. Das passt zum Wonnemonat Mai. Alles blüht auf. Das Leben sprießt aus jeder Ritze. Die Schöpfung zeigt sich von ihrer schönsten Seite. Keine Blume sieht aus wie die andere. Wir staunen über die Vielfalt. Und genau das macht diese Welt reich und bunt. Das haben das christliche Pfingstfest und der Karneval der Kulturen gemeinsam. Sie betonen die Freude am Leben, staunen über das, was möglich ist, wenn wir nicht auf das schauen, was uns trennt, sondern auf das, was uns verbindet.
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2: Das war's von uns, von Susanne Neuss und Andreas Kuhlage hier bei Hellwach heute Morgen. Und gleich geht's weiter.
0: Ja, Verena, steht ihr schon? Ja. Steht schon bereit? Es winkt. Viel Spaß dabei und wir wünschen vor allen Dingen ein schönes, sonniges, hervorragend tolles Pfingstwochenende.
2: Ja, und am Montag begrüßen Sie hier Keno Bergholz und Isabel Eulenstein und freuen sich auf Sie.
0: Genau. Wir uns dann auch demnächst wieder auf Sie. Machen Sie es gut. Tschüss.
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1: Vorsicht bitte auf der A2 Dortmund Richtung Hannover. In der Ausfahrt Rehren ein defekter LKW. Dann die A1 Osnabrück Richtung Bremen. Zwischen Bremen-Brinkum und Hemelingen 4 Kilometer stockender Verkehr vor der Baustelle. Die A2 Hannover Richtung Berlin. Zwischen Marienborn-Helmstedt und Alsleben 6 Kilometer Stau nach dem LKW-Unfall hier. Die A7 Fulda Richtung Hannover. Zwischen Kassel-Süd und Ost 3 Kilometer stockender Verkehr. Die A352 Richtung A7 zwischen Hannover Flughafen und Langenhagen-Kaltenweide. Hier 2 Kilometer Stau direkt vor der Baustelle. Nochmal die A352 Richtung A7 ist zwischen Kaltenweide und Dreieck Hannover Nord bis 10.30 Uhr noch gesperrt. Wir haben die B218 Bramscher Allee, ist in Höhe der A1 Bramsche nach einem Unfall immer noch gesperrt. Dann Kreis Vechta, Kreisstraße zwischen Holtrup und Kurzes Bruch, wegen Bergungsarbeiten noch gesperrt, hier defekter LKW. Bis ca. 11.30 Uhr wird das hier noch andauern. Und wir haben die Elbfähre Glückstadt-Wischhafen, hier haben wir 1 Stunde Wartezeit jetzt und zwar in beiden Richtungen. Ich wünsche Ihnen eine gute und sichere Fahrt mit uns durch den Freitagvormittag.
2: Es ist 10 Uhr.
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2: Mit Max Altstadt. Guten Tag. Die Schlagzeilen. NATO-Generalsekretär begrüßt Trumps Ankündigung zu mehr US-Soldaten in Polen. S- und Regionalbahn zwischen Hannover und Hildesheim fallen aus. ADAC erwartet zu Pfingsten Hochbetrieb auf Niedersachsens Autobahnen. Das Wetter bewölkt aber trocken, im Süden und an der Küste sonnig bis 26 Grad. In Schweden sind am Abend die NATO-Außenminister zusammengekommen. Heute geht es vor allem um die militärische Unterstützung der Ukraine. Auch die Lastenverteilung im Bündnis dürfte eine Rolle spielen. Aus Helsingborg, Thomas Spickhofen.
3: Die USA ziehen sich immer weiter zurück. Die Belastung für die Europäer wird größer. Aber sie ist sehr ungleich verteilt. Manche leisten etwas, aber nur wenige leisten viel, sagt NATO-Generalsekretär Mark Rutte. Das Ungleichgewicht würde Rutte gern ausbalancieren, wie er sagt. Daran hat auch Deutschland ein Interesse. Außerdem dürfte es um den angekündigten Abzug von US-Soldaten aus Deutschland und andere überraschende Mitteilungen aus dem Weißen Haus zu Umgruppierungen amerikanischer Einheiten in Europa gehen. In der vergangenen Nacht kündigte US-Präsident Donald Trump an, 5.000 zusätzliche Soldaten nach Polen zu entsenden. Zuvor war eine routinemäßige Rotation von 4.000 Soldaten dort gestoppt worden. Und der Iran-Krieg wird ebenfalls eine Rolle spielen. Die US-Regierung ist weiterhin verärgert, weil man sich zu wenig von den Europäern unterstützt sieht. Das hat Außenminister Rubio gestern am späten Abend noch einmal bekräftigt. Gleichzeitig haben mehrere Staaten unter Federführung Frankreichs und Großbritanniens inzwischen angekündigt, sich an einer Sicherung der Straße von Hormuz zu beteiligen. Deutschland zum Beispiel unter anderem mit Minensuchbooten. Allerdings nur, wenn die Waffen schweigen und ein internationales Mandat vorliegt.
2: Nach einem spürbaren Rückfall auf bis zu minus 33 Punkte zu Beginn des Frühjahrs hält sich die Kauflaune der Verbraucher im Mai-Juni leicht auf. Dennoch bleibt das Konsumklima im historischen Vergleich schwach, wie das Nürnberg-Institut für Marktentscheidungen mitteilte. Trotz steigender Löhne hielten es die meisten Verbraucher noch immer für unklug, teurere Käufe zu tätigen und schieben diese auf. Gründe dafür seien vor allem der Iran-Krieg und seine Folgen. Es gibt Probleme bei der S-Bahn zwischen Hannover und Hildesheim. Mehrere Störungen sorgen aktuell dafür, dass die S4 voraussichtlich den ganzen Vormittag nicht fahren kann. Das teilte der Betreiber Transdev mit. Für Reisende ist zwischen Hildesheim und Hannover ein Busnotverkehr eingerichtet. Auch Güterzüge sind von der Streckensperrung betroffen. Und weil da Züge umgeleitet werden müssen, verspäten sich auch Regionalbahnen zwischen Hannover und Göttingen. Ja, und Probleme wird es ab heute auch auf den Straßen in Niedersachsen geben. Zum langen Pfingstwochenende rechnet der ADAC mit einer großen Reisewelle. Vor allem auf den Autobahnen wird es deswegen sehr voll. Viktoria Königs, auf welche Verkehrslage müssen sich Reisende einstellen?
4: Der ADAC rechnet damit, dass es eins der verkehrsreichsten Wochenenden des Jahres wird. Nicht nur wegen des Feiertags, sondern auch, weil in einigen Bundesländern die Ferien beginnen. Wenn dann noch Berufspendler auf Reisende stoßen, wird es richtig voll. Das höchste Verkehrsaufkommen erwartet der Verkehrsclub ab heute Vormittag. Aber auch Samstag und Dienstag müssen sich Autofahrer auf Stau einstellen. Besonders stauanfällig sind laut ADAC vor allem Strecken mit vielen Baustellen, wie beispielsweise die A1 bei Bremen, die A2 bei Hannover sowie die A7 im Bereich des Maschener Kreuzes und des Horster Dreiecks südlich von Hamburg. Um Staus zu vermeiden, empfiehlt der ADAC, möglichst früh morgens oder spät abends zu fahren.
2: Am letzten Tag der Energieministerkonferenz auf Norderney will sich Niedersachsen vor allem nochmal für den Ausbau erneuerbarer Energien einsetzen. Bei diesem Thema ringen die Ministerinnen und Minister um Kompromisse. Der niedersächsische Energieminister Meyer von den Grünen betonte zum Beispiel, dass es ein Fehler wäre, sich aus dem Ausbau von Offshore-Windparks zurückzuziehen. Andere Bundesländer wie Sachsen wollen auch über neue Gaskraftwerke sprechen. Ergebnisse der Konferenz sollen am Nachmittag vorgestellt werden. Der Flughafen Münster-Osnabrück behält seine Verbindung nach München. Die Lufthansa verlängert das Angebot um ein Jahr. Laut FMO ist das in den aktuell herausfordernden Zeiten nicht selbstverständlich. An anderen Flughäfen wurden zuletzt Lufthansa-Verbindungen aus wirtschaftlichen Gründen gestrichen. Mindestens bis zum Frühling kommenden Jahres fliegen bis zu 4-mal pro Tag Maschinen von Münster-Osnabrück nach München. Noch ein kurzer Blick auf die Straßen. Vorsicht bitte auf der A1 Hamburg nach Bremen. Zwischen Hollenstedt und Heidenau, da brennt ein Fahrzeug. Die Zeit, es ist gleich 10.05 Uhr.
1: Ich bedanke mich und wir schauen zusammen auf dieses sommerliche Wetter. Also wir üben jetzt wirklich ab sofort für den Hochsommer. Neben Sonne zeitweise ein paar dichtere Wolken, am freundlichsten heute im Süden und an der See. Ja, dabei Höchstwerte um 21 Grad in Otterndorf und bis 26 Grad in Bad Bentheim. Am Pfingstwochenende viel Sonne, hochsommerlich warm, morgen bis 29 Grad. Sonntag dann bis 28 und auch der Montag noch sehr sonnig und knappe 30 Grad in der Spitze.
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1: Mögen Sie eigentlich gerne Schokolade? Also ich glaube ja schon, dass die gute alte Schoki viele Fans hat. Aber die Schokolade kriegt jetzt ernsthafte Konkurrenz. Welches neue Produkt der Schokolade den Rang ablaufen will, wir gucken uns das mal an, so gegen 20 nach 10 hier. Schönen Freitag.
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1: So stehen Ihre Sterne. Widder.
2: Ob Ihre Pläne wirklich aufgehen, hängt jetzt nicht nur von Ihrem eigenen Einsatz ab.
1: Stier.
2: Neue Angebote sind mit Vorsicht zu genießen. Beurteilen Sie die Dinge möglichst nüchtern.
1: Zwilling.
2: Stress lässt sich heute durchaus vermeiden. Nicht all Ihre Aktivitäten sind notwendig.
1: Krebs.
2: Nehmen Sie Ihre Vorhaben unter die Lupe. Sie können mehr erreichen, als Sie wahrhaben möchten.
1: Löwe.
2: Auch wenn Sie meinen, anderen voraus zu sein, können selbst Sie nur einen Fuß vor den anderen setzen.
1: Jungfrau.
2: Machen Sie eine Rückschau auf die letzten Wochen. Das kann für zukünftige Pläne nützlich sein.
1: Waage.
2: Kein guter Tag für spontanes Vorgehen. Überlegen Sie zweimal, wofür Sie Ihr Geld ausgeben wollen.
1: Skorpion.
2: Wollen Sie den Tag genießen oder sich durchsetzen? Das eine muss das andere gar nicht ausschließen.
1: Schütze.
2: Für Gespräche, Besuche oder einen kleinen Ausflug ist jetzt ein günstiger Zeitpunkt.
1: Steinbock.
2: Heute sind Sie dazu aufgefordert, sich klarer darzustellen und zu Ihren Wünschen zu stehen.
1: Wassermann.
2: Wenn Sie Ihre Pläne jetzt ordnen, kommen Sie mit Riesenschritten voran.
1: Fische.
2: Falls Sie sich heute unwiderstehlich fühlen, haben Sie wohl auch noch recht damit.

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2: Also ich habe heute Brownies mit zur Arbeit gebracht für die Kollegen und so wie es aussieht, lieben hier alle Schokolade, weil ich habe da so wirklich einiges an Schokolade in diesem Kuchen versenkt. Und Kollegin Anja Westphal, die war dann sofort so, ist es mit echter Schokolade oder mit Choviva? Und ich so, mit Chovas? Anja, das musst du uns einmal erklären. Was ist das? Habe ich noch nie gehört.
3: Okay, Choviva ist was, was wie Schokolade aussieht, wie Schokolade schmeckt, aber gar keine Schokolade ist, weil nämlich gar kein Kakao drin ist. Statt Kakao machen in Choviva Sonnenblumenkerne den Geschmack und die werden fermentiert, geröstet und dabei entstehen dann wohl Aromen, die an Schokolade erinnern. Ja, und weil Schokolade nur Schokolade heißen darf, wenn mindestens 35% Kakao-Trockenmasse drin ist, heißt dieses Produkt eben auch Schokoladenalternative. Und die benutzen einige Hersteller inzwischen schon in ihrem Müsli oder als Überzug auf Keksen. Und wenn die das machen, dann müssen die das natürlich kennzeichnen. Dann steht auf der Packung zum Beispiel sowas wie Schokokeks mit Choviva oder kakaofrei. Ja, und wozu gibt's jetzt diese Alternative zu Schokolade? Weil wir in Deutschland jedes Jahr pro Kopf zwischen 9 und 10 Kilo Schokolade verbrauchen, die Rohstoffe dafür aber immer teurer werden. So sagen das die Erfinder der Alternative und der Handel. Die sagen, die Kakaopreise, die steigen immer mehr durch Ernteausfälle, Unwetter, Dürre, lange Transportwege aus Afrika, Asien und Südamerika. Und die Sonnenblumenkerne für die Schoko-Alternative, die kommen direkt aus Europa. Ja, und wird's jetzt für uns Verbraucher dann auch günstiger? Nö, bisher nicht. Die Verbraucherzentralen, die sagen, Produkte mit Choviva sind momentan genauso teuer wie die mit der echten Schokolade. Und rät, und da lese ich jetzt mal ab, wenn Sie auf der Suche nach einer Alternative zur Schokolade sind, können Sie durchaus zu Produkten mit Choviva greifen. Soll es aber doch echte Schokolade sein, dann achten Sie eher auf eine seriöse Fairtrade-Kennzeichnung.

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2: Einen schönen Freitagvormittag mit uns. Wir gucken einmal gemeinsam auf die Straßen.
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2: Vorsicht bitte auf der A7 Hannover Richtung Hamburg zwischen Horster Dreieck und Flehstedt eine ungesicherte Unfallstelle. Vorsicht auch an 29. In Höhe Großen Kneten liegen Holzbretter auf der Fahrbahn. Dann Vorsicht A30. In der Einfahrt Kreuz Schüttorf, da liegt Kies auf der Fahrbahn. Und Vorsicht A1. Zwischen Hollenstedt und Heidenau, da brennt das Fahrzeug. Dann die A1 Osnabrück Richtung Bremen, zwischen Brinkum und Hemeling 4 Kilometer stockend. A2 Hannover-Berlin zwischen Marienborn-Helmstedt und Alsleben 6 Kilometer Stau. Die A7 Fulda Richtung Hannover zwischen Dreieck Kassel Süd und Ost, da haben wir 3 Kilometer stockenden Verkehr. Dann im Kreis Osnabrück die Landesstraße zwischen Verte und Haaren wegen Bauarbeiten noch bis 18 Uhr. Gesperrt und wir haben die Elbfähre Glückstadt-Wischhafen. 1 Stunde Wartezeit jetzt hier in beiden Richtungen. Gute Fahrt.
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0: da kratzen wir doch tatsächlich an der 30-Grad-Marke. Sie hört an der 1 Niedersachsen kurz vorm langen, heißen, sommerlichen Pfingstwochenende. Ja, wir sind morgen als Familie auf einer Jugendfeier eingeladen. Besser geht's ja gar nicht, ne? Weiß aber trotzdem noch nicht, was ich ansehen soll. Aber das soll die Vorfreude auf dieses Sommer-Pfingstwochenende gar nicht schmälern, oder? Freuen Sie sich?
1: Total. Der Winter war jetzt einfach zu lang. Wird Zeit, dass es jetzt schön wird und dass wir jetzt so ein bisschen die Sonne genießen können.
2: Es wird langsam Zeit. Endlich mal wieder vernünftig lange auf der Terrasse sitzen. Bis 22 Uhr gemütlich quasseln.
3: Also man hat wieder Lust auf rausgehen, spazieren gehen, Sport machen. Einfach motiviert wieder rauszugehen. Total euphorisch.
1: Ja, ich habe richtig Lust auf Sommer jetzt.
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2: Ja, das ist ja unser neues Radiospiel hier, Mut zur Lücke. Da spielen wir in immer drei Songs an. Es fehlt jeweils ein Wort und das müssten Sie dann erraten. Bei einem richtigen haben wir 25 Euro für Sie, bei 52 und bei drei richtigen Antworten 100 Euro. Und nach diesen 100 Euro greift jetzt Marcel Schon aus Zetel in Friesland. Schönen guten Tag.
3: Guten Morgen, moin.
2: Moin, Herr Schon. Haben Sie schon was Schönes geplant für das sommerliche Wochenende, was da kommt?
3: Ja, ich werde wohl ein paar Fahrräder fertig machen, aus dem Schuppen holen und dann mal schauen, dass die jetzt für den Sommer dann wieder fertig sind.
2: Das heißt, Sie machen die Räder wirklich richtig frühlingsfit und nicht einfach nur die Reifen nochmal aufpumpen?
3: Ja, die Ketten einmal nachölen, ganz wichtig kontrollieren, ob die Lichter noch funktionieren, schauen, ob die Bremsen noch greifen etc.
2: Herr Schon, jetzt bringen Sie mich auf was. Das müssten wir eigentlich auch mal tun bei uns zu Hause. Ja, also danke für den Reminder an der Stelle. Ich habe jetzt hier drei Songs für Sie und es fehlt ja immer ein Wort. Nach jeder Lücke gibt es 5 Sekunden Zeit. Herr Schon, sind Sie dafür bereit?
3: Auf jeden Fall.
2: Dann legen wir los. Na, welches Wort fehlt?
3: Ich gehe davon aus Anymore.
2: Anymore, und das ist richtig. Also, der zweite Song jetzt schon für Sie. Na, was fehlt?
3: Sonne.
2: Mensch, Herr Schon. Jawohl, auch der zweite richtig. Jetzt machen wir sie noch voll, oder? Mit dem dritten?
3: Wir hoffen es.
2: Ja, gucken wir mal. Hier ist er. Na?
3: Ich wüsste höchstens einen Tag den Conny Kramer-Start, aber da komme ich nicht drauf.
2: Und da hätte ich gedacht, das wäre das Leichteste von allen gewesen. Es wäre Dixie gewesen. They drove old Dixie down. Aber das macht ja alles nichts. Sie haben souverän hier 50 Euro abgeräumt. Das haben Sie richtig toll gemacht. Ja, also Glückwunsch dazu, Herr Schon. Können Sie vielleicht direkt in eine neue Fahrradkette noch reinstecken, falls es denn nötig ist. Ne? Ich schicke auf jeden Fall ganz liebe Grüße nach Zetel in Friesland und wünsche Ihnen ein tolles, langes Pfingstwochenende.
3: Vielen lieben Dank, gleichfalls.
2: Ja, danke schön. Tschüssi.
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1: Vorsicht bitte auf der A7 Hamburg Richtung Hannover zwischen Soltau Süd und Dorfmark. Da liegt eine Schaufel auf der Fahrbahn. Vorsicht auch an 39 Hamburg Richtung Lüneburg. Im Horster Dreieck, da wo es zur A7 geht, Richtung Hannover, steht ein defekter LKW. A1 Hamburg Richtung Osnabrück zwischen Bremerkreuz und Arsten, 4 Kilometer stockend hier in der Baustelle. Dann die A1 Osnabrück-Bremen zwischen Dreieck Stur und Hemeling, 5 Kilometer Stau vor der Baustelle. A2 Dortmund-Hannover zwischen Bad Nenndorf und Wunstorf-Kohlenfeld, 3 Kilometer stockend. Dann die A2 Hannover Richtung Berlin zwischen Marienborn-Helmstedt und Alsleben, 6 Kilometer Stau nach einem LKW-Unfall. Wir sind auf der A7 Fulda Richtung Hannover zwischen Dreieck Kassel Süd und Ost, 3 Kilometer stockender Verkehr. Die A27 Bremen Richtung Walsrode zwischen Achim Nord und Langwedel, 4 Kilometer stockender Verkehr. Die A352 ist zwischen Langenhagen, Kaltenweide und Dreieck Hannover Nord bis 12 Uhr wegen Reparaturarbeiten noch gesperrt. Dann haben wir noch, was haben wir denn noch? Die B73 in Hamburg zwischen Waltershofer Straße und A7 stockender Verkehr. Und die Elbfähre Glückstadt-Wischhafen, 1 Stunde Wartezeit in beiden Richtungen aktuell. Ich wünsche Ihnen jetzt eine gute und sichere Fahrt durch den Freitag mit uns.
2: Es ist 11 Uhr.
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2: Mit Max Eidstadt. Guten Tag. Die Schlagzeilen. NATO-Außenminister beraten in Schweden auch über gerechtere Ukraine-Unterstützung. Frei gemeinnützige Kliniken in Niedersachsen fordern faire Finanzierung. Landesregierung will trotz Kritik neues Disziplinargesetz verabschieden. Das Wetter bewölkt, aber trocken. Im Süden und an der Küste sonnig bis 26 Grad. In Schweden sind am Abend die NATO-Außenminister zusammengekommen. Heute geht es vor allem um die militärische Unterstützung der Ukraine. Auch die Lastenverteilung im Bündnis dürfte eine Rolle spielen. Aus Helsingborg, Thomas Spickhofen.
3: Die USA ziehen sich immer weiter zurück. Die Belastung für die Europäer wird größer. Aber sie ist sehr ungleich verteilt. Manche leisten etwas, aber nur wenige leisten viel, sagt NATO-Generalsekretär Mark Rutte. Das Ungleichgewicht würde Rutte gern ausbalancieren, wie er sagt. Daran hat auch Deutschland ein Interesse. Außerdem dürfte es um den angekündigten Abzug von US-Soldaten aus Deutschland und andere überraschende Mitteilungen aus dem Weißen Haus zu Umgruppierungen amerikanischer Einheiten in Europa gehen. In der vergangenen Nacht kündigte US-Präsident Donald Trump an, 5000 zusätzliche Soldaten nach Polen zu entsenden. Zuvor war eine routinemäßige Rotation von 4000 Soldaten dort gestoppt worden. Und der Iran-Krieg wird ebenfalls eine Rolle spielen. Die US-Regierung ist weiterhin verärgert, weil man sich zu wenig von den Europäern unterstützt sieht. Das hat Außenminister Rubio gestern am späten Abend noch einmal bekräftigt. Gleichzeitig haben mehrere Staaten unter Federführung Frankreichs und Großbritanniens inzwischen angekündigt, sich an einer Sicherung der Straße von Hormuz zu beteiligen. Deutschland zum Beispiel unter anderem mit Minensuchbooten. Allerdings nur, wenn die Waffen schweigen und ein internationales Mandat vorliegt.
2: Der Bundestag stimmt heute über eine Apothekenreform der schwarz-roten Koalition ab. Die Pläne von Gesundheitsministerin Wagen sehen vor, zusätzliche Leistungen für Patienten zu ermöglichen. Neben Vorsorgeangeboten betrifft das etwa Impfungen, beispielsweise auch gegen Tetanus oder die Viruserkrankung FSME. Zudem sollten Apotheken in bestimmten Fällen verschreibungspflichtige Medikamente direkt abgeben können, ohne dass ein ärztliches Rezept vorliegt. Außerdem geht es heute um einen Gesetzesentwurf zum antraglosen Kindergeld. Das soll künftig automatisch ausgezahlt werden, sobald den Behörden alle notwendigen Daten vorliegen. Frei gemeinnützige Krankenhäuser in Niedersachsen schlagen wegen der angespannten finanziellen Lage Alarm. Die privaten, meist kirchlich betriebenen Häuser fühlen sich benachteiligt und starten deswegen eine gemeinsame Kampagne. Bertie Starke, worum geht es den Kliniken?
4: Die frei gemeinnützigen Krankenhäuser sehen sich im Vergleich zu öffentlichen Kliniken im Nachteil, denn die haben Kommunen oder das Land im Rücken und das sorgt aus Sicht des Kampagnenbündnisses für einen verzerrten Wettbewerb mit drastischen Folgen. Die von Kirchen, Stiftungen oder Wohlfahrtsorganisationen wie dem Roten Kreuz betriebenen Einrichtungen müssten mit dem knappen selbst erwirtschafteten Geld auskommen und das ohne Profitabsichten. Öffentlich betriebene Häuser bekämen dagegen Defizite ausgeglichen mit Steuermitteln. Die Kampagne Klinikfinanzierung Fair Niedersachsen hat das Ziel, diese ungleichen Verhältnisse zu beseitigen. Konkret soll die öffentliche Hand Tarifsteigerungen und inflationsbedingte Mehrkosten vollständig bezahlen. Denn die aktuelle Krise sei für frei gemeinnützige Krankenhäuser existenzbedrohend. Die Gesundheitsreform des Bundes mit geplanten Milliardeneinsparungen verschärfe die Situation weiter, heißt es.
2: Die niedersächsische Landesregierung will, dass Extremisten schneller aus dem Staatsdienst entfernt werden können. Rot-Grün hat sich darauf geeinigt, das Disziplinargesetz entsprechend zu ändern. Bisher entscheiden Gerichte darüber, ob jemand entlassen wird. Künftig sollen das die Behörden selbst übernehmen. Außerdem will die Landesregierung bei Verdacht auf Extremismus eine sogenannte Tattoo-Kontrolle einführen, also die Körper der Beamten auf extremistische Zeichen absuchen. Das wird von der Polizeigewerkschaft scharf kritisiert. Einem Fußball-Dorfverein aus dem Kreis Northeim wurden offenbar die Trikots gestohlen. Betroffen ist laut Polizei die Herrenmannschaft des SC Hettensen Ellirode. Eine der Spielerfrauen hatte die Shirts gewaschen und dann wie immer in eine Kiste vor ihr Haus gestellt, damit die Spieler sie dann abholen. Laut Polizei haben die Unbekannten womöglich mit Wertgegenständen in der Kiste gerechnet und wollten gar nicht die Trikots. Die Ermittler suchen jetzt nach Zeugen. Der Blick auf die Straßen. Vorsicht bitte auf der A7 Hannover nach Hamburg zwischen Berghof und Schwarmstedt. Da befindet sich eine ungesicherte Unfallstelle. Und der Blick auf die Uhr. Es ist gleich 11.05 Uhr.
1: Max, ich danke dir.
2: Gerne.
1: Das Wetter. Also ab heute geht es nicht mehr darum, was wir anziehen, sondern was wir noch ausziehen können. Wir haben neben Sonne zeitweise auch dichtere Wolken. Heute am freundlichsten im Süden und an der See. So, und jetzt die Höchstwerte. 21 Grad in Cuxhaven und 26 Grad in Emsebüren. Und da geht noch mehr. Am Pfingstwochenende viel Sonne und richtig warm. Morgen bis 29 Grad. Sonntag bis 28 und auch am Montag sehr sonnig und knappe 30 Grad in der Spitze.
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1: Also das Pfingstwetter in diesem Jahr lädt ja total zum Campen ein. Und was wir beim Camping beachten können, um das Erlebnis einfach noch schöner zu machen, gerade vielleicht als Neuling in diesem ganzen Camping-Universum, wir fragen nach gegen 20 nach 11 hier. Schönen Freitag.
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0: Freitagvormittag wünsche ich Ihnen. Also ich wette ja, so kurz vorm sommerlichen Pfingstwochenende fragt sich gerade jemand, passe ich eigentlich noch in meine Badehose vom letzten Jahr? Ich kenne diese Gedanken. Ich sage nur, Elastan ist das Zauberwort, das verzeiht so einiges. Dann geht das auch. Alles also ganz entspannt, so wie jeden Morgen hier bei uns.
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2: Haben Sie nicht auch das Gefühl, dass der Kaffee am Freitag einfach besser schmeckt als sonst?
0: Also ja.
2: Schluck für Schluck geht's Richtung Pfingstwochenende, ne?
3: Astrid schreibt, über Pfingsten werden Jörg und ich mit unserem Wohnmobil im Wendland sein und dort im See baden.
2: Ach, das ist doch schön. Das haben wir früher auch immer gemacht. Wir waren auch immer über Pfingsten zelten und waren auch immer baden am allerletzten Tag. Weil wir haben uns natürlich nicht gewaschen, die 5 Tage. Und am letzten Tag sind wir dann ins Wasser gegangen, in den See. Und komischerweise kamen kurz danach immer die Blaualgen.
3: Ich dachte, die Fische kamen hoch. Oh, du hast doch eine Lache, Kuhlage.
2: Nee, das ist das Lachen von unserem Chef, wenn wir Urlaub einreichen.
3: Oder so.
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0: Chris Rea schon mit dem Motto fürs lange Pfingstwochenende. On the beach, am Strand. Sie hören NDR1 Niedersachsen am Freitag. Ja, und wir können uns ja wirklich alle auf ein wunderbares Pfingstwochenende freuen. Sonnig und warm. Perfekt für alle, die mit dem Camper los wollen. Also ich glaube, jetzt am Pfingstwochenende werden die Campingplätze unter anderem an der Küste richtig voll. Im letzten Jahr gab es insgesamt fast 45 Millionen Übernachtungen auf Campingplätzen. Und die Zahlen, die steigen auch immer noch. Was man als Camping-Neuling so beachten muss, das haben wir Katharina Bruns aus der ARD-Verbraucherredaktion mal gefragt. Wie finde ich denn jetzt raus, was ich brauche?
1: Ja, wer sich überlegt, ein Van oder ein Wohnmobil zuzulegen, der sollte erstmal eins mieten. Das geht zum Beispiel über Websites wie Roadsurfer oder Paul Camper oder im Fachgeschäft. So kann man schauen, was man eigentlich genau braucht. Denn die Ansprüche an so ein Campingmobil, die sind ja bei jedem ganz unterschiedlich. Der eine will vielleicht sein Auto noch im normalen Alltag nutzen, um damit zur Arbeit zu fahren zum Beispiel. Dann wäre ein Dachzelt oder auch ein Klappfix-Anhänger sinnvoll. Also ein Zelt auf einem Anhänger. Der andere braucht aber etwas mehr Komfort vielleicht und möchte dennoch wendig sein. Der ist dann gut bedient mit Einsteiger-Vans wie VW California, dem Nugget von Ford oder Mercedes Marco Polo. Und wer sich gerne mal auf den vier Rädern aus dem Weg gehen will oder auch eine größere Familie hat, der sollte doch eher auf einen größeren Wohnwagen zugreifen.
0: Wie kann man denn jetzt sparen beim Kaufen?
1: Ja, einen Spartipp beim Kauf hat mir die Geschäftsführerin eines Fachhandels für Wohnmobile bei Kassel verraten. Durch die hohe Nachfrage in Corona-Zeiten sind nämlich derzeit die Lagerbestände noch recht voll. Deshalb kann man gerade richtig gute Schnäppchen machen. Teilweise stehen auf Händlerplätzen Fahrzeuge mit sehr hohen Rabatten. Und wer plant, einen Camper selbst auszubauen, sollte die Kosten im Blick halten. Denn ohne das nötige Know-how können die gerne mal höher ausfallen. Außerdem sollte man, wenn man einen privat ausgebauten Wagen kaufen will, also einer, der schon ausgebaut ist, auf jeden Fall genauer hinschauen, wie das Ganze verbaut ist. Das hat mir der Camping-Experte vom ADAC verraten. Also angefangen von der Wasserinstallation über die Elektrik bis hin zum Möbelbau. Das hat einfach den Hintergrund, dass man nicht den Qualitätsstandard eines Ausbaus aus dem Serienwerk erwarten kann.
0: Ja, das sind doch mal Tipps. Also rauf auf die Campingplätze und schönes Pfingstwochenende.
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0: Einen schönen Freitag auf dem Weg ins lange Pfingstwochenende sind wir. Und da schauen wir einmal, was das Wetter denn mit uns so vorhat. Also aktuell haben wir in Niedersachsen ein Sommerträumchen fast überall. Also in Oldenburg 22 Grad und Sonne, das gleiche in Osnabrück. Auch Hannover Sonne bei 22 Grad, ein paar Wolken mehr über Braunschweig, aber auch immer wieder Sonne dabei, 22 Grad dazu. Und als hätten sich wirklich alle abgesprochen, ne? 22 Grad auch in Göttingen, da tut sich die Sonne noch etwas schwerer, da sind noch ein paar Wolken mehr unterwegs.
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0: Vorsicht bitte auf der A7 Hamburg Richtung Hannover zwischen Soltau Süd und Dorfmark. Da liegt eine Schaufel. Vorsicht A7 Hannover Hamburg zwischen Berghof und Schwarmstedt. Eine ungesicherte Unfallstelle. Vorsicht bitte A39 Hamburg Lüneburg im Horster Dreieck in der Überleitung zur A7. Da steht ein defekter LKW. Dann die A1 Hamburg-Bremen zwischen Harburg und Horster Dreieck, 4 Kilometer stockend. A1 Hamburg-Osnabrück zwischen Bremerkreuz und Arsten, auch 4 Kilometer stockend. A1 Osnabrück-Bremen zwischen Stur und Hemeling, 5 Kilometer stockend. Wir haben die A2 Hannover Richtung Berlin zwischen Marienborn-Helmstedt und Alsleben, 6 Kilometer Stau nach dem Unfall. Dann sind wir auf der A27 Bremen Richtung Walsrode zwischen Achim Nord und Langwedel, 4 Kilometer stockender Verkehr. Dann die A352, die ist zwischen Langenhagen-Kaltenweide und Hannover Nord wegen Reparaturarbeiten bis 16 Uhr noch gesperrt. Und wir haben noch die Elbfähre Glückstadt-Wischhafen. 1 Stunde Wartezeit hier und zwar in beiden Richtungen. Gute Fahrt wünsche ich Ihnen.
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0: Also auf einer nach oben offenen Skala, wie sehr freuen Sie sich jetzt auf dieses tolle, super-duper Pfingstwochenende? Wir machen den Stimmungstest und zwar so gegen 20 vor 12 hier gleich. Schönen Freitag.

0: hören NDR 1 Niedersachsen an diesem Freitag auf dem Weg ins lange Pfingstwochenende. Und ich weiß gar nicht, ob wir das heute schon erwähnt haben, aber es gibt ja ganz tolles Wetter an Pfingsten. Also auch auf die Gefahr hin, dass die das heute schon ein bis 100 Mal gehört haben. Also Pfingsten wird so toll. Worauf freuen Sie sich denn?
1: Wir hoffen, dass es 30 Grad im Schatten. Schön Picknick mit unseren Freunden. Das war ja auch lange genug nicht schön.
2: Da wir tun Grill auf dem Balkon. Es wird lecker werden. Ein bisschen Bier trinken dabei.
3: Ich freue mich auf Pfingsten, weil wir am Pfingstsonntag uns mit unseren Kindern und ihren Freunden an einem Kiesteich treffen wollen.
4: Wir fahren mit Freunden und Familie campen jedes Jahr und dann ein bisschen das Wetter genießen.
3: Alle freuen sich, dass das Wetter schön ist.
5: Und wenn halt das Wetter schön ist, dann kann man rausgehen, in den Park gehen, spazieren gehen. Ja, ich habe richtig Lust auf Sommer jetzt.
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0: Hermann Betentor heißt es jetzt wieder bei uns. Hier ist NDR 1 Niedersachsen am Freitag. Plattschnackerin Marie-Sophie Koop beschreibt heute eine chaotische Jetfahrt bei Helgoland inklusive Titanic-Gefühl.
1: Mit Maul bewegt sich das Schiff kein Zentimeter mehr voran. Blut der Wellen schuckelt das Hauch und Rinner. Kein Motor ist zu hören. Auch die Lüt im Rüm hört ob zu snacken. 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Die Stimme von Kaptein klingt ruhig und unabrecht. 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
1: Vorsicht bitte auf der A1 Hamburg Richtung Bremen zwischen Harburg und Maschener Kreuz. Ein defektes Fahrzeug. Vorsicht A7 Hannover Richtung Hamburg zwischen Bispingen und Egesdorf. Da liegen Fahrzeugteile. Und Vorsicht A30 Bad Oeynhausen Richtung Osnabrück zwischen Dehme und Bad Oeynhausen Nord. Eine ungesicherte Unfallstelle.

0: Dann A1 Hamburg-Bremen zwischen Harburg und Horster Dreieck, 8 Kilometer stockend. Dann haben wir die A1 Hamburg Richtung Bremen zwischen Sittensen und Elsdorf, 4 Kilometer Stau. A1 Hamburg-Osnabrück zwischen Bremerkreuz und Asten, hier 4 Kilometer stockender Verkehr. A1 Osnabrück Richtung Bremen zwischen Dreieck Stur und Hemelingen, 5 Kilometer Stau vor der Baustelle. Wir haben die A2 Hannover Richtung Berlin zwischen Marienborn-Helmstedt und Alsleben, 6 Kilometer Stau nach einem LKW-Unfall. Dann die A7 Hannover Richtung Hamburg zwischen Berghof und Schwarmstedt, 4 Kilometer Stau nach einem Unfall. A27 Bremen Richtung Walsrode zwischen Achim Nord und Langwedel, 4 Kilometer stockender Verkehr. Die A352 ist zwischen Kaltenweide und Hannover Nord wegen Reparaturarbeiten noch bis 16 Uhr gesperrt. B4 Gifhorn-Uelzen ist zwischen Sprakensehl und Zittel nach einem Unfall in beiden Richtungen gesperrt. Dann haben wir noch die Elbfähre Glückstadt-Wischhafen. Hier haben wir eine Stunde Wartezeit und zwar in beiden Richtungen. Und das ist jetzt noch ganz frisch reingekommen. Vorsicht bitte auf der A261 und zwar von der A7 zur A1 zwischen Dreieck Hamburg Südwest und Tötensen. Ein defektes Fahrzeug. Gute Fahrt wünsche ich Ihnen.
1: Es ist 12 Uhr.
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1: Mit Tanja Niehoff. Guten Tag. Die Schlagzeilen. Energieminister der Länder auf Norderney üben Kritik an Ministerin Reiche. Hacker stehlen offenbar Fotos niedersächsischer Schulklassen und Kitas. USA weisen Kritik an Truppenverlegungen in Europa zurück. Das Wetter, zeitweise dichtere Wolken, im Süden und an der Küste mehr Sonne, bis 26 Grad. Das frühsommerliche Wetter auf Norderney können Sie heute wohl nur am Rande genießen. Vielleicht war ja etwas Zeit beim Fototermin heute Morgen oder beim Eintrag ins Goldene Buch. Das Treffen der Energieminister auf Norderney geht zur Stunde in die entscheidende Phase. Den Vorsitz hat Niedersachsens grüner Umweltminister Christian Meyer. Es geht vor allem darum, wie die Energiewende gerettet werden kann. Christina Gerlach auf Norderney, deutet sich denn eine gemeinsame Linie an?
3: Zumindest in zwei Punkten sind sich die Energieminister und Ministerinnen der Länder einig. Sie stehen hinter dem Ausbau der erneuerbaren Energien. Und sie sind alle sauer, dass Bundeswirtschaftsministerin Katharina Reiche abgesagt hat. Den Grund, Krankheit, können alle akzeptieren. Aber dass sie keinen ihrer 4 Staatssekretäre auf die Insel geschickt hat, nur einer digital zugeschaltet ist, das kommt nicht gut an. Denn gerade wenn man inhaltlich so weit auseinanderliegt wie die Mehrheit der Länder und die Bundeswirtschaftsministerin bei den Erneuerbaren, ist es wichtig, miteinander zu sprechen und Kompromisse auszuloten, heißt es hier auf der Insel. Jetzt tagen die Minister und Ministerinnen im Konversationshaus. Ergebnisse heute Nachmittag. Mit einstimmigen Beschlüssen rechnet kaum jemand, mit einer gemeinsamen Erklärung dagegen schon.
1: In vielen Schulen in Niedersachsen rückt einmal im Jahr der Fotograf an und macht Klassenporträts. Auch Kitas nutzen so etwas. Unter anderem solche Bilder von Kindern und Jugendlichen sollen jetzt bei einem Hackerangriff gestohlen worden sein. Tausende Fotos lagen auf den Servern eines IT-Dienstleisters aus Nordrhein-Westfalen, zu dessen Kunden unter anderem Kindergarten- und Schulfotografen gehören. Lars Stuckenberg, was steckt dahinter?
4: Ja, das ist schwer zu sagen. Nach eigenen Angaben hat das Unternehmen mehr als 2000 Fotografen bundesweit als Kunden. Bislang hat sich der Dienstleister noch nicht selbst zum Vorfall geäußert. Bekannt wurde der Angriff, weil mehrere niedersächsische Schulfotografen die Eltern informiert haben, dass es einen Cyberangriff gab. Vielleicht geht es nur um wenige tausend Fotos, im schlimmsten Fall um Hunderttausende. Auch ist unklar, ob es nur Schulfotos oder auch ganz andere waren. Offenbar haben am vergangenen Wochenende Hacker einen sogenannten Ransomware-Angriff gestartet. Dabei werden in der Regel sensible Daten von Servern heruntergeladen und anschließend gelöscht. Üblicherweise versuchen die Täter so, Geld von den Unternehmen zu erpressen. Der Schaden und der Druck auf das IT-Unternehmen wird enorm sein, auch wenn die meisten Fotografen wohl die Daten noch einmal zusätzlich gesichert haben. Es sind sensible Daten. Nun ermittelt die Schwerpunktstaatsanwaltschaft Cyberkriminalität in Köln, bislang gegen unbekannt.
1: Das NATO-Treffen im schwedischen Helsingborg soll heute nur wenige Stunden dauern, wenig Zeit angesichts der Themen, die es unter den Partnern zu besprechen gibt. Der Ukraine-Krieg, der gegen den Iran, die Verteidigung Europas. Zuletzt ging es viel auch um stationierte US-Soldaten, um den Abzug aus Deutschland und die mögliche Stationierung in Polen. Außenminister Rubio widersprach am Vormittag dem Eindruck, die USA würden das alles als Druckmittel gegen Europa einsetzen. Thomas Spickhofen in Helsingborg, was genau hat Rubio gesagt?
5: Marco Rubio hat hier vor Beginn des Treffens nochmal erklärt, dass die USA zur Zusammenarbeit mit den Verbündeten bereit seien. Er hat dann verwiesen auf die Ankündigung von Donald Trump aus der vergangenen Nacht, die US-Truppen in Polen zu verstärken. Er hat aber auch gesagt, die USA müssten wegen ihrer globalen Aufgaben ihr militärisches Engagement regelmäßig überprüfen. Das sei keine Bestrafung, Zitat Rubio, sondern ein dauernder Prozess. Für die Europäer bleiben da dann allerdings trotzdem noch so ein paar offene Fragen. Auch wenn der polnische Außenminister für die Verstärkung mit 5000 Soldaten gedankt hat. Vor allem die Frage, was heißt das mit der Überprüfung denn konkret? Wann könnte da was noch auf Europa zukommen? Dass der europäische Pfeiler in der NATO gestärkt werden soll, das allerdings ist schon allen klar.
1: Was auch der Iran-Krieg wird sicherlich Thema sein. Was steht denn noch auf der Tagesordnung heute?
5: Ein weiteres ganz wichtiges Thema, vor allem für die europäischen Außenminister in der NATO, ist die Lastenteilung bei der Unterstützung der Ukraine. Da sind es ja nur so 5-6 Länder, die die Hauptlast tragen, ist die Kritik von NATO-Generalsekretär Mark Rutte. Die hat er nun mehrfach schon geäußert und immer hinzugefügt, das wolle er besser ausbalancieren. Zu denen, die die Hauptlast tragen, zählt Rutte unter anderem den Gastgeber hier in Helsingborg, Schweden und Deutschland. Und möglicherweise wird es dazu dann heute auch noch einen neuen Vorschlag geben.
1: Zurück nach Deutschland. Der Tankrabatt läuft Ende Juni aus, pünktlich zum Beginn der Sommerferien in vielen Bundesländern. Wie es dann weitergeht, darüber diskutiert heute wieder die Spritpreis-Taskforce von Union und SPD. Mehr dazu in den Meldungen mit Max Altstadt.
6: Zuletzt hat es vor allem aus der Union Stimmen gegeben, diese Steuersenkung auch nach dem 30. Juni weiter greifen zu lassen. Doch dagegen sperrt sich nun die SPD im Bundestag. Co-Chef Zorn sagte im ARD-Morgenmagazin, es müsse vielmehr über einen Spritpreisdeckel nachgedacht werden. So eine Obergrenze lehnt Wirtschaftsministerin Reiche von der CDU allerdings ab. Der Anfang Mai eingeführte staatliche Tankrabatt beträgt knapp 17 Cent je Liter. Er gilt noch bis Ende Juni. Nach einem spürbaren Rückfall auf bis zu minus 33 Punkte zu Beginn des Frühjahrs hält sich die Kauflaune der Verbraucher im Sommer leicht auf. Dennoch bleibt das Konsumklima im historischen Vergleich schwach, wie das Nürnberg-Institut für Marktentscheidungen mitteilte. Trotz steigender Löhne hielten es die meisten Verbraucher noch immer für unklug, teurere Käufe zu tätigen und schieben diese auf. Gründe dafür seien vor allem der Iran-Krieg und seine Folgen. Zwischen Hannover und Hildesheim wird es noch voraussichtlich bis 14 Uhr Probleme mit der S-Bahn geben. Am Vormittag wurde die S4-Linie auf dem Abschnitt wegen mehrerer Störungen eingestellt. Reisende mussten auf Busse umsteigen. Laut dem Betreiber Transdev muss sich der angelaufene Rückstau erst noch nach und nach auflösen. Wegen des Rückstaus verspäten sich auch Regionalzüge zwischen Hannover und Göttingen. An der Gedenkstätte Bückeburg im Kreis Hameln-Pyrmont haben 4 Personen den Hitlergruß gezeigt. Laut Polizei wurden 3 Frauen und ein Mann dabei am Sonntag beobachtet. An einer Straße oberhalb der Gedenkstätte sollen sie den rechten Arm zu dem verfassungsfeindlichen Gruß erhoben und sich offenbar dabei gefilmt haben. Die Polizei sucht nach Zeugen. An der Gedenkstätte Bückeburg wird an die Verbrechen aus der Nazizeit erinnert.
1: Was tun, wenn Beamte im Staatsdienst sich als mögliche Extremisten entpuppen? SPD und Grüne in Niedersachsen wollen ermöglichen, dass der Staat als Arbeitgeber sie schneller loswerden kann. Deshalb hat sich die rot-grüne Koalition im Landtag darauf verständigt, das Disziplinargesetz zu ändern. Es könnte schon nächste Woche im Landtag beschlossen werden. Angelika Henkel, Beamte schneller aus dem Dienst entfernen, wie soll das gehen?
7: Bisher haben Gerichte darüber entschieden, ob jemand entlassen wird oder nicht. Zukünftig sollen das die Behörden selbst machen. Das Argument, Extremisten haben im Staatsdienst nichts zu suchen. Natürlich steht demjenigen, der betroffen ist, dann noch der Rechtsweg und damit eine Klage offen. Aber bis das dann entschieden ist, können Jahre vergehen. Und dann sind Fakten ja bereits geschaffen. Deshalb gab es im Laufe der Anhörung im Landtag deutliche Kritik von Gewerkschaften und Verbänden. Ein Punkt zum Beispiel, das Gesetz könnte, sollten eines Tages Nicht-Demokraten regieren, es sehr einfach machen, demokratische Beamte zu entlassen. Die Kritiker sagen, so wie es bisher gemacht wurde, hat es doch am Ende funktioniert. Rot-Grün will außerdem bei Verdacht auf Extremismus die Möglichkeit einer Tattoo-Kontrolle einführen. Als Fleischbeschauung bezeichnet das die Polizeigewerkschaft DPOLG. Trotz aller Kritik soll das Gesetz wohl schon in der kommenden Woche mit der Mehrheit der Regierungsfraktionen verabschiedet werden.
1: Von diesem Flughafen starten nur wenige Menschen in den Urlaub. Am Braunschweiger Forschungsflughafen werden viel mehr neue Entwicklungen getestet. In der Luft- und Raumfahrt oder auch beim autonomen Fahren. Und auch Rüstung oder Zivilschutz sind hier Thema. Um das alles ging es gestern in Berlin. Die Stadt Braunschweig hatte zum parlamentarischen Abend in die niedersächsische Landesvertretung eingeladen. Braunschweigs Oberbürgermeister Kornblum von der SPD hat dort für diesen besonderen Flughafen geworben. Oder anderes mit welchem Ziel?
8: Als Oberbürgermeister wirbt er natürlich für die Stadt und das Potenzial, das die Region hat. Braunschweig sei eine der forschungsintensivsten Regionen Europas, sagte Kornblum mit Blick auf den außergewöhnlichen Flughafen. Geforscht wird unter anderem zu klimafreundlichen Passagierflugzeugen, die nur noch halb so viel und dazu umweltfreundliche Energie verbrauchen, oder dauerhaft fliegende solarbetriebene Flugzeuge, die für die Aufklärung und Überwachung Daten sammeln. Da geht es dann um den Schutz kritischer Infrastruktur oder angesichts der Weltlage immer wichtiger, um eine dauerhafte Überwachung von Nord- und Ostsee. Der Prototyp soll im Herbst zum ersten Mal abheben. Am Forschungsflughafen arbeiten mehr als 3.700 Menschen in über 40 Institutionen und Unternehmen an der Zukunft der Luftfahrt. Das Deutsche Luft- und Raumfahrtzentrum und die Technische Universität sind ebenso angesiedelt wie die niedersächsischen Forschungszentren für Luftfahrt und Fahrzeugtechnik. Kurze Wege machen viele Kooperationen dort einfacher.
1: Und wir haben noch die Zeit. Es ist 12.10 Uhr. Das war aktuell mit Tanja Niehoff.
0: Ich danke dir, Tanja. Ja, das Wetter, das lädt ein. Und zwar in die Eisdiele. Oder anders formuliert, wäre doch toll, wenn der Chef jetzt mal ein Eis ausgeben würde, und zwar für alle, oder? Neben Sonne zeitweise auch ein paar Wolken, am freundlichsten heute im Süden und an der See. Und die Temperaturen, die sind ja das Sommerliche. 21 Grad in Otterndorf und bis 26 in Bad Bentheim. Pfingstwochenende mit viel Sonne, hochsommerlich warm, morgen 29 Grad in der Spitze, Sonntag 28 und auch der Montag wird noch sehr sonnig bei knappen 30 Grad.
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0: Wir starten jetzt in die Mittagspause mit dem passenden Soundtrack für all diejenigen, die über die kleinen Pfingstferien wegfahren wollen. Mit einer Künstlerin, die immer unbedingt wollte, dass man den Interpreten Französisch ausspricht, obwohl es eigentlich ein englischer Begriff ist. Das ist Voyage Voyage von Desireless.
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0: Wir sind auf dem Weg jetzt ins lange, lange Pfingstwochenende. Und ja, so ein bisschen merkt man das schon auf den Straßen.
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0: Vorsicht bitte auf der A352 Richtung A7 zwischen Flughafen und Langenhagen-Kaltenweide. Eine ungesicherte Unfallstelle. Dann haben wir die A1 Hamburg-Bremen zwischen Harburg und Horster Dreieck, 8 Kilometer stockend. Wir haben die A1 Hamburg Richtung Bremen zwischen Sittensen und Elsdorf, nach einem Unfall die rechte Spur gesperrt, 5 Kilometer Stau hier. A1 Hamburg Richtung Osnabrück zwischen Bremer Kreuz und Arsten, 4 Kilometer stockend in der Baustelle. A1 Osnabrück-Bremen zwischen Dreieck Stur und Hemeling, 5 Kilometer Stau. A2 Hannover Richtung Berlin zwischen Marienborn-Helmstedt und Alsleben, 6 Kilometer Stau. A7 Hannover-Flensburg zwischen Heimfeld und Elbtunnel, 5 Kilometer stockend. Die A27 Bremen Richtung Walsrode zwischen Achim-Nord und Langwedel, 5 Kilometer stockend. Die A352 ist zwischen Langenhagen-Kaltenweide und dem Dreieck Hannover-Nord noch bis 16 Uhr gesperrt. Die B4 Gifhorn-Uelzen zwischen Sprakensehl und Breitenhees nach einem Unfall in beiden Richtungen gesperrt. Und wir haben die Elbfähre Glückstadt-Wischhafen. Wartezeit in Glückstadt bis zu 1 Stunde und in Richtung Wischhafen bis zu 2 Stunden aktuell. Gute Fahrt wünsche ich Ihnen.
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0: Ja, der Kader für die WM, der steht seit gestern offiziell. Und wir haben hier unseren ganz eigenen NDR 1 Niedersachsen-Experten verpflichtet. Er heißt Mika, er ist 10 Jahre alt und der hat's voll drauf. Seine Turniereinschätzung, die hören wir uns an, so gegen 20 vor 1 hier. Schönen Freitag.

0: spielen.
1: Sie hören NDR1 Niedersachsen an diesem Freitag. Und seit gestern steht ja der Kader für die Fußball-Weltmeisterschaft. Wir sind also bereit für ein hoffentlich tolles Turnier. Wir haben ja viele gute Spieler, ne? Und was ich jetzt dazu sage und einschätze, ist vollkommen irrelevant. Ich habe ja gar keine Ahnung. Aber wir haben einen Fußballexperten gefunden und verpflichtet. Der hat richtig Ahnung und das ist Mika. Er ist 10 Jahre alt, kommt aus Merum im Landkreis Peine. Mika spielt selbst Fußball bei der JSG Leo Himmelewald und der kennt sich richtig gut aus. Der hat sich auch schon so seine Gedanken gemacht, wie weit wir denn kommen in diesem Turnier.
2: Wenn wir Gruppenerster oder Gruppenzweiter werden, spielen wir wahrscheinlich im Achtelfinale gegen Brasilien oder Frankreich. Da müssen wir erstmal durchkommen. Danach ist alles völlig offen.
1: Ja, ein bisschen Glück gehört natürlich auch mit dazu. Mika kann es auf jeden Fall kaum noch abwarten.
2: Am meisten freue ich mich auf die WM, weil sich dort einen Monat lang einfach alles um Fußball dreht. Ich hoffe, die Deutschen kommen bis ins Finale. Viele Grüße an die JSG Leo D. Jugend aus Himmelerwald.
1: Ja, die Grüße sind hoffentlich angekommen. Mika, unser WM-Experte, hoffentlich darf er während der WM auch die deutschen Spiele gucken. Die sind ja immer relativ spät, ne? Aber vielleicht machen Mama und Papa ja mal eine klitzekleine Ausnahme.

0: Sie hören NDR1 Niedersachsen mit Verena Kortmann auf dem Weg ins lange Pfingstwochenende. Gleich wird hier Britta von Lucke übernehmen und die müssten Sie mal sehen. Die hat schon Klamotten an, die könnte auch direkt zum Strand weiterfahren und bei den Temperaturen macht das auch einfach Sinn. Also ich wünsche Ihnen schon mal schönen Start Richtung Pfingsten. Kommen Sie gut durch den dichten Verkehr da draußen und wir nehmen diesen Musikwunsch jetzt hier nochmal mit an der Stelle.
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0: Resterampe, das ist ja kein so schönes Wort, aber eigentlich trifft es das ganz gut. Denn hier spielen wir immer die liegen gebliebenen Wünsche vom WWW, vom wilden Wunschwochenende. Das hatten wir ja Anfang des Jahres und es war ein Rekord dieses Jahr mit über 45.000 Wünschen. Ja, und ein liegen gebliebener immer hier zur Mittagspause. Heute kommt der Wunsch von Ingrid Teichert und sie wünscht sich diesen Song in dieser schwierigen weltgeschichtlichen Zeit, schreibt sie, als Wunsch. Zustand sozusagen, in der Hoffnung, dass sich die wahnsinnigen Menschen bremsen lassen in dieser Welt, um Kriege zu verhindern, das schreibt sie. Das ist Johannes Oerding und Sonntag.

0: Es ist kurz vor eins. Wir gucken auf die Straßen.
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0: Vorsicht bitte in beiden Richtungen. Verzeihung, A1 Bremen nach Hamburg. Zwischen Hamburg und Stehlhorn. Da sind Fußgänger unterwegs. Jetzt die Staus ab 5 Kilometer Länge. A1 Osnabrück-Bremen. Zwischen Reichstuhl und Bremen-Hemeling. 6 Kilometer Stau vor der Baustelle. A2 Hannover nach Berlin. Zwischen Marienborn-Helmstedt und Alsleben. 10 Kilometer Stau. A7, Hannover nach Hamburg zwischen Thieshope und Horster Dreieck, 5 Kilometer stockender Verkehr. Die A27

0: A99 Bremen-Walsrode zwischen Achim-Nord und Langwedel 5 Kilometer stockender Verkehr. Die A352 zur A7, die ist zwischen Langenhagen-Kaltenweide und Dreieck-Hannover-Nord wegen Reparaturarbeiten bis 16 Uhr gesperrt. Dadurch staute sich, besser geht es für Sie deshalb über die U5. B6 Hannover nach Nienburg, die ist zwischen Neustadt-Himmelreich und Aschenkrug nach einem Unfall in beiden Richtungen gesperrt. Dann haben wir immer noch den Warnstreik hier im Nahverkehr in Hannover. Sie müssen mit Einschränkungen rechnen. Betroffen sind auch heute dazu Braunschweig, Wolfsburg, Hildesheim, Lüchow und Delmhorst. In Delmhorst fahren keine Delbus-Busse. S-Bahn- und Regionalbahnlinien sind aber nicht betroffen. Und dann haben wir noch die Elbfahrer Glückstadt, Wischhafen. 1,5 Stunden in Glückstadt und in Wischhafen 2,5. Gute Fahrt.
1: Es ist 13 Uhr.
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1: Mit Lars König. Schönen guten Tag. Die Schlagzeilen. Energieminister der Länder kritisieren bei Treffen auf Norderney Ministerin Reiche. Hacker stehlen offenbar Fotos niedersächsischer Schulklassen und Kitas. SPD-Politiker Zorn will Spritpreisbremse statt Tankrabatt. Und das Wetter, viele Wolken im Süden und an der Küste, sonniger bis 26 Grad. Bei einem Hackerangriff sind auch Fotos von Kindern und Jugendlichen aus Niedersachsen gestohlen worden. Die Bilder lagen demnach auf Servern eines IT-Dienstleisters in Nordrhein-Westfalen. Lars Stukenberg, was steckt dahinter?
3: Ja, das ist schwer zu sagen. Nach eigenen Angaben hat das Unternehmen mehr als 2000 Fotografen bundesweit als Kunden. Bislang hat sich der Dienstleister noch nicht selbst zum Vorfall geäußert. Bekannt wurde der Angriff, weil mehrere niedersächsische Schulfotografen die Eltern informiert haben, dass es einen Cyberangriff gab. Vielleicht geht es nur um wenige tausend Fotos, im schlimmsten Fall um Hunderttausende. Auch ist unklar, ob es nur Schulfotos oder auch ganz andere waren. Offenbar haben am vergangenen Wochenende Hacker einen sogenannten Ransomware-Angriff gestartet. Dabei werden in der Regel sensible Daten von Servern heruntergeladen und anschließend gelöscht. Üblicherweise versuchen die Täter so, Geld von den Unternehmen zu erpressen. Der Schaden und der Druck auf das IT-Unternehmen wird enorm sein, auch wenn die meisten Fotografen wohl die Daten noch einmal zusätzlich gesichert haben. Es sind sensible Daten. Nun ermittelt die Schwerpunktstaatsanwaltschaft Cyberkriminalität in Köln, bislang gegen unbekannt.
1: Die für Spritpreise zuständige Arbeitsgruppe der Koalition kommt am Mittag zusammen, um unter anderem über den Tankrabatt zu beraten. Der Co-Vorsitzende der Taskforce Zorn hat sich im Morgenmagazin von ARD und ZDF dagegen ausgesprochen, den Rabatt auf Benzin und Diesel fortzusetzen. Stattdessen müsse über einen Spritpreisdeckel nachgedacht werden, so Zorn. So eine Obergrenze lehnt Wirtschaftsministerin Reiche von der CDU aber ab. Der staatliche Tankrabatt beträgt knapp 17 Cent je Liter und gilt noch bis Ende Juni. Nach einem spürbaren Rückfall auf bis zu minus 33 Punkte zu Beginn des Frühjahres hält sich die Kauflaune der Verbraucherinnen und Verbraucher im Sommer leicht auf. Dennoch bleibt das Konsumklima im historischen Vergleich schwach, teilte das Nürnberg-Institut für Marktentscheidungen mit. Trotz steigender Löhne würden es die meisten Verbraucher noch immer für unklug halten, teurere Käufe zu machen. Sie schieben diese auf. Gründe dafür seien vor allem der Iran-Krieg und seine Folgen. Auf der Nordseeinsel Norderney geht das Treffen der Energieminister der Bundesländer in die entscheidende Phase. Es geht vor allem darum, wie die Energiewende gerettet werden kann. Christina Gerlach auf Norderney, deutet sich denn eine gemeinsame Linie an?
4: Zumindest in zwei Punkten sind sich die Energieminister und Ministerinnen der Länder einig. Sie stehen hinter dem Ausbau der erneuerbaren Energien. Und sie sind alle sauer, dass Bundeswirtschaftsministerin Katharina Reiche abgesagt hat. Den Grund, Krankheit, können alle akzeptieren. Aber dass sie keinen ihrer 4 Staatssekretäre auf die Insel geschickt hat, nur einer digital zugeschaltet ist, das kommt nicht gut an. Denn gerade wenn man inhaltlich so weit auseinanderliegt wie die Mehrheit der Länder und die Bundeswirtschaftsministerin bei den Erneuerbaren, ist es wichtig, miteinander zu sprechen und Kompromisse auszuloten, heißt es hier auf der Insel. Jetzt tagen die Minister und Ministerinnen im Konversationshaus. Ergebnisse heute Nachmittag. Mit einstimmigen Beschlüssen rechnet kaum jemand, mit einer gemeinsamen Erklärung dagegen schon.
1: Wegen sexuellen Missbrauchs einer 12-Jährigen in Basinghausen ist ein Mann zu 10 Monaten Bewährung verurteilt worden. Das Landgericht hat die Strafe gegen den 39 Jahre alten Täter heute verkündet. Laut Gericht in Hannover konnte nicht zweifelsfrei nachgewiesen werden, dass der Mann das Alter des Mädchens kannte. Er hatte sich über Online-Chats mit ihm verabredet und dann auf einem Spielplatz getroffen. Außerdem haben die Ermittler bei ihm kinderpornografische Bilder und Videos sichergestellt. Der Forschungsflughafen in Braunschweig will sich künftig noch stärker mit Wirtschaft und Verteidigung befassen. Das hat Oberbürgermeister Kornblum von der SPD bei einem parlamentarischen Abend in Berlin angekündigt. Es gehe unter anderem darum, Frachttransporte an Land und auf See zu beobachten und zu überwachen. Auch die Rolle von Drohnen wird größer, so Kornblum. In Braunschweig soll stärker erforscht werden, wie die kritische Infrastruktur geschützt werden kann. 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Vorsicht bitte auf der A26 zwischen Neu-Wulmsdorf und Buxtehude. Da liegt eine Stoßstange auf der Fahrbahn. Und die Zeit ist 13.05 Uhr.
0: Das Wetter für Niedersachsen. Heute Nachmittag neben Sonne zeitweise auch mal ein paar dichtere Wolken. Es bleibt aber meist trocken. Im Süden und an der Küste aber mehr Sonne. Bei 21 Grad im Wangerland bis 26 Grad in Lingen. Auf den Inseln bis 20 Grad im Oberharz bis 22 Grad. Ja, und auch das Pfingstwochenende startet morgen erstmal mit viel Sonne. Später wird's im Nordwesten ein bisschen wolkiger. Da kann es zwischendurch auch mal regnen. Generell ist es aber richtig schön warm. 24 Grad in Cuxhaven. Bis 29 Grad in Celle, auf den Inseln angenehm 23 Grad, im Oberharz 25 Grad. Und Sonntag noch mal wärmer mit Temperaturen bis zu 28 Grad. Ist doch der Hammer.
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0: Hallo, Freitagmittag, kurz nach eins. Das lange Wochenende steht vor der Tür. Wir haben es ja gerade schon gehört. Es sind viele von Ihnen schon auf den Straßen unterwegs. Da ist es voll. Und ich muss ja sagen, bei diesem Traumwetter haben viele wahrscheinlich auch schon die Grillpläne so im Kopf. Ja, war vorhin gerade auch noch einkaufen. Und passend dazu müssen wir Ihnen die Jungs aus Haßbergen vorstellen. Die haben letztes Jahr eine Bratwürstchen-Grillmaschine entwickelt. Und dieses Ding geht gerade wirklich durch die Decke. Warum und wie es funktioniert, klären wir gleich hier bei uns in 8 Minuten.
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Das hier sind die Jungs von KISS. I was made for loving you. Hier bei NDR 1 Niedersachsen. Kurzer Blick auf die Straßen. Heute ist echt eine Menge los. Vorsicht bitte A7 Hannover nach Kassel zwischen Hedemünden und Lutherberg. Da liegen Schaumstoffplatten. Dann haben wir einen Liegenbleiber auf der A261 zur A7 zwischen Tötensinn und Marmsdorf-Lürade. Und B6 Wernigerode nach Goslar zwischen Steinfeld und Goslar-Ohlhof ein defekter LKW und zwar hinter einer Kurve. Und nicht vergessen, A26 zwischen Neuen-Wulmsdorf und Buxtehude liegt immer noch die Stoßstange.

0: Freitagmittags hier an NDR 1 Niedersachsen. Und das ist doch echt die beste Erfindung zu einem langen Pfingstwochenende. Jetzt, wo die ganzen Schützenfeste laufen und alle Bratwürstchen essen wollen. In Haßbergen haben nämlich die Azubis eines Landmaschinenherstellers letztes Jahr eine Bratwurst-Grillmaschine entwickelt. So, und dieses Ding ist in den sozialen Medien die letzten Monate total durch die Decke gegangen. Alle wollen diesen Grill. Tim Schade, der ist Ausbildungsleiter, der hat das mit seinen Jungs gemacht und der muss uns jetzt bitte erstmal erklären, wie funktioniert denn dieser Spezialgrill?
1: Wir haben auf der einen Seite ein Wurstmagazin. In dieses Wurstmagazin können wir dann 30 Würstchen ungefähr einlagern. Und mit unserem Grill sind wir in der Lage, bis zu 200 Würstchen pro Stunde zu grillen. Und das macht alle 17 Sekunden eine Wurst. Und das ist nicht eine klassische Zwei-Seiten-Wurst, wie man sie sonst so kennt vom Grill, sondern das ist eine gleichmäßig rundherum gebräunte Wurst.
0: Was für eine geniale Idee, muss ich wirklich sagen. Also das klingt nach einem entspannten Tag am Grill.
1: Man kann sich dann mit den Leuten am Grill unterhalten und muss sich dann weniger auf die Würstchen konzentrieren. Und man kann sicher sein, dass am Ende keine schwarze Wurst dabei rumkommt, sondern alle braun sind. Passiert alles automatisch vom Grill. Das ist ganz, ganz entspannt, ja.
0: Echt witzig. Allein auf unserem Instagram-Kanal von NDR Niedersachsen wurde dieses kleine Video mit der Grillmaschine mehr als 4 Millionen Mal geklickt. Also ich sag mal so, die Jungs mit der Bratwurstmaschine sind schon sehr gefragt.
1: Wir hatten Stadien, die gesagt haben, wir brauchen das für Großveranstaltungen. Haben die gesagt, wir brauchen da noch 2, 3 von und ein bisschen größer. Wir müssen dann 20.000 Würstchen hinkriegen. Das ist wirklich Wahnsinn, was da alles an Anfragen kam. Also im privaten Umfeld wird man sowieso darauf angesprochen. Also dadurch, dass ich den Grill auch schon mal mit hatte beim Kindergartenfest. Also die Leute erkennen diesen Grill. Das ist ganz toll. Das macht Spaß.
0: Tja, sowas nennen wir eine niedersächsische Erfolgsgeschichte. Und wenn Sie sich diesen Bratwurstgriller mal angucken wollen, einfach einschalten heute Abend. Hallo Niedersachsen, 19.30 Uhr geht's los. Oder Sie gucken online bei uns.
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Also das wird ein richtig schönes Pfingstwochenende. Hier bekommen wir bis zu 30 Grad oben an der Küste, immerhin bis zu 21 Grad. Und auch wenn das Wasser schon ein Stückchen kälter ist, im Schnitt 17 Grad in den Seen und 12 Grad an der Nordsee. Ich glaube, es gibt die Ersten, die mit dem Anbaden starten. Und da ist es doch schön, wenn man sagen kann, ja, das Wasser ist sauber. Der neue Badegewässeratlas des Niedersächsischen Landesgesundheitsamtes ist nämlich raus. 270 Badestellen gibt es bei uns in Niedersachsen und die meisten haben tatsächlich 3 Sterne bekommen, also ein ausgezeichnet. Zum Beispiel der Alfsee bei Osnabrück, der Allersee in Wolfsburg oder der Badesee Friedenberg bei Stade, um jetzt mal 3 zu nennen. Also wenn Sie selber mal gucken wollen nach Ihrem Lieblingssee, einfach Badegewässeratlas Niedersachsen im Internet eingeben und dann nach Ihrem See gucken. Bis September testen die das Wasser. Viel Spaß!

0: Das erinnert mich immer an Thomas Gottschalk und seine Show nach sowas. Lief ja in den 80er Jahren im Fernsehen und das war die Titelmusik dazu von After the Fire. Hier bei uns um gleich 13:30.
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0: So, heute ist es voll auf den Straßen. Sie alle wollen ins lange Wochenende. Deshalb Staus erst ab 5 Kilometer Länge. A1 Hamburg nach Osnabrück zwischen Bremerkreuz und Arsten. 6 Kilometer stockender Verkehr im Baustellenbereich. A1 Osnabrück-Bremen zwischen Rijksstoo und Bremen-Hemmeling. 6 Kilometer Stau vor der Baustelle. A2 Hannover nach Berlin zwischen Marienborn-Helmstedt und Bornstedt. 12 Kilometer Stau. Dann haben wir die A7 Hannover-Hamburg zwischen Tieshoop und Horster Dreieck, 5 Kilometer Stau. Die A352 zur A7 ist zwischen Hannover Flughafen und Dreieck Hannover Nord wegen Reparaturarbeiten bis 16 Uhr gesperrt. Außerdem haben wir da eine Unfallstelle, 5 Kilometer Stau. B6 Hannover nach Nienburg, die Strecke zwischen Neustadt Himmelreich und Aschenkrug ist nach einem Unfall weiterhin in beiden Richtungen gesperrt. Die B242 B4 Bad Harzburg nach Nordhausen, die ist zwischen dem Kreisverkehr Braunlage, Tanner Straße und Elend nach einem Unfall in beiden Richtungen gesperrt. Dann läuft hier bei uns in Niedersachsen immer noch der Warnstreik im Nahverkehr. Sie müssen mit Problemen rechnen. Betroffen sind heute Braunschweig, Wolfsburg, Hildesheim, Lüchow und Delmhorst. In Delmenhorst fahren keine Delbus-Busse und dann haben wir die S-Bahn- und Regionalbahnlinien. Die sind nicht betroffen. Und an der Elbfähre Glückstadt-Wischhafen beträgt die Wartezeit in Glückstadt rund 1,5 Stunden und in Wischhafen bis zu 2,5 Stunden. Das war's. Ihnen weiterhin eine gute Fahrt. Die Zeit, es ist 13.31 Uhr.
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2: Aus dem Studio Oldenburg mit Svenja Nanninger. Auf Norderney wird es heute richtig voll. Hier tagen gerade nicht nur die Energieminister der Länder. Heute ist auch Hauptanreisetag zum White Sands Festival. Thomas Stahlberg, wie viele Menschen werden dort erwartet?
3: Es sollen laut Veranstalter mehr als 40.000 werden, die allein wegen des Festivals kommen, bei sommerlichen Temperaturen. Die Fähren nach Norderney sind voll. Alleine heute legen die Schiffe 26 Mal ab. Das sind 12 zusätzliche Abfahrten, sagt eine Sprecherin der Reederei Frisia. Wer kurz entschlossen anreist, es soll noch Zimmer auf der Insel geben und freie Plätze zum Campen. Sportlich geht's auf dem Center Court zu. Da trifft sich Deutschlands Beachvolleyball-Elite. Hier geht's um Punkte für die Qualifikation zur deutschen Meisterschaft und um einen Preisgeld von 10.000 Euro. Es sind Tribünen für 3.000 Zuschauer aufgebaut worden. Abends legen DJs auf.
2: Das Oberverwaltungsgericht in Lüneburg hat den Bebauungsplan für das geplante LNG-Terminal in Wilhelmshaven vorläufig gestoppt. Diese Entscheidung bedauert die oldenburgische IHK. Das LNG-Terminal sei ein zentrales Infrastrukturprojekt für die Energiewende. Positiv sieht die IHK, dass das Gericht die Bedeutung des Projekts grundsätzlich erkannt habe. Naturschützer hatten einen Eilantrag gegen den Bebauungsplan beim OVG gestellt. Es folgte den Einwänden teilweise. Die Stadt habe nicht ausreichend sichergestellt, dass Ausgleichsmaßnahmen für den Naturschutz parallel zu den Bauarbeiten durchgeführt werden, so das Gericht. Die IHK fordert die Stadt Wilhelmshaven jetzt auf, nachzubessern. In Varel ist ein 35-jähriger Motorradfahrer schwer verletzt worden. Nach bisherigen Erkenntnissen der Polizei stieß der Motorradfahrer gestern Nachmittag mit einem 39-jährigen Autofahrer zusammen, der nach links auf die bevorrechtigte Bundesstraße 437 abbog. Der Motorradfahrer stürzte und kam in ein Krankenhaus.
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0: Guten Tag, wir erinnern gleich an den verrückten Tom Cruise und seine Kinoreihe Mission Impossible. Kennen Sie wahrscheinlich auch noch. Bei einem seiner Stunts in The Final Reckoning ist er sogar ohnmächtig geworden. Also der Kerl gibt wirklich alles. Wie es damals losging, hören wir gleich hier in unserer Zeitmaschine gegen 20 vor 2.
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Hallo Autofahrer, hier ist nochmal der Verkehrsservice bei NDR 1 Niedersachsen. Vorsicht bitte, A7 Hannover nach Hamburg zwischen Thieshope und Raststätte Seevetal. Eine ungesicherte Unfallstelle. Und dann haben wir noch die A33 Osnabrück nach Bielefeld zwischen Haderberg und Borkloh-Kloster Ösede. Auch da eine ungesicherte Unfallstelle. Ihnen weiterhin eine gute Fahrt. Halten Sie durch, es ist einiges los auf den Straßen. Jetzt kommen die Pet Shop Boys. Always on my mind. Hier bei uns. Schönen Freitag.

0: Hier in Hannover scheint wunderbar die Sonne. Das an einem Freitag. Vor uns liegt ein langes Wochenende. Also ich glaube, wir haben alle gute Laune. Sie kommen hoffentlich gut vorwärts, auch wenn Sie im Stau stehen. Wir haben gute Unterhaltung für Sie. Jetzt zum Beispiel erinnern wir an den Mann, der gerne mal an einem startenden Flugzeug hängt oder am höchsten Gebäude der Welt hochkraxelt. Ja, was man halt so macht in seinem Job, ne?
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1: 22. Mai.
3: Das ist keine leichte Aufgabe. Wir wissen, dass Ihre Chance gleich null ist. Sollten Sie oder einer Ihrer Mitarbeiter während des Auftrages gefasst oder getötet werden, müssen wir leugnen, Sie zu kennen. Cobra, übernehmen Sie.
4: Diese Melodie reicht und jeder weiß sofort, jetzt wird es heikel. Mission Impossible. Die Fernsehserie kommt Ende der 1960er unter dem Namen Cobra übernehmen sie auch auf die deutschen Bildschirme. 1996 wird der Stoff neu aufgelegt. Im Kino mit Tom Cruise in der Hauptrolle. Regisseur Brian De Palma macht aus der nostalgischen Serie einen cleveren Agenten-Thriller mit Verrat, mit Masken, mit Doppelspielen.
5: Diese ganze Operation war eine Falle.
6: Ich verstehe ja, dass Sie wütend sind.
5: Sie haben mich noch nicht erlebt, wenn ich wütend bin.
4: Heute vor 30 Jahren kommt Mission Impossible ins Kino. Tom Cruise ermittelt als Superagent Ethan Hunt.
7: Sarah, behalt ihn im Auge. Jim, ich komme zu dir.
8: Jim hat Abbruch befohlen. Wir sollten verschwinden.
7: Nein, wir holen uns auf jeden Fall die Disc. Hast du verstanden?
4: Der Film wird ein Welterfolg und legt den Grundstein für eine der größten Actionreihen überhaupt. Mit mittlerweile 8 Mission Impossible Filmen. Der Rest ist Geschichte.

0: Hallo Autofahrer, Vorsicht bitte nochmal. A1 Münster nach Osnabrück zwischen Münster Süd und Münster Nord eine ungesicherte Unfallstelle. Und wir haben die A33 Bielefeld-Osnabrück zwischen Hilter und Borklow Klosterösede auch eine ungesicherte Unfallstelle. Auch nochmal A7 Hannover-Hamburg zwischen Thies-Hope und Raststätte-Seevetal. Auch da hat's gekracht. Bitte fahren Sie vorsichtig, eine ungesicherte Unfallstelle. 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Kennen Sie eigentlich noch die Prinzen? Also ich muss sagen, von denen habe ich irgendwo zu Hause auch noch eine Schallplatte rumliegen. Ich glaube, diese pinke mit dem Frosch, das könnte die erste gewesen sein. Damals natürlich noch als Schallplatte gekauft, weil die Jungs gibt's ja schon sehr, sehr lange. Aber jetzt wird langsam die Schlussrunde eingeläutet. Die Prinzen wollen auf Abschiedstournee gehen, nächstes Jahr. So, und deswegen hat unser Arne Torben Vogt, Sebastian Krumbiegel und Ali Zieme von den Prinzen in seine Sendung Stars am Sonntag eingeladen. Schließlich muss man ja sagen, hat die Karriere vor 35 Jahren hier im Norden erst so richtig Fahrt aufgenommen.
1: Wir haben die ersten Platten in Hamburg aufgenommen und sind damals wirklich aus dem damals wirklich dreckigen, grauen Leipzig in die große Glitzerstadt gekommen und haben dann eben durch Annette Humpe, unsere Produzentin, all ihre Kolleginnen und Kollegen kennengelernt. Ja, da war eben Ulla Meinecke im Studio, ihre Schwester Inga war da, Rio Reiser war da, Udo Lindenberg nicht zu vergessen, der uns damit auf Tour genommen hat. Wiegald Bohnen.
2: Der NDR war ja der erste Sender, der uns gespielt hat.
1: Ja, danke Lutz Ackermann nochmal.
3: Oh, das richte ich gerne aus. Ja. Das, hier NDR1 Niedersachsen. Tada. Okay.
0: Wie witzig, oder? Also hier hat's angefangen und hier hört es wohl auch auf. Also noch ist ja nicht Schluss. Das große Interview mit dem Prinzen, die Geschichte und warum sie jetzt überhaupt aufhören wollen, das hören Sie alles in Stars am Sonntag von 11 bis 12 hier bei NDR1 Niedersachsen. Und ich würde vorschlagen, jetzt hören wir sie nochmal. Die Prinzen mit Küssen verboten. Ich kann den Text noch. Sie auch?

0: ist auch so ein Kulthit von U2. I still haven't found what I'm looking for. Kurz vor zwei haben wir gucken auf die Straßen.
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0: Vorsicht bitte, A7 Hannover nach Hamburg zwischen Thieshope und Rastätte-Seewetal, da haben wir eine ungesicherte Unfallstelle. A33 Bielefeld-Osnabrück zwischen Hilter und Borglo-Kloster Ösete, auch da hat es gekracht, fahren Sie bitte vorsichtig. Ja, und weil eine Menge los ist, gibt's jetzt hier nur die Staus ab 5 Kilometer Länge. Einmal die A1 Hamburg nach Osnabrück zwischen Bremer Kreuz und Arsten, 6 Kilometer stockender Verkehr im Baustellenbereich. A1 Osnabrück nach Bremen, zwischen Dreieckstur und Bremen-Hemeling, 6 Kilometer Stau vor der Baustelle. A2 Hannover nach Berlin, zwischen Marienborn-Helmstedt und Bornstedt, 12 Kilometer Stau, aktuell brauchen Sie gut anderthalb Stunden länger. Dann haben wir die A7 Hannover nach Hamburg, zwischen Thieshope und Horster Dreieck, 5 Kilometer Stau. Die A352 zur A7 ist zwischen Hannover Flughafen und Dreieck Hannover Nord wegen Reparaturarbeiten noch bis 16 Uhr gesperrt. Außerdem haben wir da eine Unfallstelle. Aktuell 5 Kilometer Stau. Die B242, B4, Bad Harzburg nach Nordhausen, die ist zwischen Kreisverkehr Braunlage, Tanner Straße und Elend nach einem Unfall in beiden Richtungen gesperrt. Dann, Sie haben es mitbekommen, wird immer noch gestreikt hier in Niedersachsen im Nahverkehr. Sie müssen weiter mit Problemen rechnen. Betroffen sind heute Braunschweig, Wolfsburg, Hildesheim, Lüchow und Delmenhorst. In Delmenhorst fahren keine Delbus-Busse. S-Bahn- und Regionalbahnlinien sind aber nicht betroffen. Und dann haben wir noch die Elbfähre Glückstadt-Wischhafen. Da beträgt die Wartezeit in Glückstadt rund 1,5 Stunden und in Wischhafen bis zu 2,5 Stunden. So, das war's. Halten Sie durch, wir sind bei Ihnen. Ganz kleinen Moment noch, dann geht's hier weiter mit den Nachrichten.

0: Es ist 14 Uhr.
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0: Mit Lars König. Schönen guten Tag. Die Schlagzeilen. Kultusministerium nennt Details zu neuem Religionsunterricht. Bundestag beschließt Apothekenreform. Hacker stehlen offenbar Fotos niedersächsischer Schulklassen und Kitas. Das Wetter, viele Wolken im Süden und an der Küste sonniger bis 26 Grad. In Niedersachsen startet ab dem kommenden Schuljahr das neue Schulfach christliche Religion. Aus den beiden Fächern evangelische und katholische Religion wird ein gemeinsamer ökumenischer Religionsunterricht. Das Kultusministerium hat heute gemeinsam mit Kirchenvertretern Details dazu mitgeteilt, wie das neue Fach gestaltet werden soll. Tullio Puoti aus der Redaktion Landespolitik, was sind die Kernpunkte des neuen Religionsunterrichts?
2: Es soll künftig viel mehr darum gehen, was die beiden Konfessionen gemeinsam haben und nicht so sehr, wo die Unterschiede liegen. Also das Bekenntnis zu Gott oder der Bibel zum Beispiel, gemeinsame Gebete und christliche Traditionen und Werte. Kultusministerin Hamburg hat das heute als historisch bezeichnet und das ist es auch. Zum ersten Mal gibt es in Deutschland einen Religionsunterricht, der von beiden Kirchen, also der katholischen und evangelischen, getragen wird. Es ist wichtig für die heutige Gesellschaft, wieder mehr auf Gemeinsamkeiten und gemeinsame Werte zu schauen, heißt es von den Kirchenvertretern. Ja, über Jahre haben die Kirchen jetzt gemeinsam mit dem Land und Lehrkräften die Kerncurricula entwickelt. Der Unterricht soll moderner sein, sich also mehr an aktuellen Themen der Schulkinder orientieren und auch den Blick auf andere Religionen werfen, die in Niedersachsen stark vertreten sind. Ab Sommer soll's losgehen, erstmal in Klasse 1 und 5 und dann soll es stetig um weitere Jahrgänge wachsen.
0: Der Bundestag hat eine Apothekenreform beschlossen. Dadurch sollen Apothekerinnen und Apotheker künftig mehr Kompetenzen erhalten. Aus Berlin Dietrich Karlmeurer.
3: Künftig dürfen Apotheken mehr medizinische Leistungen anbieten. Etwa Vorsorgeuntersuchungen, einfache Bluttests und zusätzliche Schutzimpfungen, zum Beispiel gegen Tetanus oder FSME. Außerdem können sie bestimmte verschreibungspflichtige Medikamente ohne neues Rezept abgeben, wenn Patientinnen und Patienten sie bereits länger einnehmen oder wenn es sich um einfache akute Erkrankungen handelt. Auch bei Lieferengpässen soll es schneller gehen. Fehlt ein Medikament, können Apotheken leichter ein gleichwertiges Präparat aus dem eigenen Bestand abgeben. Um die Versorgung vor allem auf dem Land zu verbessern, wird es einfacher, Zweigapotheken zu eröffnen. Zudem gibt es zusätzliche Unterstützung, etwa für Notdienste. Auch das feste Honorar pro verschreibungspflichtigen Medikament steigt. Mit der Reform reagiert die Bundesregierung auf sinkende Apothekenzahlen und steigende Kosten. Vertreter von Union und SPD haben ihre Ziele dafür in der abschließenden Bundestagsdebatte noch einmal bekräftigt. Opposition und Krankenkassen warnen dagegen vor hohen Mehrkosten. Sie zweifeln an der Wirkung der neuen Regeln.
0: US-Außenminister Rubio hat seinen Kollegen aus den NATO-Staaten den geplanten Truppenabzug aus Deutschland erläutert. Dies sei keine Bestrafung, sondern Teil eines fortlaufenden Prozesses, sagte Rubio. Sein Land prüfe angesichts weltweiter Verpflichtungen ständig neu, wo wie viele Soldaten gebraucht werden. Die USA wollen 5000 Militärs aus Deutschland abziehen. Bei dem Außenministertreffen im schwedischen Helsingborg geht es auch um militärische Hilfen für die Ukraine. Bei einem Hackerangriff sind möglicherweise auch hunderte Fotos von Kindern und Jugendlichen aus Niedersachsen gestohlen worden. Mehrere Schulfotografen aus dem Land haben Eltern mitgeteilt, dass es einen Cyberangriff gab. Die Bilder lagen demnach auf den Servern eines IT-Dienstleisters aus Nordrhein-Westfalen. Die Staatsanwaltschaft ermittelt nun. Bei solchen Hackerangriffen werden oft Daten heruntergeladen und dann von den Servern gelöscht. Oft versuchen die Täter, Geld von Unternehmen zu erpressen. An der Gedenkstätte Bückeberg im Kreis Hameln-Pyrmont haben 4 Menschen den Hitlergruß gezeigt. Laut Polizei wurden 3 Frauen und ein Mann dabei am vergangenen Sonntag beobachtet. An einer Straße oberhalb der Gedenkstätte sollen sie den rechten Arm zu dem verfassungsfeindlichen Gruß erhoben und sich offenbar dabei gefilmt haben. Die Polizei sucht nach Zeugen. An der Gedenkstätte Bückeberg wird an die Verbrechen der Nazizeit erinnert. Alfred Gislason bleibt über die Heim-WM 2027 hinaus deutscher Handball-Bundestrainer. Wie der Deutsche Handballbund am Mittag mitgeteilt hat, wurde der Vertrag des Isländers vorzeitig bis Sommer 2028 verlängert. Gislason trainiert die DHB-Auswahl seit 2020 und gewann mit ihr Silber bei den Olympischen Spielen in Paris und bei der Europameisterschaft Anfang des Jahres. Und noch der NDR 1 Niedersachsen Verkehrsservice. Vorsicht bitte auf der A7 Hannover nach Kassel. Zwischen Seesen und Echte, da gibt's eine ungesicherte Unfallstelle. Und Vorsicht bitte auch auf der A33 Bielefeld nach Osnabrück. In der Ausfahrt Hilter, da steht ein defektes Fahrzeug. Und die Zeit, es wird gleich 14.06 Uhr.
4: Also ich finde, das Wetter fühlt sich heute so ein bisschen an wie der Start der Sommerferien, oder? Alle freuen sich aufs lange Wochenende, überlegen, okay, Badesachen, wo liegen die? Sonnencreme muss ich noch kaufen. Also wir können uns auf tolles Wetter freuen heute Nachmittag neben Sonne, zeitweise auch mal ein paar dichtere Wolken. Es bleibt aber irgendwie so gefühlsommerlich. Im Süden und an der See mehr Sonne. Auch die Temperaturen machen Lust auf mehr. 21 Grad im Wangerland bis 26 Grad in Lingen. Auf den Inseln haben wir bis 20 Grad im Oberharz bis 22 Grad. Ja, und auch das Pfingstwochenende startet morgen dann mit viel Sonne. Später wird im Nordwesten noch mal ein bisschen wolkiger. Dann 24 Grad in Cuxhaven bis 29 Grad in Celle. Auf den Inseln bis 23 Grad im Oberharz bis 25 Grad. Und ich sag schon mal Sonntag, Temperaturen bis 28 Grad.
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4: Ja, und ob Sie arbeiten müssen oder nicht am Wochenende, ist doch eigentlich egal. Wir machen es uns schön, man kann doch auch nach Feierabend die Sonne genießen. Viele allerdings, muss man sagen, sitzen ja aktuell schon mal im Auto auf dem Weg in die Feriensause. Falls Sie da auch festsitzen im Stau oder so, schreiben Sie uns doch mal gerne, wohin Sie fahren und was Sie Schönes vorhaben. Vielleicht geht's an die Nordsee, nach Dänemark oder zur Familie oder Sie machen was anderes Schönes. Also, ich freue mich über Nachrichten. Ich bin Ihre Reiseleiterin. Hier schreiben Sie mir über die NDR Niedersachsen App.
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4: Wir können Sie ja erstmal mit nach Italien nehmen. Hier ist Gianna Nannini. Bello e impossibile. Vorschlag Nummer 1.

Hallo Autofahrer, kurzer Blick nochmal auf die Straßen. Vorsicht bitte in Hannover, B65, der Südschnellweg in beiden Richtungen zwischen Brabeckstraße und Höfersche Straße. Da sind Fußgänger auf der Fahrbahn unterwegs.

0: Der Freitagmittag hier bei NDR 1 Niedersachsen. Ich muss ja sagen, hier in der Redaktion gab es heute Morgen schon Schokokuchen. Das macht uns dann ja alle irgendwie immer glücklich. Und auch sonst ist die Stimmungslage schon ziemlich gut. Ne? Das lange Wochenende steht vor der Tür. Auch wenn man arbeiten muss, irgendwie sind wir alle so immer im Freitagsglückseligkeitsfieber. Ja, und die Frühschicht, die hat sich schon ins Wochenende verabschiedet.
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2: Haben Sie nicht auch das Gefühl, dass der Kaffee am Freitag einfach besser schmeckt als sonst?
0: Ja.
2: Schluck für Schluck geht's Richtung Pfingstwochenende, ne?
0: Astrid schreibt, über Pfingsten werden Jörg und ich mit unserem Wohnmobil im Wendland sein und dort im See baden.
2: Ach, das ist doch schön. Das haben wir früher auch immer gemacht. Wir waren auch immer über Pfingsten zelten und waren auch immer baden am allerletzten Tag. Weil wir haben uns natürlich nicht gewaschen, die 5 Tage. Und am letzten Tag sind wir dann ins Wasser gegangen, in den See. Und komischerweise kamen kurz danach immer die Blaualgen.
0: Ich dachte, die Fische kamen hoch. Oh, du hast doch eine Lache-Kuhlage.
2: Nee, das ist das Lachen von unserem Chef, wenn wir Urlaub einreichen.
0: Oder so.
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Hallo Autofahrer, hier ist der Verkehrsservice bei NDR 1 Niedersachsen. Vorsicht bitte A7 Hannover nach Hamburg zwischen Anderten und Kreuz Hannover Ost. Da haben wir eine ungesicherte Unfallstelle. Da sind Fußgänger auf der Fahrbahn unterwegs. Dann die A29 Oldenburg-Wilhelmshaven zwischen Kreuz Oldenburg Ost und Oldenburg Hafen. Ein defektes Auto. Und die A30 Bad Oeynhausen nach Osnabrück zwischen Kreuz Bad Oeynhausen und Bad Oeynhausen Ost. Eine ungesicherte Unfallstelle. Weiterhin gute Fahrt. Jetzt mit Jimmy Cliff und Reggae Night.

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1: Der plattdeutsche Gruß der Kirche. Heute mit Elisabeth Tobaben. Sie ist Pastorin im Ruhestand. Und sie erzählt heute von einer Art Religionsunterricht mit den ganz Lütten.
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1: 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So, und wir gucken noch mal kurz auf die Straßen. Vorsicht bitte, A2. Hannover nach Dortmund. In der Einfahrt Hannover-Langenhagen haben wir eine ungesicherte Unfallstelle. Weiterhin gute Fahrt.
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0: Es ist 2:30.
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0: Leute, es ist eine Menge los. Alle wollen ins schöne lange Pfingstwochenende. Wir starten mal. Vorsicht bitte A27 Bremen nach Walsrode. Im Bremer Kreuz auf dem Weg zur A1 nach Hamburg eine ungesicherte Unfallstelle. A2 Hannover-Dortmund. In der Einfahrt Hannover-Langenhagen hat es auch gekracht. Nochmal eine Unfallstelle. A7 Hannover-Kassel zwischen Seesen und Echte. Auch eine ungesicherte Unfallstelle. A7 Hannover-Hamburg zwischen Anderten und Kreuz Hannover-Ost. Nochmal eine ungesicherte Unfallstelle. Da sind Fußgänger auf der Fahrbahn unterwegs. Vorsichtig bitte A29 Oldenburg-Wilhelmshaven zwischen Kreuz Oldenburg-Ost und Oldenburg-Hafen. Ein defektes Auto. A30 Bad Oeynhausen nach Osnabrück zwischen Kreuz Bad Oeynhausen und Bad Oeynhausen-Ost eine ungesicherte Unfallstelle. A33 Bielefeld-Osnabrück in der Ausfahrt Hilter steht ein defektes Auto. Vorsicht bitte in Hannover B65 der Südschnellweg in beiden Richtungen zwischen Brabeckstraße und Höfersche Straße. Da sind Fußgänger auf der Fahrbahn unterwegs. Jetzt kommen die Staus, weil es voll ist, erst ab 5 Kilometer Länge. A1 Hamburg-Osnabrück zwischen Bremer Kreuz und Arsten 6 Kilometer Stau im Baustellenbereich. A1 Osnabrück-Bremen zwischen Dreieckstur und Bremen-Hemeling 8 Kilometer Stau vor der Baustelle. A2 Hannover nach Berlin zwischen Marienborn-Helmstedt und Bornstedt 12 Kilometer Stau. A7 Hannover nach Hamburg zwischen Tieshope und Horster Dreieck 4 Kilometer Stau. Stockender Verkehr. A7, Hannover nach Flensburg zwischen Hamburg-Heimfeld und dem Elbtunnel 8 Kilometer stockender Verkehr. A33, Bielefeld-Osnabrück zwischen Hilter und Borklo-Kloster-Ösede nochmal 5 Kilometer Stau, da laufen Bergungsarbeiten. Die A352 zur A7, die ist zwischen Langenhagen-Kaltenweide und Dreieck Hannover-Nord wegen Reparaturarbeiten bis 16 Uhr gesperrt, dadurch staut es sich. Hier in Niedersachsen wird weiterhin gestreikt im Nahverkehr. Sie müssen mit Problemen rechnen. Betroffen sind heute Braunschweig, Wolfsburg, Hildesheim, Lüchow und Delmenhorst. In Delmenhorst fahren keine Delbus-Busse und die S-Bahn- und Regionalbahnlinien sind allerdings nicht betroffen davon. Und zum Schluss die Elbfähre Glückstadt-Wischhafen. Auch da ist es voll in Glückstadt. 1,5 Stunden Wartezeit und in Wischhafen bis zu 2,5 Stunden Wartezeit. Halten Sie durch, Mann, echt viel los. Kommen Sie gut und sicher an. Weiterhin eine gute Fahrt.
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0: Ja, und vielleicht ist das was für Sie. Wir spielen nämlich gleich die Turbo-Runde. Kennst du das? Also unser Lieblingsspiel vom Wochenende. Wir haben einen schönen Ausflugstipp für Sie und Sie müssen erraten, wohin geht es denn? Kann man gut mit Rätseln, wenn man im Auto sitzt, im Stau. Und dazu bekommen Sie gleich Tipps von unseren Radio-Kids. Aber nur eine Runde Tipps, das ist ja die Turbo-Runde. Also, ich sag Ihnen schon mal sicherheitshalber die Nummer 08000 88 00 99. Die müssen Sie sich merken für gleich. 08000 88 00 99. Gleich legen wir los gegen 2:40.
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0: Ist doch Quatsch. Vorher gibt es noch die Lokalnachrichten. Mann, völlig vergessen. Ich gebe ab. Entschuldigung, liebe Kollegen.
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2: Aus dem Studio Oldenburg mit Svenja Nanninger. Energieminister Meyer sieht den Offshore-Windkraftausbau in Gefahr, hat das auch auf der Energieministerkonferenz auf Norderney gesagt. Die ersten Unternehmen in der Branche treten auf die Bremse. Um 15 Uhr schauen wir auf ein Beispiel aus unserer Region. Und rund um das Gildefest in Wildeshausen sind für Montag Proteste angekündigt. Auch dazu mehr um 15 Uhr. In Barkum im Kreis Vechta sind gestern mindestens 10 Ferkel von einem Tiertransporter auf die Straße gefallen. Wie die Polizei mitteilte, verendete ein Teil der Tiere. Einige Ferkel liefen in ein Wohngebiet und konnten wieder eingefangen werden. Laut Polizei war die Ladeklappe des Tiertransporters nicht ordnungsgemäß verschlossen. Gegen den Fahrer wurde ein Verfahren eingeleitet. Und das Wetter, viel Sonne heute, zeitweise ein paar dichtere Wolkenfelder.
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0: Siehste, das kommt raus, wenn man zu viel Verkehrsnachrichten liest, man vergisst, wo man ist. Also, liebe Grüße an die Kollegen in den Regionalstudios, sorry. Und wir machen jetzt weiter. Ich hab's Ihnen ja erzählt, gleich spielen wir. Kennst du das, die Turbo-Runde? Geht dann auch wirklich gleich los.
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0: passt doch zum Wochenende. Die Eagles, Take It Easy, hier bei NDR 1 Niedersachsen. Das ist noch wichtig für die Autofahrer. Vorsicht bitte, A29, Ahlhorner Heide nach Oldenburg. Zwischen Sandkrug und Kreuz Oldenburg-Ost haben wir eine ungesicherte Unfallstelle. Und dann haben wir noch den Kreis Diepholz auf der Blockener Straße zwischen Stur und Blocken. Auch da eine ungesicherte Unfallstelle. Das war's. Weiterhin gute Fahrt.
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0: Jawohl, wir spielen jetzt die Turbo-Runde von Kennst du das? Das ist ja unser Lieblingsspiel vom Wochenende. Also wir haben einen schönen Ausflugstipp für Sie und Sie müssen jetzt erraten, wohin es geht. So, und dazu bekommen Sie jetzt eben Tipps von unseren Radio-Kids. Heute mit Eleonor, Fenja, Emmy und Hatice. 8 und 9 Jahre sind die alt und ich sag mal, die Ladies sind echt auf Zack. Hören Sie mal zu.
3: An diesem Dorf ist es ganz leise, ist nichts los.
4: Weil im Südharz, da ist es wirklich ganz still.
5: Aber an diesem Wochenende könnte ein bisschen mehr Krach sein,
6: weil die feiern da so ein Schnapszahl-Jubiläum. Die werden 777 Jahre alt.
7: Und wenn ihr da hinfahrt und Einheimische trefft, dann müsst ihr sagen, Glück auf. Dann freuen die sich.
8: Das sagen die, weil die da alle was mit Bergbau früher zu tun hatten.
9: Im Harz doch überall.
10: Ja, aber da waren die was Besonderes. Die haben nämlich die ersten beiden Lokomotiven gebaut, die jemals in Deutschland gebaut wurden.
11: Dampflokomotiven.
12: Aber ich weiß, dass Papa da schon immer mal hin wollte. Die haben nämlich eine Whisky-Fabrik in Klein.
13: Da ist auch irgendwas zum Geburtstagsfest los. Also glaube ich.
14: Aber sicher ist, dass die Glocken von diesem Turm da oben auf dem Berg, dass die läuten.
15: Ja, der Glockenturm, der steht ganz oben auf dem Berg. Also nur der Glockenturm. Keine Kirche dabei und nix.
16: Damit man die Glocken im Tal besser hören kann von da oben.
17: Also, feiert mit denen das Dorffest.
18: Jetzt am Pfingsten.
19: Oder geht einfach da wandern.
20: Auf dem Harzer Grenzweg. Der ist nämlich da auch.
21: Und da fließt auch ein Flüsschen.
22: Und das heißt genauso wie dieser Ort.
23: Und der fängt mit Z an.
0: So, bitte. Wissen Sie es bestimmt, oder? Wer feiert am Wochenende das große Schnapszahljubiläum? 777 Jahre ist doch ein Ding. Also schnell anrufen 08888 00 99. Da können Sie mit ein bisschen Glück das spannende Niedersachsen-Quiz für zu Hause gewinnen. 08888 00 99. Viel Glück!
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0: Hallo Autofahrer, Vorsicht bitte nochmal. A27 Bremerhaven, Bremen. Zwischen Bremen-Überseestadt und Bremen-Honlehe, da liegt eine Metallstange. Fahren Sie da bitte besonders aufmerksam.
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0: Jawohl, heute spielen wir die Turbo-Runde von Kennst du das? Unser Lieblingsspiel vom Wochenende. Wir haben Ihnen einen schönen Ausflugstipp präsentiert. Und Sie müssen erraten, wohin es geht. Und am Telefon ist jetzt Beate Theuerkauf aus Braunschweig. Hallo Frau Theuerkauf.
3: Hallo.
0: Wie geht es Ihnen?
3: Ja, wunderbar. Ich arbeite noch, aber sonst geht's gut.
0: Und hören nebenbei Radio und dann haben Sie wahrscheinlich gesagt, das kenne ich doch. War es leicht für Sie oder schwerer oder?
3: Das war sehr leicht. Ich hatte Weihnachten dort verbracht in einem ganz bezaubernden Ferienhaus und wir hatten auch tatsächlich überlegt, übers Wochenende dorthin zu fahren wegen dieser 777-Jahr-Feier.
0: So, jetzt sagen Sie eben noch mal kurz, wo Sie schön Weihnachten gefeiert haben.
3: In Zorge.
0: Ja, das ist richtig.
4: Das ist richtig. Gewonnen.
0: Das ist ja cool. Da Weihnachten zu verbringen, ist bestimmt auch zauberhaft. Vielleicht mit ein bisschen Schnee oder so, wenn man
3: Glück hat. Der Schnee kam leider mit einer Woche Verspätung, aber es war trotzdem schön.
0: Aber wir können wahrscheinlich sagen, dass er heute durch ist. Am Wochenende wird es ja richtig schön. Und das ist doch klasse, wenn Sie da sogar hinwollen, dann passt es doch.
3: Ja.
0: Ja, warum sagen Sie, ist der so schön? Sie haben gesagt, der ist so nett, so klein, so knuffig.
3: Ja, das ist wirklich ein ganz bezaubernder Ort. Also man kann auch sagen, der ist so ein bisschen aus der Zeit gefallen, aber das mag ich halt sehr gerne. So gerade am Westharz, da gibt es viele Orte, die früher ganz berühmte Touristenorte waren. Und das hat sich leider ein bisschen geändert, aber ich finde es einfach immer noch beschaulich dort und ich gehe halt gern durch solche Orte, ja.
0: Das ist doch super. Und am Wochenende feiern wir richtig toll. Ja. Super, da freue ich mich. Sie kriegen Post von uns, das schöne Spiel, das Niedersachsen-Quiz für zu Hause. Dann sage ich liebe Grüße und viel Spaß, wenn Sie da hingehen zum Feiern.
3: Vielen, vielen Dank.
0: Bis dann, tschüss.
3: Ja.
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0: Ja, und wir sagen Glückwunsch zu 777 Jahre. Zor gefeiert am Wochenende, wenn Sie nichts vorhaben. Sie haben es gehört, ist bezaubernd. Ab ins Auto und hingefahren.

0: Einfach so ein schöner Song von Rod Stewart. Sailing hier bei uns um kurz vor drei.
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0: Vorsicht bitte auf der A27 Bremerhaven-Bremen. Zwischen Bremen-Überseestadt und Bremen-Hornlehe liegt immer noch die Metallstange. Jetzt die Staus. Ab 5 Kilometer Länge ist heute ein bisschen was los. A1 Hamburg nach Osnabrück zwischen Bremer Kreuz und Arsten. 6 Kilometer Stau im Baustellenbereich. A1 Osnabrück-Bremen zwischen Dreieck Stur und Bremen-Hemeling. 8 Kilometer Stau vor der Baustelle. A2 Hannover nach Berlin zwischen Marienborn-Helmstedt und Bornstedt. Immer noch 12 Kilometer Stau. Das kostet Sie gut 2 Stunden. A7 Hannover nach Flensburg zwischen Hamburg-Heimfeld und dem Elbtunnel. 8 Kilometer stockender Verkehr. A33 Bielefeld-Osnabrück zwischen Hiltau und Borklo-Kloster-Ösede, 5 Kilometer Stau, da laufen Bergungsarbeiten. Die A352 zur A7 ist zwischen Langenhagen-Kaltenweide und Dreieck Hannover-Nord wegen Reparaturarbeiten bis 16 Uhr gesperrt. Dadurch staut es sich. In Niedersachsen wird gestreikt. Sie müssen mit Problemen rechnen. Betroffen sind heute Braunschweig, Wolfsburg, Hildesheim, Lüchow und Delmhorst. In Delmhorst fahren keine Delbus-Busse. Die S- und Regionalbahnlinien sind aber nicht betroffen. Und wir haben noch die Elbfähre Glückstadt-Wischhafen. Da beträgt die Wartezeit in Glückstadt rund 1,5 Stunden und in Wischhafen bis zu 3 Stunden. Ach je, halten Sie durch. Gute Fahrt.
2: Es ist 15 Uhr.
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2: Mit Lars König. Schönen guten Tag. In Niedersachsen startet ab dem kommenden Schuljahr das neue Fach Christliche Religion. Aus den beiden Fächern Evangelische und Katholische Religion wird ein gemeinsamer ökumenischer Unterricht. Damit setze Niedersachsen ein Zeichen für Dialog, Kooperation und Modernität.

0: Moderne religiöse Bildung, sagte Kultusministerin Hamburg bei der Vorstellung der Lehrpläne in Hannover. Der Bundestag hat beschlossen, dass die Apotheken zusätzliche Befugnisse erhalten. So dürfen sie künftig mehr Impfungen durchführen, neben dem Schutz vor Grippe beispielsweise auch Tetanusimpfungen. Außerdem sind mehr Angebote für Vorbeugung und Früherkennung möglich, zum Beispiel bei Diabetes. US-Außenminister Rubio hat seinen Kollegen aus den NATO-Staaten den geplanten Abzug von 5000 Soldaten aus Deutschland erläutert. Dies sei keine Bestrafung, sondern Teil eines fortlaufenden Prozesses, sagte Rubio. Sein Land prüfe angesichts weltweiter Verpflichtungen ständig neu, wo wie viele Soldaten gebraucht werden. Und jetzt weiter mit Nachrichten aus Ihrer Region.
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2: Aus dem Studio Oldenburg mit Svenja Nanninger. Energiewende, Windkraftausbau, erneuerbare Energien. Diese Stichworte fallen gerade bei der Energieministerkonferenz auf Norderney. Ein Thema ist da auch der Offshore-Windkraftausbau. Den sieht Energieminister Christian Meyer von den Grünen in Gefahr. Machte das bei der Konferenz auch ganz deutlich. Die ersten Industrieunternehmen in der Branche treten jetzt auf die Bremse. Jörn Pietschke mit einem Beispiel aus unserer Region.
3: Titan Wind Energy, neben Siemens Gamesa das größte Unternehmen im deutschen Offshore-Industriezentrum Cuxhaven, hat den Produktionsstart verschoben. Jetzt sollen erst Anfang 2028 die ersten Gründungselemente für die riesigen Offshore-Windkraftanlagen von Cuxhaven aus in die Windparks verschifft werden. Das wurde am Rande eines Werksbesuchs des Wirtschaftsausschusses des Cuxhavener Stadtrates bekannt. Ausschussvorsitzender Kurt Wichmann, SPD, sagte gegenüber dem NDR heute, politische Diskussionen über die erneuerbaren Energien, wie sie derzeit in Berlin geführt werden, seien, Zitat, Gift für die Branche. Der Vorsitzende der Cuxhavener Hafenwirtschaftsgemeinschaft, Arne Ehlers, hatte bereits im März vor einem Vertrauensverlust der Offshore-Windkraftindustrie gewarnt. In einem Positionspapier, das dem NDR vorliegt, werden unter anderem verlässliche politische Rahmenbedingungen und ein beschleunigter Netzausbau gefordert.
2: Soweit ein Beispiel aus unserer Region. Und bei der Energieministerkonferenz auf Norderney ist dann heute auch schon wieder Aufbruchsstimmung. Das Treffen geht zu Ende. Viele andere Menschen strömen parallel auf die Insel. Es ist Hauptanreisetag zum White Sands Festival. Heißt also, es wird voll. Thomas Stahlberg, wie viele Menschen werden dort denn erwartet?
4: Es sollen laut Veranstalter mehr als 40.000 werden, die allein wegen des Festivals kommen, bei sommerlichen Temperaturen. Die Fähren nach Norderney sind voll. Alleine heute legen die Schiffe 26 Mal ab. Das sind 12 zusätzliche Abfahrten, sagt eine Sprecherin der Reederei Frisia. Wer kurz entschlossen anreist, es soll noch Zimmer auf der Insel geben und freie Plätze zum Campen. Sportlich geht's auf dem Center Court zu. Da trifft sich Deutschlands Beachvolleyball-Elite. Hier geht's um Punkte für die Qualifikation zur deutschen Meisterschaft und um einen Preisgeld von 10.000 Euro. Es sind Tribünen für 3.000 Zuschauer aufgebaut worden. Abends legen DJs auf.
2: Und damit verlassen wir Norderney jetzt und kommen zu einem Thema mit viel Gesprächs- und Zündstoff. Frauen und Mädchen, die bei Traditionsveranstaltungen nicht mitmachen dürfen. Zuletzt haben wir in dem Zusammenhang über die Traditionsschützen in Twistringen im Kreis Diepholz berichtet. Auch hier dürfen keine Frauen mitmachen. Wieder in den Fokus gerückt ist jetzt aber auch wieder das Gildefest in Wildeshausen. Für Montag sind da Proteste angekündigt. Frage dazu an Jan-Bastian Buck. Worum geht es da genau?
5: Es geht darum, dass Mädchen in Wildeshausen weiter nicht beim Kinderschützenfest mitschießen dürfen. Dagegen will die Initiative Gilde für alle protestieren, und zwar genau bevor das Kinderschützenfest startet. Am Pfingstmontag soll es in der Wildeshauser Innenstadt um 14 Uhr eine Kundgebung geben. Geplant sind 2 Redebeiträge, anschließend eine Mitmachaktion für Kinder im Alter zwischen 10 und 14. Dabei soll dann auch die erste Kinderkönigin Wildeshausens gekürt werden. Statt per Armbrust schießen, wie beim normalen Kinderschützenfest, wird die dann per Cornhole-Werfen ermittelt, also mit einem Zielwerfen mit kleinen, mit Mais gefüllten Säcken. Im Anschluss ist ein Umzug durch die Innenstadt geplant.
2: Nun ist das ganze Jahr ein heikles Thema. Wie kommt denn die angekündigte Demo in Wildeshausen an?
5: Von der Gilde kommt ordentlich Gegenwind. Gildeoberst Friedrich Ahlers, der hatte die Pläne zuletzt bei einer Versammlung scharf kritisiert. Von einem fragwürdigen Demokratieverständnis hat er gesprochen. Gegenüber dem NDR sagt er jetzt, dass das Demonstrationsrecht natürlich ein hohes Gut sei. Ort und Zeitpunkt der Demo findet er aber nicht in Ordnung, weil parallel ja auch Veranstaltungen der Gilde stattfinden. Die Gilde verweist außerdem darauf, dass ja in einer demokratischen Abstimmung entschieden wurde, dass weiter nur Jungen beim Kinderschützenfest mitschießen dürfen. Zur Wahrheit gehört aber natürlich auch, abgestimmt haben darüber nur Männer. Auch in den sozialen Netzwerken wird viel über das Thema diskutiert.
2: Informationen waren das von Jan-Bastian Buck. Und wir schauen jetzt schon mal voraus auf den Sonntag. Beim Gedanken an den Tag dürfte der Puls bei den Fußballern des SSV Jeddelo 2 etwas hochgehen. Da geht es nämlich richtig um was. Im Finale des Niedersächsischen Fußballverbandes müssen die Fußballer gegen Liga-Mitstreiter SV Drochtersen-Assel ran. Gespielt wird in Basinghausen im August-Wenzel-Stadion. Burkhard Tillner berichtet.
6: Für einige wird es auch ein zusätzlich besonderes Spiel werden. Die letzte Partie im Dress des SSV Jeddelo 2 für Kapitän Kasra Gavilou, der in der kommenden Saison in der dritten Liga für Aufsteiger SV Meppen aktiv sein wird. Und seinen Abschied gibt auch Trainer Björn Lindemann, der ab Sommer Kickers Emden als Coach übernimmt. Jetzt aber spüren sowohl Gavilou als auch Coach Lindemann nur eines.
7: Die Freude, dass man es mit dem Finale beendet, wo man nochmal was ganz Großes erreichen kann. So wahrscheinlich auch nie wieder erleben wird.
6: Weil es um weit mehr geht als nur einen Pokal. Der Sieger steht in der ersten DFB-Pokal-Hauptrunde und darf träumen von einem Spiel gegen einen Bundesligisten. Sicher einstreichen wird der Cup-Gewinner über 200.000 Euro für das Erreichen dieses DFB-Pokals. Viel Geld für einen Regionalligisten. Ein klarer Favorit ist dabei nicht auszumachen. Und so erwartet Björn Lindemann.
7: Es wird 50-50 sein. Es kann alles passieren. Wird Spannung bis zum Schluss sein, wird hoffentlich dem besseren Ende für uns. Wir werden da top motiviert rangehen und wollen natürlich den Pokal.
6: Mit dem Pokal in Händen würde die Abschiedsparty von Kapitän Gavilou und Coach Lindemann sicher sehr stimmungsvoll verlaufen. Wie dann auch die nächste sichere Party. Die wäre am 6. Juni ab 18 Uhr gesetzt, wenn die erste Hauptrunde im DFB-Pokal im Fernsehen ausgelost wird.
2: Ein Beitrag von Burkhard Tillner. Die Polizei Bremen hat mehrere Wohnungen mutmaßlicher Mitglieder der rechtsextremen Gruppe Weser-Ems-Aktion in Bremen und Niedersachsen durchsucht. Wo genau, sagt die Polizei nicht. Dabei wurden Waffen, Messer, Datenträger und nationalsozialistisches Propagandamaterial sichergestellt. Es ist schon der zweite größere Einsatz gegen die Gruppe. Im Fokus der aktuellen Ermittlungen stehen 9 Beschuldigte im Alter von 15 bis 24 Jahren. Sie sollen unter anderem in Messenger-Chatgruppen strafbare Inhalte verbreitet haben. Im Turm der Oldenburger Lamberti-Kirche bebrütet ein Turmfalkenpärchen 6 Eier. Johannes Bartner, Leiter des Turmfalkenprojekts vom NABU Oldenburg, rechnet damit, dass der Nachwuchs in rund 2 Wochen schlüpft. Der Oldenburger Internist hatte den Nistkasten vor 10 Jahren aufgestellt. Im Sommer 2019 schlüpften dann erstmals Junge. Es sei ungewöhnlich, dass Turmfalken mitten in der Großstadt nisten, so Bartner. Der Nistkasten im Turm der Lamberti-Kirche ist nicht jedes Jahr belegt. Und wir schauen jetzt noch auf das Wetter. Insgesamt dürfen wir uns über viel Sonne freuen. Zeitweise können ein paar dichtere Wolkenfelder vorbeiziehen, aber es bleibt insgesamt trocken und an der See länger heiter. Bei maximal 21 Grad in Budjadingen und bis 25 Grad in Papenburg. Noch der Blick auf morgen. Neben viel Sonne auch wieder ein paar Wolken. Später könnten Schauer oder auch Gewitter aufkommen. Das war der regionale Überblick aus dem Studio Oldenburg, heute mit Svenja Nanninger.
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8: Hallo, wir starten ins lange Wochenende. Das sind ganz schön viele von Ihnen unterwegs. Machen sich ein paar schöne Tage. Andere besuchen die Familie, so wie Olaf aus Langenhagen. Der ist auf dem Weg ins Weserbergland. Die Mama hatte eine Knie-OP und liegt jetzt im Krankenhaus. Gute Besserungswünsche und liebe Grüße an alle, die auch sowas gerade auf der Backe haben. Wir denken an Sie, wünschen Ihnen trotzdem schönes Wochenende und versorgen Sie natürlich mit guter Musik für die Fahrt. Er hat schon gesagt, schön zu fahren, aber relativ voll, glaub ich. Hier sind die Dire Straits mit Sultans of Swing.
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Hallo Autofahrer, hier ist nochmal der Verkehrsservice bei NDR 1 Niedersachsen. Vorsicht bitte, B522 Flughafenstraße, Berliner Platz zum Flughafen zwischen der A2 Hannover-Langenhagen und Gotshorner Straße. Da liegt tatsächlich ein Kübel auf der Straße. Was macht er da? Fahren Sie bitte besonders aufmerksam.

0: Hallo Autofahrer, Vorsicht bitte nochmal A37. Hannover Messe nach Burgdorf zwischen Kreuz Buchholz und Kreuz Hannover Kirchhorst. Da steht ein defektes Auto. Ansonsten weiterhin eine gute Fahrt.
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0: Ja, eine Kuh ist lila-weiß und ein Stück Salami wächst auf dem Baum. Okay, das ist vielleicht ein bisschen übertrieben, aber es ist schon so, dass viele Kinder gar nicht so genau wissen, woher kommt denn die Milch oder das Fleisch. Die kennen das ja tatsächlich nur aus dem Supermarkt. Und da sind die Bauernhof-Kindergärten, über die Maja Mokwitz und der Kuhlage heute sprechen, wirklich eine tolle Idee, den Kleinen mal zu zeigen, was da alles passiert. Und genau das macht auch Hanna. Sie ist Landwirtin und Erzieherin und leitet die Bauernhof-Kita in Laderholz bei Neustadt am Rübenberge, mitten auf dem Betrieb der Eltern.
3: Also wir bekommen, wenn wir auf dem Außengelände sind, auch mit, was auf dem Hof passiert. Wenn eine Maschine auf den Hof fährt, dann sind die Kinder sofort da und sagen, es fährt gerade die Drillmaschine oder das Güllefass auf dem Hof. Und dann gehen wir dorthin. Wir erkennen sogar die Treckermarken an Geräusch schon.
0: Ja, das ist natürlich der Hammer. Sie ist Erzieherin und deswegen sagt sie, ich finde schon wichtig, dass die Kinder mit einem Bezug zur Landwirtschaft aufwachsen. Sie selber ist nämlich auch auf dem Hof der Eltern aufgewachsen und fand das gut.
3: Und daher kam das, glaube ich, einfach, dass ich der Meinung bin, dass die Kinder einfach die Nähe zur Natur und zu den Tieren brauchen und sie einfach fürs Leben auch lernen können, weil ich halt in meiner Ausbildung auch gemerkt habe, die Kinder wissen wirklich nicht, wo Fleisch herkommt und die Milch. Und da habe ich mich halt immer gefragt, ja, aber irgendwie müssen wir das doch schaffen, dass wir es zusammen erleben können, dass sie auch das mit den Händen auch begreifen können, wo es herkommt. Und wann nicht dann, wenn es im Kindergartenalter ist, weil in der Schule ergibt es sich einfach nicht mehr, dass man die Möglichkeit hat, dass die Kinder wirklich mit ganz viel Ruhe und Zeit viele Dinge erleben können.
0: Finde ich eine super Idee. Landwirtin und Erzieherin ist ja eben beides in einem. Und hat den alten Schweinestall umgebaut für die Kids. Also das ist wirklich richtig toll. Ist eine sehr süße neue Folge von 63 Hektar, unser Landwirtschaftspodcast. Läuft heute Abend, kurz nach 7, hier bei NDR 1 Niedersachsen. 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

0: Ich bin immer noch textsicher, merke ich gerade. Rick Astley, Never Gonna Give You Up. Einfach die Lieblingsmusik von früher. Hier bei uns um kurz vor 3:30.
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0: Vorsicht bitte A37 Hannover Messe nach Burgdorf zwischen Kreuz Buchholz und Kreuz Hannover Kirchhaus. Da steht das defekte Auto. Jetzt die Staus ab 5 Kilometer Länge. A1 Hamburg-Osnabrück zwischen Eutten und Bremen. Ersten 9 Kilometer Stau im Baustellenbereich. A1 Osnabrück-Bremen zwischen Dreieckstur und Bremen-Hemeling. 8 Kilometer Stau vor der Baustelle. A2 Dortmund nach Braunschweig zwischen Garbsen und Hannover-Lahe. 8 Kilometer stockender Verkehr. A2, Hannover nach Berlin zwischen Marienborn-Helmstedt und Bornstedt. 12 Kilometer Stau, Sie brauchen gut 2 Stunden länger. A7, Hannover nach Flensburg zwischen Hamburg-Heimfeld und dem Elbtunnel. 8 Kilometer stockender Verkehr. Hier steht plus 30 Minuten. Dann haben wir die A33 Bielefeld-Osnabrück zwischen Hilter und Borklo-Kloster-Ösede. 5 Kilometer Stau wegen Bergungsarbeiten. Die A352 zur A7 ist zwischen Langenhagen-Kaltenweide und Dreieck Hannover Nord wegen Reparaturarbeiten noch bis 16 Uhr gesperrt. Dadurch staut es sich. Außerdem wird in Niedersachsen gestreikt. Das betrifft den Nahverkehr. Sie müssen mit Problemen rechnen. Betroffen sind heute Braunschweig, Wolfsburg, Hildesheim, Lüchow und Delmenhorst. In Delmenhorst fahren keine Delbus-Busse und die S-Bahn und die Regionalbahnlinien sind aber nicht betroffen. Und an der Elbfähre Glückstadt-Wischhafen. Da beträgt die Wartezeit in Glückstadt rund 1,5 Stunden und in Wischhafen immer noch 3 Stunden. Puh, halten Sie durch. Wir sind bei Ihnen. Weiterhin eine gute Fahrt.
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0: Hallihallo. Trainer Pep Guardiola, der will nicht mehr. Der Fußballtrainer ist jetzt nach 10 Jahren bei Manchester City zurückgetreten. Echt oder ist es eine Ente? Nee, ist wirklich echt. Heute kam die Meldung, aber ich würde sagen, ist doch schon mal ein gutes Training. Wir gehen nämlich gleich Enten jagen. Sie müssen entscheiden, sind die Geschichten echt oder haben wir Ihnen eine Ente drunter gejubelt? Bianca Bruns aus Aurich, das ist unsere nächste Kandidatin. Die probiert ihr Glück gleich hier gegen 20:40.
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0: Hallo Autofahrer, Vorsicht bitte nochmal auf der B65 Bad Nenndorf nach Hannover zwischen Empelde und Empelde Gewerbegebiet. Da steht ein defektes Auto. Weiterhin ansonsten eine gute Fahrt.
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0: Ja, drei kleine Geschichten haben wir für Sie und Sie müssen entscheiden. Sind die echt oder haben wir Ihnen da vielleicht eine Ente drunter gejubelt? Mittlerweile haben wir richtig viel Geld hier rumliegen. 130 Euro liegen im Pott. Sie können auf 160 erhöhen. Und den nächsten Versuch startet jetzt Bianca Bruns aus Aurich. Hallo Frau Bruns.
2: Hallo.
0: Na, haben Sie was Schönes vor am langen Pfingstwochenende oder sind Sie fleißig?
2: Ja, heute Abend wird auf jeden Fall schon mal ein bisschen gegrillt.
0: Ach, wunderbar.
2: Das Wochenende einläuten und dann gucken wir mal, was wir noch so ausfressen.
0: Bei Ihnen da oben soll es ja auch schön warm werden. Also jetzt nicht 30 Grad, schon. Aber so, ja, ist schon, ne?
2: Ach, ja, doch.
0: Macht Spaß für dich. Wir haben hier alle so Sommergefühle.
2: Auf jeden Fall, ja, wir auch.
0: Da kann man doch ein kleines Taschengeld für eine Runde Eis gut gebrauchen,
2: natürlich
0: oder?
2: Super, ja.
0: Bei 160 Euro ist kleines Taschengeld eigentlich schon untertrieben.
2: Das ist schon ganz gut, ne?
0: Ja, Sie müssen eigentlich jetzt nur noch richtig liegen und dann haben wir schon geschafft. Und wenn Sie bereit sind, würde ich sagen, legen wir los.
2: Ja, ich verlasse mich ein bisschen mit auf meinen Sohn, der steht da, der soll ein bisschen mithelfen.
0: Ja, richtig, sehr gut. Also gut, dann legen wir mal los und gucken. Hier ist Geschichte Nummer 1.
2: Ja.
3: Im Eissalon Cremissimo in Holzminden gibt es ab sofort drei neue Eissorten. Und zwar Spaghetti Bolognese, Döner und auch Burger. Entwickelt hat die neuen Eissorten Eissalonbesitzer Giovanni Bufande. Wir wollten was Neues und haben überlegt, bis einer der Kollegen aus Spaß gesagt hat, mach doch ein Döner-Eis. Das Döner-Eis ist mit echtem Döner-Aroma versetzt und statt Waffel gibt es dazu Fladenbrot.
0: Mein Gott, Frau Bruns, was meint ihr? Stimmt die Geschichte oder ist es eine Ente?
2: Also,
0: Sie haben 15 Sekunden Zeit, sag ich schnell.
2: Ich kann mir das fast vorstellen. Ich sag, das ist echt.
0: Sie sagen, das ist echt. Ich sage...
2: Döner.
0: Das war so doof.
2: Ich hätte mir sowas zum Sommer echt vorstellen können.
0: Aber, aber ich weiß nicht, Döner, also ja, ist vielleicht möglich. Ja, man muss sich einfach nur das Verrückteste ausdenken. Die Leute glauben es trotzdem.
2: Ja, genau.
0: Ach ja, aber es war doch schön. Schieben Sie es jetzt auf Ihren Sohn, der hat Sie falsch beraten.
2: Ja, der hat gar nichts gemacht. Ich habe ihn gar nicht gesehen.
0: Was? Es wird ja noch schöner.
2: Ja,
0: Frau Bruns, Sie waren spitze. Wir machen es nächstes Mal. Ziehen wir durch.
2: Wir machen nächstes Mal weiter. Genau.
0: Wir spielen nächstes Mal alleine. Und ansonsten sage ich trotzdem schönes Wochenende. Gönnen sich trotzdem Eis. Liebe Grüße nach Aurich. Ne?
2: Alles
0: Gute. Tschüss.
2: Tschüss.
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0: Und hier sind schon die nächsten Nachrichten für die Autofahrer. Vorsicht bitte. A281 Neustädter Hafen nach Airportstadt. Zwischen Bremen-Neustadt und Airportstadt haben wir eine ungesicherte Unfallstelle. Und dann noch die A293 nach Oldenburg-West. Zwischen Bürgerfelde und Oldenburg-West, da liegen Fahrzeugteile. Und zum Schluss nochmal B65 Bad Nenndorf-Hannover zwischen Empelde und Gewerbegebiet Empelde. Da steht ein defektes Auto. Gute Fahrt!

Tut mir leid, ich muss einmal kurz reingehen. Hier ist der Verkehrsservice. Vorsicht bitte in beiden Richtungen. A7, Kassel-Hannover. Zwischen Göttingen und Göttingen-Nord werden Gegenstände auf die Fahrbahn geworfen. Fahren Sie bitte aufmerksam. A7, Kassel-Hannover. Zwischen Göttingen und Göttingen-Nord werden Gegenstände auf die Fahrbahn geworfen. Wir melden, wenn die Gefahr vorüber ist.

0: Gleich kommen hier die Funkbilder der Tag mit Julia Vogt. Die ist gut drauf, die tanzt schon. Alle sind wir hier fröhlich. Haben was Schönes vor am Wochenende. Ich hoffe, du auch.
1: Bei dem Wetter. Du, ich war eben schon mal am Maschsee. Es ist so schön.
0: Ja.
1: Wird Eis gegessen, Bötchen gefahren.
0: Es wird gerudert, habe ich gestern gesehen. Also es fühlt sich echt nach Sommer an, oder?
1: Es ist Sommer. Es ist so warm. Es ist Sommer. Es wird ja noch wärmer.
0: Ja.
1: Und das pünktlich zum Wochenende.
0: Es ist. Also diesmal passt es.
1: Es passt so. Super.
0: Ja, jetzt haben wir doch über die schönen Sachen schon gesprochen.
1: Ja, die nicht so schönen Sachen sind dann, dass dann immer alle weg wollen und in den Norden wollen, an die Küste wollen und entsprechend voll ist es auf den Straßen. Du hast es ja auch im Verkehrsfunk, ich dann ja gleich auch. Ja, wir gucken da drauf.
0: Nein, positiv gesprochen. Wir sind doch bei Ihnen. Wir bringen Sie in den Norden. Ob es jetzt hier ist bis 16 Uhr oder sonst mit dir, Julia, bis 18 Uhr.
1: Wenn es so steht, dann fühlt man sich nicht so gebracht, Britta, glaube ich.
0: So.
1: Aber ja.
0: Also okay.
1: Alles hilft ja nichts.
0: So, also alle Staus, alles Wichtige vom Tag gibt's gleich hier in den Funkbildern der Tag mit Julia Vogt. Britta von Luck ist raus, sagt tschüss, schönen Feierabend, gute Fahrt, kommen Sie gut an.

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1: Um kurz vor vier, bitte Vorsicht. Auf der A2 Berlin-Hannover ein Unfall zwischen Lehrte und Kreuz Hannover-Ost. Vorsicht auch auf der A2 Hannover-Berlin. Ein defektes Fahrzeug steht zwischen Peine und Peine-Ost. Achtung, auf der A7 Kassel-Hannover. Da werden zwischen Göttingen und Göttingen-Nord Gegenstände auf die Fahrbahn geworfen. Fahren Sie auch vorsichtig auf der A281 Neustädter Hafen Richtung Airport Stadt. Ein Unfall zwischen Bremen-Neustadt und Airport Stadt. Die Staus ab 5 Kilometer Länge. A1 Hamburg-Osnabrück zwischen Olten und Bremen-Asten 9 Kilometer in der Baustelle. A1 Osnabrück-Bremen zwischen Dreieck Stur und Hemelingen 11 Kilometer vor der Baustelle. A2 Dortmund-Braunschweig zwischen Garbsen und Hannover-Lahe 8 Kilometer stockend. A2 Hannover-Berlin zwischen Marienborn-Helmstedt und Bornstedt 12 Kilometer Stau. 2 Stunden dauert es, bis sie durch sind. A7 Hamburg-Flensburg, der Elbtunnel ist gesperrt. Da ist die Höhenkontrolle ausgelöst worden. Dadurch staut sich natürlich. Die A37 Hannover-Messe Richtung Burgdorf ist zwischen Kreuz Buchholz und Kreuz Hannover-Kirchhorst gesperrt. Der Grund sind Löscharbeiten. Die A352 zur A7 ist zwischen Langenhagen-Kaltenweide und Dreieck Hannover-Nord gesperrt. Der Grund sind Reparaturarbeiten. 6 Kilometer Stau ab Engelbostel. Dann haben wir immer noch Warnstreiks im Nahverkehr in Niedersachsen. Betroffen sind heute Braunschweig, Wolfsburg, Hildesheim, Lüchow und Delmenhorst. In Delmenhorst fahren keine Dellbusse. S-Bahn und Regionalbahnlinien sind aber nicht betroffen. An der Elbfähre Glückstadt-Wischhafen warten Sie aktuell in Glückstadt bis zu 1,5 Stunden und in Wischhafen bis zu 3 Stunden. Und die A7 Hannover-Flensburg zwischen Hamburg-Heimfeld und dem Elbtunnel. 8 Kilometer stockend, 1,5 Stunden mehr. Bitte einplanen. Es ist 16 Uhr.
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1: Hallo, einen wunderschönen guten Tag wünsche ich Ihnen. Es ist ja Traumwetter heute und es wird noch besser. Wir stehen vor einem langen Pfingstwochenende und mit den Temperaturen geht's bis auf 30 Grad rauf. Einfach mal sommerliche Tage genießen, wie diese Glücklichen hier im Bürgerbad in Braunschweig.
2: Ich habe ja die ganze Zeit auf den ersten Tag gewartet. Die Freude ist riesig. Es war wunderschön, sehr erfrischend. Ach, das ist schon schön. Einem scheint die Sonne ins Gesicht. Man hört hier das Rauschen in den Bäumen, das Vogelgezwitscher.
3: Ja, besser geht's nicht, ne? Weil zu dem Auftakt jetzt so ein Wetter, besser kann man sich das nicht vorstellen.
4: Ich bin gerade eben vom Einer gesprungen.
1: Ja, toll. So stellen wir uns das vor und hören gleich nochmal, wo es eng und voll werden könnte auf den Straßen heute und auch die nächsten Tage. Auf Norderney sind die Energieministerinnen und Minister der Länder schon seit vorgestern, allerdings nicht zum Chillen, sondern zum Konferieren. Es gab viele Themen zu besprechen, wo in Zukunft die Energie in Deutschland herkommen soll und wie es um die Sicherheit des Stromnetzes bestellt ist.

dabei herausgekommen ist, berichten wir. Und ebenfalls passend zum Wetter stellen wir Ihnen einen automatisierten Würstchengrill vor. Das heißt, vielleicht kennen Sie den schon. Den haben Azubis eines Landmaschinenherstellers in Haßbergen gebaut. Und weil das Ding in den sozialen Medien der Hit ist und alle diesen Grill haben wollen, will die nächste Azubi-Generation ihn jetzt auch professionell vermarkten. Alles, was das Land bewegt, so kurz vor Pfingsten. Schön, dass Sie hier bei uns sind. Hallo.

0: Unterwegs bitte Vorsicht in Osnabrück. Auf dem Kurt-Schumacher-Damm steht ein defekter LKW zwischen Blumenhaller Weg und Osnabrück-Hellern.
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0: Pünktlich zum langen Pfingstwochenende wird's heiß bei uns in Niedersachsen und da Pfingsten ja ohnehin ein Fest ist, das zu Ausflügen und Familientreffen einlädt, dürfte einiges los sein auf den Straßen und in den touristischen Hochburgen. Jannik Wiechers, es ist jetzt schon voll auf den Straßen, wir haben es eben schon im Verkehrsservice gehört. Was rät denn der ADAC?
2: Also der ADAC rät, man sollte möglichst früh oder spät losfahren, das heißt nach 18 Uhr, um nicht in den Stau zu geraten. Aber das ist natürlich nicht immer machbar und so ist tatsächlich jetzt schon auch auf den Autobahnen extrem viel Reiseverkehr. Ordentlich voll die A2, die wichtige Ost-West-Verbindung und auch die A7 hoch Richtung Norden und runter Richtung Süden. Da ist mitunter viel Geduld gefragt, wie auch auf der A1 oder der A27 und vielen Ausweichstrecken. Da gibt es zum Teil lange Staus, weil so viel los ist, weil sich immer wieder auch Unfälle ereignen. Und starke Nerven brauchen Autofahrende zudem auch bei der Querung der Elbe. Am Fähranleger Wischhafen-Glückstadt muss man mit bis zu 3 Stunden Wartezeit rechnen. Naja, und auch in den Zügen in Niedersachsen herrscht Hochbetrieb, volle Züge allenthalben. Vor allem in den Fernzügen ist es momentan sehr, sehr eng. Viele sind ausgebucht. Großes Gedränge herrscht auch an den Bahnhöfen im Hauptbahnhof Hannover etwa. Da ist es schon den ganzen Tag ungewöhnlich voll. Da gibt's dann auch teilweise genervte Reisende wegen ausgefallener oder verspäteter Züge, spontane Gleiswechsel. All das muss heute mit eingeplant werden.
0: Manche nutzen Pfingsten für einen Kurzurlaub. Wie sieht's auf den Nordseeinseln aus?
2: Da ist mächtig Anreiseverkehr im Gange, schon auch den ganzen Tag. Pfingsten ist ja traditionell sowieso schon immer viel los auf den Nordseeinseln. Ja, und das überraschend prima Wetter, das hat neben den Leuten, die eh schon gebucht hatten, jetzt auch nochmal ganz viele Spontanreisende angelockt. Das sagt zum Beispiel Ralf Ackermann, der ist Fahrdienstleiter bei der Reederei Frisia aus Norden, die Fähren zwischen Norddeich und Norderney und Jüst betreibt. Und der registriert etliche zusätzliche Buchungen in den vergangenen Tagen. Frisia fährt allein heute 26 Mal nach Norderney. Das sind doppelt so viele Abfahrten wie sonst, um dem Ansturm gerecht zu werden. Ja, und neben den normalen Urlaubern kommen allein 40.000 Besucherinnen und Besucher zu einem Musikfestival nach Norderney, das White Sands. Und außerdem gibt's da noch ein großes Beachvolleyballturnier auf Norderney. Auch das bringt nochmal etliche zusätzliche Besucherinnen und Besucher. Und wer sich fragt, gibt's denn da jetzt überhaupt noch Übernachtungschancen auf Norderney? Ja, heißt es von den Touristikern, vereinzelt sollen noch Zimmer- und Campingplatzstellplätze frei sein.
0: Und bei euch in Braunschweig hat heute die Freibadsaison begonnen. Das passt ja.
2: Unbedingt. Saisonstart und Sonnenwetter, das geht natürlich großartig zusammen und entsprechend sieht's auch aus im Stadtbad, im Bürgerpark in Braunschweig. Da ist seit heute früh um 6 die Freibadsaison eingeläutet. 3 Tage lang haben Kinder unter 10 Jahren freien Eintritt und so sind auch schon etliche Familien da den ganzen Tag.
3: Ich bin gerade eben vom Einer gesprungen, zum ersten Mal.
4: Die Freude ist riesig, wunderschön, sehr erfrischend. Ach, das ist schon schön, einem scheint die Sonne ins Gesicht. Man hört hier das Rauschen in den Bäumen, das Vogelgezwitscher.
5: Herrlich, viel wärmer, als ich erwartet hatte.
6: Zu dem Auftakt jetzt so ein Wetter, besser kann man sich das nicht vorstellen. Sonne, was will man mehr?
7: Das ist einfach toll, im Grün zu schwimmen und unter der Sonne und dem blauen Himmel. Das ist einfach Freibad-Feeling.
2: Tja, Menschen also, die einfach Wetter und Wasser in vollen Zügen genießen. Ich denke, da haben wir schon einen schönen Vorgeschmack auf Pfingsten in Niedersachsen.
0: Ja, danke Jannik Wiechers. Wir wünschen allen ein frohes Pfingstfest und denen, die unterwegs sind, dass sie sicher und zügig ans Ziel kommen.

0: 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Wenn der Schulfotograf kommt, dann werden die Haare ordentlich gescheitelt und ein fleckfreies Shirt angezogen. Wir kennen das so aus unserer Schulzeit. Posieren fürs Klassenbuch. Und gerade ist auch wieder Hochsaison für Schulfotografen. Kurz vor Klassen- oder Schulwechsel werden landesweit tausende Kinder fotografiert. Jetzt sind wohl große Mengen solcher Fotos von Kriminellen geklaut worden. Lars Stukenberg, wie konnte das passieren?
1: Ja, offenbar gab es einen Hackerangriff auf einen IT-Dienstleister. Fotografen laden bei der Firma aus Nordrhein-Westfalen die Fotos, die sie beispielsweise an Schulen gemacht haben, hoch. Später können die Eltern ganz individuell alle oder einzelne Fotos ihrer Kinder bestellen. Am Wochenende soll es zu einem Datendiebstahl gekommen sein. Dabei könnten Hacker große Mengen an Fotos und Kontaktdaten heruntergeladen und danach von den Servern des Dienstleisters gelöscht haben. Die Firma ist einer der Marktführer. Mehr als 2000 Fotografinnen und Fotografen arbeiten mit ihm, nach eigenen Angaben, zusammen. Das Ausmaß könnte also gigantisch sein.
0: Wie ist das herausgekommen?
1: Ja, die Hacker versuchen offenbar Geld zu erpressen und drohen damit, die Fotos und die Daten zu veröffentlichen. Die IT-Firma hat ihre Kunden, also die Fotografen, vor wenigen Tagen darüber informiert, dass es diesen Diebstahl gab. Dazu sind sie juristisch verpflichtet. Und nun haben die Fotografen angefangen, alle Kunden zu kontaktieren. Auch sie müssen über den Datendiebstahl informieren. Und das schlägt natürlich hohe Wellen. Immerhin geht es hier vermutlich um mindestens Tausende, vielleicht sogar Hunderttausende Fotos von Kindern.
0: Wie geht's denn jetzt weiter?
1: Tja, die Fotos sind vermutlich nicht alle weg. Auch wenn sie von den Servern gelöscht worden sind, gibt es bei den Fotografen selber die Daten üblicherweise noch eine Weile auf ihren Speicherkarten oder Festplatten. Dass Lösegeld gezahlt wird, ist wohl unwahrscheinlich und dass der Täter gefasst wird, ebenso. So schätzt das zumindest IT-Spezialist Christopher Kunz von Heise Online ein.
2: Nein, also da gebe ich mich keinen Hoffnungen hin. In aller Regel sind die Täter bei solchen Ransomware-Angriffen im Ausland und auch oft da, wo nicht ausgeliefert wird, wo sie also relativ sicher vor der Strafverfolgung sind. Im absoluten Gros dieser Ransomware-Fälle können die Täter nicht ermittelt werden. Und selbst wenn sie namentlich bekannt sind, das gibt es bei manchen Ransomware-Gruppen, dann tummeln sie sich da, wo man sie nicht kriegen kann.
1: Die Schwerpunkt Staatsanwaltschaft für Cyberkriminalität in Köln ist wohl an dem Fall dran. Derzeit können die aber noch keine weiteren Informationen geben. Dafür ist es einfach noch zu früh.
0: Tja, aber pikante Angelegenheit, da es sich ja um Kinderfotografien handelt. Der Fotodienstleister Portraitbox ist gehackt worden. Lars Stukenberg hat berichtet.

0: 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Meistens geht man in die Apotheke, um sich ein Medikament zu holen. Schon jetzt können Apothekerinnen und Apotheker auch mehr anbieten, zum Beispiel Grippe- oder Corona-Impfung. Künftig soll es sogar noch mehr werden. Der Bundestag hat heute die Apothekenreform beschlossen. Jan Zimmermann in Berlin, die Reform soll den Apotheken helfen. Die leiden ja unter einem enormen Kostendruck, weil ihre Honorare seit Jahren nicht angehoben wurden. Jetzt können Apothekerinnen und Apotheker künftig weitere Leistungen anbieten. Welche sind denn das?
1: Ja, das ist richtig. Die Kompetenzen, die Befugnisse der Apotheken werden erweitert. Die dürfen künftig mehr machen. Zum Beispiel sind mehr Impfungen möglich. Schon jetzt können sich Erwachsene in Apotheken gegen Grippe und alle über 12 Jahre gegen Corona impfen lassen. In Zukunft kann man sich beispielsweise auch gegen Tetanus und Hepatitis in der Apotheke impfen lassen und weitere Impfungen. Auch sollen Kunden mehr Vorsorge, Tests und Beratungen in Apotheken erhalten. Und in bestimmten Fällen sollen auch verschreibungspflichtige Medikamente ohne ärztliches Rezept abgegeben werden, kann man die dort bekommen, etwa bei chronischen Krankheiten oder einfachen Beschwerden.
0: Wie schaut die Ärzteschaft auf diese Reform?
1: Kritisch, weil die Reform dazu führt, dass Dinge, die bislang nur Ärztinnen und Ärzte machen durften, jetzt auch Apotheker machen können. Es werden also Kompetenzen verlagert, verschoben und die Mediziner warnen vor Qualitätseinbußen. Ein Apotheker ist halt eben kein Arzt, so ihr Argument.
0: Die Krankenkassen sehen die Reform ebenfalls kritisch und warnen vor Mehrkosten in Milliardenhöhe. Warum?
1: Weil diese Reform in der Folge Kosten produziert. Zum Beispiel gibt es für bestimmte Notdienste höhere Zuschüsse, auch Teil der Reform. Und im weiteren Verlauf sollen die Apothekenhonorare, das Apothekenfixum, angehoben werden. Das ist ein Pauschalbetrag, den die Apotheke von der Krankenkasse bekommt zum Ausgleich ihrer Fixkosten. Das Geld bekommt sie pro abgegebener Packung eines verschreibungspflichtigen Medikaments. Und die gesetzlichen Krankenkassen rechnen mit zusätzlichen Kosten von über 1 Milliarde Euro. Im Gesamten. Und ja, da stellt sich natürlich die Frage, wie passt das eigentlich zu den geplanten Einsparungen im Gesundheitswesen? Viele Milliarden sollen mit einer Gesundheitsreform gespart werden. Alle müssen ran, die Versicherten, die Kliniken, die Krankenkassen. Und die Kassen sagen jetzt, das heute beschlossene Apothekengesetz, das ist ein teures Geschenk an die Apotheker zulasten der Beitragszahler.
0: Und ab wann gilt das alles?
1: Das Gesetz geht wie alle Gesetze in den Bundesrat, braucht dort aber keine Zustimmung. Die nächste Bundesratssitzung, die ist im Juni und dann soll die Apothekenreform so schnell wie möglich in Kraft treten, heißt es aus dem Gesundheitsministerium. Womöglich schon vor der Sommerpause, zumindest die ersten Teile der Reform.
0: Apotheken sollen also mehr Kompetenzen bekommen. Aus Berlin war das Jan Zimmermann.

0: kurz vor halb fünf.
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0: Bitte Vorsicht in Osnabrück. Auf dem Kurt-Schumacher-Damm steht ein defekter LKW zwischen Blumenhallerweg und Osnabrück-Hellern. Die Staus ab 5 Kilometer Länge, A1 Hamburg-Osnabrück, 6 Kilometer in der Baustelle zwischen Bremer Kreuz und Arsten. A1 Osnabrück-Bremen, 11 Kilometer Stau vor der Baustelle zwischen Dreieck Stur und Bremen-Hemelingen. A2 Dortmund-Braunschweig, 8 Kilometer Stockz zwischen Garbsen und Hannover-Lahe. A2 Hannover-Berlin, 12 Kilometer zwischen Marienborn-Helmstedt und Bornstedt. Das dauert im Moment 2 Stunden, bis sie da durch sind. A7 Hannover-Flensburg, 10 Kilometer Stau zwischen Hamburg-Marmstorf und dem Elbtunnel. Dann haben wir noch die Warnstreiks im Nahverkehr. Und zwar heute betroffen Braunschweig, Wolfsburg, Hildesheim, Lüchow und Delmenhorst. In Delmenhorst fahren keine Dell-Busse. S-Bahn- und Regionalbahnlinien sind aber nicht betroffen. Und an der Elbfähre Glückstadt-Wischhafen aktuell Wartezeit in Glückstadt bis zu 1,5 Stunden und in Wischhafen bis zu 3 Stunden.
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0: Es war ein grausiges Blutbad, das Wölfe vor 3 Wochen in Füchtenfeld in der Grafschaft Bentheim angerichtet haben. Die verbliebenen Schafe der Herde sind immer noch im Stall. Wie es weitergeht, fragen wir gleich nach.

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1: Vor 3 Wochen haben Wölfe in Fürchtenfeld in der Grafschaft Bentheim in mehreren aufeinanderfolgenden Nächten rund 70 Schafe einer Schäferei getötet und nochmal so viele verletzt. Die Behörden gaben daraufhin 2 Wölfe zum Abschuss frei. Sie erhoffen sich davon auch einen Vergrämungseffekt. Noch aber hat es keinen Abschuss gegeben und die Schäferei weiß nicht, wie es weitergehen soll mit ihrer Herde. Anke Hoffmann berichtet.
2: Michael Dix kümmert sich um seine Schafe. Seit dem Wolfsangriff noch intensiver, denn seitdem sind die Tiere zum Schutz im Stall.
3: Grundsätzlich ist ja auch nicht das Problem, dass der Wolf da ist. Aber wenn er eben ins Gehege reinspringt, das funktioniert nicht. Entweder Wolf oder Schaf im Zaun.
2: Wie es weitergehen soll mit dem Zusammenleben von Schaf und Wolf im Dahlem-Wiedmarscher Moor, das ist noch offen, erklärt Michael Diekamp von der staatlichen Moorverwaltung, der die Fläche gehört.
4: Also wir werden jetzt hier unsere Maßnahmen, die schon dem Grundschutz entsprechen, möglicherweise noch weiter ausbauen. Wir haben jetzt mit der Möglichkeit der Entnahme nochmal ein Werkzeug an der Hand, was wir vorher nicht hatten.
2: Doch die Jäger sehen das anders. Sie wollen gerade nicht schießen. Zu groß die Gefahr, ein Elterntier zu treffen, das ist verboten. Gerhard Plöns ist Vorsitzender der Jägerschaft Grafschaft Bentheim. Er sagt, er würde weder auf weibliche noch männliche Tiere schießen.
5: Wenn wir Rüden jetzt schießen, das geht nicht. Dann stellen wir die Elterntieraufzucht in Frage und die Jungen würden elendig verhungern. Das können wir nicht, das werden wir auch nicht verantworten als Jäger. Sinnvoll wäre es, aus meiner Sicht jedenfalls, die Jungwölfe ab Juli bis in den Herbst, bis Oktober freizugeben.
2: Der Landkreis Grafschaft Bentheim kennt den Standpunkt der Jäger, hat aber auch keine Alternative, um die Schafe besser zu schützen. Ein richtiger Plan ist also nicht zu erkennen. Der Schäfer hat aber nicht nur mit gerissenen Schafen zu tun, er muss sich auch noch mit umgeschmissenen Zäunen rumschlagen. Unbekannte haben außerdem Drähte in die Elektrozäune reingehangen, damit kein Strom mehr darauf ist.
6: Also ist jetzt in den letzten 2 Wochen ist es mehrfach zu solchen Vorfällen gekommen. Ja, leider steht kein Name dran. Wenn wir das wüssten, könnte man da hinterhergehen. Ich habe auch keinen Reim drauf, warum man das macht. Will man uns ärgern, nur wenn man die Zäune runterschmeißt, die Schafe können rauslaufen, die laufen nachher vor der Autos oder sonst was.
2: Trotzdem gibt Schäfer Dirks nicht auf.
6: Ja, Kopf in Sand stecken ist das Letzte. Also nach vorne schauen und hoffen, dass es ein Einzelfall bleibt.
2: Sagt Dirks, für den Stand jetzt Hilfe von außen nicht in Sicht ist.

0: 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Zweimal ein aktueller Verkehrsservice. Bitte Vorsicht auf der A31. Meppen leer. Es liegen Plastikteile zwischen Dreieckbunde und dem Ems-Tunnel. Und Vorsicht auch auf der B72 Schneiderkrug-Filsum. Da liegen Holzlatten zwischen der B213 Kloppenburg-Nord und Varel-Busch. Ich tippe mal, dass an diesem Pfingstwochenende bei dem Superwetter ziemlich viele Grills angeschmissen werden. Solange man da nur für eine Familie oder einen kleinen Freundeskreis grillt, ist das ja auch eine herrlich entspannte Sache. Aber wenn jetzt die Hochzeitsgesellschaft 100 heiße Würstchen verdrücken will oder der Fußballverein oder die Feuerwehr, dann ist Grillen echte Schweißarbeit. Es sei denn, man hat den automatisierten Würstchengrill, den drei Azubis beim Landmaschinenhersteller in Haßbergen im Landkreis Osnabrück entwickelt und gebaut haben. Das Ding ging in den sozialen Medien total durch die Decke. Alle wollen diesen Grill haben. Und jetzt die gute Nachricht. Die nächste Generation von Azubis, die hat mittlerweile übernommen und kümmert sich um die Vermarktung des automatischen Würstchengrills. Britta Nareika war in Haßbergen.
1: Zweimal Brat.
2: Zweimal Brat, nicht geschnitten, ne?
1: Nicht geschnitten.
2: Okay, kriegen wir hin. Hier schon mal die erste.
1: Ja.
2: Und hier die zweite.
3: Sie gehört zu den Attraktionen auf der Hausmesse eines Landmaschinenherstellers aus Haßbergen im Landkreis Osnabrück. Die automatisierte Bratwurst-Grillmaschine, gebaut aus einem Streuaufsatz für den Winterdienst. Alle 17 Sekunden spuckt die Maschine eine fertige Wurst aus. Azubi Laurenz Koch steht mit der Grillzange daneben. Viel zu tun haben er und sein Team aber nicht.
2: Also dieser Grill ist vollautomatisiert und wir haben auf der ersten Seite ein Wurstmagazin. Und dieses Magazin befördert sozusagen die Würstchen vollautomatisch auf das Förderband. Dann fördert das Förderband die Würstchen unter den Brennern hindurch. Und dabei wird die Wurst von allen Seiten schön gebräunt.
3: Mehr als 4 Millionen Mal ist das im Herbst veröffentlichte NDR-Video der Bratwurst-Grillmaschine bei Instagram mittlerweile geklickt worden. Beim Landmaschinenhersteller hat dieser Hype für eine Anfrageflut gesorgt. Wursthersteller, Fußballvereine, Hochzeitsgesellschaften, das Telefon steht seitdem nicht mehr still, erzählt Ausbildungsleiter Tim Schade.
4: Also ich bin ehrlicherweise auf Social Media gar nicht so viel unterwegs. Ich habe mich damals schon über die ersten 10.000 gefreut. Dann waren es 100.000, das ist jetzt über 4 Millionen. Das ist Wahnsinn. Das ist wirklich jeder 20. in Deutschland. Das ist unfassbar.
3: Eine echte Erfolgsgeschichte auch für die damaligen Azubis, sozusagen die Erfinder und Gesichter der Wurstmaschine. Mittlerweile sind sie festangestellt im Unternehmen und haben keine Zeit mehr für den Grill. Darum haben jetzt die neuen Azubis übernommen. Ein 16-köpfiges Team hat einen eigenen Businessplan für den Spezialgrill erarbeitet, um die Maschine in Zukunft verleihen zu können. Ob tatsächlich alle Ausleihwünsche erfüllt werden können, sei jedoch fraglich, sagt Bettina Dreier von der Unternehmensfamilie.
5: Weil es eben sehr viele Anfragen gibt und wir nur einen Grill haben, muss man eben gucken, dass der dann an Orte gesandt wird, wo dann auch eine größere Personenzahl davon profitieren kann.
3: Auf der Messe in Haßbergen läuft die Maschine auf Hochtouren, liefert Nachschub im Sekundentakt und begeistert die Besucherinnen und Besucher.
6: Ich denke, das ist eine tolle Auszubildendenarbeit. Ich kann das eigentlich nur bewundern und das wird sie sicherlich animieren, auch später mal größere, professionelle Maschinen zu bauen.
7: Sieht auf jeden Fall richtig cool aus, da bekommt man Lust aufs Grillen. Wäre nur praktisch, das auch nochmal zu Hause am besten zu haben. Dann gehen viele Würstchen an die Gäste.
8: Es haben ja schon viele angefragt, ob man das Ding in Serie produzieren kann. Und ich muss sagen, es ist echt geil tatsächlich. Wir haben den auch schon geordert für unseren Tag der offenen Tür dieses Jahr.
3: Ausleihen ja, verkaufen nein. Auch wenn das Unternehmen aus dem Kreis Osnabrück vorerst den Landmaschinen treu bleiben will, die Azubis träumen weiter von einer Serienproduktion ihres Supergrills.

0: 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Ja, wir hatten ja kein Internet und Social Media, als wir jung waren, aber wir hatten die Bravo. Die hat uns Woche für Woche unsere Stars in die Kinderzimmer gebracht, hat uns aufgeklärt und uns gezeigt, was modisch gerade angesagt war. Jetzt wird die Bravo 70 Jahre alt und eine ARD-Doku erinnert an unsere Teenie-Bibel, die ich zum Beispiel nur heimlich lesen durfte und mir in der Pause von Mitschülerinnen ausgeliehen habe damals. Christoph Ohrem hat reingeschaut.
1: Der Höhepunkt war die Zeit der Wende, das Jahr 1989, 90, 91. Da kamen wir auf 1,7 Millionen verkaufte Exemplare.
2: Der ehemalige Chefredakteur Alex Gernand über die Hochzeit der Bravo. Jedes Heft geht durch viele unterschiedliche Hände von Kindern im Alter zwischen 12 und 16. Geschätzt erreicht die Bravo damals rund 6 Millionen Leserinnen und Leser. Die erste Ausgabe überhaupt ist am 26. August 1956 erschienen. Damals mit Marilyn Monroe auf dem Cover. Auch wenn erst noch deutsche Schlagerstars im Mittelpunkt stehen, erobern bald Elvis Presley, die Beatles und Rolling Stones die Cover und als Poster und Starschnitte die Kinderzimmerwände. Zu Wendezeiten dann gibt es für die Bravo scheinbar kein Halten mehr. Auf diese Zeit konzentriert sich die Doku in der ARD-Mediathek hauptsächlich. Zusammen mit dem aufkommenden Privatfernsehen entsteht ein enges System aus Musikindustrie, Fernsehen und Jugendpresse. Dabei stellt die Bravo die Stars in einer Version dar, die in das damalige Beuteschema der Zielgruppe passt. Attraktiv, verfügbar, möglichst konfliktfrei.
3: Also die bedienen sich schon extremer Maßnahmen von Boulevardjournalismus. Das auf jeden Fall.
2: Mariska Lief hat Regie geführt bei der dreiteiligen ARD-Doku Bravo. Headlines, Hypes und Herzschmerz. Neben Interviews mit den damaligen Stars lesen sich die aus Funk, Fernsehen und Internet bekannten Ariana Barbori, Gazelle Vollhase und Aurel Merz in einem Kinderzimmer durch alte Bravo-Ausgaben. Und klar lesen sie auch Dr. Sommer, die legendären Aufklärungsseiten.
4: Was steht da mit Blasen? Naja, ich sehe was mit Blasen.
5: Ach, in der Mitte, ja.
4: Er möchte,
5: dass ich ihm einen blase.
4: Und dann, was sagt Dr. Sommer?
5: Tu es nur dann, wenn du es auch wirklich willst.
2: Mitte der Nullerjahre kommen Castingshows auf. Auf einmal können das Fernsehen oder noch etwas später die Influencer in den sozialen Medien, was vorher fast nur die Bravo konnte, aus jungen, formbaren Menschen Stars machen, die erst einmal nicht hinterfragen, wie ihnen geschieht.
3: Und ich glaube, das ist vielleicht auch ganz schön mitzunehmen, wenn man sich die Doku dann anschaut, dass die Realität dann oft doch ein bisschen anders ausschaut und dass es natürlich

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1: Um kurz vor fünf, bitte Vorsicht. Auf der A30 Osnabrück-Rheine, ein defekter LKW steht in der Einfahrt Osnabrück-Hellern. Vorsicht auf der A31 Meppen leer. Plastikteile liegen zwischen Dreieckbunde und dem Ems-Tunnel. Vorsicht auf der B72 Schneiderkrug nach Filsum. Holzlatten liegen zwischen der B213 Kloppenburg-Nord und Varrelbusch. Die Staus ab 5 Kilometer Länge, A1 Hamburg-Osnabrück, 6 Kilometer in der Baustelle zwischen Bremer Kreuz und Arsten, A1 Osnabrück-Bremen zwischen Dreieckstur und Hemelingen, 10 Kilometer vor der Baustelle, A2 Dortmund-Braunschweig zwischen Garbsen und Hannover-Lahe, 8 Kilometer stockend, A2 Hannover-Berlin zwischen Marienborn-Helmstedt und Bornstedt, 12 Kilometer Stau, 2 Stunden dauert's länger. A7 Hannover nach Flensburg, 10 Kilometer zwischen Marmsdorf und dem Elbtunnel. Dann haben wir noch den Warnstreik im Nahverkehr, betroffen heute Braunschweig, Wolfsburg, Hildesheim, Lüchow und Delmenhorst. Und an der Elbfähre lange warten, 1,5 Stunden in Glückstadt und 3 in Wischhafen. Es ist 17 Uhr.
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1: Grüße Sie, hallo. Wir starten in diese Stunde mit einem kurzen Nachrichtenupdate. Und das kommt von Lars Königke aus der Aktuell-Redaktion.
2: Guten Tag. Bei einem Hackerangriff sind möglicherweise auch hunderte Fotos von Kindern und Jugendlichen aus Niedersachsen gestohlen worden. Mehrere Schulfotografen aus dem Land haben Eltern mitgeteilt, dass es einen Cyberangriff gab. Die Bilder lagen demnach auf den Servern eines IT-Dienstleisters aus Nordrhein-Westfalen. Die Staatsanwaltschaft ermittelt. Der Bundestag hat erstmals über das von der Koalition geplante antragslose Auszahlen des Kindergelds beraten. Finanzminister Klingbeil sagte, es handle sich um eine Reform, die erstmal klein klinge, aber das Leben von hunderttausenden Familien verbessere. Eltern könnten künftig das Kindergeld automatisch und unbürokratisch erhalten. Die Außenminister der NATO-Staaten haben sich auf ihrer Konferenz in Schweden deutliche Kritik der USA anhören müssen. Die US-Regierung ist enttäuscht darüber, dass sie von NATO-Verbündeten im Irankrieg kaum Hilfe erhalten habe, machte US-Außenminister Rubio deutlich. Bundesaußenminister Wadephul zeigte sich überzeugt, dass man sich auf dem nächsten NATO-Gipfel auf gemeinsame Positionen einigen werde.
1: Dankeschön, Lars. Und hier in den Funkbildern schauen wir gleich nach Norderney, wo heute die Konferenz der Energieministerinnen und Minister zu Ende gegangen ist.

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1: 3 Tage lang haben die Energieministerinnen und Minister der Länder auf Norderney beraten. Den Vorsitz hatte Niedersachsen. Ein Schwerpunkt war die Energiewende. Vor allem der Kurswechsel von Bundeswirtschaftsministerin Reiche zu Ungunsten von erneuerbaren Energien bereitet der Branche Sorgen. Und so fiel der Appell der Länder Richtung Berlin eindeutig aus. Am Nachmittag ist die Konferenz zu Ende gegangen. Katharina Seiler berichtet.
2: Die Energiewende müsse weiter vorangetrieben werden. Da seien sich die Energieministerin und Minister parteiübergreifend einig gewesen. So fasst der niedersächsische Energieminister Christian Meyer von den Grünen die 3-tägige Konferenz auf Norderney zusammen. Die geplanten Energiegesetze des Bundes betrachten die Länder eher als Hindernis. Und deshalb sagte Minister Meyer, der den Vorsitz der Energieministerkonferenz hat:
3: Wir wollen eine erfolgreiche Energiewende haben, wo alle Seiten zu Kompromissen bereit sind. Und da danke ich eben auch allen Beteiligten, dass wir klar gesagt haben, wir wollen nicht ein Stoppschild, wir wollen keine Bremsen, sondern wir wollen eine erfolgreiche, resiliente und preisstabile Energiewende in ganz Deutschland haben, die uns am Ende auch nützt und dazu beiträgt, Kurs bei den Klimazielen zu halten, bei den Ausbauzielen zu halten und damit auch uns ein Stück weit unabhängiger von fossilen Erpressungen zu machen.
2: Die Kritik der Länder richtet sich zum Beispiel gegen die geplante neue Regel des Bundeswirtschaftsministeriums für sogenannte Stromengpassgebiete, wo mehr erneuerbarer Strom erzeugt wird, als von den Stromnetzen aufgenommen werden kann. Konkret sollen Betreiber von erneuerbaren Energienanlagen, wie zum Beispiel von Windparks, keine finanzielle Entschädigung mehr bekommen, wenn sie ihre Anlagen abregeln müssen, damit die Stromnetze nicht überlastet werden. Auch die Pläne, kleine erneuerbare Anlagen nicht mehr fördern zu wollen, wird von den Energieministerinnen und Ministern abgelehnt. Und Kritik gab es von den Ländern auch dafür, dass die Bundeswirtschaftsministerin ihre Teilnahme an der Konferenz abgesagt hatte. Das sei nicht förderlich, sagte Armin Willingmann, SPD-Energieminister aus Sachsen-Anhalt.
4: Es ist auch nicht klug, wenn der Bund an diesen Versammlungen und an diesen Konferenzen nicht durchgängig prominent teilnimmt. Warum? Weil wir über den Bundesrat auf Gedeih und Verderb versuchen müssen, das Thema Energiewende und zahllose Themen aus dem Bereich der Energiepolitik gemeinsam zu lösen. Nicht eben wenige Gesetze sind zustimmungspflichtig, aber selbst dort, wo es Einspruchsgesetze sind, braucht man den Konsens mit den Ländern. Jedenfalls sollte man keinen Widerstand provozieren.
2: Darüber hinaus sind sich die Länder einig, dass die Energiewende sozial besser abgefedert werden müsse. Das heißt, der Bund solle, wie versprochen, den Strompreis für alle endlich senken. Aber trotz aller Kritik und Forderungen der Länder an den Bund, die Hand, so der Konferenzvorsitzende Meyer, bleibe ausgestreckt.

0: unterwegs. Bitte Vorsicht. Auf der A2 Hannover-Dortmund ein Unfall zwischen Hannover-Bodfeld und Langenhagen. Hier sind die Funkbilder der Tag am Freitag. Beamte leisten einen Schwur auf die Verfassung. Sie haben damit besondere Rechte, aber auch besondere Pflichten. Und dazu passt es nicht, wenn sie Extremisten sind oder während der Dienstzeit welche werden und dann nicht mehr hinter der Verfassung stehen. Um solche Beamte schneller aus dem Dienstverhältnis entfernen zu können, haben sich SPD und Grüne in Niedersachsen auf ein neues Disziplinargesetz geeinigt. Angelika Henkel aus unserer Redaktion Landespolitik. Was ist der Kern dieses Gesetzes?
1: Bisher hat es Jahre gedauert, jemanden aus dem Dienst zu entfernen. Und das soll sich ändern. Und zwar, indem es einen Systemwechsel gibt. Bisher hat der Arbeitgeber, der Staat, gegen den verdächtigen Beamten klagen müssen vor Gerichten. Jetzt soll das genau andersrum sein. Der Beamte wird entlassen und muss, wenn er damit nicht einverstanden ist, selbst gegen diesen Rauswurf klagen. Damit sollen die Verfahren beschleunigt werden. Jetzt könnte man denken, ist doch super, keine langen Gerichtsprozesse mehr, das spart Kosten und Nerven und der Rechtsweg steht Betroffenen ja immer noch offen. Aber es gibt eine ganze Menge Aber.
0: Was spricht denn dagegen?
1: Es geht ja um ein Gesetz und da werden ja gesellschaftliche Gruppen in den Landtag eingeladen, um das Parlament zu beraten und die Meinung zu den politischen Vorhaben zu äußern. Und bei der Anhörung gab es total viel Kritik. Zum Beispiel ist es überhaupt sinnvoll, das Verfahren zu ändern. Denn es würde auch, sollten eines Tages Nichtdemokraten an die Macht kommen, denen ermöglichen, demokratische Beamtinnen und Beamte ruckzuck zu entlassen. Und das ist der eine Punkt. Und der andere ist, den Behörden soll es möglich sein, verdächtige Beamte über einen Arzt einer Tattoo-Kontrolle zu unterziehen. Unter ganz engen Gesichtspunkten soll das möglich sein. Die Gewerkschaften haben das als Fleischbeschauung bezeichnet und gesagt, also das sei wirklich übertrieben. Falls es so weit kommt, da würden doch sicherlich längst bessere Beweise vorliegen, als dass man da noch Tattoos angucken müsste.
0: Um wie viele Fälle geht's denn?
1: Um ganz wenige Fälle. In den letzten 20 Jahren wurden nur 2-mal Reichsbürger aus der Polizei entlassen. So hat es das Oberverwaltungsgericht Lüneburg erzählt. Ein Mann, eine Frau. Es kommt also ganz offenbar nur sehr selten vor, dass es überhaupt zu diesem Schritt kommt. Trotz aller Kritik, das Gesetz soll nächste Woche im Landtag verabschiedet werden mit den Stimmen von SPD und Grünen, die ja die Mehrheit haben.
0: Angelika Henkel hat berichtet.

0: Unterwegs bitte Vorsicht. Auf beiden Seiten der A1 Münster-Osnabrück es laufen Personen auf der Fahrbahn zwischen Münster-Nord und Greven. 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Der Rallye-Unterricht an den niedersächsischen Schulen verändert sich. Aus den beiden Fächern evangelische und katholische Religion wird ein gemeinsamer ökumenischer Unterricht. Das neue Schulfach heißt christliche Religion und los geht's damit nach den Sommerferien. Niedersachsens Kultusministerin Hamburg hat das neue Fach heute zusammen mit Vertretern der Kirchen vorgestellt. Tullio Pootti in der Redaktion Landespolitik, da war die Rede von einem Meilenstein und einem historischen Moment. Ist das so?
1: Auf jeden Fall. Zum ersten Mal gibt es in Deutschland einen Religionsunterricht, der von beiden Kirchen, also der katholischen und evangelischen, getragen wird. Über mehrere Jahre haben die Kirchen gemeinsam mit dem Land und Lehrkräften die Lerninhalte entwickelt. Und künftig geht es vor allem darum, was beide Konfessionen gemeinsam haben. Und das an aktuellen Themen, sagt der Leiter des katholischen Büros Niedersachsen, Prälat Felix Bernhardt.
2: In Zeiten, wo sehr viele Krisen auf die Schülerinnen und Schüler einwirken, die Sorge um Frieden, das sind so Punkte, die wir gemeinsam sehr gut bearbeiten können, diese ethischen Sachen, immer anhand auch der schönen Gleichnisse aus der Bibel, die wir haben, wo sehr deutlich wird, die Barmherzigkeit Gottes, die wir uns auch gegenseitig geben sollen.
1: Im Mittelpunkt stehen weiter Bibelgeschichten, christliche Werte und Traditionen. Es wird auch über Unterschiede gesprochen, wie etwa dem Papsttum, aber eben mehr über die Gemeinsamkeiten. Und das neue Fach soll auch den Blick auf andere Religionen werfen, die in Niedersachsen stark vertreten sind, wie etwa dem Islam oder Judentum.
0: Dass evangelische und katholische Kinder zusammen unterrichtet werden, das ist ja aber in Niedersachsen nicht so ganz neu. Das gibt schon seit den 90ern, den konfessionell kooperativen Religionsunterricht. Was ist denn bei diesem neuen Schulfach christliche Religion jetzt wirklich anders?
1: Also es gibt jetzt wirklich ein gemeinsam abgestimmtes Konzept und das war vorher nicht der Fall. Und das neue Fach ist deshalb ein großer Erfolg, meint Oberlandeskirchenrätin Kerstin Gefgen-Trag. Sie ist Bevollmächtigte der Konföderation Evangelischer Kirchen in Niedersachsen.
3: Jetzt hat man sich gemeinsam entschieden und das ist die große Stärke, dass es uns gelungen ist, als Kirchen mit einer 500-jährigen, schwierigen, auch theologischen Geschichte uns so weit theologisch zusammenzuraufen, dass wir gesagt haben, ja, das sind die Basics, die beide Religionen ganz stark verbinden. Und diese Basics sind ganz viele. Und wir stehen dazu.
1: Ja, und Sie haben mit dem gemeinsamen Religionsunterricht mehr als 20 Jahre jetzt gute Erfahrung gesammelt. Und darauf bauen die Kirchen und das Land auf, hieß es heute.
0: Ist es nicht auch so, dass es gar nicht mehr genug Lehrkräfte und genug Schülerinnen und Schüler für getrennten Religionsunterricht gibt?
1: Ja, das ist auch ein Teil der Wahrheit, dass manche Schulen gar nicht zwei unterschiedliche Religionsfächer anbieten konnten. Und die Gesellschaft hat sich eben auch verändert. Die Haushalte sind nicht mehr klar nach Konfessionen getrennt. Es gehen weniger Menschen in die Kirche, bekennen sich auch zur Kirche, Stichwort Kirchenaustritte. Und es gibt durch Migration heute auch deutlich mehr Religionen im Land. Darauf mussten die Kirchen eben auch reagieren. Und die sind vor mehr als 5 Jahren dann aufs Land zugekommen und haben eben den Wunsch nach einem gemeinsamen Fach geäußert.
0: Im kommenden Schuljahr gibt's also das neue Schulfach christliche Religion an den niedersächsischen Schulen. Tullio Pootti hat darüber berichtet.

0: 17.30 Uhr ist es, 17:30.
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0: Bitte Vorsicht in Landesbergen auf der B215 Lange Straße stadteinwärts. Gibt's einen Unfall zwischen Landesbergen und der Bahnhofstraße. Vorsicht auch auf beiden Seiten der A1 Münster-Osnabrück. Personen auf der Fahrbahn zwischen Münster-Nord und Greven. Die Staus ab 5 Kilometer Länge. A1 Hamburg-Osnabrück 6 Kilometer in der Baustelle zwischen Bremer Kreuz und Arsten. A1 Osnabrück-Bremen zwischen Dreieck Stur und Hemelingen 10 Kilometer Stau vor der Baustelle. A2 Hannover-Berlin zwischen Marienborn-Helmstedt und Bornstedt 12 Kilometer Stau, immer noch 2 Stunden plus. A7 Hannover-Flensburg zwischen Hamburg-Marmsdorf und dem Elbtunnel 10 Kilometer Stau. Die B443 Sehende-Schillers-Lage ist zwischen Rödensen und Burgdorf-Marktstraße nach einem Unfall gesperrt. Der Hinweis auf die Warnstreiks im Nahverkehr: betroffen sind heute Braunschweig, Wolfsburg, Hildesheim, Lüchow und Delmenhorst. Keine Dell-Busse in Delmenhorst, aber S-Bahn und Regionalbahnen fahren. An der Elbfähre Glückstadt-Wischhafen warten Sie immer noch 1,5 Stunden in Glückstadt und 3 in Wischhafen. Und jetzt kommt hier noch die A1 Bremen-Lübeck. 10 Kilometer stockt der Verkehr zwischen Maschnerkreuz und Dreieck Norderelbe. Halten Sie durch, wir sind bei Ihnen.
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0: Hannover ist ein Verkehrsknotenpunkt. Das betrifft auch die Schiene und den Güterverkehr. Und zurzeit gibt es so viele Baustellen, dass der Güterverkehrsverband der Bahn einen vollständigen Kontrollverlust vorwirft. Was den Verband so auf die Zinne bringt, das berichten wir gleich.

0: Unterwegs bitte vorsichtig fahren. Auf der A2 Berlin-Hannover in Höhe Lehrte steht ein defektes Fahrzeug. Und Vorsicht auch bitte im Kreis Wesermarsch auf der B212. Personen auf der Fahrbahn zwischen Kleinen Siel und B437 Weserquerung.
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0: Theoretisch kann man zu Pfingsten natürlich auch mit der Bahn an die Nord- und die Ostsee, aber für alle, die dafür über Hannover müssen, könnte das zur Geduldsprobe werden. Nicht nur auf den Straßen, auch rund um Hannover stauen sich die Züge, es kommt zu Ausfällen. Gino Eckbers, Zugprobleme kennen wir ja, in dem Ausmaß sind sie aber ungewöhnlich. Woran liegt es?
2: Die Strecken sind an vielen Stellen marode und störanfällig, darauf weisen Experten ja seit längerem hin. Und auch heute, kleines Problem, große Folgen. Auslöser war laut Bahn eine gestörte Weiche. Besonders kritisch hat sich jetzt der Verband die Güterbahn geäußert. Der Verband bescheinigt der Bahn einen Kontrollverlust mit Ansage. Sollten die Probleme nicht schnell gelöst werden, drohe vielen Eisenbahnunternehmen die Insolvenz, sagte Roger Mahler vom Verband die Güterbahn.
3: Die Laufwege knoten sich alle irgendwie über Hannover zusammen. Also das ist so ein Dreh- und Angelpunkt für alle Güterzüge in Deutschland, die von Nord nach Süd oder von Ost nach West wollen. Und durch eben Störungen und zu viele Züge auf den Strecken kommt es zum totalen Stillstand. Wir haben im Bereich Hannover mehrere Züge stehen, die Lokführer sind seit Schichtbeginn auf ihrer Lok und haben sich nicht einen Meter bewegt.
2: Auch beim Metronom kommt es zu Ausfällen, dort vor allem zwischen Hannover und Göttingen und Hannover und Saarstedt. Schuld sind auch hier Störungen, Baustellen und Umleiterverkehr, teilte das Eisenbahnunternehmen Metronom mit.
0: Und das mit den Baustellen wird ja auch noch andauern. Lässt sich das irgendwie lösen?
2: Für Roger Mahler vom Güterbahnverband steht fest, größere Baustellen müssten anders vorbereitet werden, sagt er.
3: Wir müssen es damit lösen, dass die Politik versteht, wenn ich eine Strecke von Hamburg nach Berlin, das wird in 5-6 Jahren wird es wieder passieren, dass es dort eine langfristige Sperrung, Vollsperrung geben wird. Das kommt eben alle 5-6 Jahre wieder. Wir müssen aber vorher erst die Ausweichstrecken fertig haben. Wir müssen nicht Schritt 2 vor Schritt 1 machen.
2: Außerdem fordert der Verband, dass Baumaßnahmen, die nicht dringend notwendig sind, kurzzeitig ausgesetzt werden. Wann der Zugverkehr heute wieder normal läuft, ist unklar.
0: Der Güterverkehrsverband spricht von Kontrollverlust bei der Bahn. Gino Eckbers hat berichtet.

0: Ja, beim Fahren kann man heute ein bisschen verrückt werden. Unterwegs schon wieder Vorsicht auf der A29 Oldenburg-Wilhelmshaven. Ein defektes Fahrzeug steht zwischen Kreuz Oldenburg-Nord und Rastede. Wir sind hier in den Funkbildern der Tag bei NDR 1 Niedersachsen und sprechen jetzt über Basketball. In der Basketball-Bundesliga ist die Saison für zwei der drei niedersächsischen Clubs schon zu Ende. Die Löwen Braunschweig konnten den Abstieg trotz großem Kampf nicht mehr verhindern. Die Baskets Oldenburg haben es nicht wie erhofft in die Playoffs geschafft. Einzig Rasta Vechta ist noch dabei im Kampf um die deutsche Meisterschaft. In der Viertelfinalserie gegen den großen Favoriten Alba Berlin steht es 1:1 unentschieden. Und nachher um 18.30 Uhr beginnt Spiel Nummer 3 in Vechta. Tide Tedinger ist für uns in der Halle. Tide, wie zuversichtlich sind denn Mannschaft und Fans, dass Rasta heute wieder vorlegen kann?
1: Ja, total. Denn alle wissen, und das ist schon seit Jahren so hier bei Rasta Vechta, dass in dieser Halle, eine der vergleichsweise kleinsten in der BBL, alles möglich ist. Sie hat schon irre Wendungen gegeben in einzelnen Spielen und auch in Playoff-Serien. Und um zu unterstreichen, dass die Fans heute wie eine Wand hinter ihrer Mannschaft stehen wollen, werden sie, ich gehe mal davon aus, dass alle sich dran halten, alle orange tragen. Für jeden Einzelnen ist hier ein T-Shirt auf dem angestammten Sitzplatz ausgebreitet und das wird dann nochmal die Unterstützung dick unterstreichen für das eigene Team. Und die Spieler von Rasta Vechta, die können durchaus zuversichtlich in dieses Spiel gehen, denn sie haben zwei richtig starke Partien bislang abgeliefert gegen Alba. Steht 1:1 nach Siegen. Es könnte sogar schon 2:0 für Vechta stehen.
0: Worauf wird es denn besonders ankommen heute und auch ja insgesamt im weiteren Verlauf dieser Viertelfinalserie?
1: Also Vechta muss wieder zu der Offensive finden, die dieses Team in Spiel 1 in Berlin ausgezeichnet hat, mit fantastischen Quoten aus dem Feld, mit großem Selbstbewusstsein. Und da wird es insbesondere auf die kleineren Leute ankommen bei Rasta, auf die Topwerfer, auf Tevin Brown, auf Alonzo Verge. Die müssen vielleicht auch mal auf eigene Faust sich durchsetzen können gegen die physisch starken Berliner, die insbesondere mit Größe, oder was die Größe angeht, was die Länge angeht, auf einigen Positionen eben Vorteile haben. Und sie müssen versuchen, das Tempo dieses Spiels zu kontrollieren. Das wird ganz wichtig sein. Und dann bin ich durchaus zuversichtlich, dass es klappt für Rasta Vechta hier mit einem Sieg heute Abend und mit der 2:1 Serienführung. Und das würde ja bedeuten, am Sonntag hätte Rasta dann Matchball.
0: Tide, wir drücken die Daumen. Danke dir und Grüße nach Vechta. Wir halten Sie in den Nachrichten weiter auf dem Laufenden natürlich.

0: Die neue ARD-Dialogaktion, was Deutschland verbindet, hat 84 Menschen zusammengebracht, die sich vorher nicht kannten. Sie stehen stellvertretend für die 84 Millionen Menschen, die wir in Deutschland sind. Die Themen, die waren vielfältig. Wir haben schon ein bisschen was gehört diese Woche. Es ging um Gleichberechtigung, um Migration und auch um die Frage, wie steht es eigentlich um unsere Demokratie? Die Diskussion darüber fasst Levin Salamon zusammen.
1: Die Herrschaft des Volkes, das bedeutet das Wort Demokratie sinngemäß übersetzt. Diese Herrschaft will geschützt sein aus Angst vor undemokratischen Tendenzen. Das werfen manche der AfD vor. Auch der Verfassungsschutz beobachtet die Partei. Dennoch finden Millionen Menschen bei der AfD ihr politisches Zuhause. Wie also mit ihr umgehen? Die einen fordern eine strikte Abgrenzung zur AfD, auch Brandmauer genannt, Theodor zum Beispiel.
2: Ich bin schon der Ansicht, wir brauchen eine Brandmauer und ich bleibe auch dabei, dass es keinen Sinn macht, mit Nichtdemokraten eine Koalition zu führen. Ich habe Angst vor einem 33 und Steigbügelhaltern, die die NSDAP in den Sattel gehoben haben. Ich habe keine Lust, ein letztes Mal zu wählen. Da verstehe ich gar keinen Spaß, da bin ich ziemlich hart in Sachen der Demokratie, muss ich schützen.
1: Einen pauschalen Ausschluss finden andere allerdings sogar undemokratisch. Michael aus NRW macht ein Gedankenspiel. Sollte man die AfD an die Regierung kommen lassen?
3: Wäre jetzt, ich sag mal, die AfD, die ist ja oft genug genannt worden, die zu entzaubern, wenn das nicht so viel Schaden verursachen würde, müsste man die einmal an die Macht lassen. Dann wird man feststellen, dass die gar nicht das umsetzen können, was man propagiert. Der Schaden, der entstehen kann, ist halt zu groß, um dass man das Experiment eingehen sollte.
1: Ingo dagegen meint,
4: bei den Grünen hat es auch geklappt, die haben auch an der Regierung gelassen und es ging in die Hose. Aber also ich denke mal, anders kann man die nicht besiegen, wenn man sie besiegen möchte. Die AfD meine ich jetzt. Lasst sie mitmachen, schlagt sie mit euren eigenen Waffen.
1: Was immer wieder aufkommt, die Demokratie hat scheinbar bei manchen ein Imageproblem. Schließlich lebt sie davon, dass Leute sich engagieren und etwas verändern wollen. Das sieht Lisa aus Bayern so.
5: Ich finde das auf gar keinen Fall ein Auslaufmodell. Im Gegenteil, ich würde sie noch intensivieren. Ich persönlich würde auch überlegen, ob man das tatsächlich noch ein bisschen experimentieren könnte damit. Wie kann man das noch stärker auch in den lokalen Bereich bringen, also in die Viertel? Wie können wir wirklich Demokratie leben in den Vierteln, in Dialogformaten? Ich finde, das macht es so viel menschlicher. Und man kann es einfach üben, was bedeutet das, in Diskurs zu gehen.
1: Letztlich geht es also darum, mitzumachen. Doch selbst dann kann Demokratie manchmal ungerecht sein. Sie stößt irgendwann an ihre Grenzen. An genau diesen Nachteilen einer Demokratie stört sich Hartun.
6: Es wird entschieden, ein Sesselpupser, Entschuldigung, der keine Kinder hat oder schon 60 ist und kein Verständnis mehr hat für junge Leute, für junge Eltern. Wo klemmt's? Was braucht ihr? Wo können wir ansetzen? Weil wir haben Ideen, also im Elternbeirat, im Gemeinderat, aber es passiert einfach nichts. Also und da halte ich die Demokratie im Kleinsten für gescheitert und dann kann sie im Großen nicht stattfinden.
1: Es bleibt festzuhalten, die Demokratie ist keineswegs garantiert. Menschen müssen sich einsetzen und an ihr arbeiten. Herbert findet, dass die Leute dafür frühzeitig den richtigen Werkzeugkasten bekommen sollten.
7: Bildung ist das A und O. Erst dann, wenn du Bildung hast, das ist echt ein Auftrag an die Oberen da oben und an die Schulen. Wir müssen wieder Bildung schaffen. Nur dann können sich Menschen auch damit auseinandersetzen, was passiert eigentlich in unserem Land.
0: Die kompletten Diskussionsrunden können Sie sich in der ARD-Mediathek anschauen, unter dem Stichwort, was Deutschland verbindet. So, und das war sie, die Funkbilderwoche mit Julia Vogt. Ich danke für Ihr Interesse, wünsche Ihnen ein ganz wunderschönes, sonniges Pfingstfest und gleich starten wir natürlich erstmal ganz gechillt und entspannt mit der blauen Stunde hier bei NDR 1 Niedersachsen. Tschüss, schönen Feierabend.

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1: Um kurz vor sechs haben wir noch diese Staus oder stockenden Verkehr ab 5 Kilometer Länge. A1 Hamburg-Osnabrück, 5 Kilometer in der Baustelle zwischen Bremer Kreuz und Arsten. A1 Osnabrück nach Bremen zwischen Dreieck Stur und Bremen-Hemelingen, 8 Kilometer Stau vor der Baustelle. 1 Stunde dauert's, bis sie da durch sind. A1 Bremen-Lübeck zwischen Maschener Kreuz und Dreieck Norderelbe, 12 Kilometer stockend. A2 Hannover-Berlin zwischen Marienborn-Helmstedt und Bornstedt, 12 Kilometer Stau und das dauert 2 Stunden. A7 Hannover-Flensburg zwischen Hamburg-Marmsdorf und dem Elbtunnel, 10 Kilometer Stau. Die B188 Burgdorf-Wolfsburg ist zwischen Gifhorn, Osttangente und Neuhaus auf beiden Seiten gesperrt. In Landesbergen ist die B215, die lange Straße zwischen Bahnhofstraße und Brückenstraße, nach einem Unfall gesperrt. Da Verden, die Hauptstraße zwischen Ortseingang und Nahblöcken, ist nach einem Unfall gesperrt. Vielleicht heißt es auch Nahblöcken. Ich bin nicht sicher. Wir haben in Niedersachsen immer noch den Warnstreik im Nahverkehr. Heute müssen Sie in Braunschweig, Wolfsburg, Hildesheim, Lüchow und Delmenhorst auf Busse und Bahnen verzichten. In Delmenhorst zum Beispiel fahren keine Delbus-Busse. S-Bahn und die Regionalbahnlinien sind aber nicht betroffen. Und was tut sich an der Elbfähre Glückstadt-Wischhafen? Ich gucke, bis zu 1,5 Stunden immer noch in Glückstadt und in Wischhafen immer noch bis zu 3 Stunden. Also da ist immer noch wahnsinnig viel los. Wo es geht, eine gute Fahrt. Und jetzt die Nachrichten mit Lars Königke.

0: Es ist 18 Uhr.
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0: Mit Lars König. Schönen guten Abend. Die Schlagzeilen. Länder kritisieren nach Treffen auf Norderney Reformpläne des Bundes. Abgeschobene Familie kann in den Landkreis Wolfenbüttel zurückkehren. Basketballer von Rasta Fechter spielen im Playoff-Viertelfinale gegen Alba Berlin. Das Wetter abends und nachts leicht bewölkt, aber trocken, Tiefstwerte bis 9 Grad. Die Bundesländer fordern, dass die erneuerbaren Energien konsequenter ausgebaut werden. Sie gehen damit nach einer Energieministerkonferenz auf Norderney auf Konfrontationskurs zu den Reformplänen von CDU-Bundeswirtschaftsministerin Reiche. Katharina Seiler berichtet.
2: Die Energiewende müsse weiter vorangetrieben werden. Da seien sich die Energieministerin und Minister parteiübergreifend einig gewesen. So fasste der niedersächsische Energieminister Christian Meyer von den Grünen, der den Vorsitz hat, die dreitägige Konferenz auf Norderney zusammen. Die geplanten Energiegesetze des Bundes betrachten die Länder dagegen eher so wörtlich als Bremsen und Stoppschilder der Energiewende. Die Kritik der Länder richtet sich zum Beispiel gegen die geplante neue Regel des Bundeswirtschaftsministeriums für sogenannte Stromengpassgebiete, wo mehr erneuerbarer Strom erzeugt wird, als von den Stromnetzen aufgenommen werden kann. Konkret sollen Betreiber von erneuerbaren Energienanlagen, wie zum Beispiel von Windparks, keine finanzielle Entschädigung mehr bekommen, wenn sie ihre Anlagen abregeln müssen, damit die Stromnetze nicht überlastet werden. Das lehnen die Energieministerin und Minister ab. Genauso wie die Pläne, kleine erneuerbare Anlagen nicht mehr fördern zu wollen. Und Kritik gab es von den Ländern auch dafür, dass die Bundeswirtschaftsministerin Reiche ihre Teilnahme an dieser Konferenz abgesagt hatte. Aber trotz aller Kritik, die Hand bleibe ausgestreckt, sagte der Konferenzvorsitzende Meyer.
0: Der Bundestag hat beschlossen, dass die Apotheken zusätzliche Befugnisse erhalten. So dürfen sie künftig mehr Impfungen durchführen, neben dem Schutz vor Grippe beispielsweise auch Tetanusimpfungen.

0: Außerdem sind mehr Angebote für Vorbeugung und Früherkennung möglich, zum Beispiel bei Diabetes. Eine abgeschobene Familie aus Georgien kann in den Landkreis Wolfenbüttel zurückkehren. Die alleinerziehende Mutter mit ihren drei Kindern war Ende April außer Landes gebracht worden. Trotz eines laufenden Härtefallverfahrens und einer Anordnung des Innenministeriums, die Abschiebung auszusetzen. Landrätin Steinbrügge sagte, sie bedauere den Fehler ausdrücklich. Personelle Engpässe und eine hohe Arbeitsbelastung hätten dazu geführt. Zuletzt hatte es unter anderem Kritik vom Niedersächsischen Flüchtlingsrat gegeben. Die Grundwasserstände sind aktuell in Niedersachsen an zahlreichen Orten niedrig. Jetzt werden zu Pfingsten Temperaturen von bis zu 30 Grad erwartet. Vom Umweltministerium hieß es, die Lage sei vielerorts angespannt. Wasser solle nicht verschwendet werden. 93 von 161 Messstellen des Landes weisen laut Ministerium niedrigere Grundwasserstände auf als im langjährigen Mittel für Mai. Auch die Talsperren im Harz würden mit einem Füllstand von 64% deutlich unter dem langjährigen Mittel von 78% liegen. Auf der A1 am Bremer Kreuz ist es zu einem Unfall gekommen, nachdem ein Wasserbüffel aus einem Tiertransporter ausgebrochen und auf die Fahrbahn gelangt war. Das Tier bewegte sich laut Polizei Oldenburg unkontrolliert über die Autobahn. Deshalb wurden aus Sicherheitsgründen beide Fahrtrichtungen zeitweise komplett gesperrt. Da sich der verletzte Büffel trotz mehrerer Versuche nicht einfangen ließ, wurde er schließlich von der Polizei erschossen. Bei dem Einsatz wurden Fahrzeuge durch mutmaßliche Einschüsse beschädigt, verletzt wurde aber niemand. Die Basketballer von Rasta Vechta spielen im Playoff-Viertelfinale ab 18.30 Uhr gegen Alba Berlin. Es ist das dritte Spiel der Serie. Aktuell steht es 1:1 unentschieden. Live aus Vechta, Tide Tedinger.
1: Hiobs Botschaft für Rasta. Eine knappe halbe Stunde bevor es hier losgeht, kam gerade die Meldung, dass TJ Bamba nicht spielen kann mit einer Handverletzung. Und das ist ein wichtiger Mann für die Vechta. Der macht mehr als 12 Punkte. Im Schnitt ist dabei vor allen Dingen unglaublich effektiv, trifft die Hälfte seiner Würfe aus dem Feld. Das ist also durchaus ein bitterer Ausfall für ihn. Booker Coplin mit dabei heute, der bislang siebter und damit überzähliger Ausländer war. Umso mehr wird es heute auf die Fans von Rasta Vechta ankommen in dieser Partie, die ihr Team nach vorne peitschen müssen. Wer keine Karte bekommen hat, der kann hier direkt vor der Tür, vor der Halle, vor dem Rasta Dome beim Public Viewing das Spiel seines Teams verfolgen. In einer knappen halben Stunde geht's los hier.
0: Und noch der NDR 1 Niedersachsen Verkehrsservice. Vorsicht bitte beidseitig auf der A26 Stade Hamburg zwischen Buxtehude und York. Da sind Menschen auf der Fahrbahn. Und das Wetter für Niedersachsen. Abends und nachts leicht bewölkt, aber trocken, vereinzelt Nebel möglich. Tiefstwerte 9 bis 14 Grad. Morgen viel Sonne, teils ein paar meist lockere Wolken, später im Nordwesten wolkiger. Da sind auch Schauer und Gewitter möglich bei 20 bis 29 Grad. Die Zeit, es wird gleich 18.06 Uhr.
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1: Vorsicht bitte auf der A7 Hamburg nach Hannover zwischen Schwarmstedt und Berghof. Da gibt es eine ungesicherte Unfallstelle. Stau oder stockender Verkehr ab 5 Kilometern auf folgenden Strecken. A1 Bremen nach Osnabrück zwischen Opphusen, Bremen, Marndorf und Arsten. 5 Kilometer stockender Verkehr im Baustellenbereich. A1 Osnabrück nach Bremen zwischen Dreieck Stur und Bremen-Hemeling. 7 Kilometer Stau vor der Baustelle. Hier verzögert sich die Weiterfahrt eine knappe Dreiviertelstunde. A1 Bremen nach Lübeck zwischen Maschener Kreuz und Dreieck Norderelbe 8 Kilometer stockend. A2 Hannover nach Berlin zwischen Marienborn-Helmstedt und Bornstedt 10 Kilometer Stau. Hier verzögert es sich eine gute Dreiviertelstunde, wenn Sie dort unterwegs sind. A7 Hannover nach Flensburg zwischen Hamburg-Heimfeld und dem Elbtunnel 8 Kilometer stockender Verkehr. Da müssen Sie eine halbe Stunde mehr einplanen. Die B188 Burgdorf-Wolfsburg ist zwischen Gifhorn-Osttangente und Neuhaus beidseitig gesperrt. Landesbergen, die B215 Lange Straße, ist zwischen Bahnhofstraße und Brückenstraße nach einem Unfall beidseitig gesperrt. Da werden die Hauptstraße zwischen Ortseingang und Nablöken ist nach einem Unfall beidseitig gesperrt. Niedersachsen, wegen des Warnstreiks im Nahverkehr muss weiter mit Problemen gerechnet werden. Betroffen sind Braunschweig, Wolfsburg, Hildesheim, Lüchow und Delmenhorst. In Delmenhorst fahren keine Delbus-Busse. S-Bahn- und Regionalbahnlinien sind nicht betroffen. Und noch die Elbfähre Glückstadt-Wischhafen. Hier beträgt die Wartezeit in Glückstadt bis zu 1,5 Stunden und in Wischhafen bis zu 3 Stunden. Die Zeit 18.33 Uhr.
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1: Stau oder stockender Verkehr ab 5 Kilometer auf folgenden Strecken. A1 Bremen nach Osnabrück zwischen Obhusen, Bremen, Mahndorf und Asten. 5 Kilometer stockender Verkehr im Baustellenbereich. A1 Osnabrück nach Bremen zwischen Dreieck Stur und Bremen-Hemeling. 7 Kilometer Stau vor der Baustelle. Hier dauert es eine knappe Dreiviertelstunde länger. A1 Bremen nach Lübeck zwischen Maschener Kreuz und Dreieck Norderelbe. 8 Kilometer stockender Verkehr. A2 Hannover nach Berlin zwischen Kreuz Hannover-Buchholz und Hämelerwald, 8 Kilometer Stau. A2 Hannover nach Berlin zwischen Marienborn-Helmstedt und Bornstedt, 10 Kilometer Stau. Hier verzögert sich die Weiterfahrt eine gute Dreiviertelstunde. A7 Hannover nach Flensburg zwischen Hamburg-Heimfeld und dem Elbtunnel, 8 Kilometer stockender Verkehr. Es dauert eine halbe Stunde länger dort. Da Verden, die Hauptstraße zwischen Ortseingang und Nahblöken, ist nach einem Unfall beidseitig gesperrt. Dann noch eine allgemeine Meldung für Niedersachsen. Wegen des Warnstreiks im Nahverkehr muss weiter mit Problemen gerechnet werden. Betroffen sind Braunschweig, Wolfsburg, Hildesheim, Lüchow und Delmenhorst. In Delmenhorst fahren keine Delbus-Busse. S-Bahn- und Regionalbahnlinien sind nicht betroffen. Und dann haben wir noch die Elbfähre Glückstadt-Wischhafen. Hier beträgt die Wartezeit in Glückstadt bis zu eine Stunde und in Wischhafen bis zu 2,5 Stunden.

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0: Mit Lars König. Schönen guten Abend. Die Schlagzeilen. Länder kritisieren Nachtreffen auf Norderney, Reformpläne des Bundes. Gestörte Weiche führt zu Zugausfällen rund um Hannover. Basketballer von Rasterfechter spielen im Playoff-Viertelfinale gegen Alba Berlin. Das Wetter abends und nachts leicht bewölkt, aber trocken, Tiefstwerte bis 9 Grad. Die Bundesländer fordern, dass die erneuerbaren Energien konsequenter ausgebaut werden. Sie gehen damit nach einer Energieministerkonferenz auf Norderney auf Konfrontationskurs zu den Reformplänen von CDU-Bundeswirtschaftsministerin Reiche. Katharina Seiler berichtet.
2: Die Energiewende müsse weiter vorangetrieben werden. Da seien sich die Energieministerin und Minister parteiübergreifend einig gewesen. So fasste der niedersächsische Energieminister Christian Meyer von den Grünen, der den Vorsitz hat, die dreitägige Konferenz auf Norderney zusammen. Die geplanten Energiegesetze des Bundes betrachten die Länder dagegen eher so wörtlich als Bremsen und Stoppschilder der Energiewende. Die Kritik der Länder richtet sich zum Beispiel gegen die geplante neue Regel des Bundeswirtschaftsministeriums für sogenannte Stromengpassgebiete, wo mehr erneuerbarer Strom erzeugt wird, als von den Stromnetzen aufgenommen werden kann. Konkret sollen Betreiber von erneuerbaren Energienanlagen, wie zum Beispiel von Windparks, keine finanzielle Entschädigung mehr bekommen, wenn sie ihre Anlagen abregeln müssen, damit die Stromnetze nicht überlastet werden. Das lehnen die Energieministerin und Minister ab. Genauso wie die Pläne, kleine erneuerbare Anlagen nicht mehr fördern zu wollen. Und Kritik gab es von den Ländern auch dafür, dass die Bundeswirtschaftsministerin Reiche ihre Teilnahme an dieser Konferenz abgesagt hatte. Aber trotz aller Kritik, die Hand bleibe ausgestreckt, sagte der Konferenzvorsitzende Meyer.
0: Ein hohes Verkehrsaufkommen, Baustellen und mehrere kleine Unfälle haben vor dem Pfingstwochenende zu langen Staus rund um Hamburg geführt. Auf der A7 bildete sich am Nachmittag ein 12 Kilometer langer Stau vor dem Elbtunnel. Auch vor der Elbbrücke der B404 in Geesthacht östlich von Hamburg mussten die Autofahrer aus Richtung Lüneburg längere Wartezeiten in Kauf nehmen. Bei der Bahn gab es rund um Hannover den ganzen Tag über Probleme. Auslöser der Zugausfälle war laut Bahn unter anderem eine gestörte Weiche. Im Hauptbahnhof Hannover strandeten hunderte Fahrgäste. Es gab überfüllte Bahnsteige. In Niedersachsen startet ab dem kommenden Schuljahr das neue Fach Christliche Religion. Aus den beiden Fächern Evangelische und

0: katholische Religion wird Schritt für Schritt ein gemeinsamer ökumenischer Unterricht. Damit setze Niedersachsen ein Zeichen für Dialog, Kooperation und moderne religiöse Bildung, sagte Kultusministerin Hamburg bei der Vorstellung der Lehrpläne in Hannover. Erstmals würden evangelische und katholische Kirchen den Religionsunterricht gemeinsam in einem einheitlichen Schulfach verantworten. Mit der Reform will das Land auf eine Schülerschaft reagieren, die zunehmend vielfältig ist. In Buchholz im Kreis Harburg sind nach einem Streit zwei Männer mutmaßlich durch Messerstiche verletzt worden. Einer der beiden Brüder erlitt laut Polizei schwere bis lebensbedrohliche Verletzungen und musste notoperiert werden. Sein Zustand sei inzwischen stabil. Der andere wurde leicht verletzt. Ein 41-Jähriger wurde als mutmaßlicher Tatverdächtiger vorläufig festgenommen, später aber wieder entlassen. Insgesamt waren zuvor drei Männer in Streit geraten. Die Hintergründe sind noch unklar. Die Basketballer von Rasta Vechta haben im Playoff-Viertelfinale die Mannschaft von Alba Berlin zu Gast. Es ist das dritte Spiel der Serie. Aktuell steht es 1:1 unentschieden. Live aus Vechta, Tide Tedinger.
1: Und hier ist die Mannschaft voll im Geschäft. Knapp 4 Minuten vor Ende des zweiten Viertels. Netz Alonso Wörtschein von der Birne. Also aus dem Zentrum, wenn man so will, zum 41:37 für 3. Rasta hat sich nicht beeindrucken lassen, dass der große Favorit aus Berlin hier einen Riesenlauf hingelegt hat zu Beginn dieser Partie. Knapp 5 Minuten, kein einziger Fehlwurf aus dem Feld. Aber seitdem hat Rasta hier defensiv mindestens 2 Schippen draufgelegt. Hoher Druck teilweise über das gesamte Feld. Jetzt aber Pfiffe, weil Rasta das nächste Foul angehängt bekommt. Also die Zuschauer und auch die Mannschaft sind voll drin. Rasta führt mit 4 Punkten im zweiten Viertel, aber noch viel Basketball zu spielen. 41:37.
0: Bei der Eishockey-Weltmeisterschaft hat die deutsche Mannschaft ihren ersten Sieg gefeiert. Die DEB-Auswahl setzte sich mit 6:2 gegen Ungarn durch. Um noch eine Chance auf das Viertelfinale zu haben, muss Deutschland auch die beiden abschließenden Gruppenspiele gegen Österreich und Großbritannien gewinnen. Und das Wetter für Niedersachsen. Abends und nachts leicht bewölkt, aber trocken, vereinzelt Nebel möglich, Tiefstwerte 9 bis 14 Grad. Morgen viel Sonne, teils ein paar meist lockere Wolken, später im Nordwesten wolkiger. Da sind auch Schauer und Gewitter möglich, bei 20 bis 29 Grad. Die Zeit, es ist 19.05 Uhr.
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3: Ich hatte mal eine Situation, da war eine Mutter, da fuhr gerade der Futtermischwagen auf dem Hof und sie hat ihr Kind abgeholt und da meinte sie, guck mal, da kommt ein roter Anhänger. Mhm. Und da meinte das Kind gleich zur Mutter, ach Mama, das ist doch der Futtermischwagen. Und die Mutter dann, ja, was heißt denn Futtermischwagen? Und dann hat das Kind komplett erzählt, da ist Mais drin und da ist Grassilo drin. Mhm. Und das war so ein Moment für mich. Ja, total schön, dass die Kinder einfach selbst ihren Eltern schon die Welt erklären von der Landwirtschaft.
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6: Landwirtschaft ist Ackerbau oder Tierhaltung oder man hält sich ein paar Kinder. Klingt komisch, ist aber so. Zumindest bei Hanna. Hanna verdient ihr Geld damit, dass Eltern ihre Kinder zu ihr bringen in ihre Bauernhof-Kita. Und da sollen die Kleinen dann lernen, wie das Leben auf dem Land funktioniert, wie Hühner funktionieren und ein besseres Miteinander sowieso.
7: Wie Hühner funktionieren.
6: Ja. Hanna, die Leiterin der Bauernhof-Kita in Ladeholz, ist heute bei uns und wird uns nachher alles über ihr Projekt verraten. Auch das ist Landwirtschaft hier bei 63 Hektar. Der Landwirtschaftspodcast für alle Menschen, die vom Land kommen, die neugierig sind aufs Land. Ich bin Andreas Kuhlage, Radiomoderator und Verbraucher und ich komme aus der Stadt.
7: Und ich bin Maja Mukwitz, habe selbst Landwirtschaft studiert und komme von einem konventionellen Ackerbaubetrieb und ich kann euch verraten, das ist ein Wunschthema von dir, Kuhlage.
6: Das stimmt.
7: Wir stecken ja auch ab und zu mal unsere Köpfe beisammen und überlegen, welches Thema können wir als nächstes behandeln. Und du hast gesagt, du warst neulich mal auf einer Party eingeladen, auf einem Bauernhof. Und damit würde ich sagen, herzlich willkommen in unserem Kreise.
6: Ja, was ich da auf dieser Bauernhofparty erlebt habe, wie die Kinder da ihre Freizeit verbracht haben, das fand ich irgendwie faszinierend, fast schon ein bisschen rührend.
7: Aus deiner Erzählung her, genau, hast du dich so umgeschaut und dachtest dir so, Mensch, hier so aufzuwachsen, das sieht ja alles so friedlich aus, die Kinder spielen hier alle ohne mit einem Handy in der Hand. Und dann haben wir darüber nachgedacht, können wir sowas mal thematisieren.
6: Und deswegen geht es heute um Bauernhof-Kitas. Aber erstmal
5: Mayas Landwort.
7: Ich habe für dich das Wort mitgebracht, Unterfußdüngung. Und die Rubrik funktioniert ja so, dass du mir jetzt diesen Fachbegriff erklären musst.
6: Unterfußdüngung.
7: Mhm.
6: Ich guck mal rüber zu unserem Gast. Nick mal, wenn du weißt, was es ist. Och, sie weiß es, das setzt mich jetzt unter Druck. Aber gut, Unterfußdüngung ist Folgendes. Also, das kommt aus der Landwirtschaft um die Jahrhundertwende, als man noch jetzt nicht so technisch fortgeschritten war. Da hat man geguckt, also da hat der Landwirt irgendwie seinen Fuß in die Furche gesetzt, so. Und wenn das bis zum Knöchel ging, alles da drunter wurde bedüngt und darüber nicht. Also es ist wichtig, dass der Dünger unter dem Fuß des Landwirtes landet. So kann man das zusammenfassen, denn wenn er da drüber landet, dann wird er vom Wind verweht, die Raben fressen den Dünger weg oder aber er wird ausgespült. Und deswegen ist es wichtig, dass er unter dem Fuß, das heißt im übertragenen Sinne, es muss halt unter die Erde.
7: Also ich hätte jetzt nicht gedacht, dass du das so definierst, aber ich habe vorher mal unsere Mitarbeiter auf unserem Betrieb gefragt und meinte, ist Unterfußdüngung jetzt zu einfach oder kann man das irgendwie schon heraushören, was das ist? Und dann haben sie gesagt, okay, wir versuchen jetzt mal den Kuhlager zu machen und wir glauben, dass er sagen wird, du hattest zu wenig Unterfußdüngung, weil du bist zu kurz gekommen.
6: Stimmt.
7: Das ist auch sehr gut.
6: Ja, das könnte es natürlich auch sein, aber das hätte ja nichts mit Landwirtschaft zu tun. Keine Ahnung, also heißt das, ich habe recht?
7: Nein, also es ist so, dass Unterfußdüngung, wie es schon verrät, ist natürlich eine Art von Düngung und das passiert meistens gleichzeitig mit der Aussaat, üblicherweise bei der Maisaussaat. Wenn wir den Mais säen, dann säen wir nicht nur das Saatkorn, sondern gleichzeitig auch noch Dünger dazu. Denn jetzt am Beispiel Mais, der braucht vor allem am Anfang Phosphor und so bringen wir schon direkt dahin, wo er Phosphor braucht, nämlich ganz am Anfang, am Start, schon Phosphor mit aus.
6: Ah.
7: Genau, und das ist die Unterfußdüngung quasi.
6: Und was,
7: Fuße der Pflanze.
6: Ach, deswegen. Ah, okay. Aber vielen Dank dafür. Füße, wo wir gerade über Füße reden, ist interessant. Meine erste Erinnerung als Kind ist eine, die mit dem Fuß zusammenhängt. Ich muss ungefähr 4 oder 5 Jahre gewesen sein und ich werde nie das Gefühl vergessen, mit einem nackten, kleinen, süßen Kinderfuß in frische Hühnerscheiße reinzutreten. Weil ich war zu Besuch bei meiner Oma auf dem Bauernhof und die hatte Hühner und die hatte ganz viele Tiere und wir sind immer barfuß rumgelatscht und die Hühner liefen auch rum und man ist halt regelmäßig in Hühnerkacke reingelatscht. Und von meiner Oma habe ich auch gelernt, wie man sich im Hühnerstall zurechtfindet. Ich weiß, wie es da riecht. Ich weiß, wie sich so ein Huhn anfühlt. Ich weiß, was von Geräuschen Huhn macht, wenn es ein Ei gelegt hat. Und so.
7: Du willst mir also sagen, das hat dich alles sehr geprägt in deiner Kindheit, ja?
6: Ja, also und ich bin dann später in der Stadt groß geworden, aber zumindest habe ich so eine rudimentäre Ahnung davon bekommen, wie es auf dem Land funktioniert, wie sich gewisse Dinge anfühlen. Und bei mir im Haus unten gibt's eine Kita. Und wenn ich die Kinder sehe, die sind jetzt nicht unbedingt unglücklich, aber ich weiß ganz genau, dass sie keine Ahnung davon haben, wie sich Hühnerscheiße unter einem nackten Fuß anfühlt.
7: Ja, das ist jetzt natürlich erstmal eine bloße Unterstellung an den Kindergarten da aus deiner Straße. Aber ich glaube, wo wir einer Meinung sind, dass Natur gut tut und ich weiß jetzt nicht, wie die Kinder da aus deiner Straße, wie nah die Zugang zum Spielplatz oder anderen Naturflächen haben. Aber wenn man auch gleichzeitig noch auf einem Bauernhof einen Kindergarten hat, ich glaube, dann lebt man nochmal in diesem Hier und Jetzt und lernt vielleicht auch ganz nah, was Selbstwert oder Verantwortung heißt. Denn die können ja beobachten, wenn der Zaun jetzt kaputt ist, dann läuft eben die Ziege raus. Ja? Dann muss ich das also ändern. Oder genau, ich glaube, man lernt auch so ein bisschen mehr den Zusammenhang zu Lebensmitteln. Wie lange dauert das eigentlich, wenn ich jetzt aufs Feld gucke, bis ich da wirklich eine Kartoffel ernte? Vom Pflanzmoment bis zur Ernte. Und was kann da eigentlich währenddessen alles noch passieren? Und ich glaube, dass es den Kindern sehr, sehr gut tut, das mitzuerleben.
6: Für mich ist das so eine klein bisschen so eine romantisierte Vorstellung von Kindheit. Ist das überhaupt noch zeitgemäß? Sollten alle Kinder so eine Kindheit haben? Oder ist das vielleicht auch ein bisschen weltfremd? So, das sind vielleicht auch so Fragen, die man mal beantworten muss, ne?
7: Und mir war ganz wichtig, nochmal, bevor wir jetzt gleich mit unserem Gast sprechen, so ein bisschen darauf einzugehen, was wissen denn die Kinder eigentlich heutzutage noch, woher unsere Lebensmittel kommen? Und ich habe ein bisschen recherchiert und bin auf eine Studie gestoßen aus Australien. Und dort wurde mit Schülern gesprochen, also sogar schon Schülern, in einem Alter von 14 bis 16. Und die mussten immer sagen, ist das tierische Herkunft oder pflanzliche Herkunft? Mhm. Und angefangen wurde mit dem Beispiel Baumwollsocken. Und 42% der Kinder, die 16 Jahre alt waren, haben gesagt, das ist Tierwolle.
6: Ernsthaft?
7: Und je jünger die Kinder wurden, also zwischen 10 und 12, haben sogar 75% der Kinder gesagt, dass das tierische Herkunft ist. Das gleiche auch mit Joghurt. Selbst da haben sehr, sehr viele angekreuzt, dass das ein pflanzliches Produkt ist. Und dadurch, dass die Studie aus dem Jahr 2012 kommt, wo es eher noch keinen Lupinenjoghurt gab, kann man davon ausgehen, dass sie es einfach wirklich nicht besser wussten.
6: Wirklich erschreckend. Ja. Ich selber weiß ja auch noch so, ich könnte noch Weizen und Roggen und Hafer auseinanderhalten und den Unterschied zwischen Steckrüben und Zuckerrüben. Ob das mein Sohn noch könnte, wüsste ich jetzt auch nicht. Der ist auch in der Stadt groß geworden. Die Frage ist, er ist deswegen nicht unglücklicher. So. Aber fehlt ihm was? Wäre es besser gewesen, er hätte ein bisschen mehr von der Landwirtschaft mitbekommen? Keine Ahnung. Darüber wollen wir heute reden. Und ich finde es toll, dass Hanna heute bei uns ist. Hanna hat eine Bauernhof-Kita. Von diesen Bauernhof-Kitas gibt es gar nicht so viele in Deutschland.
7: Es gibt nur in ganz Deutschland, zumindest was die Zahlen uns da so verraten, 80 Bauernhof-Kitas.
6: Ja.
7: Also Waldkindergarten ist sehr, sehr üblich. Da gibt es schon mehrere, ich glaube um die 2000, 3000. Aber ein richtiger Bauernhof-Kindergarten, vielleicht müssen wir es auch gleich nochmal genauer definieren, da gibt es eher sehr, sehr wenige.
6: Ja. Was macht eigentlich eine Bauernhof-Kita? Hanna Dangers ist bei uns. Sie ist von der Bauernhof-Kita in Laderholz und ist nicht nur Erzieherin, sondern sie ist auch Landwirtin und ist heute bei uns. Hallo Hanna.
2: Hallo.
6: Das ist toll, dass du hier bist. Wer kümmert sich jetzt gerade um die Kinder?
2: Die anderen Erzieher bei uns sind gerade im Kindergarten. Wir sind 5 Erzieher bei uns im Kindergarten und genau, da arbeiten jetzt gerade 2 für mich.
6: Und wie viele Kinder hast du?
2: 21 Kinder haben wir.
6: Oh, das ist auch ein ziemlich guter Betreuungsschlüssel dann, ne? Ist das normal so für eine Kita? Oder ist das, weil ihr eine Bauernhof-Kita seid, habt ihr vielleicht mehr Erzieherinnen und Erzieher?
2: Nee, tatsächlich haben wir nicht mehr Personalstunden als ein Regelkindergarten. Es arbeiten bei uns aber mehr Erzieher, weil wir auch Kinder unter 3 Jahren bei uns in der Gruppe haben.
6: Ah, wie jung sind denn die Jüngsten?
2: Die sind 2 Jahre. Ab 2 Jahren bis zum Schuleintritt können sie bei uns in den Kindergarten kommen.
7: Ich glaube, wir müssen jetzt mal unsere Hektis, die jetzt hier zuhören, so ein bisschen abholen. Wie kann man sich das dann bei euch vorstellen, wenn wir jetzt durch deinen Hofkindergarten laufen würden? Was sehen wir von der Landwirtschaft? Wie sieht der Kindergarten aus?
2: Also eigentlich sieht es genauso aus wie ein normaler Regelkindergarten bei uns. Es ist nur, dass er halt auf dem Bauernhof angesiedelt ist. Wir haben ein ganz normales Kindergartengebäude, das auch genauso groß ist wie ein Regelkindergarten.
7: Pro Platzbedarf pro Kind.
2: Genau, also genauso viel Quadratmeter stehen den Kindern bei uns auch im Haus zur Verfügung.
7: Ist das festgelegt?
2: Das ist auch festgelegt.
7: Ach, das wusste ich nicht.
2: Genau.
6: Ist das wie bei Schweinen, haben wir gelernt, 0,85 Quadratmeter pro Kind oder wie viel ist das?
2: Ja, 2 Quadratmeter pro Kindergartenkind und also 3 Quadratmeter, glaube ich, pro Krippenkind. Muss man vorweisen.
7: Ja, okay.
2: Und sonst ist es eigentlich so, dass wir mitten auf dem Bauernhof sind. Also wir bekommen, wenn wir auf dem Außengelände sind, auch mit, was auf der Straße passiert, was auf dem Hof passiert. Wenn eine Maschine auf den Hof fährt, dann sind die Kinder sofort da und sagen, es fährt gerade Drillmaschine oder das Güllefass auf dem Hof. Und dann gehen wir dorthin. Wir sind eigentlich sehr nah dran, was auf dem Bauernhof gerade passiert.
6: Das wissen die schon, das können die auseinanderhalten.
2: Ja, die erkennen sogar die Treckermarken am Geräusch schon.
6: Ernsthaft?
2: Ja,
6: das
2: ganz
6: ist ja eine
2: viele.
6: Nummer für Wetten, das.
7: Ja! Was habt ihr denn für einen Betrieb? Kannst du den noch mehr beschreiben?
2: Ja, wir haben einen Rinderaufzuchtbetrieb und Fleischrinder haben wir auch bei uns auf dem Hof und einen Ackerbau.
6: Okay, und jetzt erzähl mal, du bist ja eigentlich gelernte Landwirtin, richtig? Oder warst du erst Erzieherin und bist dann Landwirtin geworden?
2: Genau, ich habe erst Erzieherin ganz normal gelernt, die Ausbildung. Und nach meiner Ausbildung habe ich dann gemerkt, dass es nicht so das ist in einem Regelkindergarten, wie ich gerne arbeiten möchte und was ich Kindern mit auf den Weg geben möchte. Und dann habe ich noch Landwirtschaft studiert.
6: War dir da schon klar, dass du so eine Bauernhof-Kita machen willst und hast dann die Ausbildung gemacht?
2: Nee, tatsächlich ist mir das erst im Laufe der Zeit bewusst geworden. Im ersten Ausbildungsjahr eigentlich schon zur Erzieherin habe ich gesagt, dass ich, glaube ich, nicht in dem Beruf arbeiten werde, so wie er jetzt mir gezeigt wurde. Das hat mich einfach überhaupt nicht erfüllt.
7: Und weil dir was gefehlt hat? Oder
2: ja,
7: was, wie meinst du erfüllt?
2: Einfach so die Werte, was ich den Kindern mitgeben konnte. Also ich konnte nicht das denen mitgeben, was ich denen gerne mit auf den Weg geben wollte.
7: Mhm.
2: Vor allem mit den Tieren, dem Bezug und zur Natur. Das war einfach, die Gegebenheiten waren nicht da. Ich würde nicht sagen, dass das schlecht ist. Was ein Regelkindergarten, das ist einfach nur nicht meine Art, wie ich arbeiten möchte. Und dann habe ich gesagt, ich mache die Ausbildung aber erstmal zu Ende, die 4 Jahre. Und habe dann ein Jahr auch noch als angestellte Erzieherin gearbeitet. Und währenddessen habe ich mich dann halt schon informiert, mache ich noch die landwirtschaftliche Lehre oder gehe ich studieren. Und da ich dann ja aber wusste, ich möchte beide Berufe irgendwie kombinieren, habe ich mich dann für das Studium entschieden. Und vor dem Studium war ich auf einem Milchviehbetrieb und habe dort gearbeitet. Und da die Frau von dem Betrieb, die hat in einer Zeitschrift gelesen, dass es eine Weiterbildung, also ein Wochenendseminar vom Lernort Bauernhof angeboten wird, und da war die Annemarie Mus und hat Bauernhof Kindergärten vorgestellt und hat sie gesagt, Hanna, ist das nicht genau das, was du dir wie vorstellen könntest? Und dann bin ich dorthin gefahren ein Wochenende und habe meine jetzige Trägerin kennengelernt, die Annemarie Mus, und ja, ab dem Wochenende war mir einfach klar, ich möchte das auf jeden Fall umsetzen bei uns, und bin mit der Idee nach Hause gekommen und habe alle Leute überzeugt. Und so ging es dann los.
6: Zu Hause bedeutet bei dir auf dem elterlichen Hof?
2: Auf dem elterlichen Betrieb, genau, weil es ja dann mitten auf unserem Hof umgesetzt werden sollte. Und da müssen ja dann auch alle hinterstehen, hinter dem Konzept, weil das ja auch gelebt wird dann den ganzen Tag. Und der normale Betrieb sollte halt nicht eingeschränkt werden.
6: Waren da alle begeistert?
2: Es war schon einfach so Fragen im Raum. Wie ist das mit der Versicherung, Berufsgenossenschaft? Was ist, wenn Gülle aufgerührt wird zum Beispiel? Dann ist ja auch einfach die Güllegrube offen. Und was ist in solchen Momenten? Muss man spezielle Sicherheitsvorkehrungen noch treffen, was den Betrieb vielleicht wirklich einschränkt? Das waren ja auch berechtigte Bedenken von meinen Eltern. Die haben wir dann aber geklärt, indem wir verschiedene Bauernhof-Kindergärten uns angeschaut haben und einfach mal gehört haben, was das für den Landwirt an sich eigentlich bedeutet. Weil er soll ja nicht in seinem Tagesablauf eingeschränkt werden, sondern wir wollen ja als Kindergarten davon profitieren, von diesem Alltag. Eigentlich ist es so, dass der Kindergarten auf dem Bauernhof ist, aber er ist ja auch trotzdem mit einem Zaun drum. Also die Kinder können jetzt nicht frei auf den Hof gehen, sondern immer nur mit uns Erziehern zusammen.
6: Deine Philosophie von Erziehung und von Kita, von Kinderbetreuung, erklär uns die mal. Um was geht's? Was ist dir wichtig da bei den Kindern?
2: Ja, also ich glaube, das kommt so daher, wie ich aufgewachsen bin. Ich glaube, wie man so groß wird, das nimmt man ja auch vieles mit. Und daher kam das, glaube ich, einfach, dass ich der Meinung bin, dass die Kinder einfach die Nähe zur Natur und zu den Tieren brauchen in den ersten Jahren, weil sie sehr offen für die Themen sind und sie einfach fürs Leben auch lernen können, weil ich halt in meiner Ausbildung auch gemerkt habe, die Kinder wissen wirklich nicht, wo Fleisch herkommt und die Milch, und sie sagen, es liegt im Supermarkt oder Mama oder Papa kaufen das und es steht dort, und dann habe ich mich halt immer gefragt, ja, aber irgendwie müssen wir das doch schaffen, dass wir es zusammen erleben können, dass sie auch das begreifen, also mit den Händen auch begreifen können, wo es herkommt und wann nicht dann, wenn es im Kindergartenalter ist. Weil in der Schule ergibt es sich einfach nicht mehr, dass man die Möglichkeit hat, dass die Kinder wirklich mit ganz viel Ruhe und Zeit viele Dinge erleben können.
7: Und wenn ich das richtig verstanden habe, dann ist ja dein Kindergarten jetzt in dem ehemaligen Schweinestall. Wie hast du das alles umsetzen können?
2: Ja, erstmal sind wir auf die Suche gegangen, welcher Raum ist überhaupt
7: geeignet
2: dafür. Das ist ja auch, wir brauchten die Quadratmeteranzahl, brauchten wir auch. Und dann sind wir ziemlich schnell auf die Idee gekommen, wir hatten einen alten Schweinstall. Und seitdem ich klein war, war das eigentlich so ein Abstellbereich, weil mein Vater damals noch Milchkühe hatte. Und er hat halt mehr auf die Kühe und den Ackerbau gesetzt und nicht auf die Schweine. Und dann stand der halt leer und wir haben gesagt, das ist eigentlich perfekt. Dann haben wir den eigentlich kernsaniert und ja, mussten noch tiefer bauen, weil der sehr flach war und dunkler, und einfach bodentiefe Fenster jetzt rein. Und ja, da haben ganz viele Leute geholfen, dass wir das schaffen konnten.
6: Und sag mal, damals, als dann dieser Schweinestall fertig war, ne?
2: Mhm.
6: Und du gesagt hast, okay, ich bin Hanna und ich mache jetzt hier einen Bauernhof-Kindergarten. Kamen dann sofort Eltern und haben gesagt, hier, nimm mein Kind? Oder war das am Anfang schwierig?
2: Da wir ja sehr dörflich sind, hat sich das natürlich auch sehr schnell rumgesprochen, die Idee, die ich hatte. Und ich habe natürlich auch immer gefragt, was haltet ihr denn von so einem Konzept, weil das auch meine Bedenken waren. Gibt es überhaupt genügend Kinder auf dem Land, die das auch anspricht, oder ist das eigentlich nur ein Thema für die Stadt? Und den Umbau, der ist, weil das Gebäude an der Straße auch ist, sehr einzusehen, kamen immer ganz viele Eltern und haben auch gesagt, oh, richtig tolle Idee, wenn unser Kind noch so alt wäre, würden wir das auf jeden Fall herschicken. Oder auch andere Eltern, die noch Kinder in dem Kindergartenalter haben, gesagt, wir melden das auch um, also von einem anderen Kindergarten, wenn wir schon die Möglichkeit haben, dass bei uns im kleinen Dorf ein Kindergarten entsteht. Weil die Eltern auch gesagt haben, wir sind auch so aufgewachsen. So wie du das hier gerade umsetzen möchtest, das möchten wir unseren Kindern auch gerne bieten.
6: Also lief das von Anfang an?
2: Ja.
6: Toll.
2: Also das hat mich auch wirklich total gefreut, weil es wirklich ja eine Angst von mir war, dass ich nicht genug Kinder und nicht das Personal dafür finde, die dann dort arbeiten möchten oder betreut werden möchten.
6: Sind das dann Kinder, die von Eltern ganz gezielt zu dir gebracht werden, weil sie gesagt haben, ja, sie sind überzeugt von deinem Konzept und wir wollen, dass unsere Kinder auch ein bisschen mehr lernen als nur Stadt?
2: Ja, ja? Definitiv. Also die Eltern sind da schon sehr, stehen hinter dem Konzept und suchen sich das bewusst aus. Es gab auch schon Familien, die wirklich eine halbe Stunde zu uns gefahren sind, aber bewusst gesagt haben, sie möchten genau dieses Konzept für ihr Kind.
7: Wie sieht jetzt gerade beispielsweise der Alltag von den Kindern aus? Was können die von draußen mitkriegen?
2: Also unser Tag startet eigentlich so, wir haben von 7 bis 8 Uhr einen Frühdienst. Das ist erstmal so ein Ankommen für Kinder, die Stunde. Und dann um 8 kommen die restlichen Kinder, die erst später dann betreut werden. Und um 9 Uhr gehen wir immer eine Fütterungsrunde, nennen wir sie. Das ist die Hofrunde. Das ist einmal fest, dass wir unsere Hühner versorgen, die wir für die, die auf dem Hof sind, und Hasen. Die sind im extra Bereich.
6: Ist das der Moment für die Hühnerscheiße nackter Fußerfahrung?
2: Ja, und sehr schön. Das wäre der Moment, der richtige Moment. Und dann versorgen wir erstmal diese Kleintiere, die Haustiere sozusagen, und gehen halt, bevor wir dort zu den Tieren gehen, immer am Rinderstall auch vorbei. Und dann sagen die Kinder oft schon, wenn sie am Stalltor vorbeigehen, guten Morgen, wir kommen gleich. Sie reden dann halt wirklich schon mit den Tieren. Dann holen wir auch in der alten Milchkammer, die wir da haben, Wasser für die Hühner. Also erstmal schon so Berührungspunkte zu den Rindern. Und dann, wenn wir die Kleintiere versorgt haben, gehen wir immer die Großtiere noch gucken, was wir machen können. Ob wir Silo ranschieben, ob wir Heu geben können, ob wir die Fleischrinder mit auf die Wiese lassen können. Und dann nehmen wir unsere Eier eigentlich mit, die wir gefunden haben von den Hühnern, und gehen sozusagen über den ganzen Hof bis zu meiner Oma, die Oma Gisela, und dort geben wir am Fenster ihr jeden Morgen die Eier. Also die Kinder überreichen ihr jeden Morgen die Eier, die wir gefunden haben.
7: Für deine Oma bestimmt auch irgendwie toll, oder?
2: Ja, total. Also meine Oma ist diese Zeit sehr heilig. Da ist auch, dass sie nicht wegfahren kann in der Zeit, wo wir immer mit den Kindern kommen, kurz vor 10. Und ja, sie erfreut sich da einfach total dran. Aber es ist so ein beidseitiges Spiel, weil die Kinder, die haben so ein Strahlen im Gesicht, wenn sie ein Ei Oma Gisela geben können oder sagen, Oma Gisela, das ist noch warm, das haben wir gerade erst gefunden, fass mal an.
6: Ja.
2: Und es ist so ein wirklich so ein, wie so eine Oma für die Kinder auch. Also man merkt, das ist total herzlich und die erzählen ihr ganz viel und sehr schön, ja.
6: Aber ist dein Eindruck, dass sie schon ein bisschen was wissen über Landwirtschaft, oder sind die auch teilweise komplett ahnungslos?
2: Beides. Also viele Kinder kommen auch schon mit Vorwissen, die sich vorher schon total für Trecker erstmal, so fängt es ja meist an, dass sie sich für Trecker interessieren und dann hinterfragen, was für eine Kultur wächst auf dem Acker. Aber es gibt auch Kinder, die wirklich gar keine Berührungspunkte damit hatten. Und die kommen auch vom Dorf. Also die wirklich nicht wissen, dass das Mais ist oder wie eine Kartoffel gepflanzt wird. Ich hatte mal eine Situation, da war eine Mutter, da fuhr gerade der Futtermischwagen auf dem Hof und sie hat ihr Kind abgeholt. Und da meinte sie, guck mal, da kommt ein roter Anhänger. Mhm. Und da meinte das Kind gleich zur Mutter, ach Mama, das ist doch der Futtermischwagen. Und die Mutter dann, ja, was heißt denn Futtermischwagen? Und dann hat das Kind, also ich stand halt auch daneben, aber ich musste gar nichts erklären, weil das Kind komplett erzählt hat, da ist Mais drin und da ist Grassilo drin. Und die Mutter so, was ist Grassilo? So, und das Kind halt wirklich erzählt hat, da gehen wir doch immer hin, wenn wir Silo machen, das ist das Gras. Und das kommt alles in den Futtermischwagen, wird gemischt und
7: toll,
2: bekommen die Rinder. Und das war so ein Moment für mich, ja, total schön, dass die Kinder einfach selbst ihren Eltern schon die Welt erklären von der Landwirtschaft.
6: Du bist ja auch auf dem Hof groß geworden, Maya. Würdest du sagen, dass ihr Dorfkinder Dinge gelernt habt, die uns Stadtkindern fehlen?
7: Also ich glaube, ich kann dem, was du vorhin gesagt hast, sehr viel abgewinnen, nämlich, dass du dich so stark an diese Hühnerscheiße unter dem Fuß so wahnsinnig gut dran erinnern kannst, sowohl vom Geruch als auch von dem Gefühl. Also weißt du, das hast du noch so total prägend vor Augen. Und bei uns war es auch so, ich war auch auf dem Dorfkindergarten, aber in diesem Dorf gab es auch einen oder sogar mehrere Bauernhöfe und wir haben oft Wanderungen dahin gemacht, weil es als kleines Kind sich immer sehr lang angefühlt hat. Ich brauchte sehr viel Proviant für 300 Meter. Aber da kann ich mich natürlich auch an alles noch ganz genau dran erinnern und ich habe es auch total vor Augen und ich glaube einfach, dass wenn man so jung ist, dass das einen wahnsinnig großen Einfluss hat. Dennoch, also macht man natürlich auch im Laufe des Lebens Erfahrungen, die einen sehr prägen und die können auch erst später für ein Gewicht haben. Also ich glaube zum Beispiel, dass ich erst später erfahren habe, wie viel Arbeit das alles ist. Ja, also erst als ich so ein bisschen den Blick dafür bekommen habe, wann da morgens die Lichter in der Werkstatt angehen und wie spät abends der Mähdrescher um 00:30 in der Nacht erst wieder auf dem Hof ist. Das sind natürlich Beobachtungen, die du jetzt als Kind nicht machst. Also realistische Einblicke für die Landwirtschaft kommen dann wahrscheinlich doch erst später. Aber also ich habe ganz stark das Gefühl und ich habe mich auch ein bisschen da mal so recherchiert. Es gibt zum Beispiel ein Buch von einem Herrn, der das heißt The Last Child in the Woods. Und er sagt halt auch in diesem Buch und belegt das mit ganz, ganz vielen Gesprächen mit Experten, dass es ein Naturdefizitsyndrom gibt. Und dieses Syndrom, das ist eben, dass man kurze Aufmerksamkeitsspanne hat, dass man nervös wird. Und ich glaube, dass die Natur und vor allem die Beobachtung, die man da machen kann, einen sehr gut heilen können. Mhm. Oder gesünder sind, so würde ich es mal lieber sagen.
6: Ja, ich könnte mir auch vorstellen, dass man so eher auch so eine bessere Vorstellung von den Zusammenhängen in dieser Welt bekommt. Also, dass Pflanzen wachsen, damit Tiere was zu essen haben. Tiere werden groß, damit wir was zu essen haben und so weiter. Da schließt sich ja irgendwo so der Kreis.
2: Also das Thema mit den Kreisläufen ist mir auch einfach wichtig gewesen, dass man Kindern diesen Kreislauf einfach zeigen kann. Was braucht vielleicht auch eine Pflanze, dass sie wächst? Und was muss ich alles selber dafür tun? Muss ich einfach nur zugucken oder muss ich auch gießen? Muss ich vielleicht auch mal Unkraut entfernen? Wie viel Arbeit steckt eigentlich dahinter, dass ich meine Möhre hinterher essen kann und verzehren kann? Also das nehme ich eigentlich täglich wahr, dass die Kinder viel mehr Verantwortung für ihr Tun übernehmen, dass sie wahnsinnig stolz sind, wenn da wirklich eine Möhre aus unserem Hochbeet wächst und sie sagen können, die wächst nur, weil ich sie gegossen habe und sie schmeckt mir viel besser und zu Hause esse ich gar keine Möhren vielleicht, weil sie sie einfach selber sehen, pflegen und ernten konnten.
6: Hat das auch Auswirkungen auf die Wertschätzung von Lebensmitteln im Allgemeinen irgendwann später?
2: Das glaube ich auch. Das würde ich auch so sehen. Das ist bei uns nämlich auch, wenn etwas nicht gemocht wird oder so, dann werfen die Kinder das jetzt vielleicht nicht erst weg, sondern die fragen dann manchmal, willst du das nicht essen? Also dieses, sie wollen gar nicht so die Lebensmittel vielleicht wegschmeißen, sondern sie wissen einfach, was dahinter steckt, dass wir das haben dürfen und was wir da alles reingesteckt haben, dass wir das Produkt verzehren dürfen.
7: Oder vielleicht wissen sie auch, wir können es ja auch noch den Hühnern geben. Also irgendwie ist es da ja auch wieder, kommt es ja auch wieder so in den Kreislauf.
2: Das machen wir dann auch tatsächlich. Wenn wir beim Mittagessen vielleicht viele Sachen überhaben oder so, dann gucken wir, sind da viele Gewürze drin oder nicht. Und wenn nicht, dann gehen die Kinder direkt nach dem Mittagessen los, die Lust haben und bringen das den Hühnern und sagen dann oft, die Hühner haben sich gefreut, dass wir nicht aufgegessen haben oder so. Und das ist halt so, ja, einfach schön. Also wir müssen das einfach, diesen Kreislauf weiterführen.
7: Und ihr bietet auch Fleisch an aus eurer eigenen Haltung?
2: Genau, unsere Fleischrinder, die werden dann halt auch geschlachtet und das essen wir dann auch im Kindergarten mit den Kindern, wenn es mal Gulasch gibt oder mal Hackfleisch.
7: Und meine Frage dazu, sehen die dann auch Schlachtprozesse? Nee.
2: Nein, das nicht. Okay. Also es ist schon, dass sie wissen, welches Tier geschlachtet wird. Also es wissen die Kinder schon, weil die Kinder auch sehr, es kommt gar nicht von uns Erziehern, sondern die Kinder fragen dann, wenn wir den Viehanhänger anhängen, dann fragen sie, wer wird denn abgeholt oder wo kommt es hin, das Tier? Und dann wird es natürlich mit den Kindern, die für das Thema bereit sind, thematisiert.
7: Ja, das erinnert mich an meine Kindheit. Wir haben auch immer, wir hatten früher auch eigene Hühner bei uns gehalten. Mein Bruder und ich, als wir ganz klein waren, waren immer zuständig für die Fütterung und fürs abends das Gitter zu machen. Und wir haben ganz oft Hühnerfrikassee gegessen. Dann haben wir auch immer gefragt, welches Huhn das jetzt war. Und
2: das essen wir auch im Kindergarten zum Beispiel.
6: Ganz normal. Wie reagieren die Kinder da? Was ist so dein Eindruck?
2: Sehr offen. Also total offen. Es ist nie ein Kind, das sagt, oh, ich will das nicht probieren oder, also bei uns muss keiner Essen probieren, aber es steht dann ja dort und sie nehmen sich das selber und alle Kinder sagen dann auch, wir nennen unsere Limousinenrinder Limos, weil es sonst schwierig ist, für die Kinder auszusprechen und dann sagen sie immer auch, wir haben ein Limo-Rind gegessen Und das ist für die was ganz Normales, wo man ja auch eigentlich die Verbraucher hinbringen möchte, dass es einfach was Normales ist.
6: Ja.
7: Was ist dir denn das Wichtigste, wenn die Kinder jetzt den letzten Tag bei dir waren? Mit welchem Wissen und mit welchen Werten sollen sie vom Hof tapsen?
2: Eigentlich am wichtigsten ist es mir, dass sie sehr selbstbewusst und sehr gestärkt in die Schule gehen können. Also, dass sie von ihren Kompetenzen selber wissen, dass sie einfach wissen, so wie sie sind, sind sie genau richtig und ich kann das. Und das braucht man in der Schule ja einfach auch, dass man vielleicht auch, wo man weiß, die Dinge kann ich vielleicht nicht so gut, aber dafür kann ich andere Dinge gut oder ich kann Dinge anders lösen, als vielleicht der eine Weg das sagt. Und dass man dann nicht zusammenfällt und sagt, ich kann jetzt gar nichts mehr, sondern weiß, nein, ich schaffe das, und dass sie ganz gestärkt daraus gehen. Und das kann man halt in der Landwirtschaft, in der Natur sehr, sehr gut mit den Kindern üben.
6: Hm. Ich bin echt neidisch irgendwie, dass ich da nicht groß geworden bin in so einem Kindergarten und mein Sohn auch nicht. Den hätte ich da gerne hingeschickt.
7: Das wäre jetzt meine Frage gewesen. Hättest du dein Kind in einen solchen Bauernhof-Kindergarten geschickt?
6: Ja, total. Mhm. Total. Ich hätte.
7: Was wären deine Beweggründe gewesen?
6: Ja, weil der ist in der Stadt groß geworden und das ist auch gut so und er liebt es auch in der Stadt. Aber manchmal denke ich, so dieser nackte Fuß in Hühnerscheiße, der wäre
7: vielleicht. Das nimmst du immer bildlich für so ein bisschen das wahre Leben kennenlernen,
6: genau.
7: Was eben nicht so
6: schickimicki ist. Das ist das wahre Leben. Das ist irgendwie so, wenn du auf einem Bauernhof rumläufst, dann ist es nicht so wie bei der kleine rote Traktor, wo alles sauber ist. Das ist auch mal dreckig und du langst mal in die Grube und es stinkt. Und Verantwortung übernehmen für ein Tier, für eine Pflanze und so. Vielleicht bin ich da auch ein bisschen romantisch, weil ich immer denke so, da ist das Leben noch so ein bisschen unbeschwerter als in der Stadt. Da musst du an der Ampel stehen, bevor du rüber zum Spielplatz laufen kannst. Und hier gehst du raus und das riecht nicht die ganze Zeit nach Autoabgasen, so, weißt du?
7: Ja, ich finde, unbeschwerter ist es jetzt wahrscheinlich auf dem Hof nicht, weil egal welches Wetter ist, ob es jetzt draußen richtig plättert, du musst dir da irgendwie deine Gummistiefel anziehen und trotzdem morgens mit dem Futtereimer zu den Hühnern gehen und die Eier einsammeln, egal wie kalt und düster und windig es ist. Also ich finde, da lernt man halt, wie du schon auch meintest, Verantwortung kennen und dass das eben nicht schon Wetterverantwortung ist.
6: Ja.
7: Weißt du? Also,
6: sag mal, die Kinder, die jetzt in die Schule gegangen sind, du machst das ja seit 2021, richtig?
2: Ja.
6: Das heißt, du hast ja schon so ein bisschen Erfahrung, auch wenn Kinder dann weggehen. Kriegst du so Feedback, kriegst du Rückmeldungen von Lehrern oder von anderen Menschen, die sagen, Mensch, die Kinder, die bei der Hanna waren, die sind irgendwie anders?
2: Ja, letztens hatte ich tatsächlich mit einer Lehrerin ein Gespräch darüber. Und da hat sie berichtet über die Kinder, die jetzt letztes Jahr zur Schule gekommen sind. Und sie meinte, die sind sehr ausgeglichen einfach, dass sie total gut abwarten können und die Aufgaben gut erledigen können, ganz in Ruhe das machen. Und das haben ja auch Eltern schon bestätigt, die vielleicht auch im Kindergarten gewechselt haben, den Platz zu uns, dass sie sagen, die Kinder sind nachmittags nicht so aufgewühlt, wie sie es vorher waren, sondern die sind total geerdet, also so sehr entspannt mit sich und ausgeglichen und nicht aufgedreht sind.
6: Ja. So, ne? Ja.
2: Und das nehmen wir halt auch allgemein wahr bei uns im Kindergarten. Alle, die uns besuchen während der Kindergartenöffnungszeit, da kommen ja öfter mal andere Leute her, die sagen immer, es ist so entspannt bei euch. So eine Ruhe ist bei euch drin und das nehmen wir gar nicht mehr so wahr, weil für uns ist das einfach normal, weil wir uns viel aufteilen, ganz viel auf Wiesen unterwegs sind, in den Stallungen unterwegs sind. Wir sind nie in der 21-Gruppengröße unterwegs, sondern wir haben viel, dass die Kinder, die Lust haben, machen das. Und das bringt halt eine Entspannung rein, wenn alle Kinder zufrieden sind mit dem, was sie tun können.
6: Ja, auch so mit großen Tieren zu tun zu haben, finde ich auch spannend. So als kleiner Mensch, weiß ich, haben einem ja diese riesen Tiere wie Kühe ja auch irgendwie so erstmal einen Respekt eingeflößt. Und auch, ich hatte auch als Kind auch Angst vor Hühnern. Wenn die hinter dir herlaufen, denkst du, oh mein Gott, irgendwie so, der pickt mir was in den Rücken und so. Und dann auch zu lernen, irgendwie so damit umzugehen, Respekt vor den Tieren zu haben, zu wissen, wie die sind, wie die reagieren und so, das ist ja auch etwas, was nützlich sein kann, oder?
2: Das ist bei uns wirklich Thema mit vielleicht auch den Zweijährigen, wenn sie das erste Mal in den Boxenlaufstall kommen und die großen Rinder da dort sehen und vielleicht das Fressgitter noch klackt, dieses Geräusch, dass sie dann wirklich Angst erstmal haben. Und sie sind aber so neugierig auf das, was einfach dort ist. Und die großen Kinder können die Rinder schon alle streicheln oder lassen Heu aus der Hand fressen. Dann wollen die kleinen, also jüngeren Kinder das natürlich auch. Und das dauert keine Woche und dann sind die Kinder da schon total offen und sie lernen da auch einfach das Rind zu sehen. Also dass ein Rind vielleicht auch nicht jeden Tag Lust hat, gestreichelt zu werden oder die Signale,
7: das Tier,
2: die einen,
7: zu lesen, ne? Ja. Also so nonverbale Kommunikation.
2: Genau.
7: Quasi.
2: Und das können die Kinder wahnsinnig gut. Also sie sind so geduldig, wo manchmal auch gesagt wird, das Kind kann zu Hause nicht geduldig warten. Und dann sagt man, dann guckt mal im Stall, wie geduldig das Kind gerade wartet, ein Kälbchen zu streicheln. Kälberstreichen ist dann ja noch mal schwieriger als die großen Rinder. Die sind dann ja noch gelassener. Und wenn das dann halt gelingt, was das einfach mit einem Kind macht und das ist ein Prozess, oder auch die Hühner, wenn sie picken, was du gesagt hast, das tut ja auch weh. Bei uns nehmen die Kinder jetzt das Futter schon freiwillig in die Hand, damit sie sich trauen, die Hühner aus der Hand zu füttern.
6: Also Mutprobe quasi auch ein bisschen.
2: So sich selber zu beweisen, ich schaffe das Huhn, dass das Huhn zu mir kommt. Weil es ist ja auch nicht, ich kann hinter dem Huhn hinterherlaufen, sondern ich muss wieder warten, bis das Huhn bereit ist, zu mir zu kommen. Und da sind Hühner sehr gute Lernpartner.
6: Und seid ihr jetzt eigentlich teurer, wenn ihr so ein tolles Konzept habt mit eurer Kita? Oder?
2: In Niedersachsen zahlt man gar keinen Kindergartenbeitrag. In Niedersachsen ist es beitragsfrei. Und bei uns zahlen nur die Krippenkinder halt einen Beitrag. Also von 2 bis 3 Jahren müssen die Kinder bei uns einen Beitrag zahlen. Das ist wie bei den Kommunen genau das Gleiche.
6: Okay.
2: Und es ist halt nur der Mittagessensbeitrag ist bei uns ein ganz bisschen höher im Monat, weil wir bei uns frisch kochen.
7: Ja, das wäre jetzt nämlich meine Frage gewesen, ob ihr da eure eigenen Produkte irgendwie verkochen könnt.
2: Genau, also die Produkte aus unseren Hochbeeten, da sagt die Köchin dann immer, Kinder, ich brauche jetzt mal rote Beete für einen Rote-Beete-Salat, bringt mir mal so und so viel.
7: Was habt ihr dann noch alles so bei euch in euren Hochbeeten oder generell?
2: Also wenn es dann halt so weit ist, da haben wir viel, wir probieren viel aus. Also eigentlich probieren wir fast alles aus, was gelingt uns nicht alles. Letztes Jahr haben wir sogar Melone versucht. Das hat nicht geklappt.
6: Und wenn die Köchin sagt, lauft mal los, holt mal rote Beete, dann wissen die Kinder, was rote Beete ist?
2: Das ist wirklich witzig. Am Anfang stehen die Kinder dann davor, die dann das erste Jahr bei uns sind und ziehen einfach mal. Und dann drücken sie es wieder rein, wenn es das Falsche ist. Wenn ein großes Kind sagt, das war's nicht. Aber die großen Kinder, also die schon länger bei uns sind, die kennen sich wirklich richtig gut aus im Hochbeet.
7: Ich habe jetzt noch mal eine letzte Frage auch für die Landwirte oder Landwirtinnen, die hier vielleicht zuhören. Du hast ja erzählt, du hast deinen Schweinestall dafür umgebaut. Welche Voraussetzungen braucht denn so ein Gebäude, damit das einem irgendwie genehmigt wird?
2: Also eigentlich tatsächlich genau solche Voraussetzungen wie ein normaler Regelkindergarten. Also man hat ganz viele Vorgaben, wie hoch ein Waschbecken hängen muss. Also es ist alles vorgeschrieben.
7: Welche Haltungsform hast du bei den Kindern?
2: Ja, genau. Ja, also es ist wirklich, die ganz normalen Vorgaben für einen Kindergarten benötigt man. Aber es gibt halt auch Bauernhof-Kindergärten, die nur einen Bauwagen haben. Die haben dann andere Vorgaben als wir, weil wir halt längere Betreuungszeiten haben. Wenn man nur 6 Stunden Betreuungszeit hat, dann reicht auch ein Bauwagen aus. Und wir haben aber 8 Stunden Betreuungszeit und auch Mittagessen vor Ort, dann brauchen wir andere Rahmenbedingungen.
7: Okay, okay. Ich frage mich halt, also du hast ja eine Erzieherausbildung gemacht und Landwirtschaft studiert, aber was hättest du gebraucht, um einen Kindergarten aufzumachen, also vom Ausbildungsgrad?
2: Hätte ich eigentlich nur die Erzieherausbildung machen müssen und halt einen landwirtschaftlichen Betrieb finden müssen, der sagt, super Idee, ich habe hier auch ein Gebäude, das ich umbauen möchte oder Platz für einen Bauwagen. Man muss nicht, also das haben ja die wenigsten, die auf einem Bauernhof-Kindergarten arbeiten, einen landwirtschaftlichen Hintergrund. Das ist natürlich eine super Kombi, weil man viel auch schon so erklären kann. Und ich, weil ich auch auf dem Hof arbeite, weiß, was los ist. Also ich weiß ganz genau, heute steht das an, morgen steht das an, wir können da mal zugucken.
7: Und wenn ich jetzt einen Bauernhof-Kindergarten aufmachen wollen würde und ich habe jetzt nur Landwirtschaft studiert, ich bräuchte quasi eine zweite Person, die den Pädagogikbereich abdeckt. Aber dann könnte ich mich mit einbringen oder wie ist das dann?
2: Als Landwirt kann man dann nicht im Kindergarten mitarbeiten. Also es können wirklich nur pädagogische Fachkräfte im Kindergarten arbeiten. Und der Landwirt an sich könnte dann halt die Aktionen mitmachen. Also dass man dann sagt, man macht einmal die Woche eine Landwirtsstunde oder wenn wir auf dem Hof sind, weil wir sind ja wirklich fast den ganzen Tag mit auf dem Hof unterwegs, man trifft immer den Landwirt und das ist immer so, wow, da ist Hartmut und können wir mal hingehen und sagen, hallo Hartmut. Und
7: 20 Kinder, eine neue Mitarbeiterkraft.
2: Ja, genau. Ja, also das ist so ein Junge, das war auch vielleicht eine lustige Geschichte, der meinte auch, als er zur Schule gegangen ist, bei der Verabschiedung, ist er zu meinem Vater gegangen und meinte, Hartmut, ich möchte hier später mal arbeiten. Und dann meinte er, ja, dann musst du noch ein bisschen zur Schule gehen. Und dann meinte der Junge, ich möchte auch gar kein Geld, ich möchte nur eine Mettwurst dafür. Ja, das war auch niedlich, ja.
7: Schön. weil ich versuche immer noch hinzukriegen, wie das werden könnte, dass ich das auch machen könnte, so, oder ich frage das für die anderen, die hier zuhören. Gibt es denn nicht so Kurse von der Landwirtschaftskammer?
2: Genau, die Landwirtschaftskammer bietet Kurse für Bauernhofpädagogik an und dann kann man halt auf seinem landwirtschaftlichen Betrieb Kurse anbieten für Schulklassen, für Geburtstage.
7: Aber es sind dann wenige Stunden und dann gehen die wieder.
2: Genau.
7: Ich habe jetzt keinen pädagogischen.
2: Nee, das könnte man nicht im Kindergarten.
7: Okay.
2: Das wäre eine Weiterbildung für eine Erzieherin, das ist bei uns auch, die dann halt Bauernhofpädagogin noch nebenbei machen. Aber damit kann man keinen Kindergarten leiten oder dort arbeiten.
7: Okay, hab's verstanden.
6: Cool. Hanna, vielen, vielen Dank, dass du uns mal mitgenommen hast in deine kleine Kita-Welt in Laderholz. Ist wirklich spannend. An dieser Stelle, jetzt hört sich das so ein bisschen an für eine Schwärmerei für diese Bauernhof-Kitas. Und das ist auch angebracht, aber wir wollen jetzt nicht damit sagen, dass alle konventionellen Kitas irgendwie schlechte Arbeit machen würden oder die Kinder da unglücklich wären. Oder.
2: Nein, auf keinen Fall. Also die machen auch sehr gute Arbeit.
6: Ja, es ist nur halt anders den Umständen entsprechend. Man kann ja auch nicht irgendwie da bei mir in der Kita jetzt vor meinem fünfstöckigen Wohnhaus jetzt auf einmal eine Herde Kühe hinstellen und ein paar Hühner, damit die auch mal so ein bisschen diese Erfahrung machen. Es funktioniert halt nicht.
7: Aber die haben sicherlich irgendwie einen Hinterhof und einen kleinen Sandkasten und dürfen auch ihre kleine Regenjacke anziehen.
6: Und machen Lärm.
7: Ja, so.
6: Und
7: genau vor deinem Fenster.
6: Vor meinem Schlafzimmer und grillen dann Stockbrot und so. Das machen die auch. Ja.
7: Na, siehst du, also.
6: Kleinen Banausen. Ja, Mensch, jetzt
7: vielen
6: haben wir
7: Dank an alle Erzieher und Erzieherinnen für eure tolle Arbeit da draußen. Also ohne euch könnten ganz viele andere hier nicht entspannt morgens Radio machen, wenn die Kinder nicht betreut sind.
6: Richtig. Und natürlich auch an dieser Stelle mal vielen Dank an die Eltern, die auch wichtige Arbeit leisten. Ich komme drauf, weil ich neulich einen tollen Podcast gehört habe. 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Anna.
7: Vielen, vielen Dank für deine Zeit hier.
2: Ja, gerne.
6: Grüß uns die Kinder und auch Hartmut.
7: Ja, genau.
6: Hartmut. Hartmut ist auch so ein richtiger Name.
7: Würdest du auch für ihn arbeiten, wenn du eine Mettwurst kriegst oder eine Wurst?
6: Ja, ja, ne? Würde ich machen.
7: Super. Ihr lieben Hackdies, vielen Dank, dass ihr bis hierhin zugehört habt. Wir möchten natürlich auch mit euch im Kontakt sein und deswegen freuen wir uns immer, wenn ihr uns schreibt. Und wir haben diesmal eine Sprachnachricht bekommen, die würden wir hier gerne einmal einblenden. Und zwar von Nils und vielleicht könnt ihr euch mit ihm identifizieren.
8: Immer wenn ich so weite Autostrecke fahre, höre ich tatsächlich mal den Podcast von dir und Kuhlage an. Und ich verfolge die Aufnahmen wirklich sehr, sehr interessiert und sehr doll, oder wie ich das auch immer beschreiben soll. Auf jeden Fall, immer wenn ihr sagt, schreibt uns eine E-Mail zu dieser Podcast. Ich könnte fast zu jedem Podcast euch eine Geschichte schreiben, aber ich mache es dann einfach nie. Das ist einfach das Problem. Ich hätte so viele Themen, wo ich was zu beitragen könnte. Das ist echt verrückt.
6: Dann mach doch mal.
7: Echt mal.
6: Schreib mal.
7: Also, nach der langen Autofahrt anhalten, sofort Handy rausholen und uns schreiben. Denn dieser Podcast lebt vom nahen Austausch. Und wenn ihr Themenwünsche habt oder auch mal kritische Nachfragen an Kuhlage oder auch mich, dann freuen wir uns und das macht den Podcast einfach nur besser.
6: Ja, und erzählt uns einfach mal, wo ihr den Podcast hört. Also ist es auf der Autofahrt oder ist es auf dem Trecker oder ist es, wenn ihr gerade eure Kinder in die Bauernhof-Kita von Hanna bringt oder sie abholt. Das würde uns auch mal interessieren. Also schreibt uns gerne mal an
7: 63hektar@ndr.de und vielleicht wollt ihr uns in Bezug auf diese Folge mal erzählen, in welchen Kindergarten eure Kinder gehen und was ihr findet, was euren Kindern vielleicht auch fehlen könnte und was ihr an diesem Konzept vielleicht cool finden würdet. Lasst uns mal einfach darüber austauschen.
6: Gerne an 63hektar@ndr.de. Und an dieser Stelle will ich noch mal ganz kurz Werbung machen. machen für etwas zum Gucken. 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Und die Alten sagen natürlich, welche Erfahrungen sie gemacht haben, die Jungen, mit welchen Vorstellungen sie an den Job rangehen. Das ist total spannend. Und warum ich darauf komme und weswegen ich das empfehle, ist, in der zweiten Folge treffen die jungen Landwirte Elise Köhler und Florian Stolz aus Hannover oder aus der Region Hannover auf zwei ganz erfahrene Landwirte und sprechen sie darüber, wie es war, als Elise, die eine von den beiden, als die nach dem Tod ihres Vaters den Familienhof übernehmen musste. Du wirst Jirana Meyer auch bei 63 Hektar mal behandelt mit Klaas Meyer, dem das auch widerfahren ist.
7: Ja.
6: Also es ist auch ein ganz, ganz interessantes Format, also nicht nur zum Hören, sondern auch zum Gucken. Packen wir euch in die Shownotes. Job fürs Leben in der ARD Mediathek. So.
7: Ihr lieben Hektis, vielen Dank fürs Zuhören.
6: Ja, das war wirklich eine schöne Folge. Was nimmst du mit, Maya?
7: Ja, dass ich so einen Kindergarten auch ganz toll für mich gefunden hätte. Und ich glaube, dass das sehr, sehr wertvoll ist, wenn man viel Zeit draußen verbringt, viel Zeit mit Tieren und dass das Leben noch oft genug vor dem Laptop stattfindet.
6: Ja, dem habe ich nichts hinzuzufügen, außer, dass ich, glaube ich, demnächst mal wieder die Schuhe ausziehen muss, um mit nacktem Fuß in einen Hühnerhaufen reinzutreten. So.
7: Kannst du gleich mitfahren da.
6: Ja. Alles klar, ihr Lieben. Bis zum nächsten Mal.
7: Tschüss.
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0: Bremen-Hemelingen 4 Kilometer Stau vor der Baustelle. A2 Hannover nach Berlin zwischen Kreuz Hannover Ost und Lehrte Ost 7 Kilometer Stau. Dort ist nach einem Unfall nur eine Spur frei. A2 Hannover nach Berlin zwischen Marienborn-Helmstedt und Bornstedt 12 Kilometer stockender Verkehr. Hier verzögert sich die Weiterfahrt eine knappe Dreiviertelstunde. A7 Hannover nach Flensburg zwischen Hamburg-Heimfeld und dem Elbtunnel 6 Kilometer Stau. Hier dauert es 20 Minuten länger, wenn Sie da unterwegs sind. Die B238 Detmold-Steinbergen ist zwischen Detmolder Straße und Rinteln-Mitte in Exten nach einem Unfall beidseitig gesperrt. Sie werden umgeleitet nach Detmold über Rinteln. Da Verden, die Hauptstraße zwischen Ortseingang und Nablöken, ist nach einem Unfall beidseitig gesperrt. In Niedersachsen wegen des Warnstreiks im Nahverkehr, da muss weiter mit Behinderungen gerechnet werden, mit Problemen. Betroffen sind Braunschweig, Wolfsburg, Hildesheim, Lüchow und Delmenhorst. In Delmenhorst fahren keine Delbus-Busse, S-Bahnen und Regionalbahnlinien sind nicht betroffen. Und dann noch die Elbfähre Glückstadt-Wischhafen. Hier beträgt die Wartezeit in Wischhafen bis zu 1,5 Stunden. Es ist 20 Uhr.
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0: Mit Lars Könecke. Schönen guten Abend. Die Schlagzeilen. Kultusministerium nennt Details zu neuem Religionsunterricht in Niedersachsen. Länder kritisieren nach Treffen auf Norderney Reformpläne des Bundes. Fußballweltmeister Lukas Podolski kündigt Karriereende an. Das Wetter abends und nachts leicht bewölkt, aber trocken, Tiefstwerte bis 9 Grad. In Niedersachsen startet ab dem kommenden Schuljahr das neue Schulfach Christliche Religion. Aus den beiden Fächern evangelische und katholische Religion wird ein gemeinsamer ökumenischer Religionsunterricht. Das Kultusministerium hat heute gemeinsam mit Kirchenvertretern Details dazu mitgeteilt, wie das neue Fach gestaltet werden soll. Tullio Pootti aus der Redaktion Landespolitik, was sind die Kernpunkte des neuen Religionsunterrichts?
2: Es soll künftig viel mehr darum gehen, was die beiden Konfessionen gemeinsam haben und nicht so sehr, wo die Unterschiede liegen. Also das Bekenntnis zu Gott oder der Bibel zum Beispiel, gemeinsame Gebete und christliche Traditionen und Werte. Kultusministerin Hamburg hat das heute als historisch bezeichnet und das ist es auch. Zum ersten Mal gibt es in Deutschland einen Religionsunterricht, der von beiden Kirchen, also der katholischen und evangelischen, getragen wird. Es ist wichtig für die heutige Gesellschaft, wieder mehr auf Gemeinsamkeiten und gemeinsame Werte zu schauen, heißt es von den Kirchenvertretern. Ja, über Jahre haben die Kirchen jetzt gemeinsam mit dem Land und Lehrkräften die Kerncurricula entwickelt. Der Unterricht soll moderner sein, sich also mehr an aktuellen Themen der Schulkinder orientieren und auch den Blick auf andere Religionen werfen, die in Niedersachsen stark vertreten sind. Ab Sommer soll es losgehen, erstmal in Klasse 1 und 5 und dann soll es stetig um weitere Jahrgänge wachsen.
0: Der Bundestag hat erstmals über das von der Koalition geplante antragslose Auszahlen des Kindergelds beraten. Finanzminister Klingbeil sagte, es handle sich um eine Reform, die erstmal klein klinge, aber das Leben von Hunderttausenden Familien verbessere. Eltern könnten künftig das Kindergeld automatisch und unbürokratisch erhalten. Die Bundesländer fordern, dass die erneuerbaren Energien konsequenter ausgebaut werden. Sie gehen damit auf Konfrontationskurs zu den Reformplänen von CDU-Bundeswirtschaftsministerin Reiche. Bei der Energieministerkonferenz auf Norderney haben sich die Länder einstimmig für die Energiewende und den erneuerbaren Ausbau ausgesprochen, sagte Niedersachsens Energieminister Meyer von den Grünen zum Abschluss des Treffens. Man wolle den Kurs halten und das sei parteiübergreifend der große Konsens. Kritisch sehen die Energieminister der Länder unter anderem das von der Bundeswirtschaftsministerin geplante Netzpaket, das den Zubau von Wind- und Solaranlagen besser mit dem Netzausbau abstimmen soll, um so Kosten zu senken. Die Länder fürchten, dass der Plan den Ausbau der Erneuerbaren ausbremsen wird. Der langjährige deutsche Fußballnationalspieler Lukas Podolski beendet nach dieser Saison seine Karriere. Das teilte der 40-Jährige am Abend in den sozialen Medien mit. Podolski ist aktuell noch in der polnischen Liga. Für Górnik Zabrze

0: Kutsche aktiv. Für den Club bestreitet er morgen sein letztes Spiel. Zuvor hatte der Offensivspieler unter anderem das Trikot des 1. FC Köln, von Bayern München und des FC Arsenal getragen. Podolskis größter Erfolg war der Gewinn des WM-Titels 2014 in Brasilien. Die Basketballer von Rastafechter spielen im Playoff-Viertelfinale aktuell gegen den Favoriten Alba Berlin. Es ist das dritte Spiel der Serie. Es steht 1:1 unentschieden. Live aus Fechter, Tide Tedinger.
1: Hier entwickelt sich ein echter Krimi im ausverkauften Rasterdom, in dem es unglaublich heiß ist. 75-69 für Rastafechter, der Favorit. Erwang Fechter führt beständig seit dem zweiten Viertel. Aber es ist super eng. Fechter in der Defensive. Damit haben sie viel Erfolg gehabt mit diesem Druck, den sie in vielen Spielsituationen hier generieren konnten. Teilweise über das ganze Feld. Auch jetzt hat Berlin wieder Probleme, einen Werfer zu finden. Dann der Dreier aus der Ecke. Der ist deutlich lang. Fechter sammelt ihn ein und hat die nächste Chance hier zu erhöhen. Und es wird wieder laut in der Halle. Rasta weiterhin mit einer starken offensiven Vorstellung. Aber die Nervosität, sie steigt und auch die Fehlerquote auf beiden Seiten. Es bleibt eng. Fechter vorne mit 6.
0: Und bei der Eishockey-Weltmeisterschaft hat die deutsche Mannschaft ihren ersten Sieg gefeiert. Die DEB-Auswahl setzte sich mit 6:2 gegen Ungarn durch. Und noch eine Chance auf das Viertelfinale zu haben, muss Deutschland auch die beiden abschließenden Gruppenspiele gegen Österreich und Großbritannien gewinnen. Und das Wetter für Niedersachsen. Abends und nachts leicht bewölkt, aber trocken, vereinzelt Nebel möglich. Tiefstwerte 9 bis 14 Grad. Morgen viel Sonne, teils ein paar meist lockere Wolken. Später im Nordwesten wolkiger. Da sind auch Schauer und Gewitter möglich bei 20 bis 29 Grad. Die Zeit ist 20.05 Uhr.
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1: Ruhestand. Eigenartiges Wort. Von Ruhe ist für mich nicht viel zu spüren. Allein die Nachrichten beunruhigen mich bis in die Nacht hinein. Erinnert mich an meine Arbeit als Krankenhausseelsorger. Konfrontiert mit den schwersten Leidensgeschichten und Abschieden. Oft gab es bei mir innere Unruhe und wackelige Knie. Im Mitarbeitendentraining lernten wir eine Übung, die mir bis heute hilft. Sie hieß, zur Tat schreiten. Mit Betonung eben auf schreiten, meint Geschwindigkeit verlangsamen. Und so schritten wir ruhig, ja fast majestätisch von einer Station zur nächsten. Konnten uns neu sammeln. Atmen nicht vergessen, rief der Trainer, und spürt den Boden unter euch, der euch trägt. Ob er dabei auch an Gott und seine Wegbegleitung gedacht hat? Ich schon. Und somit kommen Sie gesegnet durch den Abend und die Nacht. Manfred Maria Büsing, Diakon und Seelsorger aus Hannover.
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0: Um 21 Uhr mit Emilie Seidel. Die Außenminister der NATO-Staaten haben zum Abschluss ihres Treffens in Schweden Einigkeit demonstriert. Sowohl NATO-Generalsekretär Rutte als auch US-Außenminister Rubio betonten, dass die USA und ihre europäischen Verbündeten weiter eng zusammenarbeiten wollten. Aus der NDR-Nachrichtenredaktion Ulf Hilbert.
1: Vor allem der Truppenabzug der USA aus Europa hatte zuletzt zu Spannungen geführt. Außerdem zeigte sich die US-Regierung enttäuscht darüber, dass sie von NATO-Verbündeten im Irankrieg kaum Unterstützung erfährt. Hierzu äußerte sich Bundesaußenminister Wadefuhl zuversichtlich, auf dem nächsten NATO-Gipfel Anfang Juli eine gemeinsame Position zu finden. Einig sind sich dagegen alle NATO-Partner schon jetzt, dass die Europäer mehr Verantwortung im Verteidigungsbündnis übernehmen müssen. Laut Generalsekretär Rutte sind auch alle Partnerländer bereit, hier künftig mehr Geld zu investieren.
0: Die Koordinatorin der US-Geheimdienste Gabbard hat ihren Rücktritt angekündigt. Sie habe US-Präsident Trump mitgeteilt, dass sie in nächster Zeit ihren krebskranken Ehemann unterstützen wolle, schrieb Gabbard in sozialen Medien. Aus Washington Samuel Jakisch.
2: Als koordinierende Direktorin der US-Nachrichtendienste legte Tulsi Gabbard eine hohe Priorität auf innenpolitische Themen. Sie setzte Ressourcen der Geheimdienste im Kampf gegen illegale Grenzübertritte und Einwanderung ein. Außerdem ließ sie mehrere Berichte über die Arbeit der früheren US-Regierungen unter Joe Biden und Barack Obama anfertigen und veröffentlichen. Der Director of National Intelligence ist der ranghöchste Berater des US-Präsidenten und des Nationalen Sicherheitsrates in allen Fragen der Geheimdienste und der nationalen Sicherheit. Ein Nachfolger für den nun vakanten Posten ist noch nicht bekannt.
0: Patienten sollen in Apotheken künftig mehr Leistungen erhalten können als bisher. Der Bundestag hat dazu ein Gesetz beschlossen. Apotheken sollen zum Beispiel nicht mehr nur gegen Grippe und Corona impfen dürfen, sondern auch gegen Tetanus und andere Krankheiten. Außerdem sollen sie in bestimmten Fällen verschreibungspflichtige Medikamente herausgeben dürfen, ohne dass ein Rezept vom Arzt vorliegt. Ein Fotodienstleister aus Nordrhein-Westfalen ist offenbar Ziel eines Hackerangriffs geworden. Nach Informationen des NDR könnten dabei tausende Fotos aus Schulen und Kitas gestohlen worden sein. Das Unternehmen betreibt unter anderem Online-Galerien für Kindergarten- und Schulfotografen. Mehr als 2000 Fotografen bundesweit nutzen das System. Fotografen aus Niedersachsen haben Eltern über den Vorfall informiert und nach Angaben des Landesdatenschutzbeauftragten von Mecklenburg-Vorpommern sind auch dort Fotografen und Fotostudios betroffen. Das waren die Nachrichten. Das Wetter in Norddeutschland, nachts oft klar, vereinzelt Nebel, Tiefstwerte 14 bis 9 Grad. Morgen längere Zeit sonnig, auch Wolken. In Schleswig-Holstein einzelne Schauer oder Gewitter möglich. Temperaturen zwischen 24 bis 29 Grad. Es ist 21.03 Uhr.
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0: Stau oder stockender Verkehr ab 3 Kilometern. Die A1 Osnabrück Richtung Bremen zwischen Dreieck Stur und Bremen-Hemelingen 3 Kilometer stockender Verkehr. A1 Hamburg Richtung Lübeck zwischen Ahrensburg und Kreuzbagdeheide immer noch 5 Kilometer stockender Verkehr. Zur A2 Hannover Richtung Berlin zwischen Kreuz Hannover Ost und Hermeller Wald 7 Kilometer Stau. Dort ist nach einem Unfall immer noch nur eine Spur frei. A7 Hannover Richtung Flensburg zwischen Hamburg-Heimfeld und dem Elbtunnel 6 Kilometer stockender Verkehr. Und als letztes die A23 Hamburg Richtung Heide ist zwischen Eidelstedt und Pinneberg Süd wegen Bauarbeiten bis Dienstag 5 Uhr gesperrt. Die Umleitung führt ab Hamburg-Eidelstedt über die B4 bis Pinneberg-Mitte oder sie weichen großräumig über die A7 aus. Wir wünschen eine gute Fahrt.
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4: Mit Christopher Klein. Er ist einer der Helden des Fußball-Sommermärchens 2006 in Deutschland und er ist auch einer der Helden, die dann 2004

0: 14 den WM-Titel nach Deutschland geholt haben. Lukas Podolski. Auf dem Platz vor allem für seinen starken linken Fuß bekannt, neben dem Platz für seine lockeren und manchmal legendären Sprüche. Heute hat der mittlerweile 40-jährige Podolski das Ende seiner aktiven Karriere bekannt gegeben. Mehr dazu von Armin Lehmann.
1: Lukas Podolski, Weltmeister von 2014, beendet mit 40 Jahren seine Karriere. Anfang Mai hatte er mit seinem aktuellen Club Górnik Zabrze noch zum ersten Mal in seiner langen Karriere den polnischen Pokal gewonnen. Jetzt verkündete Podolski seinen Rücktritt. Seine lange Karriere begann Poldi beim 1. FC Köln und das schon 1995 in der Jugend der Geißböcke. Auch beim FC Bayern und beim frisch gekürten englischen Meister Arsenal stand er unter Vertrag. Beim sogenannten Sommermärchen der Weltmeisterschaft in Deutschland war er einer der Leistungsträger und prägte nach dem Aus im Halbfinale gegen Italien den legendären Spruch: Manchmal gewinnt im Fußball der Bessere. 2014 wurde Podolski dann mit dem DFB-Team in Brasilien Weltmeister.
0: Und morgen, nach dem letzten Saisonspiel in der polnischen Liga, ist Podolskis lange und erfolgreiche Karriere dann offiziell beendet. Seit einer guten halben Stunde läuft das Relegationshinspiel zur zweiten Fußball-Bundesliga. Rot-Weiß Essen, der Dritte der dritten Liga, hat Greuther Fürth, den Drittletzten der zweiten Liga, zu Gast. Aktuell steht es noch 0:0. Jetzt kommen wir zum Basketball. Da hat Rasta Vechta nämlich bislang einmal in der Vereinsgeschichte das Playoff-Halbfinale erreicht. Und das war 2019, als Vechta dann gegen die Bayern scheiterte. Heute Abend hat Rasta einen großen Schritt gemacht auf dem Weg in eine weitere Playoff-Halbfinalserie. Denn durch einen 92-81 Erfolg gegen den Favoriten Alba Berlin führt Rasta jetzt mit 2:1 in der Viertelfinalserie und ist nur noch einen weiteren Erfolg vom Weiterkommen entfernt. Aus Vechta berichtet Tide Tedinger.
2: Der Rasterdom tobte bereits in den letzten Sekunden dieser Partie. Rasta Vechta setzt in Spiel 3 ganz tief im vierten Viertel den entscheidenden Lauf und knackt Berlin ein zweites Mal in dieser Serie und steht damit kurz vor dem Halbfinaleinzug. Es begann nicht gut für Vechta. Berlin eiskalt, ohne einen Fehlwurf in den ersten knapp 5 Minuten. Aber dann erhöhte das Team von Trainer Christian Held, dann erhöhte Rasta Vechta defensiv merklich den Druck und bekam einen Fuß in die Tür. Ballgewinne für Vechta, Schnellangriffe und einfache Punkte. Und dann lief es auch von draußen phasenweise deutlich über 60% aus dem Feld für Vechta. Und am Ende in einem Spiel, das lange ein Krimi war, der alles entscheidende Lauf im Schlussabschnitt. Und Vechta gewinnt mit 91-82 und das hochverdient.
0: Und das vierte, vielleicht schon entscheidende Spiel dieser Viertelfinalserie findet dann am Sonntag erneut in Vechta statt. Bei der Eishockey-Weltmeisterschaft in der Schweiz hat die deutsche Mannschaft am Nachmittag ihren ersten Sieg gefeiert. Die DEB-Auswahl setzte sich mit 6:2 gegen Ungarn durch. Aus Zürich berichtet Burkhard Hupe.
3: Pflicht erfüllt, phasenweise sogar geglänzt und ein Verteidiger war der Mann des Nachmittages, Leon Gawanke von den Adlern aus Mannheim, mit 3 Toren beim 6:2 Erfolg der deutschen Mannschaft gegen teilweise überforderte Ungarn. Nach 20 Minuten 2:0, nach 40 Minuten 4:0 und als Gawanke dann zum 5:0 getroffen hatte, ließen die Deutschen ein bisschen nach. Die Ungarn kamen zum ersten Tor, aber Gawanke hatte noch was vor, schoss das 6:1. Die Ungarn trafen auch noch einmal. Es war dann ein buntes Hin und Her im letzten Abschnitt. Am Ende aber sicherte sich Deutschland einen nie gefährdeten 6:2 Erfolg gegen Ungarn und darf weiterhin auf das Viertelfinale spekulieren.
0: Und um dann tatsächlich noch eine Chance aufs Viertelfinale zu haben, muss Deutschland auch die beiden abschließenden Gruppenspiele morgen gegen Österreich und am Montag gegen Großbritannien gewinnen. Wir kommen nochmal zurück zum Fußball und gucken auf morgen Abend. Dann findet in Berlin das DFB-Pokalfinale zwischen Meister Bayern München und Titelverteidiger VfB Stuttgart statt. Stefanie Batschig stimmt uns darauf ein.
4: 3-mal sind die Bayern und der VfB Stuttgart in dieser Saison schon aufeinander getroffen, in der Bundesliga und im Supercup. 3-mal haben die Münchner gewonnen, zuletzt mit 4:2 und 5:0. Trainer Vincent Kompany muss auf seinen Kapitän Manuel Neuer, die neue alte Nummer 1 im Tor der Nationalmannschaft, verletzungsbedingt verzichten, lobt aber vor dem Spiel Vertreter Jonas Urbich für dessen Entwicklung und spricht ihm vollstes Vertrauen aus. Die Stuttgarter sind zwar der Titelverteidiger, Coach Sebastian Hoeneß ist aber mit der Rolle des Herausforderers völlig fein für dieses Finale. Reale, Zitat, wir brauchen Mut und eine außergewöhnliche Leistung gegen die Bayern. Und das vor über 74.000 Zuschauern im ausverkauften Berliner Olympiastadion.
0: Für vier niedersächsische Fußballclubs geht es an diesem Wochenende darum, vielleicht in der kommenden Saison am DFB-Pokal teilnehmen zu können. Und zwar stehen die beiden Endspiele im NFV-Pokal an. Morgen treffen im Wettbewerb der Amateure der Lüneburger SK Hansa und der TuS Bersenbrück aufeinander. Am Sonntag stehen sich im Wettbewerb der Dritt- und Viertligisten dann die SV Drochtersen-Assel und der SSV Jeddelo gegenüber. Beide Partien finden in Basinghausen bei Hannover statt und beide Sieger sind dann kommende Saison im DFB-Pokal mit dabei. Und soweit der Sport hier bei NDR1 Niedersachsen am Freitagabend.
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alle, die ihren Liebsten oder ihre Liebe das ganze lange Wochenende nicht sehen können. Babe von Styx hier beim ARD Abend. Ja, weiter geht's mit den Pet Shop Boys. Die nehmen es ein bisschen gelassener. That's the way life is. So ist das Leben. Also optimistisch bleiben, Türen öffnen, zuhören. Da scheint dann auch die Sonne Portugals bei uns.

0: 20.19 Uhr ist es. Sie hören den ARD-Abend. Kim Wilds. Ja, wir wagen mal eine ganz steile These zu unserem nächsten Titel. Also unser, sagen wir mal, Musikexperte, der Kenze. Bei ihm ist der Frühling ausgebrochen.
1: Ich dachte ja immer, ich wäre der Einzige, dem diese verblüffende Ähnlichkeit von Frühlingsgefühlen auffällt. Zum einen, wenn die Natur erwacht, zum anderen das Herz. Auf einmal kriegen innere und äußere Landschaft Puls. Die Harmonie von Licht und Wärme wird zur Melodie. Und überall, auch durch Wolken, ist Sonnenschein. Offensichtlich besteht ja ein emotionaler Zusammenhang zwischen Flora und Fauna. Wir Menschen sind die Fauna und Flora ist ein weiblicher Vorname. Der Anlass des verliebten Hochgefühls ist eine junge Frau. Oder besser gesagt, My Girl, das Mai-Mädchen. Diese These wurde 1964 erfolgreich publiziert von dem afroamerikanischen Wissenschaftlerteam The Temptations. Das Quintett war sich sicher, jedes Mädchen dieses Monats ist eine wunderschöne Blüte der Weiblichkeit. So verführerisch, dass selbst Wissenschaftler singen möchten. Welcher Verliebte würde dem widersprechen? Wenn dieses faszinierende Geschlecht wie eine Frühlingswiese vor einem steht und lächelt, möchte man regelrecht unsachlich werden. Die Temptations beispielsweise erklärten in einer Strophe, für ihre Arbeit nicht bezahlt werden zu wollen. Sie wollten einfach nur schwärmen. Natürlich bewirken Mädchen sowas auch in jedem anderen Monat, aber ihre größte Bühne ist und bleibt der Mai. So wurden die Temptations zwar vermutlich nie reich, aber im Herzen selig. Ihnen zu Ehren dekorieren frisch verliebte Paare ihre Wohnungen mit langen Blumenketten und nennen sie My Girl-Lande.
0: Ja, da traut sich was. Du kennst sie. Und das Mai-Mädchen, My Girl von den Temptations, interpretiert. Hier ist das Original.

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9: Hier ist der Verkehrsservice für den ARD-Abend. A2 Richtung Berlin, zwischen Kreuz Hannover Ost und Lehrte Ost. 10 Kilometer Stau nach einem Unfall. Wir bleiben auf der A2 Richtung Berlin, zwischen Ziesar und Wohlin Stau nach einem Unfall. A4 Richtung Görlitz, zwischen Görlitz und Grenzübergang Ludwigsdorf 3 Kilometer Stau. 20 Minuten sind Sie hier länger unterwegs. Die A8 Luxemburg Richtung Saarbrücken ist zwischen Heusweiler und Kreuz Saarbrücken nach einem Unfall gesperrt. Die A23 Hamburg Richtung Heide ist zwischen Hamburg-Eidelstedt und Pinneberg Süd wegen Bauarbeiten bis Dienstag gesperrt. Die A44 Düsseldorf-Essen ist zwischen Kreuz Düsseldorf-Nord und Ratingen-Schwarzbach in beiden Richtungen wegen Tunnelwartungsarbeiten bis Dienstag gesperrt. Die A100 Neukölln Richtung Wilmersdorf ist zwischen Detmolder Straße und Schmargendorf wegen Bauarbeiten bis ca. 5 Uhr morgens gesperrt. Und damit weiter gute Fahrt durch den Abend. Kommen Sie gut an Ihr Ziel.
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Aber beim ARD Abends One of Us, einer von uns. Ein Lied über schwere Zeiten aus dem Jahr 1981. Ja, als die beiden Paare der Band sich haben scheiden lassen. Es war einer ihrer letzten internationalen Hits und auch wenn es wirklich richtig traurig ist, ist doch ein gutes Lied draus geworden. Und das bleibt. Ja, weiter geht's mit Aura Dionne und ihren Freunden Friends.

hören den ARD-Abend. 21.47 Uhr ist es jetzt. Ja, noch ist Frühling, aber wir können uns auch jetzt schon mal auf den September freuen. Genau gesagt auf den 11. September, zwar ein recht vorbelastetes Datum. Ja, aber ausgerechnet diesen Tag hat sich Annette Louisanne ausgesucht für das Erscheinen ihres neuen Albums Sehnsucht. Einen Tag später gibt es dann in der Hamburger Elbphilharmonie die neue Songs zum ersten Mal live zu erleben. Und im Anschluss geht sie damit gleich auf Tour. Ja, das heißt natürlich, jetzt können wir Ihnen noch keine Titel vorspielen aus Sehnsucht. Wir erinnern uns aber an ihre großen Erfolge, diesen Mix aus Chanson und Pop.

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1: Ja, das Spiel Thorsten Schmidt und drück die 1. Ganz typisch, Annette Louisan. Ob ihr neues Album dann auch so klingt, da lassen wir uns überraschen. Noch gibt's Tickets für die Premiere. Ab 90 Euro zu haben. Preiswerter sind dann die folgenden Termine, unter anderem in Chemnitz, in Berlin, Rostock, Erfurt oder Leverkusen. Da geht's bei 60 Euro los. Und weil es so schön ist, gleich nochmal Annette Louisan, Belmondo.

0: Nachrichten.
1: Um 22 Uhr mit Emily Seidel. Die Außenminister der NATO-Staaten haben zum Abschluss ihres Treffens in Schweden Einigkeit demonstriert. Sowohl NATO-Generalsekretär Rutte als auch US-Außenminister Rubio betonten, dass die USA und ihre europäischen Verbündeten weiter eng zusammenarbeiten wollten. Vor allem der Truppenabzug der USA aus Europa hatte zuletzt zu Spannungen geführt. Außerdem zeigte sich die US-Regierung enttäuscht darüber, dass sie von NATO-Verbündeten im Irankrieg kaum Unterstützung erfährt. Hierzu äußerte sich Bundesaußenminister Wadefuhl zuversichtlich, auf dem nächsten NATO-Gipfel Anfang Juli eine gemeinsame Position zu finden. US-Präsident Trump muss sich einen neuen Geheimdienstchef suchen. Die bisherige Koordinatorin Gabbard kündigte ihren Rücktritt Ende Juni an, mit der Begründung, dass sie ihrem Ehemann beistehen wolle, der eine schwere Krebserkrankung habe. Gabbard ist seit Beginn der zweiten Amtszeit von Trump Anfang 2025 Geheimdienstchefin. Zuletzt gab es zwischen beiden allerdings Meinungsverschiedenheiten, weil Gabbard im Irankrieg eine gemäßigtere Haltung einnahm als Trump. Auf einem Treffen der Energieminister der Länder auf der Nordseeinsel Norderney gab es Ärger. Die Länderminister kritisierten die Tatsache, dass vom Bund niemand vor Ort war. Einzelheiten dazu von Katharina Seiler aus Berlin.
2: Bundeswirtschaftsministerin Reiche hatte ja aus Krankheitsgründen abgesagt. Nicht schön, aber hinzunehmen. Übel genommen haben sie aber dann der Ministerin, dass sie stattdessen einen Staatssekretär nur digital hat teilnehmen lassen und das auch nur für 1,5 Stunden. Die Energieminister wiesen auf der Abschlusspressekonferenz sehr deutlich darauf hin, dass sie das nicht für ausreichend halten, um sich angemessen mit dem Bund auszutauschen. Und das sei auch nicht klug, denn schließlich bräuchte der Bund die Länder. Sie müssten den Energiegesetzen im Bundesrat zustimmen und auch letztlich die Anlagen vor Ort genehmigen.
1: Fußballprofi Lukas Podolski beendet seine aktive Laufbahn. Wie der 40-Jährige in den sozialen Netzwerken mitteilte, wird das Spiel seines polnischen Clubs morgen sein letztes sein. Podolski spielte während seiner Profikarriere unter anderem für den 1. FC Köln, Bayern München sowie für Spitzenvereine in England, Italien, Japan, der Türkei und Polen. Seinen größten Erfolg feierte Podolski 2014, als er mit der deutschen Nationalmannschaft in Brasilien Weltmeister wurde. Das waren die Nachrichten. Das Wetter in Deutschland. Nachts oft sternenklar, etwas Nebel, tiefstwerte 15 bis 7 Grad. Morgen dann heiter, später zur Nordsee mehr Wolken und einzelne Schauer oder Gewitter, Höchstwerte 25 bis 33 Grad, an den Küsten kühler. Am Pfingstsonntag viel Sonne, in der Mitte und im Osten einzelne Schauer oder Gewitter, 17 Grad auf den Nordseeinseln bis 34 Grad in Hessen. Und am Montag meist trocken, dann bei Temperaturen zwischen 18 bis maximal 34 Grad. Es ist 22.03 Uhr.
3: Vielen Dank. Hier ist der Verkehrsservice für den ARD-Abend. A4 Richtung Görlitz, zwischen Görlitz und Grenzübergang Ludwigsdorf, 3 Kilometer Stau, 20 Minuten müssen Sie hier mehr einplanen. Die A23 Hamburg Richtung Heide ist zwischen Hamburg-Eidelstedt und Pinneberg Süd wegen Bauarbeiten bis Dienstag gesperrt. Die A44 Düsseldorf-Essen ist zwischen Kreuz Düsseldorf-Nord und Ratingen-Schwarzbach in beiden Richtungen wegen Tunnelwartungsarbeiten bis Dienstag gesperrt. Die A100 Neukölln Richtung Wilmersdorf ist zwischen Detmolder Straße und Schmargendorf wegen Bauarbeiten bis ca. 5 Uhr gesperrt. Die A620 Saarlouis Richtung Saarbrücken ist zwischen Völklingen-Ost und Saarbrücken-Klarental wegen Reinigungsarbeiten gesperrt. Und damit weiter. Gute Fahrt durch den Abend. Kommen Sie gut an Ihr Ziel.
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Hier ist der Verkehrsservice für den ARD-Abend. Vorsicht auf der A1 Münster Richtung Osnabrück. Zwischen Ladbergen und Kreuz Lotte Osnabrück werfen Personen Holzbretter auf die Fahrbahn. Auf der A1 Münster Richtung Osnabrück. Zwischen Ladbergen und Kreuz Lotte Osnabrück fahren Sie hier bitte besonders vorsichtig.

Hier ist der Verkehrsservice für den ARD-Abend mit einer Sofortmeldung. Vorsicht weiterhin auf der A1 Münster Richtung Osnabrück zwischen Ladbergen und Kreuz Lotte Osnabrück werfen Personen Holzbretter auf die Fahrbahn. Auf der A1 Münster Richtung Osnabrück zwischen Ladbergen und Kreuz Lotte Osnabrück fahren Sie hier bitte besonders vorsichtig.

der wunderbare Stevie Wonder beim ARD-Abend. Und jetzt die schwedische Band Ace of Base mit All That She Wants. Ja, das waren Zeiten. Da erinnere ich mich doch ganz gern wieder an damals zurück. Ich glaube, ich hatte die noch auf Kassette. Im März 93 ist das Lied auf Platz 1 der deutschen Singlecharts gelandet und gute zwei Monate später, am 22. Mai 93, gelingt das auch in der britischen Singleparade. Der Song, der sollte ursprünglich eigentlich Mr. Ace heißen, aber dem Co-Produzenten hat das nicht gepasst. Er hat sich den Liedentwurf vorgeknüpft, er hat die Basslinie, die Bassline verstärkt und er hat eine Saxophonmelodie zugefügt, weil er den Klang von Saxophon so liebt. Ja, war eine gute Entscheidung, denn All That She Wants wird neben Deutschland und England auch in Österreich und in der Schweiz zur Nummer 1. Ja, in den USA haben es die Schweden sogar auf einen tollen zweiten Platz geschafft und hier sind sie jetzt, Ace of Base mit All That She Wants.

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7: Hier ist der Verkehrsservice für den ARD-Abend. A4 Richtung Görlitz, zwischen Görlitz und Grenzübergang Ludwigsdorf, 3 Kilometer Stau, 20 Minuten dauert es hier länger. Die A23 Hamburg Richtung Heide ist zwischen Hamburg-Eidelstedt und Pinneberg Süd wegen Bauarbeiten bis Dienstag gesperrt. Die A44 Düsseldorf-Essen ist zwischen Kreuz Düsseldorf-Nord und Ratingen-Schwarzbach in beiden Richtungen wegen Tunnelwartungsarbeiten bis Dienstag gesperrt. Die A100 Neukölln Richtung Wilmersdorf ist zwischen Detmolder Straße und Schmargendorf wegen Bauarbeiten bis etwa 5 Uhr morgens gesperrt. Die A620 Saarlouis Richtung Saarbrücken ist zwischen Völklingen Ost und Saarbrücken Klarental wegen Reinigungsarbeiten gesperrt. Und damit weiter. Gute Fahrt durch den Abend. Kommen Sie gut an Ihr Ziel.
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Tom Petty und die Heartbreakers, I won't back down war das. Er gibt nicht nach, auch wenn es schwer wird, da muss man durch. Ja, das vermittelt der Titel auch. 1989 ist das Lied entstanden. Es ist so eine Art Therapie für Tom Petty, weil ein Brandstifter tatsächlich auch sein Haus angezündet hatte und die Familie. Die musste wochenlang in Hotels leben. Ja, aber das Lied und die Kraft darin bringt er auch wirklich glaubhaft drüber. Ja, und so ist es einer seiner größten Hits geworden. Sie hören den ARD-Abend jetzt mit einer weiteren starken Stimme. Vor wenigen Tagen hat der Mann dazu seinen 80. gefeiert, am vergangenen Sonntag. Durch die schweren Zeiten jetzt von und mit Udo Lindenberg.

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ARD-Abend im Radio. 22.49 Uhr ist es jetzt, gleich 10 vor 11. Ja, das Pfingstwochenende, das hat ja doch irgendwie gefühlt schon angefangen. Bei uns in Sachsen steht das vor allem in Leipzig, vor allem im Zeichen des Wave-Gotik-Treffens, aber auch in anderen Regionen nutzen die Menschen natürlich das lange Wochenende für kurze Ausflüge. Aber es muss ja nicht immer so eine Weltreise sein. Ne? Auch zu Hause kann es schön sein oder auch um die Ecke. Anna aus Berlin hat angerufen, sie ist campen mit ihrer Familie in Brandenburg. Die Tochter ist 3 Jahre alt. Da können alle schön dem Großstadtstress entfliehen, jetzt mit viel Grün um sie rum. Nur der Mückenschutz, schreibt sie, der darf nicht vergessen werden. Dann eine erholsame Zeit und Grüße in den Camper. Jetzt mit Roxette.

0: Nachricht, wenn die USA zusätzliche 5000 Soldaten in Polen stationieren wollen. Die Gefahr für Europa gehe von Russland aus, so Wadephul. Deswegen müsse die NATO vor allem im Osten Präsenz zeigen. Das sei auch gut für Deutschland. Auf dem Außenministertreffen der NATO sind sich die Teilnehmer einig gewesen, dass die Europäer künftig mehr Verantwortung im Verteidigungsbündnis übernehmen müssen.
1: Die Koordinatorin der US-Geheimdienste Gabbard hat ihren Rücktritt angekündigt. Sie habe US-Präsident Trump mitgeteilt, dass sie in nächster Zeit ihren krebskranken Ehemann unterstützen wolle, schrieb Gabbard in sozialen Medien. Aus Washington Samuel Jakisch.
2: Als koordinierende Direktorin der US-Nachrichtendienste legte Tulsi Gabbard eine hohe Priorität auf innenpolitische Themen. Sie setzte Ressourcen der Geheimdienste im Kampf gegen illegale Grenzübertritte und Einwanderung ein. Außerdem ließ sie mehrere Berichte über die Arbeit der früheren US-Regierungen unter Joe Biden und Barack Obama anfertigen und veröffentlichen. Der Director of National Intelligence ist der ranghöchste Berater des US-Präsidenten und des Nationalen Sicherheitsrates in allen Fragen der Geheimdienste und der nationalen Sicherheit. Ein Nachfolger für den nun vakanten Posten ist noch nicht bekannt.
1: Apotheken dürfen in Deutschland künftig mehr Leistungen anbieten. Der Bundestag verabschiedete ein entsprechendes Gesetz aus dem Haus von Gesundheitsministerin Waken. Apotheken können verschreibungspflichtige Medikamente künftig in bestimmten Fällen auch ohne ärztliches Rezept abgeben. Patienten müssen sie dann selbst bezahlen. Auch Impfungen gegen Tetanus- oder Virusinfektionen, die Zecken übertragen, sind in Apotheken künftig möglich. Erlaubt werden ferner Leistungen zur Früherkennung von Diabetes oder Herz-Kreislauf-Erkrankungen. In der Relegation zur zweiten Fußball-Bundesliga hat Rot-Weiß Essen das Hinspiel für sich entschieden. Der Drittligist setzte sich vor eigenem Publikum mit 1:0 gegen Greuther Fürth durch. Der Zweitligist hat dann Heimrecht im Rückspiel. Das findet am kommenden Dienstag statt. Das waren die Nachrichten. Das Wetter in Deutschland. Heute Nacht oft sternenklar, etwas Nebel, Tiefstwerte 15 bis 7 Grad. Morgen heiter, später zur Nordsee mehr Wolken und einzelne Schauer oder Gewitter, Höchstwerte 25 bis 33 Grad, an den Küsten kühler. Am Pfingstsonntag viel Sonne, in der Mitte und im Osten einzelne Schauer oder Gewitter, 17 Grad auf den Nordseeinseln bis 34 Grad in Hessen und Montag meist trocken, auch bei 18 bis 34 Grad. Es ist 23.03 Uhr.
3: Einen schönen guten Abend auf die Straßen. Es ist noch einiges los um diese Zeit. Geht los mit der A2 Hannover Richtung Berlin zwischen Lehrte und Hämeler Wald. 7 Kilometer stockender Verkehr nach einem Unfall. Dann geht's auf die 4 Richtung Görlitz. Zwischen Görlitz und dem Grenzübergang Ludwigsdorf hier 3 Kilometer Stau. Dann aber die A5 Karlsruhe nach Basel zwischen dem Dreieck Weil am Rhein und dem Grenzübergang Weil am Rhein-Basel. Hier sind es 7 Kilometer Stau. A8 Karlsruhe nach Stuttgart, zwischen dem Dreieck Karlsruhe und Karlsbad 3 Kilometer Stau. Die A9 München Richtung Nürnberg ist in Höhe Ingolstadt Nord nach einem Unfall gesperrt, dadurch Stau ab Ingolstadt Ost. Die A23 Hamburg nach Heide ist zwischen Eidelstedt und Pinneberg Süd wegen Bauarbeiten bis Dienstag 5 Uhr gesperrt. Und das gleiche gilt auch für die A40 Duisburg nach Essen zwischen dem Kreuz Duisburg und Duisburg-Kaiserberg. Und auch für die A44 Düsseldorf nach Essen zwischen dem Kreuz Düsseldorf Nord und Ratingen-Schwarzbach Sperrung. Überall bis Dienstag. Und die A67 Mannheim Richtung Darmstadt ist zwischen dem Viernheimer Dreieck und Lorsch wegen einer Baustelle ebenfalls bis Dienstag 5 Uhr gesperrt. Der Stadtring A100 ist zwischen Detmolder Straße und Schmargendorf bis 5 Uhr in Richtung Wedding gesperrt. Nochmal Berlin, die A115 Dreieck-Nutetal Richtung Dreieck-Funkturm ist zwischen dem Dreieck-Nutetal und Saarmund nach einem Unfall gesperrt. Die A620 Saarlouis Richtung Saarbrücken ist zwischen Völklingen-Ost und Klarental derzeit wegen Reinigungsarbeiten gesperrt. Die A861 Dreieck-Hochrhein Grenzübergang Rheinfelden ist zwischen dem Dreieck Hochrhein und Rheinfelden-Mitte im Nollinger Bergtunnel in beiden Richtungen gesperrt. Und noch eine Meldung aus Hamburg, B3 Neuhof-Altershof. Die Kühlbrandbrücke ist wegen Arbeiten dort in beiden Richtungen bis Montag 5 Uhr gesperrt. Jetzt haben wir's. Gute Fahrt.
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3: Ich bin Klaus Schröder-Grau. Hallöchen. Sie.

Charlie Furtado und Say It Right. Vor ziemlich genau 20 Jahren wurde die Nummer veröffentlicht, am 7. Juni 2006. Zunächst auf ihrem Album Loose und ein paar Monate später dann auch als Single. Und die Idee war wirklich nicht doof, denn die Nummer ging unter die Decke. Platz 1 in ihrer Heimat in Kanada und auch in den US-Billboard-Charts. Und um dort zu landen, da müssen schon einige Einheiten beim Plattendealer über den Tisch gehen. In diesem Fall waren es knapp 5 Millionen. Weltweit wurde Say It Right über 8 Millionen Mal verkauft. Nelly Furtado. Die ARD-Hitnacht am Freitagabend. Jetzt mit Savage Garden, To the Moon and Back und danach ein Klassiker von Procol Harum.

0: heute Shade of Pale in der ARD-Hitnacht. Und jetzt kommen wir zu Herwig Mitteregger aus Österreich. Der war ja auch lange Zeit Trommler bei Spliff. Und da flog ihm nicht nur regelmäßig das Blech weg, sondern auch die gute Laune, weil er saß ja immer hinten. Und da wollte er nicht sitzen bleiben und ging dann irgendwann mal nach vorne, um zu singen, um Solopfade zu beschreiben. Und warum er das alles gemacht hat, hat er uns mal im O-Ton verraten.
1: Es ist ja so, ich war der Schlagzeuger. Und der Schlagzeuger hat gefälligst hinten zu sitzen und das Maul zu halten. Also von außen kam er so, was will der jetzt eine Soloplatte machen? Ach du lieber, was will der, Gitarre spielt er auch noch? Der spielt sogar alles selber? Hat der sie nicht mehr alle? Ich sag dir, das ist das Beste, was dir passieren kann. Wenn kein Mensch an dich glaubt, dann bist du stark.
0: Ja, so war es auch 1985, dann die erste Solo-Single von Herwig Mitteregger und immer mehr.

0: Geburtstag, 11:30. Einen schönen guten Abend auf die Straßen. A2 Hannover Richtung Berlin zwischen Lehrte und Hämeler Wald. 5 Kilometer stockender Verkehr nach einem Unfall. Dann die A4 Richtung Görlitz zwischen Görlitz und dem Grenzübergang Ludwigsdorf. Hier sind es 3 Kilometer Stau. A5 Karlsruhe Richtung Basel zwischen dem Dreieck Weil am Rhein und dem Grenzübergang Weil am Rhein Basel. 7 Kilometer Stau. Dann haben wir die 8 Karlsruhe nach Stuttgart, zwischen dem 3 Karlsruhe und Karlsbad 3 Kilometer Stau. Die A9 München Richtung Nürnberg ist in Höhe Ingolstadt Nord nach einem Unfall gesperrt, dadurch Stau ab Ingolstadt Ost. Die 23 Hamburg Richtung Heide ist zwischen Eidelstedt und Pinneberg Süd wegen Bauarbeiten bis Dienstag 5 Uhr gesperrt. Und das gilt auch für die A40 Duisburg nach Essen zwischen dem Kreuz Duisburg und Duisburg-Kaiserberg. Und auch für die A44 Düsseldorf Richtung Essen zwischen dem Kreuz Düsseldorf Nord und Ratingen-Schwarzbach. Und auch für die A67 Mannheim nach Darmstadt zwischen dem Viernheimer Dreieck und Lorsch. Alle Autobahnen sind bis Dienstag 5 Uhr wegen Bauarbeiten gesperrt. Eine Meldung aus Berlin. Der Stadtring A100 ist zwischen der Detmolder Straße und Schmargendorf bis 5 Uhr in Richtung Wedding gesperrt. Die A620 Saarlouis Richtung Saarbrücken ist zwischen Völklingen Ost und Klarental wegen Reinigungsarbeiten derzeit gesperrt. Die A861 Dreieck Hochrhein Grenzübergang Rheinfelden ist zwischen dem Dreieck Hochrhein und Rheinfelden Mitte im Nollinger Bergtunnel in beiden Richtungen derzeit gesperrt. Und dann geht's nochmal nach Hamburg. Die B3 Neuhof-Waltershof, die Köhlbrandbrücke ist wegen Brückenarbeiten in beiden Richtungen bis Montag 5 Uhr gesperrt. Allen unterwegs eine gute und sichere Fahrt.
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0: Mit Klaus Schräder-Grau. Einen schönen guten Abend.

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1: Den letzten Sound wollen wir natürlich auch noch mitnehmen. So viel Zeit muss sein. 23.41 Uhr, die ARD-Hitnacht live aus den Studios des MDR in Erfurt. Das lange Pfingstwochenende steht ja vor der Tür und passenderweise gleich den Titel von Urban Fire aus den Niederlanden und Weekend. Und die Sängerin, die 1980 mit ihrer Truppe da einen riesen Hit hatte, auch hier in Deutschland, mit Urban Fire, heißt Jerni Kackmann. Und sie hatte nicht nur musikalischen Erfolg in dieser Zeit, sondern auch ein paar schlüpfrige Angebote. Sie war nämlich zu sehen im allerersten niederländischen Playboy 1983. Und danach hatte sie auch noch, beziehungsweise davor sogar, zwei Soloalben veröffentlicht. Das war 1983. Ja, und die Gruppe gibt's in dieser Besetzung leider nicht mehr. 23.42 Uhr, jetzt geht's musikalisch also ins Weekend und danach habe ich die Fine Young Candles.

0: Da muss ich bei dem man gute Laune bekommen kann. Good Thing, The Fine Young Cannibals. 11 Minuten vor Mitternacht und alle, oder nicht alle, sondern die meisten stehen vor einem langen Pfingstwochenende. Ein paar müssen natürlich auch noch arbeiten. Ich gehöre auch dazu und viele im Einzelhandel sind ja morgen auch noch beschäftigt. Aber viele sind vielleicht auch auf dem Weg in ein längeres Pfingstwochenende. Das erklärt mehr oder weniger auch die Staus, die wir im Moment noch haben, insbesondere im Süden. Vielleicht sitzen da einige Hörerinnen und Hörer und wollen noch irgendwie rüber nach Österreich oder in die Schweiz oder nach Italien für ein paar sonnige Tage. Und wir haben Sie mal hier in Thüringen gefragt, was haben Sie denn so vor an diesem Pfingstwochenende?
1: Also zu Pfingsten gehen wir Pfingstmontag nach Ingersleben zum Mühlenfest. Da werden alle Mühlen geöffnet und da kann man hingehen und sich das alles angucken. Und in Ingersleben ist es die Mühle Zitzmann. Und weil ich aus Ingersleben bin, da gehen wir jedes Jahr mal hin.
2: Pfingsten, wieso? Und dann halt ein bisschen relaxen.
3: Am Pfingsten kommen meine Enkel zu Besuch aus Berlin und wir bleiben 3 Tage im Garten. Es soll super Wetter werden. Die Enkelkinder mal wieder sehen. Da freuen wir uns drauf, mein Mann und ich.
4: Ich habe mir jetzt Urlaub genommen und mal schauen, was es so bringt.
5: Pfingsten fahre ich zur Konfirmation nach Kutzleben. Meine Cousine, die hat Konfirmation Pfingstsonntag und Pfingstmontag bin ich wieder zu Hause und hoffe, dass ich mich in

0: Nachrichten.
1: Um 0 Uhr mit Gabriela Kühne. Bundesaußenminister Wadephul hält die NATO trotz Meinungsverschiedenheiten mit den USA nicht für geschwächt. Die Vereinigten Staaten seien nach wie vor ein verlässlicher Partner, sagte Wadephul in den ARD-Tagesthemen. Aus der NDR-Nachrichtenredaktion Ulf Hilbert.
2: Der Außenminister betonte, das Treffen mit seinen NATO-Kollegen im schwedischen Helsingborg habe gezeigt, dass das Verteidigungsbündnis größer und stärker sei als je zuvor. Es sei eine gute

0: tragisch.
1: Als koordinierende Direktorin der US-Nachrichtendienste legte Tulsi Gabbard eine hohe Priorität auf innenpolitische Themen. Sie setzte Ressourcen der Geheimdienste im Kampf gegen illegale Grenzübertritte und Einwanderung ein. Außerdem ließ sie mehrere Berichte über die Arbeit der früheren US-Regierungen unter Joe Biden und Barack Obama anfertigen und veröffentlichen. Der Director of National Intelligence ist der ranghöchste Berater des US-Präsidenten und des Nationalen Sicherheitsrates in allen Fragen der Geheimdienste und der nationalen Sicherheit. Ein Nachfolger für den nun vakanten Posten ist noch nicht bekannt.
0: Apotheken dürfen in Deutschland künftig mehr Leistungen anbieten. Der Bundestag verabschiedete ein entsprechendes Gesetz aus dem Haus von Gesundheitsministerin Wagen. Apotheken können verschreibungspflichtige Medikamente künftig in bestimmten Fällen auch ohne ärztliches Rezept abgeben. Patienten müssen sie dann selbst bezahlen. Auch Impfungen gegen Tetanus oder Virusinfektionen, die Zecken übertragen, sind in Apotheken künftig möglich. Erlaubt werden ferner Leistungen zur Früherkennung von Diabetes oder Herz-Kreislauf-Erkrankungen. In der Relegation zur zweiten Fußball-Bundesliga hat Rot-Weiß Essen das Hinspiel für sich entschieden. Der Drittligist setzte sich vor eigenem Publikum mit 1:0 gegen Greuther Fürth durch. Der Zweitligist hat dann Heimrecht im Rückspiel. Das findet am kommenden Dienstag statt. Das waren die Nachrichten. Das Wetter in Deutschland. Oft sternklar, etwas Nebel, Tiefstwerte 15 bis 7 Grad. Tagsüber heiter, später zur Nordsee mehr Wolken und einzelne Schauer oder Gewitter. Höchstwerte 25 bis 33 Grad, an den Küsten kühler. Am Pfingstsonntag viel Sonne. Die Zeit, es ist 0:03 Uhr.
2: Hallo, unterwegs, hier ist der Verkehrsservice in der ARD-Hitnacht. A4 Richtung Görlitz, zwischen Görlitz und dem Grenzübergang Ludwigsdorf, hier 3 Kilometer Stau. Dann die A5 Karlsruhe Richtung Basel, zwischen dem Dreieck Weil am Rhein und dem Grenzübergang Weil am Rhein-Basel, 7 Kilometer Stau nach wie vor. Die A9 München Richtung Nürnberg ist in Höhe Ingolstadt-Nord nach einem Unfall gesperrt, dadurch Stau ab Ingolstadt-Ost. Die A23 Hamburg Richtung Heide ist zwischen Eidelstedt und Pinneberg Süd wegen Bauarbeiten bis Dienstag 5 Uhr gesperrt. Und das gilt auch für die A40 Duisburg nach Essen zwischen dem Kreuz Duisburg und Duisburg-Kaiserberg. Für die A44 Düsseldorf Richtung Essen zwischen dem Kreuz Düsseldorf Nord und Ratingen-Schwarzbach. Und auch für die 67 Mannheim nach Darmstadt zwischen dem Viernheimer Dreieck und Lorsch. Überall Baustellensperrung bis Dienstagmorgen. Der Stadtring A100 in Berlin ist zwischen Detmolder Straße und Schmargendorf bis 5 Uhr in beiden Richtungen, nur in Richtung Wedding gesperrt. Die A620 Saarlouis Richtung Saarbrücken ist zwischen Völklingen Ost und Klarental wegen Reinigungsarbeiten gesperrt. Die A861 Dreieck Hochrhein, Grenzübergang Rheinfelden, ist zwischen dem Dreieck Hochrhein und Rheinfelden Mitte im Nollinger Bergtunnel in beiden Richtungen gesperrt. Und es geht nach Hamburg auf die B3, die Kühlbrand. Brücke ist wegen Brückenarbeiten in beiden Richtungen bis Montag 5 Uhr gesperrt. Gute Fahrt!
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2: Mit Klaus Schräder-Grau. Hallöchen.

0: Musik aus Norwegen, eine glockenklare Stimme hat Lean Marlin und Sitting Down Here. Heute ist Samstag, der 23. Mai und Zeit für unseren prominenten Geburtstagskalender. Und da starten wir mit der Schauspielerin Nadja Uhl, hat Erfolge gefeiert im Bader-Meinhof-Komplex beispielsweise. Sie wird heute 54 Jahre alt. Und dann ein Mann, der in Augustdorf geboren wurde. Das ist im Kreis Lippe in Nordrhein-Westfalen. Das kenne ich ganz gut. Da war ich ein paar Mal. Da hatte ich meine Freundin, schon viele Jahre her, aber war ganz nett. Wotan Wilke Möhring wurde dort geboren. Aufgewachsen ist er allerdings im Ruhrpott in Unna und in Herne. Und er ist ja jetzt der Nachfolger von Elton geworden bei Kai Pflaumes Quiz. Wer weiß denn sowas? Er wird heute 59 Jahre alt. Ja, und diese Schauspielerin, die kennen Sie aus einer Fernsehserie, die weltweit für Furore sorgte. Quasi das Pendant zu Dallas damals, der Denver Clan, und da spielte sie die ganz gehässige Alexis Colby. Und zwar Joan Collins.
1: Du verschwindest jetzt.
2: Ah ja, ich denke nicht daran.
1: Oh doch, du gehst. Und wenn ich dich rausschmeißen muss, mache ich das auch.
2: Ich bedauere Alexis, aber ich werde bleiben.
1: Nein, das wirst du nicht. Ich bin dir keine Zuflucht schuldig, Cassie.
2: Aber nein, warum solltest du? Du hattest mir ja eine Zuflucht verschafft für 5 lange hässliche Jahre. Für die nächste Zeit wirst du mich nicht loswerden. Du stehst tief in meiner Schuld und das weißt du auch.
1: Ich weiß nur, wie ich mit meinen Feinden fertig werde. Gleichgültig, ob Ex-Ehemänner oder Schwestern. Und sicherlich wirst du dich noch daran erinnern, kleine Cassie. Ich habe immer gewonnen.
0: Ja, in der Regel schon. Joan Collins, die Schauspielerin, wird heute 93 Jahre alt. Und wir gratulieren.

Mr. Harry Styled as it was. 20 Minuten nach Mitternacht, die ARD-Hitnacht am Samstag. Ja, Samstag haben wir, keine Frage. Morgen ist Pfingstsonntag und logischerweise dann der Pfingstmontag. Und da haben wir alle ein schönes, langes, sonniges Wochenende. Und manchmal spiele ich ja hier mit Ihnen das Ein-Sekunden-Quiz. Da wird ganz kurz ein Stückchen aus einem Song vorgespielt und Sie sollen drauf kommen, was das denn ist. Das machen wir heute nicht und am Pfingstwochenende auch nicht. Aber es gibt ja nun mal Songs, die braucht man noch niemals eine Sekunde anspielen und da weiß man direkt, um was es geht. Da hätte auch eine halbe Sekunde gereicht. Im Moment bricht sein Biopic alle Rekorde in den Kinos. Der Song über die ersten Lebensjahre, der Film über die ersten Lebensjahre von Michael Jackson.

0: Und gleich um 12:30. Wir schauen auf die Straßen in der ARD-Hitnacht. Geht los mit der A4 Richtung Görlitz. Zwischen Görlitz und dem Grenzübergang Ludwigsdorf 3 Kilometer Stau. Die A9 München nach Nürnberg ist in Höhe Ingolstadt-Nord nach einem Unfall noch bis etwa 1 Uhr gesperrt. Dadurch Stau ab Ingolstadt-Ost. Die A23 Hamburg Richtung Heide ist zwischen Eidelstedt und Pinneberg Süd wegen Bauarbeiten bis Dienstag 5 Uhr gesperrt. Und das gilt auch für die A40 Duisburg nach Essen zwischen dem Kreuz Duisburg und Duisburg-Kaiserberg und ebenso für die A44 Düsseldorf Richtung Essen zwischen dem Kreuz Düsseldorf Nord und Ratingen-Schwarzbach und auch für die A67 Mannheim nach Darmstadt zwischen dem Viernheimer Dreieck und Lorsch. Dann geht's nach Berlin. Der Stadtring A100 ist zwischen der Detmolder Straße und Schmargendorf bis 5 Uhr in Richtung Wedding gesperrt. Die A620 Saarlouis Richtung Saarbrücken ist zwischen Völklingen Ost und Klarental wegen Reinigungsarbeiten gesperrt. Und dann haben wir noch die A861 Dreieck Hochrhein, Grenzübergang Rheinfelden, ist zwischen dem Dreieck Hochrhein und Rheinfelden Mitte im Nollinger Bergtunnel in beiden Richtungen gesperrt. Und in Hamburg ist die Köhlbrandbrücke wegen Brückenarbeiten in beiden Richtungen bis Montag 5 Uhr gesperrt. Allen unterwegs eine gute und sichere Fahrt.
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0: Ich bin Klaus Schröder-Grau. Hallöchen, ja, und bei den Temperaturen, die wir an diesem Wochenende erwarten dürfen, ja, da können wir auch musikalisch mal an den Strand mit Chris Ware.

0: in der ARD-Hitnacht. Jetzt so eine Musiker aus Großbritannien, der Anfang der 80er viele, viele junge Mädelsherzen höher schlagen ließ. Nick Kershaw, kann ich mich noch gut erinnern, auch in meiner Schulklasse damals im Gymnasium waren auch so ein paar Mädels, die sagten mal, ach, ist der niedlich, ja, der Nick Kershaw mit seiner Sturmfrisur. Und viele, viele Hits hat er gehabt. I Won't Let the Sun Go Down on Me war der erste und den habe ich jetzt auch gleich für Sie. Aber dann war ja auch irgendwann mal Schluss und da wollte er erstmal was anderes machen.
1: 1989 habe ich damit Schluss gemacht, Songs aufzunehmen. Danach habe ich ungefähr ein Jahrzehnt lang für andere geschrieben. Außerdem habe ich Golf gespielt und Kinder in die Welt gesetzt. Also all das gemacht, was normale Leute so machen.
0: Ja, vier sind es insgesamt geworden. Drei mit seiner ersten und ein Sohn mit seiner zweiten Frau. Nick Kershaw jetzt mit seinem ersten Hit aus dem Jahre 83.

Wir begleiten Sie ins lange Pfingstwochenende. Und ein Begriff, den man ja immer wieder mal hört um Pfingsten, ist der berühmte Pfingstochse. Ja, das ist ein uralter Brauch, so aus Süddeutschland und Österreich. Da wurden um Pfingsten die Kühe und Ochsen zum ersten Mal auf die Weide getrieben. Ja, und das stärkste Tier wurde dann geschmückt mit Stroh und Bändern und Blumen und wurde durch das Dorf geführt. Ja, und die Prominenz währte allerdings nicht lang, denn meistens ging es dann direkt zum Metzger. Das Tier wurde dann als Festtagsbraten im Dorf angeboten. Ja, Mensch, so kann's gehen. 11:01, jetzt gleich die Backstreet Boys. Quit playing games und zuvor noch ZZ Top and the Rough Boys.

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1: Um 1 Uhr mit Gabriela Kühne. Außenminister Wadephul sieht in den USA weiterhin einen verlässlichen NATO-Partner. Dass die USA zusätzliche 5000 Soldaten in Polen stationieren wollen, sei eine gute Nachricht, sagte Wadephul in den ARD-Tagesthemen.
2: Als deutscher Außenminister begrüße ich jeden NATO-Soldaten, der in Polen stationiert ist, der östlich von uns stationiert ist. Die Gefahr für Europa ist bedauerlicherweise Russland. Wir sehen das in dem Aggressionskrieg gegen die Ukraine. Wir sehen das in vielen Maßnahmen gerade der letzten Tage, die offensichtlich auch auf Russland zurückzuführen sind, die das Baltikum betreffen. Und deswegen brauchen wir NATO-Präsenz. Und deswegen, wenn es so eine Aussage gibt, dann ist das eine gute Aussage. Sie stärkt Polen, sie stärkt die Allianz, sie stärkt die NATO und ist auch gut für Deutschland.
1: In der türkischen Hauptstadt Ankara haben hunderte Menschen gegen die Absetzung der Führungsspitze der Oppositionspartei CHP protestiert. Die Demonstranten riefen Parolen gegen die Regierung und schwenkten türkische Fahnen und CHP-Banner. Der abgesetzte Vorsitzende Özel sagte,

0: gestoppt. Mehr als 400 Menschen wurden festgenommen und später abgeschoben. In der Relegation zur zweiten Fußball-Bundesliga hat Rot-Weiß Essen das Hinspiel für sich entschieden. Der Drittligist setzte sich vor eigenem Publikum mit 1:0 gegen den Zweitligisten Greuther Fürth durch. Aus der Sportredaktion Jan Wochner.
1: Eine Stunde lang waren allerdings die Gäste aus Fürth der Führung deutlich näher, trafen unter anderem die Querlatte und hatten weitere gute Tormöglichkeiten. Den Treffer des Abends aber erzielten die Gastgeber. Einen Freistoß aus rund 19 Metern hämmerte Torben Müsel für RWE in der 62. Minute in den rechten Torwinkel. Danach drängten die Essener auf ein weiteres Tor, hatten ihrerseits sehr gute Möglichkeiten. Es blieb am Ende aber beim 1:0 und großem Jubel der restlos begeisterten Essener Fans. Dienstag steigt das Rückspiel in Fürth.
0: Das waren die Nachrichten. Das Wetter in Deutschland. Oft sternklar, etwas Nebel, Tiefstwerte 15 bis 7 Grad. Tagsüber heiter, später zur Nordsee mehr Wolken und einzelne Schauer oder Gewitter. Höchstwerte 25 bis 33 Grad, an den Küsten kühler. Am Pfingstsonntag viel Sonne, in der Mitte und im Osten einzelne Schauer und Gewitter. Es ist 1.03 Uhr.
2: Hallo, unterwegs, hier ist der Verkehrsservice in der ARD Hitnacht. Geht los mit der A4 Richtung Görlitz. Zwischen Görlitz und dem Grenzübergang Ludwigsdorf 3 Kilometer Stau. Die A23 Hamburg Richtung Heide ist zwischen Eidelstedt und Pinneberg Süd wegen Bauarbeiten bis Dienstag 5 Uhr gesperrt. Und das gilt auch für die A40 Duisburg nach Essen zwischen dem Kreuz Duisburg und Duisburg-Kaiserberg. Ebenso für die A44 Düsseldorf nach Essen zwischen dem Kreuz Düsseldorf Nord und Ratingen-Schwarzbach. Und auch für die A67 Mannheim Richtung Darmstadt zwischen dem Viernhammer Dreieck und Lorsch. Eine Meldung aus Berlin. Der Stadtring A100 ist zwischen der Detmolder Straße und Schmargendorf bis 5 Uhr früh in Richtung Wedding gesperrt. Die A861 Dreieck Hochrhein, Grenzübergang Rheinfelden, ist zwischen dem Dreieck Hochrhein und Rheinfelden Mitte im Nollinger Bergtunnel in beiden Richtungen gesperrt. Und in Hamburg ist die Köhl-Brandbrücke wegen Brückenarbeiten in beiden Richtungen bis Montag 5 Uhr gesperrt. Allen unterwegs eine gute und sichere Fahrt. Kommen Sie gut an.
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2: Von MDR Thüringen, ich bin Klaus Schredderraum. Einen schönen Samstag mit uns.

0: das in der ARD-Hitnacht live aus Erfurt vom Mitteldeutschen Rundfunk. Jetzt gibt's gleich ein Filetstück aus der Eurodance-Zeit aus den 90ern vom Nestor Alexander Hathaway. Ja, und seine beiden Vornamen, die wurden auch erst durch seine damalige Plattenfirma mit in die Pressemitteilungen genommen. Und da hat er gesagt, nee, komm, Nachname reicht, die beiden Vornamen können wir uns klatschen. Und What is Love war ja sein erster großer Hit und sein erstes Instrument, was er spielte, das war die Trompete.
1: Ja, ungefähr 9. Ich habe angefangen mit der Trompete. Ich war in den Staaten vielleicht 3 Monate und meine Mutter hat mir gefragt eigentlich, was tust du jetzt? Und ich habe einen großen Wunsch, die Trompete zu spielen. Wieso? Meine Mutter hat Louis Armstrong so toll gefunden. Ich wollte auch genau wie Satchmo sein und ich habe angefangen zu spielen. What is love?

Ich bin mir ja nicht sicher, ob es dieser Song nur aufgrund der Wetterprognosen kurzfristig auf unsere Playlist geschafft hat. Beagle Music Limited und Ice in the Sunshine. Ja, ich bin ja ein großer Fan des Spaghetti-Eis und das werde ich mir am Sonntag, wenn ich hier Feierabend habe, morgens um 6, gut, da noch nicht gönnen, aber mittags, nachmittags, dann hier am Domplatz bei uns in Erfurt ein wunderschönes Plätzchen bei bestem Wetter. Da gibt's eine tolle Eisdiele. Die haben super Spaghetti-Eis. Das ist eine Portion, kostet glaube ich 14 Euro, aber egal. Frische Erdbeeren, frische Sahne, tolles Eis. Ja, ich glaube, das werde ich mir dann nach 3 ARD-Hitnächten mal gönnen. Vielleicht treffen wir uns da. Jetzt gibt's Coldplay und Paradise.

0: 1.32 Uhr. Wir schauen auf die Straßen in der ARD-Hitnacht. Die A4 Dresden-Chemnitz ist zwischen Frankenberg und Chemnitz-Ost nach einem Unfall in beiden Richtungen gesperrt. Die A23 Hamburg nach Heide ist zwischen Eidelstedt und Pinneberg Süd wegen Bauarbeiten bis Dienstag früh gesperrt. Und das gilt auch für die A40 Duisburg nach Essen zwischen dem Kreuz Duisburg und Duisburg-Kaiserberg. Sowohl auch für die 44 Düsseldorf nach Essen zwischen dem Kreuz Düsseldorf Nord und Ratingen-Schwarzbach. Und auch für die 67 Mannheim nach Darmstadt ist gesperrt zwischen dem Viernheimer Dreieck und Lorsch. Der Stadtring A100 in Berlin ist zwischen der Detmolder Straße und Schmargendorf bis 5 Uhr früh in Richtung Wedding gesperrt. Die A861 Dreieck Hochrhein, Grenzübergang Rheinfelden, ist zwischen dem Dreieck Hochrhein und Rheinfelden Mitte im Nollinger Bergtunnel in beiden Richtungen gesperrt. Und die Kühlbrandbrücke in Hamburg ist wegen Bauarbeiten in beiden Richtungen bis Montag 5 Uhr gesperrt. Allen unterwegs eine gute Fahrt, kommen Sie gut an.
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0: Ich bin Klaus Schredder-Grau. Ich grüße Sie 1.33 Uhr und wir drehen die Uhr ein bisschen zurück mit Johnny Hates Jazz.

Das ist der Sound der 70er von Smokey, For a Few Dollars More. Und jetzt geht's gleich ins Jahr 2009. Und wenn man die Nummer gleich hört, kann man kaum glauben, dass das schon wieder so lange her ist. So eine gekonnte Mischung aus R&B und Pop von der US-Sängerin Cassandra Steen. Und die hatte sich damals den Musiker Adel Tawil an die Seite geholt. Der schwebte da gerade auf einer Erfolgskurve mit Ich und Ich. Ja, und auch dieser Song hier, der hatte einen Riesenerfolg in den deutschen Charts, ging hoch bis auf Platz 2. Cassandra Steen gemeinsam mit Adel Tawil und Stadt.

Es ging nach Rotterdam, The Beautiful South, um 2:09. 5, 34, 35, 42, 46, 3 und 5. Das sind die Zahlen, die am Abend beim Euro-Jackpot gezogen worden sind. Und der Jackpot ist ja prall gefüllt mit 120 Millionen Euro. Mein Gott, wenn man die gewinnt, da kann einem ja schon mal schwindelig werden, wenn man dann auf den Kontoauszug guckt. Also ich wüsste nie, was ich damit anfangen sollte. Er wurde im Übrigen auch nicht geknackt. Ja, also für die nächste Ziehung am Dienstag haben Sie erneut eine Chance. Allerdings im zweiten Rang, also 5 richtige und eine Eurozahl, wurden 10 mal 2,35 Millionen Euro ausgeschüttet. Ja, das ist mehr oder weniger zu überblicken, was man dann da auf dem Konto hat. Und 5 richtige und 0 Eurozahlen gab es auch gleich 9 Mal. Und diese Herrschaften gewinnen dann knapp 245.000 Euro. Ja, da kann man schon mal das Häuschen im Grün von bezahlen. Aber 120 Millionen Euro, also ich wüsste nicht, was ich damit anstellen sollte im ersten Moment. Ist ein bisschen viel für einen allein. Also der Euro-Jackpot, nach wie vor ist er prall gefüllt. 8:08. Gleich gibt's noch Musik von der Erfolgsband ABBA und Honey Honey. Und zuvor ein Titel von Steve Winwood, Back The High Life again. Passt irgendwie doch zum Euro-Jackpot.

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1: Um 2 Uhr mit Gabriela Kühne. Außenminister Wadephul hält die NATO trotz Meinungsverschiedenheiten mit den USA nicht für geschwächt. Die Vereinigten Staaten seien nach wie vor ein verlässlicher Partner, sagte der CDU-Politiker in den ARD-Tagesthemen. Es sei eine gute Nachricht, wenn die USA zusätzliche 5000 Soldaten in Polen stationieren wollen. Die Gefahr für Europa gehe von Russland aus, so Wadephul. Deswegen müsse die NATO vor allem im Osten Präsenz zeigen. Auf dem Außenministertreffen der NATO im schwedischen Helsingborg waren die Teilnehmer sich einig, dass die Europäer künftig mehr Verantwortung im Verteidigungsbündnis übernehmen müssen. Unionsfraktionschef Spahn hat sich gegen weitere Erhöhungen bei BAföG, Wohngeld, Bürgergeld und Elterngeld ausgesprochen. Ohne Wirtschaftswachstum müsse man schauen, wo gespart werden kann, sagte er dem Münchner Merkur. Aus der Nachrichtenredaktion Inken Henkel.
2: Die schlechte wirtschaftliche Lage schlage sich nun auch in den Sozialsystemen und im Bundeshaushalt nieder. Man könne nur so viel Geld ausgeben, wie man auch einnehme, meint Spahn. Im Koalitionsvertrag hatten sich Union und SPD unter anderem auf eine große Novelle des BAföGs geeinigt. Die Wohnkostenpauschale beispielsweise sollte auf 440 Euro pro Monat erhöht werden. Noch Ende April hatte das Bundesforschungsministerium mitgeteilt, dass man sich bei der Finanzierung der Erhöhung einig sei.
1: Die Koordinatorin der US-Geheimdienste Gabbard hat ihren Rücktritt angekündigt. Sie habe US-Präsident Trump mitgeteilt, dass sie in nächster Zeit ihren krebskranken Ehemann unterstützen wolle, schrieb Gabbard in Sozialen.